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2: Herzlich willkommen bei ERF Mensch Gott. Ich heiße Simone Merz. Schön, dass Sie eingeschaltet haben. Selbstbestimmt, unabhängig, kompromisslos. Diese Schlagworte kennzeichnen viele Jahre lang Linas Leben. Als überzeugte Feministin vertritt sie klare Positionen. Mein Körper, meine Regeln. Das ist für sie kein Slogan, sondern ein unumstößliches Prinzip. Doch mit 22 wird aus der politischen Haltung plötzlich eine persönliche Realität. Lina ist schwanger. Hallo, liebe Lina.
3: Hi.
2: Schön, dass du bei mir bist.
3: Ja, danke. Ich freue mich.
2: Lina, Dennis und du, ihr habt zusammen ein Kind erwartet damals. Wie würdest du denn damals deine Beziehung beschreiben? Wie war die so?
3: Die war schön. Also wir haben eine sehr romantische, sehr lebendige Beziehung geführt. Und vielleicht jetzt nicht unbedingt mit all den Werten, die ich jetzt aufzählen würde, die für eine Ehe nötig sind. Aber wir haben uns sehr geliebt. Wir haben wirklich eine coole Zeit gehabt. Und es war zwischen uns alles entspannt. Wir haben gemacht, was wir wollten und hatten einfach Spaß, ja.
2: Wie warst du denn damals so? Was für eine Person?
3: Ich war, oder andere würden mich, glaube ich, als stark und selbstbewusst zu der Zeit betiteln. Ich wusste, was ich will, ich wusste, wer ich bin. Ich hatte so eine ganz klare Meinung und Vorstellung von allem und da kann mir auch keiner reinquatschen. Ja, so ein draußen hin eigentlich echt starker Mensch. Ja.
2: Straight.
3: Ja.
2: Mhm. Aber du sagst nach außen, wie war es denn innen?
3: Ja, ich glaube, das ist vielleicht vielen auch in den Anfang 20ern, die so stark sind, so geht, dass das oft auch einfach immer noch, wer bin ich eigentlich und wie ich finde mein Charakter ist. Und dass ich zu der Zeit eigentlich noch mit ganz viel zu tun hatte, was in mir rum am Rödeln war und eigentlich gar nicht so eine super selbstbewusste Person war, sondern das war halt das, damit kam ich durch. Und es war mir wichtig, dass ich gut durchkomme. Und innen war ich eigentlich viel weicher. Ich glaube, ich bin jetzt die Person, die ich eigentlich innerlich bin. Mhm. Und zu der Zeit habe ich eher mehr so jemanden rausgesucht, der ich sein will, mit dem ich gut durchkomme und die Person dann angenommen. Genau.
2: Mhm. Ja. Ich habe in der Anmoderation gesagt, dass du Feministin warst.
3: Ja.
2: Wie hat das ausgesehen? Was bedeutete das für dich, Feministin sein?
3: Ich habe zu der Zeit, so was ich eben beschrieben habe, dass ich mir rausgesucht habe, wer will ich sein. Und dann habe ich mir so ein Paket zusammengelegt. Und ich war halt diese starke Feministin, die so einsteht für ihre Meinung. Und ich habe jetzt hier irgendwie, so ist der Weg und nicht anders. Ich habe dann quasi wie so eine Person mir das so zusammengelegt. Ich habe Design studiert, das hat mir da ganz gut. So ist der Weg und nicht anders. Ich habe dann quasi wie so eine, ja, wie eine Person mir das so zusammengelegt. Ich habe Design studiert, das hat mir da ganz gut.

0: ja, so ein bisschen auch schlecht macht. Ich hatte auch ein sehr anderes Bild von Familie oder auch Ehe.
1: Was hattest du für ein Bild?
0: Also für mich, ich bin davon ausgegangen, dass vor allen Dingen Leute, die verheiratet sind, dass da oft, also nicht immer, aber oft auch so eine, ob das jetzt wirklich vom Herzen eine Entscheidung war oder ob das was mit Unterdrückung zu tun hat, habe ich in der Zeit mal in Frage gestellt. Weil wer entscheidet sich für dieses Modell, dieses gesellschaftliche Unterdrückungsmodell denn freiwillig,
1: okay. So nach dem Motto? Mhm, verstehe.
0: Und auch das Muttersein. Also ich konnte mir schwer vorstellen, dass es wirklich so viele Frauen gibt, die das tatsächlich aus freier Entscheidung machen. Das ist doch gesellschaftlich alles so, da wurden wir doch hingedrängt.
1: Was hast du damit verbunden, Muttersein?
0: Also das war für mich, ich habe auch Mütter gesehen, bei denen es anders war, ne? Aber für mich war das persönlich wie eine Unterdrückung des eigenen Selbst und dass man sich total nach hinten stellen muss, dass man eigentlich nur noch zu Hause ist, dass man sich selbst verliert, dass man sich nur um andere kümmert und dann am besten geht der Mann dann auch noch irgendwann fremd, ne? Also so nach dem Motto, dir dankt ja auch eh keiner dafür, also wofür machst du das? Nur weil die Gesellschaft dir sagt, dass das mal der richtige Weg war irgendwie. So, das war so mein Bild auch generell von Muttersein und die Ablehnung auch dieser Art von weiblichen Rolle gegenüber.
1: Mhm. Ja. Mhm. Ja. Und dann hast du ja Dennis kennengelernt. Ist der dann auch so Mann, Frau? Wie habt ihr das dann gelebt?
0: Also, ich war halt eine sehr dominante Person. Dennis war von Natur aus jemand, der nicht so eine klare Meinung und Haltung zu allem hatte. Das hat mir natürlich in die Karten gespielt. Und so haben wir uns, ich als der dominante Teil der Beziehung, der ansagt, wo es lang geht, und Dennis, der möchte, dass ich glücklich bin, so nach dem Motto, hat es funktioniert, zumindest bis dahin. Das hat auf jeden Fall seine Schwierigkeiten geboten. Aber zu der Zeit war das so der Weg, den wir gegangen sind.
1: Mhm. Und dann habt ihr ja rausgefunden, dass du schwanger bist.
0: Mhm.
1: Hast einen Test gemacht? Wie war das?
0: Ja, das war, ich glaube, es war so, wir haben einen Test gekauft. Ich glaube, weil ich meine Periode nicht bekommen habe oder was war. Also ich habe jetzt gar nicht so spezifisch damit gerechnet, jetzt wirklich einen positiven Test zu haben. Und dann waren wir bei ihm zu Hause und da hat er noch bei seinen Eltern gewohnt, in seinem Kinderzimmer. Und dann bin ich mal eben ins Bad drüber und dann leuchtete auf dem Test echt schwanger. Und da dachte ich echt, mich tritt hier ein Pferd. Und dann bin ich rüber zu ihm in sein Kinderzimmer und sage, ja, ich bin schwanger. Also das war echt so mitten aus dem Leben gerissen irgendwie. Also es war so, ja, ein bisschen so wie verarscht gefühlt, ehrlich gesagt. Also dass das jetzt irgendwie unsere Realität ist, kann man in dem Moment noch gar nicht richtig glauben. Und ja, das war für Dennis, also das war einfach irgendwie auch so ein, in ihm kam direkt die Wut hoch, in mir so eine, Alter, was ist denn jetzt los? Halt, also so, ich war so, ich konnte damit noch gar nichts anfangen. Genau, also ja, das war so die erste Reaktion.
1: Erstmal total verwirrt oder so, hört sich's an.
0: Ja.
1: Mhm. Und dann, wie haben sich die Gedanken so nach und nach sortiert?
0: Also eigentlich war von Anfang an klar, zu meiner Lebenshaltung und zu meiner Attitude, ist ja klar, dass ich jetzt auch irgendwie abtreibe, weil ich weiß, ich wollte ja gar keine Kinder. Ich habe es auch null so gesehen, dass das jetzt irgendwie ein Mensch ist. Also für mich war das ein Zellhaufen. Und dann war halt auch eigentlich schon mit dem positiven Test für mich im Herzen irgendwie klar, das wird eine Abtreibung geben. Und das war für Dennis dann auch irgendwie klar. So richtig klar. Und dass ich wirklich mit dem Herzen dabei war, im Nachhinein betrachtet, war es nicht. Aber für den Moment und für die Zeit habe ich das so angenommen in meiner Rolle als starke Frau, als eine, die sich selbst vertritt. Und ich habe es auch so verstanden, dass ich mit dieser Entscheidung, eine Abtreibung durchzuziehen, auch echt einen gesellschaftlichen Beitrag teile. Also, dass ich mich stark mache für die Frauen, die da draußen ja alle irgendwie von irgendwelchen Leuten schwanger sind, die nicht unterstützt werden oder weiß ich nicht was, die dann verurteilt werden für Schwangerschaft oder für Abtreibung oder was weiß ich. Ich mache mich stark und ich zeige, hey, wir Frauen, wir können für uns selbst entscheiden, so. My body, my rules, so, das, ja, das war so da meine Haltung, ja.
1: Mhm. Und so eine ganz leise, ich meine, das ist jetzt die äußere starke Lina, ne? Du hast aber erzählt, dass du aber eigentlich auch sensibel und, naja,

0: bisschen orientierungslos war. Kam nicht doch irgendwann mal so ein leiser Gedanke, was wäre, wenn?
1: Ja, voll. Also natürlich, man macht sich auch darüber Gedanken, aber ich habe die ganz schnell dann wieder abgewehrt, diese Gedanken. Also wenn die kamen, dann war es direkt so, mit dir will ich nichts zu tun haben, Gedanke. Aber man hat schon auch hinterfragt, wieso kommen diese Gedanken? Und tatsächlich war es, man muss ja, in Deutschland ist es ja nicht, wie sagt man das?
0: Ist ja nicht legal
1: Genau,
0: eigentlich, ne?
1: also so gesehen nicht legal, man geht zu einem sogenannten, oder
0: So ein
1: bei,
0: Beratungstermin
1: ja,
0: brauchst du,
1: genau.
0: ne?
1: Also um halt dieses, wie so ein Zertifikat zu bekommen, dass man abtreiben darf sozusagen,
0: Okay, ja.
1: hatten wir einen Termin bei Pro Familia. Und da war es dann auch so, dass ich schon echt dachte, ey, was mache ich hier eigentlich? Also ist das jetzt hier so das Richtige? Und dann, ich weiß,
0: Ach
1: das
0: so,
1: war
0: die
1: das,
0: Abtreibung.
1: genau,
0: Das,
1: ja.
0: okay, da kamen dann schon Zweifel.
1: Ja, also zu der Zeit hätte ich dir gesagt, nee, gar keine Zweifel da. Einfach weil ich das vertreten musste. Ich musste dahinter stehen, so, weil ich ziehe ja diese Entscheidung durch. Ich ziehe die nicht durch mit Zweifeln. So, also die ich zugebe. Aber ja, da waren auf jeden Fall Zweifel. Und auch, ja, bei Pro Familia war es dann auch so, dass mir tatsächlich einmal wirklich die Tränen kamen und ich so gesagt habe, ja, was wäre denn wenn? So, und da war dann aber auch Dennis so, ey, nee, komm, das machen wir nicht. Also komm, lass es jetzt. Wir müssen uns auch überhaupt gar keine Gedanken darüber machen. Das ist ja nur Quälkram. Wir treiben sowieso ab.
0: Und dann, wie waren dann die nächsten Tage bis zur Abtreibung?
1: Ja, also also ich und Dennis, wir haben fast nicht darüber geredet. Also wir haben das wirklich runtergeschluckt. Es war wirklich, es wurde totgeschwiegen, das Thema.
0: Und wie ging es dir gefühlsmäßig? Kannst du dich noch daran erinnern?
1: Ja, also ich glaube, es war ein Gemisch aus Ausblenden und wie tot darüber fühlen, also nicht fühlen. Und schon auch dieses, dass es immer wieder hochkommt und dass man dagegen auch ankämpft. Und auf der anderen Seite auch. Es war ja, stellt sich vor, wie so eine Theaterrolle. Ich habe ja die Feministin vertreten. Also es war ja meine Haltung, ne? Ich mache hier jetzt auch das Richtige und das ist gut, was ich hier mache. Genau. Also es war so ein irres Gemisch aus Gefühlen. Und was auch so ein bisschen zeigt, wie ich damals drauf war, es war dann so, dass im Raum stand, ich glaube, der Frauenarzt hat das gesagt, ich kann mir ja auch noch mal eine Woche länger Zeit nehmen, darüber nachzudenken. Und ich meinte, nee, dafür habe ich keine Zeit. Also wir wollen in Urlaub, ne? Und also entweder jetzt oder mein Urlaub ist versaut, ne? Weil man muss ja auch mitberechnen. So habe ich das zu der Zeit gesehen. Eine Ausschabung, was jetzt in meinem Fall war, es ist auch ein Eingriff. Also es ist für den Körper auch anstrengend wegzustecken und man hat eine große Blutung. Also das ist dann nicht mit mal eben, jetzt komm, jetzt gehen wir mal reisen, ne? Also eine Woche muss man schon Erholung einplanen und dann kann es erst losgehen. Und das war für mich im Fokus, ne? Also ich will jetzt wirklich hier auch meinen Urlaub genießen und deswegen war auch nicht noch länger Zeit für die Entscheidung. Ja.
0: Und dann kam der Tag, wie lief das ab?
1: Ja, also wir hatten relativ früh den Termin, Dennis ist mit mir dahin gefahren. Es war auch einfach beim Frauen, es war jetzt nicht im Krankenhaus oder irgendwie. Und die hatten immer mittwochs ihren Abtreibungstag. Also, da waren alle quasi Schlange gestanden für ihre Abtreibung. Eigentlich auch morbide, wenn man es jetzt so sieht. Aber genau, so war das Prozedere. Und dann bin ich da, wurde ich aufgerufen, dann bin ich da in den OP-Saal. Ich weiß noch, ich hab noch ein Selfie gemacht und das Dennis geschickt. Also es war so ein bisschen auch so, ja, guck mal, jetzt sind wir hier, ne? Also so, ich weiß nicht, ich glaube auch aus Scham heraus habe ich das so überspielt, so ein bisschen. Und erstmal mit einem Peace, also ich habe sowas das Bild noch, das ist schrecklich. Und ja, dann gab es eine Narkose und dann war das Thema auch durch. Und Dennis hat im Wartezimmer gewartet. Ja, und danach sind wir dann zu ihm nach Hause, zu seiner Familie, die auch von nichts eine Ahnung hatten. Ja, war irgendwie strange. Ja.
0: Bisschen surreal das Ganze, so
1: Ja.
0: hört sich's an.
1: Ja.
0: Kannst du die Gefühle beschreiben? Scham hast du erwähnt.
1: Ja.
0: Interessant. Was noch?
1: Ja, irgendwie. Also ich glaube, was mich vor meinen Gefühlen geschützt hat, war halt, bewahr deine Rolle. So.
0: Deshalb das Selfie.
1: Ja, so nach dem Motto. Aber ich dachte schon, also, was ich so gefühlt habe, war schon, also schon echt traurig, wo ich jetzt hier gerade gelandet bin. Also, dass ich jetzt einfach in einem OP-Saal sitze, um mein Kind abzutreiben. So hätte sich nicht zusammenreißen können, so nach dem Motto. Aber das war jetzt nicht genug Bewegung für mich, irgendwie zu sagen, ich mache es jetzt doch nicht. Und es war ja zu der Zeit auch nicht mein Kind. Also es war ja ein Zellklumpen. Ja, genau. Ja, also es war alles, was hochkam, was man betiteln könnte mit den Attributen Trauer oder, ja, ich glaube vor allen Dingen vielleicht Trauer. Das wurde ausgeblendet. Also das hatte einfach nichts verloren, weil das stand meiner Entscheidung im Weg. Ja. Also diese leise Stimme, die das so ein bisschen auch kitzeln wollte, ob das eine gute Entscheidung ist. Ich wurde mundtot gemacht.
0: Okay. Dann bist du nach Hause. Wie ging es weiter?
1: Ja, ich hatte echt Schmerzen. Das ist wirklich wie so das Wochenbett, so nach dem Motto. Vielleicht nicht ganz so krass, aber und dann musste ich irgendwie erstmal heilen und irgendwie auch ankommen, weil man ist danach auch, also durch die Narkose und den ganzen Eingriff ist man ja sowieso schon geschwächt und irgendwie ist man auch, ganz ehrlich, man ist auch emotional geschwächt. Das ist keine leichte Entscheidung. Egal, wie doll man jetzt irgendwie Feministin ist und meint, irgendwie Werte zu vertreten. Das ist trotzdem nicht leicht. Und ja, da musste ich irgendwie erstmal drauf klarkommen. Ja.
0: Und Dennis, wie hat der reagiert? Ich meine, es war ja eigentlich auch sein Baby.
1: Ja, ich glaube, das war unsere Formel, dass wir uns einfach dran gehalten haben, nicht darüber zu reden. Und das auch sehr lange so durchgezogen haben. Wir haben, ich glaube, erst ein halbes Jahr später irgendwie richtig darüber geredet. Auch im Urlaub nicht. Das, also musst du mir mal vorstellen, du fährst mit deinem Freund in Urlaub, mit dem du gerade eine Abtreibung überlebt hast. Überlebt, ja. Ich habe es überlebt. Und man redet nicht mal darüber. Ist eigentlich völlig bescheuert. Das kann man sich gar nicht vorstellen. Aber ja, das war der Weg irgendwie. Das Verdrängen, genau.
0: Ihr habt weitergemacht wie vorher.
1: Genau. So, Hauptsache, uns geht's gut.
0: Und war es auch wie vorher?
1: Es war schon gewisserweise wie vorher. Uns ging es ja gut. Wir haben ja eine Entscheidung getroffen, über die dann auch mit der Zeit irgendwie ein bisschen Gras gewachsen ist. Und wir haben einen super coolen Urlaub gehabt und alles. Ne? Wir waren Reisen durch Spanien und mit dem Van und Abenteuer nach Abenteuer und hast du nicht gesehen. Also wir haben uns schon gut abgelenkt, ja. Bis es halt nicht mehr hochkam, was es immer noch trotzdem tat. Ja. Aber immer weniger.
0: Okay, es kam nicht mehr hoch, diese Erinnerung, aber trotzdem hast du irgendwie im Nachhinein drauf reagiert. Also du hast ja schon immer beschrieben, so ein Hin und Her, auch in dir drin so ein Kampf. Ne? Mhm. War das komplett weg oder hast du jetzt im Nachhinein gemerkt, doch, da rumorte noch was in mir?
1: Ja, also was einschneidend war, sind einmal, dass man sich immer vorgestellt hat, oh, so groß wäre jetzt mein Bauch oder das wäre jetzt so groß wie eine Papaya oder weiß ich nicht was. Das waren schon so Sachen. Also warum kommt das hoch, wenn es ja nur ein Zellhaufen ist, der dir sowieso egal ist? Und was auch krass war, was ich zu der Zeit überhaupt nicht damit in Verbindung gebracht habe, war, dass ich heftige Albträume hatte. Also vielleicht sei dazu gesagt, dass wir im Urlaub, wir waren im Van unterwegs, da wurde bei uns nachts in den Van eingebrochen. Das war schon echt ein Schock, den wir da hatten. Und ich dachte, bestimmt kommt das davon. Jetzt im Nachhinein weiß ich, können wir vielleicht nachher nochmal drüber reden, dass es tatsächlich echt durch die Abtreibung kam. Und ich habe wirklich von da an so schlimme Albträume gehabt, also richtig dämonische, teuflische Träume, schon so diese Schlafparalysen, dass man irgendwie nicht aus dem Traum rauskommt und die so real sind. Und ich hatte auch so Momente oder so Träume, da war ich im Traum, nochmal im Traum, also in verschiedenen Stufen. Und also es war eine Stufe von Dunkelheit. Ich wusste gar nicht, dass das existiert. Es war so schrecklich, diese Träume. Ich habe wirklich gedacht, ich verliere meinen Verstand.
0: Wie oft hattest du die?
1: Immer, nachts, jede Nacht.
0: Jede Nacht?
1: Ja, jede Nacht, genau. Also ich konnte wirklich, jede Nacht. Und sobald ich meine Augen zugemacht habe, ich habe es auch gehasst, alleine zu Hause zu sein, weil sobald ich meine Augen zugemacht habe, war das, als wie wenn Dämonen durch meinen Kopf huschen, die ich wirklich vom inneren Auge auch festhalten konnte. Und ich dachte wirklich, was ist hier los? Verliere ich jetzt meinen Verstand? Also ich dachte wirklich, ich brauche jetzt echt mal Hilfe, weil ich wirklich... Es war richtig ernst.
0: Was hast du dagegen gemacht?
1: Ging ja nichts. Also, ja, ich habe da gar nichts dagegen gemacht. Ich hatte ja auch, was hätte ich machen sollen? Ja.
0: Therapie, keine Ahnung, also, ja, wo du sagst, ja. Ah ja,
1: ich brauche Hilfe. Also es war schon irgendwie der Moment, wo ich dann gesagt habe, okay, ich muss jetzt hier irgendwie mal langsam eine Lösung dafür finden, weil lange geht es so nicht mehr. Ich verliere wirklich meinen Verstand.
0: Wie lang ging das so?
1: Es ging bis zu einem einschneidenden Erlebnis ungefähr ein halbes Jahr lang. Und da wurde mir dann auch eigentlich erst klar, dass es durch die Abtreibung kam. Aber ich habe wirklich ein halbes Jahr so schlimme Verfolgung erlebt. Das, ja, das sind auch keine normalen Albträume gewesen.
0: Und wirklich. Damals hast du es auf diesen Van-Einbruch zurückgeführt.
1: Ja, ich habe mir das irgendwie so, man versucht sich ja Dinge zu erklären. Ja. Das war Stress oder irgendwie, ne, das war ja auch, so ein Einbruch ist auch nichts Schönes. Nee. Aber ich habe halt irgendwie versucht, mir das zu erklären. Und das war für mich jetzt naheliegend, weil nämlich diese Abtreibung ja überhaupt kein Thema für mich war.
0: Mhm. Ne? Ja.
1: So, also war das ja total naheliegend, dass es damit zusammenhängt.
0: Hast du dann irgendwie in der Zeit, war dann, ja, hast du Menschen kennengelernt, die vielleicht auch irgendwie mal anderer Meinung waren wie dir, wie du? Also nicht nur Feministinnen, sondern auch welche, die anders gedacht haben, über Abtreibung zum Beispiel?
1: Also was zeitgleich nach der Abtreibung quasi losging, war, ich hatte eine ganz liebe Freundin aus der Uni und die war Christin. Und mit der hätte ich niemals darüber geredet, weil ich ganz genau wusste, dass sie hätte mir gesagt, so, das war jetzt nicht okay, Lina. Die hätte mich jetzt nicht dafür verurteilt oder hätte sich von mir abgekehrt oder sowas. Aber die hätte mir ins Gesicht die Wahrheit gesagt. So, und die hatte ich aber lieb und ich hatte auch ihre Freunde lieb. Das waren alles so ganz, ganz warme, herzliche Leute, ihre ganzen christlichen Freunde. Und vor denen wusste ich, ey, wenn ich das da erzähle, dann ist das schon ein Banger. Das hören die nicht jeden Tag. Also in meiner Szene, alles entspannt, ne? Also ja. Mit meinen Uni-Leuten oder was auch immer. Also gut, sie war jetzt auch aus der Uni, aber sie war da schon eher exotisch. So unter meinen Leuten war das jetzt überhaupt nichts los, ne? Aber unter der christlichen Gemeinschaft, in der ich mich super gerne aufgehalten habe, weil es einfach sehr, sehr herzliche Leute waren, wäre das ein Thema gewesen.
0: Das stelle ich mir jetzt schon interessant vor. Ja. Die Lina, die Feministin mit der harten Schale, ne?
1: Ja.
0: Und dann so Christen, das ist ja jetzt mal was ganz anderes. Ja. Was hat dich an denen denn angezogen?
1: Also, ich glaube, dass ich noch nie so ehrliche Freundschaft, wobei ich vermeintlich engere Freundschaften schon vorher hatte, aber ich glaube, ich habe noch nie so ehrliche und aufrichtiges Interesse an mir erlebt, wie wirklich mit Christen. Das, also da anzukommen und zu merken, die sehen mich, die fragen mich Dinge, die tiefer gehen irgendwie und die sind gerne in Gemeinschaft und irgendwie geht es da um so wertvolle und schöne Dinge und nicht immer nur um, lass mal hier Party, lass mal da das und irgendwie sowas. Es war so liebevoll und sinnvoll irgendwie. Genau, also das hat mich irgendwie fasziniert. Was mich auch fasziniert hat, war natürlich auch irgendwie der Glaube. Also wieso glauben die jetzt an etwas, was in meiner Vorstellung ein bisschen banal klingt, so an Gott und all das. Aber es war für mich faszinierend, dass man da so hintersteht. Also ich habe ja auch meine Themen gehabt, hinter denen ich stand. Aber irgendwie hatte ich, also ich habe damit Stärke und Durchsetzungsvermögen hintergestanden. Und die haben mit einer so, ich weiß gar nicht, wie man das sagen kann, aber mit so einer Entscheidung aus Liebe hintergestanden, hinter ihrem Gott und so einer Überzeugung aus eigener Erfahrung, das ist wirklich faszinierend, ja.
0: Mhm. Ja. Eine andere Art von Orientierung, kann ich das so sagen?
1: Kann man vielleicht
0: das so angezogen?
1: Ja, ich denke schon, also
0: weil ich versuche zu verstehen, was so eine innere Sehnsucht in dir, was hat das wirklich in dir angesprochen? Ne?
1: Ja, ich glaube, dass aus meiner ganzen Laufbahn an Leben bis zu dem Punkt, wo ich dann vielleicht auch mal mit in die Kirche gekommen bin, ich nie so aufrichtige Liebe erfahren habe und auch oft echt mir so dachte, warum passiert jetzt dies, warum passiert jetzt das? Und dort gab es immer so Lösungen für alles und da war es irgendwie heil und da waren die Menschen gut zueinander und da war niemand hinterm Rücken und so. Ich war angetan davon, wie gut Menschen miteinander umgehen können. Mhm. Und ich glaube, dass auch mein inneres Kind sich wirklich auch zu der Zeit echt so nach Heilung gesehnt hat, weil ich war ja ein inneres, zerbrochenes Kind, gefangen im Körper einer Feministin. So, und das wollte einfach immer noch ankommen. So. Und ich glaube, das war ein Ort, wo ich irgendwie heilen konnte, auch wenn ich gar nicht Teil der Gemeinschaft war. Aber da wurde ich echt gesehen, so, ja.
0: Bist du dann auch mal zu denen in die Kirche?
1: Genau, ja, das bin ich dann irgendwann. Es war echt witzig, weil also ich hatte eigentlich keinen Bock, weil ich habe es öfter mal so versucht mit dem, also meine Freundin aus der Uni hatte dann hat auch gesagt, ja, bete doch mal, vielleicht passiert ja was und so, kannst ja mal sagen, hey Jesus, wenn es dich gibt, dann habe ich gemacht und meiner Meinung nach sind, jetzt sehe ich das auch anders, aber sind da ja gar keine großen Sachen passiert, nur weil mir jetzt hier ein Flyer vor die Füße fegt, der wo drauf steht, Jesus liebt dich, ist das ja noch lange kein Zeichen. So, aber und genau, ich hatte es dann halt immer öfter mal versucht mit dem Beten und so, aber das war es irgendwie auch nicht. Und dann waren wir zum Kürbissuppe-Essen eingeladen bei dieser Uni-Freundin. Und da waren halt noch weitere Freunde von ihr und die haben sich mit Dennis unterhalten über dieses ganze Glaubensthema. Und Dennis hat dann gesagt, die haben mich jetzt eingeladen, da irgendwie zum Gottesdienst. Es war ein Jugendgottesdienst, weil am Sonntag konnten wir nicht. Also sind wir dann Samstagabend zum Jugendgottesdienst. Lass da doch mal hin. Ja, ich gesagt, gut, lass da doch mal hingehen, dann machen wir das. Ja, und dann sind wir da immer mal hingegangen.
0: Und dann?
1: Und dann habe ich gesagt, okay, also irgendwie will ich jetzt auch wissen, es war so, für mich war das schwierig, in dieser Schwebe zu sein. Also ich gehe jetzt irgendwie in eine Gemeinschaft, wo ich gerne bin, aber ich gehöre irgendwie nicht dazu. Ich bin jetzt kein gläubiger Christ. Ich finde es auch schwierig, irgendwie anzunehmen. Ich muss da meine persönliche Erfahrung machen. Da habe ich echt gesagt, komm, ich habe jetzt öfter mal versucht. Ich werde jetzt noch ein letztes Mal beten. Und ich weiß noch, ich saß da, habe gesagt, so, Jesus, wenn du Gott bist, dann lass es uns ein letztes Mal versuchen. Dann, ich bin jetzt am Start. Wenn du mir jetzt begegnen willst, dann lass uns begegnen. Und ich habe ihm dann gesagt, ich brauche hier einen wasserdichten Beweis. Du weißt, ich habe diese schrecklichen Albträume wirklich jede Nacht. Wenn das weggeht von einer auf die andere Nacht und du mir sagst, wieso ich so gequält werde, dann gehe ich all in. Und das war für mich dann das Ultimatum. Das ist man so mit, also so würde ich heute vielleicht nicht mehr mit Gott reden, aber der ist ja...
0: So war's, ja.
1: Genau.
0: Oder bist du schlafen gegangen oder was?
1: Nee, dann bin ich nicht schlafen gegangen. Dann habe ich ein bisschen aufgeräumt, nebenbei mir einfach mal die Bibel auf YouTube halt mir das angehört und auf Lesen hatte ich keinen Bock. Ich fand es auch schwer zu verstehen. Also ja. Und der gesamte Kontext von den Geschichten ist, finde ich, auch viel leichter zu verstehen, wenn man das einfach sich so, wie auch immer. Ich habe mir die Bibel angehört und dann war irgendwann diese Geschichte von Sarah und Abraham und dann ging es darum, dass Gott Nachkomme verspricht und Sarah und Abraham sich halt auch so sehr ein Kind wünschen und Sarah aber schon viel zu alt ist, um überhaupt noch empfangen zu können. Und dann sagt Gott aber wieder so, doch, ihr werdet Nachkommen haben wie Sterne am Meer, am Himmel, Sand am Meer. So. Und Sarah dann lacht und Gott sagt, was lachst du? Also Fruchtbarkeit kommt von mir, die kommt von Gott. Ne? Also wenn ich das sage. So, und das hat mich voll berührt, weil nämlich dieser, ich weiß jetzt nicht, ob es genau dieser Wortlaut war, aber diese Tatsache, Fruchtbarkeit kommt von Gott, also das hat so ein bisschen diese innere Stimme, die mich ja über Monate gekitzelt hat, war das jetzt so eine sinnvolle Entscheidung, war das jetzt die richtige Entscheidung, war da vielleicht irgendwie auch eine Fehlentscheidung hinter, die gleiche Stimme, also hat auf einmal gesprochen, Fruchtbarkeit kommt von Gott. Und das hat mich echt nicht... Also ja, das hat mich nicht kalt gelassen. Das hat mich ganz schön erschüttert irgendwie, weil ich in dem Moment, das war wirklich, als wenn mir das wie Schuppen von den Augen fällt, war das, dass ich verstanden habe, Fruchtbarkeit kommt von Gott und ich habe in seine Schöpfung eingegriffen. Ich habe mich auf einmal wie mit Schuld beladen gefühlt. Und auf einmal, es war wirklich wie, als wenn ein Stein vom Herz fällt, weil ich endlich dieser Stimme nachgeben konnte, die mir schon die ganze Zeit gesagt hat, irgendwie war das jetzt, also du fühlst dafür Trauer, du fühlst da Schmerz drüber, dass ich da irgendwie auch mal jetzt nachgeben konnte, dass ich jetzt nicht mehr die Stärke aufbewahren, weil Gott hat ja gesagt in dem Moment, Fruchtbarkeit kommt von mir. Das war diese Stimme, die ganze Zeit mit mir geredet hat. Ich weiß nicht, ob du gerade folgen kannst. Es ist super komplex, das irgendwie zu erklären. Aber es war wie eine Erleichterung, dass ich mir eingestehen konnte, diese Entscheidung, die darf jetzt auch wehgetan haben. Also so,
0: Ja, genau. Ich glaube, das ist dieser Punkt. Wenn du dich schuldig fühlst, dann ist das ja eigentlich kein gutes Gefühl. Ne?
1: Mhm.
0: Was war gut daran? So hört sich's ja an. Irgendwie war eine Erleichterung. Mhm. Beides? War beides gleichzeitig? Oder?
1: Ich glaube, was anstrengend war über die Monate, war anzukämpfen gegen die Gefühle. Und dass auf einmal jemand erlaubt, darüber zu fühlen,
0: aha,
1: das war wohltuend. Und
0: dieser Stimme endlich mal nachzugeben oder genau, diesen Gefühlen
1: ja,
0: nachzugeben, ja, ja, das da ich, ist was.
1: Ja. Genau, und ja, ich habe Schuld empfunden. Ich dachte direkt, scheiße, ich habe jetzt hier irgendwie richtig Mist gebaut. Weil wenn es jetzt wirklich alles so ist und es gibt jetzt Gott und ich habe jetzt wirklich ein Kind umgebracht,
0: hast du richtig,
1: dann habe ich richtig miese auf dem Konto. Und dann habe ich gegoogelt, also das, was man so macht, wenn man noch nicht betet, mhm, Gott, was soll ich tun? Ich habe gegoogelt stattdessen, kann Gott Abtreibung vergeben? Und dann war es so, dass ich auf der Seite gekommen bin, es war direkt der erste Link, wo dann halt stand, ja, Gott kann alles vergeben, Gott kann sogar Abtreibung vergeben. Viele junge Frauen, die abgetrieben haben und die es nicht abgegeben haben bei Gott und sagen, hey, ich habe jetzt irgendwie, kannst du mir das vergeben?
0: Okay.
1: So, also nach Vergebung fragen, dass viele, die mit dieser Schuld halt eben noch rumrennen, halt geplagt werden von schlimmen Albträumen. Und in dem Moment ist mir das wirklich, also da ist der Groschen gefallen. In dem Moment, also da wurde mir auch heiß, kalt, alles gleichzeitig. Ich habe echt so gemerkt, diese Albträume, also die waren da jetzt nicht, die waren nicht wegen diesem Überfall, sondern es war ganz klar, durch diese Abtreibung habe ich halt einfach monatelang jede Nacht diese schlimmen Albträume gehabt. Und in dem Moment ist so, in dem Moment hat sich auf einmal mein ganzes Weltbild geändert. Also auf einmal gab es Gott. Auf einmal habe ich nicht nur einen Zellhaufen abgetrieben, sondern mein Kind abgetrieben. Ich habe Schuld gehabt, aber ich habe irgendwie auch einen super gnädigen Gott, der mir das vergibt. Also es war so viel Information auf einmal. Ich bin zusammengebrochen, ich habe angefangen zu heulen und ich habe wirklich kapituliert. Ich saß da auf meinen Knien und habe wirklich Rotz und Wasser geheult und gesagt, boah, Jesus, kann ich bitte zu dir gehören? Kannst du mir das bitte abnehmen? Ich will nicht mehr. Ich will nicht mehr alleine kämpfen. Ich will nicht mehr die Starke sein. Ich will wirklich jetzt mit dir gehen. Und konnte diese Leichtigkeit, die ich bei meinen ganzen neuen Freunden gesehen habe, diesen christlichen Freunden, die ich da so sehen durfte, ich durfte das endlich für mich selber auch annehmen. Und diese Vergebung dazu, es war so viel, das war also so ein Moment.
0: Mhm.
1: Ja, und dann bin ich schlafen gegangen. Und dann?
0: Und die Albträume?
1: Nächsten Morgen keinen einzigen Albtraum gehabt und seitdem nie wieder. Ist jetzt 4 oder 5 Jahre her. Und ich habe nie wieder so einen Albtraum gehabt. Und das ist so mein wasserdichter Beweis. Das ist mein Zeugnis, das ist mein waterproof Moment mit Gott gewesen. Das ist, wenn ich richtig struggle, dann weiß ich, nee, Moment mal, da ist was passiert, das ist übernatürlich gewesen. Ja.
0: Und dieser Moment, wo alles auf einmal war, alles so gleichzeitig so wirkt für mich. Ne? Hast du da auch Verurteilung gespürt?
1: Nee, ich habe vor allen Dingen Vergebung gespürt. Mhm. Also Gott habe ich als jemanden kennengelernt, der mit offenen Armen mich voller Schuld annimmt.
0: Mhm.
1: Ja.
0: War das auch dieses erleichterte Gefühl,
1: ja,
0: hast du ja auch beschrieben.
1: Ne? Genau, das ist kein Gott, vor dem man Angst haben muss. Kein, der irgendwie da wartet mit der Peitsche und dann gibt es erstmal abzuarbeiten, was man alles verbockt hat, sondern das ist wirklich, das ist Gnade.
0: Mhm.
1: Das ist Gnade, ja.
0: Und Dennis, der war ja auch noch da. Wie hat der jetzt darauf reagiert, dass er da jetzt eine Christin als Partnerin hat?
1: Ja, also Dennis war der ganzen Gemeinde so nicht abgeneigt. Der fand das auch alles spannend. Der war vor allen Dingen theologisch einfach interessiert, was hat die Bibel zu sagen und was ist da historisch irgendwie von auch wirklich, kann man belegen und wieso ergibt die Bibel vielleicht auch total Sinn. Dazu muss man sagen, er kommt auch aus einem muslimischen Haushalt. Also bei ihm war das ganz anderes. Also er war, da wo ich mit Jesus am Übersprudeln war, war er noch so, okay, bin ich vielleicht kein Moslem mehr? So, also das war so da zu der Zeit Thema. Und was wir sehr schnell gemerkt haben, ist, dass wir beide irgendwie unseren Weg mit Jesus gehen wollen und dass wir gerade nicht im gleichen Tempo und irgendwie auch vor allen Dingen auf unserer Beziehung, die war ja auf keinem Fundament gebaut. Unser Fundament war, wie geht's uns, was machen wir jetzt, neues Abenteuer, das war unser Fundament und dann kommst du da mit Jesus drauf, also mit dem größten Ding überhaupt und logischerweise könnte man das Fundament Jesus nehmen und darauf dann ein Leben bauen, aber das war da gar nicht möglich, also wir waren irgendwie ein zerpflücktes Paar, so ohne so richtigen Werten, mit viel Abenteuer und dann auf einmal wollen wir Jesus im Leben haben und es hat nicht funktioniert, es hat auch keinen glücklich gemacht, das hat eigentlich eher, also jeder von uns wollte einfach gerade mal Gott kennenlernen, auf seine eigene Art und Weise, in seinem eigenen Tempo. Und dann haben wir uns beschlossen, dass wir uns trennen. Erstmal oder vielleicht auch, wenn Gott das will, für länger. Wir haben halt echt gesagt, also all in, wenn Gott uns füreinander bestimmt hat, dann komme, was wolle, dann werden wir auch wieder zusammenkommen. Ja, und dann haben wir halt gesagt, wir wollen jetzt jeder auf seine eigene Art und Weise erstmal Gott kennenlernen. Und dann haben wir uns getrennt, ja.
0: Mhm. Habt ihr nochmal über die Abtreibung gesprochen? Habt ihr lange nicht drüber geredet?
1: Ja, also die wirklich guten Gespräche darüber, die kamen in der Ehe viel später.
0: Moment, ihr habt euch getrennt?
1: Genau.
0: Und jetzt Ehe. Ja. Da liegt was dazwischen. Was ist passiert?
1: Ja, genau, wir haben uns getrennt. Wir haben unseren eigenen Weg mit Gott gefunden. Jeder auf seine eigene Art und Weise. Und darauf vertraut, dass Gott uns schon leiten wird. Und wenn wir zusammengehören, wir dann auch irgendwann wieder zusammenkommen werden. Und wir haben beide durften so richtig frei und einfach aus eigener Überzeugung heraus Entscheidungen treffen, nicht weil der Partner geht jetzt den Weg, also gehe ich mit. Und dann haben wir uns, ich glaube, es war so vielleicht ein halbes Jahr später oder so, in der Zeit hatten wir auch überhaupt keinen Kontakt. Dann war so eine Sommerfreizeit und da hat Dennis sein Zeugnis geteilt, wie er zu Gott gefunden hat. Und das war das erste Mal, dass ich die Geschichte aus seiner Perspektive gehört habe. Und das war für mich, da war er dann mein Mann, als ich gesehen habe, so ey, der ist wirklich mit Gott unterwegs. Der erzählt hier gerade unsere Geschichte, ohne dass ich jetzt ihn dazu animieren muss oder dass ich jetzt sage, denk mal darüber nach oder so. Sondern da habe ich wirklich gesehen, was für einen starken Mann Gott aus ihm gemacht hat. Und ja.
0: Oh, ja. Das berührt mich auch gerade. Das heißt, ihr seid zusammengekommen wieder.
1: Ja, da sind wir dann wieder zusammengekommen.
0: Ja. Was hat sich in eurer Ehe denn jetzt mit dem christlichen Glauben verändert?
1: Also alles, alles. Also Jesus ist unser Fundament. Das ist schon mal das größte, der größte Unterschied. Das Fundament und zu wissen, egal was ist, wir haben die gleiche Basis für Entscheidungen. Wir haben die gleiche auch Argumentationsbasis in Auseinandersetzungen, meinetwegen. Wir haben die gleichen Fundamente in der Kindererziehung. Wir haben das gleiche Ziel im Leben.
0: Mhm.
1: Ja.
0: Du hast ein Kind erwähnt. Mhm. Das heißt, du bist dann doch Mutter geworden.
1: Ich bin Mutter geworden, ja.
0: Tatsächlich?
1: Ja.
0: Okay. Wie war das, als du erfahren hast, dass du schwanger bist?
1: Wir haben uns sehr gefreut. Das war auch wirklich ein großer Wunsch, den wir hatten. Und für mich war das auch eigentlich ziemlich krass, dass ich schwanger sein darf, weil natürlich, jetzt habe ich viel über Vergebung erzählt, aber das, was man sich selber vorhält, oft nicht mit dem einhergeht, was Jesus eigentlich über einen ausspricht. Also ich habe mich schon dafür verurteilt und dachte oft so, boah, eigentlich, ich hätte so verdient, jetzt auch mal nicht schwanger werden zu können zum Beispiel. Aber das ist nicht richtig, mir das immer wieder vorzuwerfen. Ja, ich traue und ja, es tut immer noch weh. Und das wird auch bis zum letzten Tag wehtun. Aber Jesus ist dafür gestorben. Und diese Vergebung, die will ich in mein Herz lassen. Und nicht das, was ich immer noch an Verdammung manchmal irgendwie darüber denke.
0: Du hast vorhin gesagt, da ist so ein kleines Mädchen in dir, ne? Das ich irgendwie eigentlich nach Liebe und gesehen werden sehnt.
1: Mhm.
0: Was ist denn aus diesem kleinen Mädchen in dir geworden?
1: Ach Mann, ja. Das ist angekommen. Ja. Ich bin.
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1: Herr Jesus Christus, heute ist es spät geworden. Wieder einmal. Nicht alles, was ich mir für heute vorgenommen hatte, habe ich geschafft. Vielleicht wollte ich auch einfach zu viele Dinge erledigen, wie so oft. Manches habe ich wieder einmal aufgeschoben. Jetzt wurde es höchste Zeit, dass ich es erledige. Und ich bin in Hektik verfallen. Ich denke an die Menschen, denen es ebenso geht. Vor allem an diejenigen, die noch ein hohes Pensum an Lernstoff vor sich haben. An Auszubildende, die für ihre Abschlussprüfung büffeln. An Menschen, die eine Zwischenprüfung vor sich haben. Es ist schön, dass sie eine Lehre beginnen konnten. Gib du ihnen bitte die Kraft, durchzuhalten, auch wenn es mal schwierig wird. Schenk ihnen immer wieder Freude an ihrer Tätigkeit und Dankbarkeit für die Möglichkeiten, einen Beruf zu erlernen. Du freust dich darüber, wenn Menschen dich loben, mit Worten und auch durch die Art, wie sie ihre Arbeit ausführen. Danke, dass du auch das siehst und dabei bist. Amen.

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1: Was haben Sie mit ERF Plus erlebt? Das haben wir Sie gefragt. Und dabei herausgekommen sind viele, viele, viele Erlebnisse, die mitten ins Herz treffen. Da merkt man schon, dass Ihre Spenden für das Programm von ERF Plus ganz viel Segen bringen. Und an dieser Stelle möchte ich ganz herzlich Danke sagen. Danke, dass Sie unsere Arbeit unterstützen. Ermutigung, Trost, neue Kraft, Antworten auf drängende Fragen, neue Hoffnung, all das findet sich in den Geschichten von den ERF Plus Hörern. Und ich will Ihnen hier in Aufgeweckt auch ein paar Geschichten präsentieren. Und heute habe ich die Geschichte von Ursula für Sie. Ein bisschen Weihnachten mitten im Sommer.
2: Die Geschichte von Ursula Hellmann beginnt mit einem Schreck. Einige Tage vor Weihnachten geht es ihr gar nicht gut.
3: Dann hat mich meine Enkel ins Krankenhaus gefahren, weil sie irgendwie Sorge hatten. Ich hätte einen leichten Kreislaufkoller oder so ähnlich. Und dann lag ich plötzlich da in diesem Zimmer und wurde angekabelt mit 24 Stunden EKG und 24 Stunden Blutdruck und dergleichen. Und neben mir lag noch eine andere Patientin, die konnte ich aber gar nicht sehen. Die hatte sich solch einen Zwischenvorhang da hinschieben lassen. Aber na gut, dann kann man halt nichts machen. Und da das ja passierte ein paar Tage vor Weihnachten, also in der Adventszeit, da habe ich gedacht, Mensch, wenn du jetzt ein bisschen Adventsmusik und so, vielleicht bestimmt was auf gern gehört.
2: Zum Glück hat Ursula ihr Handy mit der ERF Plus App dabei. Und es dauert nicht lang, da klingt das schöne Weihnachtslied »Ich steh an deiner Krippen« hier ins Krankenzimmer. Wobei, nicht alle finden das schön.
3: Anfangs der zweiten Strophe ging dann die Tür auf und eine Pflegerin kam und sagte zu mir, bitte könnten Sie sich entschließen, die Musik auszustellen. Die Dame neben mir, die wünscht das dicht und besonders Adventslieder, da ist sie nicht so. Ja, da habe ich mich eine ganze Weile mit anderen Dingen beschäftigt. Ich hatte ja mein Papier- und Zeichenblock immer dabei und so. Aber dann ging plötzlich wieder die Türe auf. Dann kam der Transportpfleger rein und haben das Bett der Dame aus dem Zimmer geschoben. Da kam schon wieder ein Transport. Und dann wurde aber erst der Zwischenvorhang weggeschoben. Und dann kam die Dame rein und hat mich freundlich begrüßt und war auch so ein bisschen heiter drauf, obwohl sie auch ihre Beine ganz fest verbunden hatte. Die muss auch sehr schwer da behandelt worden.
2: Ursula Hellmann ist mutig. Sie startet einen zweiten Versuch. Handy wieder an, ERF Plus App aufgemacht und weiter mit dem Adventsliederprogramm.
3: Und dann habe ich nochmal eingeschaltet und dann muss ich heute noch schmunzeln. Da kam das Lied, wie soll ich dich empfangen und wie begegne ich dir? Und dann bei der zweiten Strophe höre ich plötzlich im Nebenbett, da summt für die Dame auch die Melodie mit. Und als dann die Worte so verständlich waren, da hat sie auch ein bisschen mitgesungen. Da habe ich gedacht, na gut, dann singen wir beide eben. Dann haben wir beide das Lied zu Ende gesungen. Aber nicht ganz, denn ich weiß, bei der dritten oder vierten Strophe kam plötzlich diese junge Reinigungskraft mit ins Zimmer. Und das, ich sag, summte die auch mit und schwang ihren Dishwasser-Rhythmisch hin und her. Hinterher gesagt, ja, sie ist zwar aus Rumänien, war die aus der orthodoxen Kirche, aber das Lied kannte sie auch. Und dann haben wir das zu Ende gesungen und dann sagte die Dame neben mir plötzlich, ist das toll, jetzt liege ich hier zwar im Krankenzimmer, aber ich höre trotzdem die schönen Lieder aus dem Advent. Und das war doch bestimmt vom ERF, ja, ich sag, woher denn sonst?
2: ERF Plus verbindet Menschen, in diesem Fall zwei Patientinnen und eine Putzfrau und sei es auch nur ein Lied lang. Leider verliert Ursula Hellmann beim Auszug aus dem Krankenhaus das Zettelchen mit der Adresse ihrer Zimmernachbarin aus der Gegend um Rottweil. Aber die Erinnerung und das Lächeln im Gesicht wird den beiden bleiben.

Ein bisschen Weihnachten mitten im Sommer, aber gemeinsam singen geht immer. Vielen lieben Dank für diese Geschichte. Ja, und sollten Sie sich also jemals gefragt haben, ob es überhaupt was bringt, für EF Plus zu spenden? Angelika, Erika, Rolf, Ursula und alle anderen Erzählmalstimmen beantworten das mit einem überzeugten Ja. Hören Sie sich auf jeden Fall auch die anderen Geschichten an. Sie finden sie online auf erfplus.de/erzählmal.

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1: Kleines Experiment. Schließen Sie kurz die Augen. Stellen Sie sich vor, Sie stehen auf einer Blumenwiese. Oder am Tisch, auf dem gerade Kaffee dampft. Oder in einer Küche, wo etwas Gutes auf dem Herd steht. Vielleicht auch einfach der Duft eines Menschen, den Sie lieben. Sein Parfum, sein Shampoo. Düfte lösen etwas in uns aus. Fast automatisch. Beispielsweise positiv, warm, vertraut. Paulus, einer der bekanntesten Personen des Neuen Testaments, nimmt genau dieses Bild und macht etwas Erstaunliches daraus. Ich danke Gott, der uns, die wir zu Christus gehören, immer in seinem Triumphzug mitführt. Wo immer wir hinkommen, setzt er uns ein, um anderen vom Herrn zu erzählen, die gute Botschaft zu verbreiten, wie ein wohlriechender Duft. Wir sollen Duft sein. Nicht Lärm, nicht Schlagzeilen, nicht Argument. Duft. Etwas, das zieht, ohne zu drängen. Das Menschen nicht erst überzeugen muss, sondern das einfach da ist und wirkt. Paulus schreibt das an eine Gemeinde in einer Großstadt, mitten in einer lauten, bunten Welt. Und sein Gedanke ist, der Sieg von Jesus Christus über Tod, über Verdammnis ist nicht laut. Er verbreitet sich wie ein Aroma von Leben zu Leben. Ich mag guten Kaffee, ich koche gerne, aber was ich noch lieber verbreite, diese Botschaft als wohlriechenden Duft. Was verströmen Sie gerade, wenn andere an Ihnen vorbeigehen?
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1: Von Ute Ladendorff. Der Engel geht durch meine Nacht. Der Engel geht durch meinen Traum. Und er berührt mich mit den Flügeln, so leicht, so zart, ich spür es kaum. Der Engel zeigt mir nächtlich Wege, die ich am Tage gehen kann. Er steht ganz nah vor meinem Bette, ist groß und stark, nicht Frau, nicht Mann. Im Dunkeln kann ich ihn gut sehen. Im Morgenlicht löst er sich auf. Dann schwebt er unsichtbar für alle in Gottes hohen Himmel auf. Er ist mir beigesellt für dieses Leben und schenkt mir Kraft, wenn ich verzag. Der Engel nimmt mir nicht das Schwere. Er stützt mich nur, dass ich es trage.

0: 30 Jahre sind für einen Menschen ein besonderer Geburtstag. Für eine Radiosendung sind sie der Beweis, dass man über 3 Jahrzehnte hinweg immer wieder etwas zu sagen hatte und dass es Menschen gab, die gerne zugehört haben. Diese Zeilen hat uns eine Hörerin zu unserem 30-jährigen Lesezeichen-Jubiläum geschickt. Ein herzliches Dankeschön dafür, sagt Kai-Uwe Wojcak. Tja, am 1. November 1995 lief mit dem Lesezeichen die erste Sendung für Bücherliebhaber, für Menschen, die gerne Geschichten hören. Seitdem haben wir Ihnen ein abwechslungsreiches Programm geboten. Nachdenkliches und humorvolles, wahre Erlebnisse und erfundene Erzählungen, Romane und Biografien, auch mal Fantasy und Poesie. Zum 30. Geburtstag haben wir in unserem Wetzlarer Medienhaus ein Lesefest gefeiert. Mit rund 170 Gästen und mit Autorinnen und Autoren, die aus ihren Büchern vorgelesen haben. Wie beim Radio üblich, liefen dabei unsere Mikrofone mit und zeichneten die Lesungen auf. In den letzten 3 Sommerwochen gab es hier auf ERF Plus bereits 3 Lesungen zu hören. Von Katrin Faludi, Titus Müller und Gertraud Schöpflin. Heute ist Jürgen Werth an der Reihe. Der gelernte Journalist war zunächst Redakteur beim ERF, dann 20 Jahre lang Direktor bzw. Vorstandsvorsitzender. Viele kennen Jürgen Werth auch als Liedermacher und Buchautor. Seit er im Ruhestand ist, scheint er sich besonders gern dem Schreiben zu widmen. 2 seiner Bücher hat er beim Lesefest vorgestellt. Das eine trägt den Titel »Keine Angst – Zuversichtlich leben und glauben«. Meine Kollegin Katja Wittmann hat mit Jürgen Werth über das Schreiben und das gerade erwähnte Buch gesprochen.
1: Mein Gast ist Jürgen Werth, den kennen bestimmt einige von Ihnen. Jürgen, wie bist du denn zuallererst zum Schreiben gekommen?
2: Wie bin ich zum Schreiben gekommen? Ich weiß nicht, man kommt zu bestimmten Dingen meistens schon, wenn man relativ klein ist, weil man feststellt, dass einem das Spaß macht und dass man damit vielleicht auch sich ausdrücken kann. Ich habe früher immer mal Gedichte geschrieben für meine Oma zum Geburtstag und habe, als ich 11 war, ein Gedicht geschrieben über das geteilte Deutschland, das auf der Kinderseite unserer Tageszeitung abgedruckt worden ist. Und habe immer gerne geschrieben und habe, glaube ich, auch immer die richtigen Leute getroffen, die das gefördert haben. Und ich wollte eigentlich Pfarrer werden. Und dann habe ich mich im letzten Moment entschieden, Journalist zu werden. Und dann ist das Schreiben im Grunde zu meinem Beruf geworden. Und ich finde, das ist schön, auch wenn man älter wird. Weil vieles kann man nicht mehr so richtig, aber schreiben kann man, solange der Kopf noch einigermaßen klar ist. Und das ist irgendwie schön. Man kann durch Schreiben nicht nur sich selber ausdrücken, sondern man bringt auch immer Gedanken zu Ende. Mhm. Also wenn man was aufschreibt, muss man was bis zu Ende denken. Sonst haben wir 1000 Gedanken ständig im Kopf. Neulich mal gelesen, ich glaube, wir denken 60.000 Gedanken am Tag, jeder von uns. Mancher vielleicht auch weniger. Aber die Gedanken denken wir meistens nicht zu Ende. Und beim Schreiben muss man zu Ende denken.
1: Ja, richtig.
2: Entschuldigung, war eine lange Antwort.
1: Nein, das ist doch wunderschön. Du bist ein Erzähler. Genau, ich habe noch eine Frage. Und zwar, du schreibst ja schon oft, du hast schon viele Bücher geschrieben. Gibt es da irgendeine? Du bist ein Erzähler. Genau, ich habe noch eine Frage. Und zwar, du schreibst ja schon oft, du hast schon viele Bücher geschrieben.

0: Ich kann auch nicht sagen, es gibt Leute, die sagen, ich schreibe jeden Tag von 8 bis 12. 8 Uhr wäre jetzt noch nicht meine Zeit zum Schreiben. Es kommt manchmal und dann schreibe ich in den unmöglichsten Situationen, wo ich eigentlich überhaupt keine Zeit habe und denke, wieso schreibe ich das jetzt eigentlich? Ich habe doch gar keine Zeit. Also die Kreativität lässt sich, also bei mir zumindest, nicht so richtig planen.
1: Okay, du hast uns ein Buch mitgebracht und das heißt Keine Angst.
0: Ja.
1: Ich finde das ganz spannend. Ich habe das im Lesezeichen natürlich schon mal gehört. Ich finde das ein total gutes, wichtiges Thema, weil ich glaube, wir alle sind mehr oder weniger Experten, was Angst angeht, manchmal. Ich zumindest. Zum Beispiel, jetzt wo du hier sitzt, muss ich dir natürlich auch so eine Frage stellen, eine persönliche Frage. Jetzt, wo wir sitzen hier ein bisschen ausgeliefert auf einer Bühne und alle Leute gucken uns an. Das wäre ein Grund, womöglich Angst zu haben vor Ablehnung oder davor, irgendwas Dummes zu machen und sich blöd anzustellen. Du saßt ja schon ganz oft auf Bühnen, du hast schon viele Lesungen gemacht. Was würdest du deinem jüngeren Ich empfehlen, dein jüngeres Ich, das jetzt auf eine Bühne muss und irgendwas dort abliefern?
0: Also bei mir ist es, glaube ich, eher umgekehrt. Bei mir ist es eher so, dass das jüngere Ich dem älteren Ich sagt, hör mal, du hast das doch schon so oft gemacht, jetzt sei mal nicht aufgeregt. Und die Leute meinen es doch gut, die sind ja alle freiwillig hierher gekommen. Das ist ja nicht wie in der Schule, wo die da alle sitzen müssen und interessieren sich überhaupt nicht, sondern die sind ja alle gekommen. Manchmal haben sie sogar noch Eintritt bezahlt. Also das jüngere Ich muss manchmal das ältere Ich ein bisschen therapieren. Also meine Erfahrung ist, dass man, je älter man wird, dass man dünnhäutiger wird, dass man so dieses nassforsche, ach, das machen wir schon, das du hast, wenn du jünger bist, das geht so ein bisschen verloren. Das ist ein bisschen schade, vielleicht ist es auch ganz gut so, vielleicht ist es auch normal so, das weiß ich nicht so genau. Aber ich merke bei mir, wenn ich zu Veranstaltungen fahre, ich bin eigentlich vor angespannter, als ich es früher war. Und so ganz richtig kann ich das nicht erklären, aber es hat, glaube ich, was damit zu tun, dass ich dünnhäutiger geworden bin. Ob das bei jedem so ist, weiß ich nicht. Bei mir jedenfalls ist das so.
1: Ich finde das total spannend. Du beschreibst ja auch in dem Buch, und das ist eine Stelle, die ich sehr gerne mag, dich selbst in verschiedenen Lebensphasen mit deinen verschiedenen Ängsten, was ich super spannend finde. Weil zwischen uns liegen jetzt zum Beispiel fast 50 Jahre.
0: Unglaublich.
1: Ja, und doch sind das Ängste, in die kann ich mich total gut reinversetzen. Mhm. Und dann auch zu wissen, okay, das, ja, da gibt es auch zu jeder Lebensphase vielleicht wieder neue Ängste, die dazukommen, vielleicht auch welche, die weggehen. Also, wir haben jetzt schon ein bisschen drüber geredet, aber ich bin natürlich auch sehr, sehr gespannt, was du uns vorliest. Magst du einmal noch erzählen, in deinen Worten, was erwartet uns denn zwischen diesen zwei Buchdeckeln?
0: Ja, also, Keine Angst heißt das Buch, weil es geht um Ängste, um die kleinen Ängste, die großen Ängste, jetzt nicht um die krankhaften Ängste, die erwähne ich natürlich auch. Ich habe einen Freund, der ist Neurologe und Psychiater, den habe ich dann immer mal gefragt, wenn es um klinische Ängste geht, um pathologische Ängste, wo man Behandlungen braucht, wo man einen Therapeuten braucht, wo man vielleicht Tabletten braucht, keine Ahnung, sondern so die, es geht mehr um die alltäglichen Ängste, mit denen jeder von uns irgendwie zu tun hat. Sich auf eine Bühne setzen, das ist nicht jedermanns Problem, aber es gibt Angst vor dem, was in der Welt passiert. Also man spricht ja heute von den drei großen K. Klima, Krieg und KI. Die drei Sachen, die uns Angst machen, weil wir den Eindruck haben, wir haben das nicht in der Hand. Wir wissen nicht, was mit dem Klima passiert. Und wir wissen nicht, was Herr Putin noch alles so vorhat. Und was die KI mit uns macht, das wissen wir auch noch nicht so genau. Also das alles macht Angst. Und dann kommen so die kleinen täglichen Ängste dazu. Wie schaffe ich den Tag morgen? Und was sagt mir der Arzt? Und solche Dinge. Und ich versuche, die Angst ernst zu nehmen, sie nicht wegzuargumentieren und sie auch nicht wegzuglauben. Man kann sie nicht einfach so wegglauben. Aber ich weiß, in allen Ängsten ist einer bei mir, dieser, der gesagt hat, in der Welt habt ihr Angst. Das ist so, in der Welt habt ihr Angst. Aber seid getrost, ich habe die Welt besiegt, ich habe die Welt überwunden. Und an seiner Hand kann ich durch meine Ängste gehen und sie vielleicht umarmen und sagen, ja, du bist auch ein Teil meiner Persönlichkeit, du bist da und du hilfst mir auch und du schützt mich auch und ich, ja,

gut, dass es dich gibt. Vielleicht kann man das irgendwann auch sagen. Ich habe hinten im Buch so ein kleines Brevier. Das sind lauter so Texte, die man sich auch auf den Schreibtisch legen kann, wo man nochmal nachlesen kann, wenn man nachts nicht schlafen kann. Nachts um 2:30 ist es immer besonders schlimm. Da ist alles düster, was um uns herum passiert. Und dann kann man nach so einem Text greifen und das hilft einem dann vielleicht.

Ich lese mal das Vorwort. Ganz ehrlich, ich hatte Angst vor diesem Buch, vor diesem Thema. Es scheint so dunkel und bedrohlich und so persönlich. Man kann ja nicht über Angst schreiben, ohne seine eigenen Ängste zu benennen. Zumindest ich kann das nicht. Dann habe ich es gewagt und die Angst hat ihren Schrecken verloren. Manchmal muss man sich ihr einfach stellen. Die Experten unterscheiden zwischen Angst und Furcht. Angst wäre ein diverser Seelenzustand. Furcht würde sich auf eine konkrete Bedrohung beziehen. Also hätte ich mich gefürchtet vor diesem Buch. Ich weiß allerdings nicht, ob sich das anders angefühlt hätte. Furcht oder Angst? Am Ende ist das doch vielleicht vor allem eine eher akademische Unterscheidung. Jedenfalls macht beides keinen Spaß. Angst ist bedrohlich, sie lähmt Gedanken und Gefühle, macht Herz und Seele eng und bringt uns dazu, weglaufen zu wollen und zu verstecken oder uns totzustellen. Aber man kann nicht an ihr sterben. Seit ein paar Jahren gibt es eine neue Variante der Angst, FOMO, F-O-M-O. Das ist die Abkürzung für den englischen Begriff Fear of Missing Out. Es ist die Angst, Wichtiges oder gar Entscheidendes zu verpassen. Sie hängt nicht zuletzt mit den neuen digitalen Medien zusammen, die ja ohne jede Pause schier unendlich viele Informationen, Ereignisse und Beteiligungsmöglichkeiten präsentieren, sodass nicht wenige Menschen den Eindruck haben, sie müssten ständig online sein, um nicht den Anschluss zu verlieren oder die Chance auf ein besseres Leben zu verpassen. Auch diese Angst kann pathologisch, also krankhaft werden. Nun lese ich in der alten Bibel immer wieder, fürchte dich nicht. Und so gut wie immer ist das ein göttliches Machtwort, kein menschliches, ein himmlisches, kein irdisches. Gott persönlich sagt es, oder Jesus, oder ein Engel. Jedenfalls einer, der stärker ist als das, was uns Angst macht. Kann man daraus schließen, dass Glaubende keine Angst haben müssen? Ich sehe es andersherum. Wenn es uns so oft zugesprochen werden muss, werden Furcht und Angst wohl eine wahrhaft prominente Rolle im Leben vieler Menschen spielen. Niemand muss sich schämen, wenn er Angst hat. Und niemand muss Angst vor der Angst haben. Es gibt gangbare Wege durch die Angst, es gibt Wege um die Angst herum und es gibt Auswege. Ich habe sie beschritten und beschreite sie immer neu. Manchmal tapfer, manchmal tapsend. Wenn Sie mögen, kommen Sie doch einfach mit. Ich habe mich dann in einem ersten Kapitel, Katja hat das erwähnt, mit angstmachenden Situationen in meinem Leben erinnert und ich habe sie dann aufgeschrieben, als kleiner Junge alleine zu Hause zu sitzen, Mama und Papa sind weg und alles ist dunkel und alles ist bedrohlich, das, was man sieht, das, was man hört und die Angst geht erst weg, wenn Mama und Papa wieder zurückkommen. Oder wenn ich übernachtet habe bei Tante Emmy und Onkel Walter, irgendwie war das schön da, aber nachts war es immer so ein bisschen bedrohlich und ich habe mich lange gefragt, was war das eigentlich? Bis ich drauf gekommen bin, auf der anderen Straßenseite lag der Friedhof. Und Friedhof ist Gruselland, wenn man Kind ist. Da geht man freiwillig nicht hin. Und so ging das weiter. Eine Zeit lang hat mein Vater getrunken und ich war dann zu Hause und habe dann immer gewartet, wie er nach Hause kommt. Und ob es heftige Kräche gibt, die ich dann schlichten muss zwischen ihm und meiner Mutter. Und ich habe oft an der Tür meines Zimmers gestanden und habe das Ohr an die Tür gepresst und hatte nicht Angst, sondern ich war Angst. Ich kann mich an dieses Gefühl noch erinnern. Ja, und so geht das irgendwie weiter. Wir haben gerade schon über Veranstaltungen gesprochen, die man hat. Kommt man auch pünktlich an? Hat der Zug Verspätung? Gibt es Glatteis? Vergesse ich mein Manuskript? Stehe ich da vorne und weiß überhaupt nicht mehr, was ich sagen soll? Man weiß das ja nicht. Man hat das ja alles nicht so richtig in der Hand. Und beim Älterwerden kommt noch mal wieder andere Ängste. Wo sollen wir denn wohnen auf die Dauer? Und wie gehe ich denn um mit den kleinen Bedrohungen? Auf einmal zwickt es hier und man erinnert sich dran, dass irgendjemand das auch mal gehabt hat. Und dann hat es sich herausgestellt, dass Bauchspeicheldrüsenkrebs oder so. Wie wird das mit dem Alter? Wie wird das mit den Kindern? Wie geht das mit den Enkeln weiter? Und das Kapitel schließt.
Es ist am Ende alles immer gut geworden. Mama und Papa sind zurückgekommen. Der Friedhof hat seinen Schrecken verloren. Papa ist am Ende mit seinem Leben zurechtgekommen und wir mit ihm. Der Vortrag wurde gelobt. Nur die Welt, die bleibt bedrohlich. Und das Älterwerden wird nicht leichter. Trotzdem, ich habe es gut. Ich weiß und glaube und will mich daran festhalten. He's got the whole world in his hands. Er, der Schöpfer und Erlöser, hat die Welt in seiner Hand. Die Welt und mein Leben, die Vergangenheit und die Zukunft. Und er sagt, fürchte dich nicht. Ich war da. Ich bin da. Ich bleibe da. Jesus sagte es seinen Leuten und damit auch mir einmal so. In der Welt habt ihr Angst. Aber seid getrost, ich habe die Welt überwunden. Ja, ich habe Angst, sie bedrängt mich. Aber ich laufe nicht weg, ich stelle mich ihr. Denn ich bin nicht allein. Der, der größer ist als alles, was mir Angst macht, ist an meiner Seite. Ich lese Kapitel 3, wenn nur die Nächte nicht wären. Wenn nur nicht die Nächte wären. Nachts sind nicht nur alle Katzen grau, sondern auch alle Gedanken, grau und schwarz und schwer. Die Angst um Verwandte und Freunde liegt dir tonnenschwer auf der Seele. Die Sorgen um die Welt rauben dir den Schlaf. Du möchtest mit jemandem sprechen, aber das kannst du hier jetzt nicht. Alle schlafen. Wohl dir, wenn du beten kannst. Wenn du all das, was dich zu Boden drückt, vor dem Gott ausbreiten kannst, der niemals schläft. Psalm 121 bietet einen geradezu wuchtigen Trost. Er lässt deinen Fuß nicht wanken, dein Hüter schlummert nicht ein. Siehe, er schlummert nicht ein und schläft nicht, der Hüter Israels. Der Autor dieses Liedes hat es erfahren und seitdem ungezählte Menschen. Ich kann schlafen, weil Gott niemals schläft. Ich kann meine Sorgen entsorgen, weil er für mich sorgt. Ich kann ihm meine Ängste überlassen, weil er stärker ist als alles, was mir Angst macht. Er versteht und er versteht zu helfen. Indem er eine Situation von einem Moment auf den anderen verändert oder indem er Kraft gibt, die unveränderte Situation auszuhalten. Beten ist Medizin gegen die Angst, am Morgen, am Mittag, am Abend und in der Nacht. Wer betet, gesteht sich und anderen ein, ich kann dieses Leben nicht alleine bestehen. Ich bin zu klein angesichts der großen Herausforderungen, die auf mich warten. Zu schwach, um die Schwierigkeiten zu schultern, mit denen mich andere konfrontieren. Zu schlicht, um Antworten auf die vielen Fragen zu finden, die mir gestellt werden. Ich brauche Gott. Ich brauche seine Stärke und seine Weisheit. Ich brauche seine Nähe und seine Liebe. Ich brauche seine Hand. Und an dieser Hand wage ich mich ins Leben immer neu. Er ist ja nicht nur mein Gott, er ist mein Vater durch Jesus. Martin Luther sagt, dieweil er Gott ist, kann und weiß er, wie er es aufs Beste mit mir machen soll. Dieweil er Vater ist, wird er es auch tun. Der gläubige Mensch tut sein Möglichstes und legt den Rest in Gottes Hand. Eine äußerst entlastende Strategie. Aber manchmal kann ich nicht beten. Manchmal geht höchstens der erste Satz des Vaterunsers und schon sind meine Gedanken wieder da, wovon ich sie gerade weglocken wollte. Irgendwann schlafe ich ein, aber ich träume wirre Träume, muss irgendwo hin, kenne aber die Adresse nicht, muss irgendwas sagen, kenne aber das Thema nicht, stehe schließlich für den Leuten, die sich nicht für mich interessieren, zu allem Überfluss bin ich nackt, splitterfasernackt, schweißgebadet wache ich auf. Es war alles nur ein Traum. Kommt auch das von dieser besonderen Mischung aus überbordender Fantasie und ausgeprägter Sensibilität? Ja, sagt der Psychologe Reinhard Pietrowski, der sich schon lange mit Albträumen beschäftigt hat. Menschen, die eher sensibel sind, haben viel häufiger Albträume, leiden mehr darunter und gehen ungünstiger damit um. Diese Menschen überlegen oft, ob etwas nicht mit ihnen stimmt. Das wiederum löst zusätzliche Belastungen aus. Eine wirkliche Erklärung hat auch er nicht. Er schreibt, vielleicht gehört es zum Menschsein, dass man nicht alles erklären kann. Manches bleibt ein Geheimnis und damit zauberhaft. Es gibt auch medizinische Erklärungen. Negative Gedankenspiralen kennt jeder, sagen Schlafforscher.
Meistens würden sie zwischen 2 und 3 Uhr morgens auftreten. Die Stunde des Wolfes und biologische Mitternacht nennt sie der Schlafforscher Jürgen Zulay in seinem Buch Die innere Uhr. Der Körper fährt um diese Zeit seine Aktivitäten so weit runter, dass auch die Gedanken nicht mehr kontrollierbar sind. Das liegt am Hormon Melatonin, das unseren Tag-Nacht-Rhythmus steuert. Bei Dunkelheit werden wir müde und schlapp und rutschen, wenn wir nicht schlafen können, in ein Stimmungstief. Zulay nennt diese Phase sogar eine kleine Depression. Im Zeitmagazin gibt Laura Sophia Jung darum den kecken Rat: Glauben Sie bloß nicht, was Sie nachts denken. Doch es gibt Hilfe. Wenigstens ein bisschen. Aufstehen, das Licht anknipsen, das Fenster öffnen, ein Buch nehmen, das Radio einschalten. ERF ist immer da. Die fiktive Welt meiner Albträume mit der realen konfrontieren. Jürgen Zulay rät dazu, ein Kreuzworträtsel zu lösen. Aber man kann schon vorher etwas tun, wenigstens ein bisschen. Wie die Nacht wird, entscheidet sich nämlich häufig am Abend. Ich bin immer wieder von der so anderen Zeitrechnung des Judentums fasziniert. Dort beginnt der Tag am Vorabend. Der Sabbat zum Beispiel fängt dann an, wenn die ersten 3 Sterne am Nachthimmel zu sehen sind, freitagsabends. Das ist in der Regel zwischen 18 und 19 Uhr, weil es im Orient so gut wie keine Dämmerung gibt. Im Schöpfungsbericht der Bibel steht der Satz: Es wurde Abend und es wurde Morgen, 2. Tag. Abend und Morgen bilden den Tag, nicht wie bei uns Morgen und Abend. Das heißt für mich auch, was ich am Abend denke, fühle, lese, sehe, esse, trinke, bestimmt den beginnenden Tag. Es bestimmt, was ich träume und wie ich am Morgen aufwache. Mir hilft es, vor dem Einschlafen den Tag gedanklich noch einmal durchzugehen, mich an dem zu freuen, was gut war, und mich bei Gott dafür zu bedanken und alles loszulassen, was unvollendet geblieben ist. Alles in seine gnädigen Hände legen, auch die Menschen, mit denen ich in Liebe und Sorge verbunden bin. Ich muss nicht sorgen, weil er sorgt. Kapitel 12. Wer etwas ausgefressen hat, hat Angst. Wir waren 5 oder 6 Jahre alt. Eine Handvoll Jungs und Mädels, die an jedem Nachmittag im Hof spielten oder auf der Straße. Wir hatten uns einen kleinen Spielgarten am Rand einer Stichstraße angelegt, die an einem steil abfallenden Hang endete. Unser Spiel- und Fantasieparadies. Unten verlief eine nicht besonders viel befahrene Straße, oben fuhren unsere Siku-Bagger und Schuko-Lastwagen. Als ich mit einem allzu forsch in eine Kurve gefangen war, purzelte plötzlich ein kleiner Stein nach unten, zufällig ziemlich knapp vor ein Auto. Der Fahrer hupte wild. Das fanden wir toll. Los, das machen wir gleich nochmal, sagte einer von uns. Und schon ließ ich einen weiteren kleinen Stein nach unten fallen. Wieder landete er ein paar Meter vor einem Auto und wieder hupte der Fahrer. Der allerdings wollte es damit nicht bewenden lassen. Er stieg aus, blickte nach oben, entdeckte uns, stieg wieder ein und wendete. »Er kommt!« schrie einer von uns. Wir packten, haste nicht gesehen, unsere 7 Sachen und rannten nach Hause. Aber wir kamen nicht weit. Das Auto war schneller gewesen und versperrte uns den Weg. Wir liefen dem zornigen Fahrer direkt in die Arme. »Wer war das?« polterte er los. Schüchtern hob ich meinen schmutzigen Zeigefinger. Dabei spürte ich, wie der Inhalt meiner Blase warm aus der kurzen Lederhose am nackten Bein entlang Richtung Schuhe perlte. »Seid ihr verrückt geworden?« schnauzte er uns an. »Das dürft ihr nicht. Das ist ein Fall für die Polizei. Das ist lebensgefährlich.« »Ja, ja, ja«, stotterten wir schuldbewusst. »Und wir machen das niemals wieder.« Dann trollte er sich. Und wir schlichen mit gebeugten Köpfen nach Hause. Da habe ich gleich alles gebeichtet und heulend meine Mama gefragt: »Komme ich jetzt ins Gefängnis?« Ich kam nicht. Die Untat hatte keine Folgen, außer meinem schlechten Gewissen. In der Nacht schlotterte ich vor Angst. In den folgenden Nächten auch. Was, wenn gleich ein Polizist an unserer Wohnungstür klingeln würde? Es klingelte nicht.
noch mal glimpflich davongekommen. Aber in unseren Spielgarten auf der Anhöhe sind wir nie wieder gegangen. Das kleine Paradies hatte seine Pforten für immer geschlossen. Ein schlechtes Gewissen macht Angst. Schuld macht Angst. Vor allem, wenn es eine richtig dicke, fette Schuld ist, die Menschen oder Beziehungen oder Sachen zerstört hat und nicht nur ein kleiner Stein, der keinen wirklichen Schaden angerichtet hat. Wer sich verstecken muss, hat Angst. Seit Adam und Eva, von ihnen berichten die ersten Kapitel im alttestamentlichen Buch Genesis. Sie lebten tatsächlich im Paradies, im Garten Eden, schuldlos, angstlos, arglos. Alles durften sie gebrauchen und verbrauchen, bis auf den einen Baum, den Gott vor ihrem Zugriff geschützt hatte. Von allen Bäumen des Gartens darfst du essen, doch vom Baum der Erkenntnis von Gut und Böse darfst du nicht essen, denn am Tag, da du davon isst, wirst du sterben, hatte er Adam, dem Menschen, gesagt. Doch die Schlange säte Zweifel und überredete Eva zum Übertritt. Hat Gott wirklich gesagt, ihr dürft von keinem Baum des Gartens essen? Gott weiß vielmehr, sobald ihr davon esst, gehen euch die Augen auf, ihr werdet wie Gott und erkennt Gut und Böse. Sein wie Gott, wie der Schöpfer, die Urversuchung des Menschen. Die Schlange hatte Erfolg. Da sah die Frau, dass es köstlich wäre, von dem Baum zu essen, dass der Baum eine Augenweide war und begehrenswert war, um klug zu werden. Sie nahm von seinen Früchten und aß, sie gab auch ihrem Mann, der bei ihr war, und auch er aß. Die erste Folge, da gingen den beiden die Augen auf und sie erkannten, dass sie nackt waren. Sie hefteten Feigenblätter zusammen und machten sich einen Schurz. Schuld trennt Menschen voneinander. Sie verursacht Scham und Angst. Sie trennt voneinander und vor Gott. Der aber sucht seine Menschen, er ruft sie. Adam, wo bist du? Mensch, wo bist du? Menschen, wo seid ihr? Die aber verstecken sich und weisen jede Schuld von sich und zeigen mit dem Finger auf einen anderen. Ein anderer hat Schuld. Das steinalte und ewig junge Spiel des Menschen. Adam sagt, die Frau, die du mir beigesellt hast, sie hat mir von dem Baum gegeben. So habe ich gegessen. Die Frau sagt, die Schlange hat mich verführt. So habe ich gegessen. Die Folge? Platzverweis. Gartenverbot. Das Paradies der Unschuld und der Unbefangenheit schließt seine Pforten. Künftig regieren Angst und Neid und Vorbehalte und Missgunst das Zusammenleben der Menschen. Gibt es einen Ausweg? Aber ja, Gott ist der Vater der Barmherzigkeit, der Vater der zweiten Chance und der dritten und der hundertsten. Jesus erzählt von diesem Vater in seinem Gleichnis vom verlorenen Sohn und er erzählt damit von den Menschen, von Adam und Eva und Kain und Abel und von uns. Ein Sohn sucht das weiter, er will raus, weg für immer. Was mit den anderen wird, ist ihm egal. Ich stelle mir vor, er war schon immer der unangepasste Sohn gewesen, der sich nie zufrieden gegeben hatte mit dem, was er vorfand. Immer hatte er anderes gewollt, mehr. Immer hatte er den Eindruck gehabt, das wahre Leben spielte sich jenseits der heilen Welt seiner Eltern und Geschwister ab. Irgendwann dann hatte er es einfach mal probiert und hatte gefordert, was man eigentlich nicht fordern darf. Vater, gib mir das, was mir nach deinem Tod zustehen würde. Ich will weg, ich muss weg, sonst ersticke ich. Und der Vater hatte ihm seinen Anteil Land gegeben, den hatte er verkauft und hatte ihn ziehen lassen, einfach so. Und dann war er weggezogen, weg aus dem Vaterhaus, dem Heimatdorf, der Heimat, weg auch aus der Glaubenswelt seiner Familie, in ein fernes Land. Da gab es keine Juden, da hielt man Schweine. Dann hatte er alles durchgebracht, alles, was er bekommen hatte. Und dann kam noch eine Hungersnot und der unangepasste Sohn wurde der gescheiterte Sohn, der sich nicht mehr blicken lassen durfte auf dem Hof seines Vaters, in der Familie, beim Gesinde. Sie würden sich über ihn hermachen, ihn zu Tode tuscheln, ihn auslachen, ihn verachten. Der hat sein Erbe unter den Heiden vergeudet. Er darf nie mehr dazugehören. Es dauert, bis er den Gedanken zulässt, ich muss zurück, hilft alles nichts. Nur wieder ein Dach über dem Kopf haben, nur wieder so etwas wie ein Zuhause haben, nur wieder etwas zum Beißen haben, nur wieder irgendwo dazugehören, wenn auch verachtet und verlacht.
Von den Schweinetrögen, an denen er zuletzt gesessen und gegessen hat, taumelt er zurück in die alte verlorene Heimat. Er überlegt sich tausendmal auf dem Weg, was er sagen könnte, fragt sich genauso oft, ob er nicht besser umkehren soll. Was wäre die größere Schmach? Zurückkommen und eingestehen, dass alles, aber auch alles schiefgegangen ist? Oder weiter hungern und betteln? Und dann kommt diese völlig unerwartete und unverhoffte Szene. Eine Szene, die das ganze Evangelium beschreibt. Der Vater steht schon am Horizont, wartet. Und als er ihn erkennt, den verlorenen, verzweifelten Sohn, rennt er ihm entgegen und schließt ihn in die Arme. Er rennt wie in einem Wettkampf. Das tut man nicht im Orient. Als Vater nicht, als Grundbesitzer schon gar nicht. Er stürzt aus dem Vaterhaus und begibt sich auf die Straße. Und bewahrt seinen Sohn so vor der Schmach, vom Dorf abgewiesen zu werden. Er schiebt ihm den Familienring zurück auf den Finger, der vor Schweinemist starrt, und zieht und schiebt seinen Sohn zurück ins Heimathaus und damit ins Leben. Und da beginnt ein himmlisches Fest, ein Lebensfest, das seinesgleichen sucht. Das alles gibt es nicht, kann es nicht geben, darf es nicht geben, werden die Zuhörer von Jesus gedacht haben, der diese Geschichte erzählt. Unmöglich, dieser Sohn, unmöglich, dieser Vater, der wartende Vater, der rennende Vater, der ihn in die Arme schließt und ihn wieder seinen Sohn sein lässt, seinen Erben sein lässt, als wäre nichts geschehen. Diese Geschichte ist die Geschichte Gottes mit den Menschen, die Menschen, die Gott für tot erklärt haben, die von zu Hause weggelaufen sind. Jesus sagt, wer zurückkommt, wird wieder aufgenommen, egal was war. Jede Schuld kann vergeben werden. Jede Angst ihre lähmende Macht verlieren. Gott rennt uns entgegen, auf unseren Straßen. Seine Türen stehen sperrangelweit offen. Und sein Herz auch.

0: Sie hören IRF Plus Spezial mit Aufzeichnungen von unserem Lesefest, das wir im vergangenen Jahr gefeiert haben. Anlass war das 30-jährige Jubiläum unserer Sendereihe Lesezeichen. Einer der Gäste bei diesem Lesefest war Jürgen Werth, der aus zwei seiner Bücher vorgelesen hat. Das zweite trägt den Titel Leuchtspuren von Vorbildern und persönlichen Begegnungen, die durchs Leben tragen. Unter anderem stellt er den unvergessenen Pfarrer und Evangelisten Paul Deitenbeck vor. Zunächst jedoch seine eigene Großmutter.
1: Oma Friede. Immer eine Tasse Kaffee und etwas zum Lachen. Frieda Emma Martha Irschbruch, 1902 bis 1987. Geboren in Dürenfurt, Schlesien, gestorben in Lüdenscheid, Sauerland. Ja, sie war meine Lieblingsoma, eindeutig. Aber wie hieß sie denn nun wirklich? Jahrelang hat sie mit Elfriede unterschrieben oder mit E. Denn so sollte sie ja auch eigentlich heißen. Doch ihr Vater war nach ihrer Geburt beim Besuch des dörflichen Standesamtes in Dürenfurt bei Breslau so aufgeregt gewesen, dass er statt Elfriede Frieda zu Protokoll gegeben hatte. Genauer gesagt Frieda Emma Martha. Klar, in diese Klangfolge hätte Elfriede ja auch nicht wirklich gut gepasst. Zu Hause war die Aufregung groß, doch dann beschloss der Familienrat, egal was in den Büchern steht, wir nennen sie Elfriede. So nannte sie sich also auch und stellte sich auch so vor, wenn sie nach ihrem Vornamen gefragt wurde. Bis Jahrzehnte später ein penibler Beamter den Fehler bemerkte und nachdrücklich darauf hinwies, dass sie künftig gefälligst mit ihrem richtigen und amtlichen Namen unterschreiben müsse, eben Frieda. Da war Frieda längst im Sauerland, in Lüdenscheid. Dort hatte sie längst den alten Familiennamen Dietzmann gegen einen neuen getauscht und hieß nun Hirschbruch. Der Grund war Paul. Paul Hermann, Sauerländer von echtem Schrot und Korn. Freundlich und wortkarg. Frieda Emma Martha redete, sobald sie den Tag begrüßt hatte, und sie schwieg erst wieder, wenn sie eingeschlafen war. Paul Hermann schwieg fast immer, nickte nur zuweilen zustimmend. Böse Zungen behaupten, er wäre ja auch gar nicht zu Wort gekommen. Wie die zwei zueinander gefunden haben, ist mir bis heute ein Rätsel. Auch wie er wohl ob ihre Hand angehalten haben mag. Aber die Ehe hielt bis zum letzten Atemzug. Frieda war mit zarten 20 Jahren von Dürenfurt nach Lüdenscheid zu Schwester und Schwager gezogen, weil nach dem Vater nun auch noch die Mutter gestorben war. Was sollte sie noch in der alten Heimat? Doch auch damals war es für Neuankömmlinge nicht leicht, sich in einer neuen Welt zurechtzufinden. Aber ihre unbekümmerte Redseligkeit machte es leichter für sie. Irgendwann wurde sie meine Oma. Ich nannte sie Oma Friede, was ja ein durchaus hübscher Name für so eine Oma ist. Aber sie war mehr als das, viel mehr. Sie war mein Kindergarten, meine Zuflucht, meine Komplizin. Das mit dem Kindergarten kam so. Meine Mutti wollte und musste ein bisschen dazu verdienen und die Chefin des örtlichen Kindergartens, Schwester Elisabeth, hatte es sich gleich in den ersten Tagen gründlich mit mir verdorben. Ich hatte mich wohl heftig mit einem anderen Jungen um eins der wenigen Dreiräder gestritten, worauf sie uns gemeinsam in den Keller sperren wollte. Am Mittagstisch habe ich dann wohl verkündet, dass ich da nie mehr hingehen würde. Was tun? Oma fragen. Die sagte nach einer kurzen Schrecksekunde ja und wurde mein Privatkindergarten. Das war lustig und Kellerarrest war auch nicht zu befürchten. Wir haben so manche Streiche ausgeheckt, manch kuriose Situation zusammen durchgestanden. Die meisten kann ich hier gar nicht erzählen. Sie würden meine Oma in ein schiefes Licht stellen. Doch eine Geschichte soll hier stellvertretend für viele andere stehen. Es war wieder einmal schmuddelig und kalt gewesen in Lüdenscheid. Wir waren auf dem Weg zur Fabrik, in der mein Opa arbeitete, um ihm sein Mittagessen in einem heißen Henkelmann zu bringen. Wir hatten es eilig, denn wir waren spät dran. Am Straßenstern der ziemlich belebten Kreuzung mitten in der Stadt hatte man auf das Signal des Schutzmanns zu warten, der von einem Podest aus den Verkehr regelte. Das dauerte. Als gerade kein Auto kam, zog Oma mich hastig über die Straße. Doch da ließ uns ein scharfer Pfiff aus seiner Trillerpfeife erstarren. Der Schutzmann hatte uns gesehen und winkte Oma und mich mit einer energischen Bewegung seines weiß behandschuhten Armes zu sich heran. Ernst und strafend blickte er von seinem Podest auf uns arme Sünder herab. Und alle anderen schauten gespannt zu. Kommen Sie heute Nachmittag um 3 auf die Wache. Ich werde Sie wohl mit 4 Wochen Verkehrsunterricht bestrafen müssen. Dann notierte er sich den Namen von Oma und ihre Adresse. Na, das konnte ja heiter werden. Am Nachmittag dann standen wir ihm kleinlaut gegenüber. Ohne Podest sah er gleich viel menschlicher aus. Beinahe freundlich sogar. Er redete uns ins Gewissen, hauptsächlich Oma, klar. Und er sagte, dass das ausgesprochen gefährlich sei, einfach so über die Straße zu laufen. Und dass eine Oma ja auch eine Vorbildfunktion habe für ihren Enkel. Wir beide nickten schuldbewusst, besonders ich. Oma hatte mir gesagt, dass ich den Polizisten möglichst treuherzig anblicken sollte. Das wirkte offenbar. Denn auf einmal sagte der Schutzmann: Also gut, ich will Ihnen den Verkehrsunterricht diesmal erlassen. Aber dass mir das nicht wieder vorkommt. Nein, nein, nein, nickten Oma und ich und strahlten dabei um die Wette. Anschließend schwebten wir selig nach Hause. Wir waren frei. Wie wunderbar. Damals habe ich vielleicht zum ersten Mal verstanden, was Gnade ist. Meine Großeltern waren nie reich. Opa war vor dem Krieg 5 Jahre arbeitslos gewesen. Mein Kindergarten war eine 2-Zimmer-Wohnung mit Vorflur und Klo im Keller in einem alten windschiefen Haus am Rande der Altstadt. Aber die Türen standen immer offen. Ständig kam jemand zu Besuch. Und immer gab es eine Tasse Kaffee, was in den 50er Jahren ein besonderer Luxus war. Nein, langweilig war es nie in meinem Kindergarten. Noch wichtiger aber war, ich wurde geliebt und gefördert. Meine ersten Gedichte habe ich wohl in dieser Wohnung geschrieben. Zu jedem Geburtstag gab es eines, für Oma und für Opa. Und immer endete es mit Segenswünschen. Opa und Oma hatten so gar nichts dagegen, im Gegenteil. Die Heiterkeit hast du gewahrt, drum bist du auch beliebt. Nun wünsche ich dir, dass Gott dich bewahrt und dir noch viele Jahre gibt. Die Heiterkeit, ach ja. Was konnte Oma lachen, vor allem über sich selbst. Sie lachte, wenn sie im Tabakwarenladen für mich keine Camel, sondern Elefantenzigaretten verlangt hatte. Sie lachte, wenn sie den Citroën 2CV ihres Enkels Henne statt Ente genannt hatte. Sie lachte, wenn sie in der Apotheke Hustenbonbons hatte kaufen wollen, deren Name sie an Pantoffeln erinnerten. Und der Apotheker schließlich herausfand, dass sie Latschenkieferbonbons gemeint hatte. Oma war für mich ein lebendiges Beispiel für eine neue Seligpreisung der kleinen Schwestern von Paris, die ich viele Jahre später entdeckt habe. Selig, die über sich selbst lachen können. Sie werden immer genug Unterhaltung finden. So gar nicht lachen konnte sie allerdings, als meine Frau und ich ihr eines Tages eröffneten, dass wir Lüdenscheid verlassen und nach Wetzlar ziehen würden. Für sie war das wie der Umzug auf einen anderen Kontinent. Doch es gab Trost. Ich würde künftig ab und zu im Radio zu hören sein. Und so kurbelten Oma und Opa morgens, nachmittags und abends an ihrem alten Röhrenradio herum und suchten auf der Kurzwelle im 49-Meter-Band oder auf der Mittelwelle 1466 Kilohertz den Evangeliumsrundfunk. Und immer wenn sie meine Stimme hörten, war das ein kleines Fest. Vater, komm schnell, unser Jungele ist im Radio. Besonders fromm waren die beiden bis dahin nicht gewesen. Sie glaubten an Gott, aber ja, das tat ja auch fast jeder andere aus ihrer Generation. Einen allzu großen Einfluss auf den Alltag hatte das allerdings nie gehabt. Doch nach ein paar Jahren Radio hören, sagte meine Oma eines Tages: Komisch, man wird ganz anders, wenn man das immer hört. So ist sie dann irgendwann nicht nur gestorben, sondern heimgegangen. Ein gutes Jahr nach Paul Herrmann. Sie hatte keine richtige Lust mehr auf das Leben auf der Erde gehabt, nachdem ihr treuer Zuhörer sie verlassen hatte. Jetzt, da bin ich ganz sicher, sind sie wieder vereint und reden und schweigen himmlisch. Ich darf noch einen, glaube ich, ne? Dann machen wir doch Deitenbeck. Das ist auch eine schöne Geschichte. Paul Deitenbeck, 1912 bis 2000, evangelischer Pfarrer und Evangelist, geboren und gestorben in Lüdenscheid. Er war ein Kleiner, aber ein kleiner Großer. Klein die Gestalt, groß das Herz. Manchmal, wenn er sich vorstellte, zitierte er verschmitzt Wilhelm Busch. Schnell wachsende Keime welken geschwinde. Zu lange Bäume brechen im Winde. Schätz nach der Länge nicht das Entsprungene. Fest im Gedränge steht das Gedrungene. Er hatte manchen Winden stattgehalten. Im Krieg, in russischer Kriegsgefangenschaft, im Studium, im Kirchenkampf in der Nazizeit oder in den 60er und 70er Jahren des letzten Jahrhunderts. Und auch beim frühen Tod einer seiner Töchter. Paul Deitenbeck war nicht gebrochen, im Gegenteil. Er stand fest im Gedränge, denn er hatte sich umso fester an den himmlischen Halt geklammert. Mit meiner Band, den Dynamic News, spielten wir, als ich noch jung war, regelmäßig bei einem übergemeindlichen Jugendgottesdienst in seiner Kirche. Er saß dann meistens auf der Empore. Aber hinterher kam er stets herunter und strahlte. Herrlich, sagte er dann. Was nicht nur daran lag, dass seine jüngste Tochter Monika mitgesungen hatte. Eigentlich konnte er unsere Musik gar nicht herrlich finden. Er liebte Posaunenchöre und Choräle. Aber er meinte es ernst. Sein persönlicher Geschmack war für ihn nie das Maß aller Dinge. Was er sagte, kam aus seinem großen Herzen. Dabei begnügte er sich nie nur mit freundlichen Worten. Meist öffnete er sein Portemonnaie und zog einen Schein heraus, 10 oder 20 Mark. Hier, kauf allen ein Eis. Das geöffnete Portemonnaie war sein Markenzeichen. Es war der sichtbare Ausdruck seines geöffneten Herzens. Pfarrer Paul Deitenbeck, den alle PD nannten, war schon zu Lebzeiten eine Legende in Lüdenscheid, der Stadt, in der ich aufgewachsen bin. Wir hatten nicht allzu viele Begegnungen damals. Sie wurden erst mehr, als ich von Lüdenscheid mit meiner Frau nach Wetzlar gezogen war und dort beim Evangeliumsrundfunk als Redakteur arbeitete. Da schrieb er mir eines Tages: Du sagst ab sofort Paul zu mir, sonst wirst du erschossen. Das war sein herzhafter und zuweilen derber sauerländischer Humor. Heute hätte er einen solchen Satz mit ein paar Smileys garniert. Dass ich überhaupt nach Wetzlar gegangen bin, hatte dann aber doch wieder auch etwas mit ihm und einem seiner Merksätze zu tun. Ich habe mir die entscheidenden Türen im Leben nie selber aufgemacht. Das hatte auch ich nicht. Horst Marquardt, damals Programmdirektor in Wetzlar, hatte den jungen Zeitungsredakteur Jürgen Wirth schriftlich zum Vorstellungsgespräch eingeladen, ohne dass der irgendetwas dazu beigetragen hatte. Ich habe mich an diesen Merksatz auch später gehalten, etwa bei meiner Berufung zum Direktor des ERF oder bei meiner Wahl zum Vorsitzenden der Deutschen Evangelischen Allianz. Ich bin dankbar für diesen Satz, denn ich habe immer wieder erlebt, dass der Kandidat, der sich allzu eifrig für eine Aufgabe bewirbt, meist nicht der Richtige ist. Paul Deitenbeck lebte, was er sagte. Oft sprach er von der Verleiblichung der Liebe Jesu. Nichts war ihm unheimlicher als eine gebläsehafte Frömmigkeit, die viel redete, aber wenig liebte. Was man nicht spürt und nicht schmeckt, kann man getrost überhören. Wenn er in der Stadt unterwegs war, zu Fuß, hatte er meist ein paar Traktate dabei, aber die überreichte er nie ohne ein freundliches Wort. Und mancher Straßenarbeiter bekam erst ein Zigarillo, bevor ihm der Herr Pfarrer das fromme Blättchen in die schmutzigen Hände drückte. Einmal stand er nach Ostern in der Metzgerei und sagte: Ein Viertelpfund Leberwurst für alle. Und wenn dann einer fragte: Herr Pfarrer, haben Sie im Lotto gewonnen? Antwortete er verschmitzt: Nein, das nicht, aber Jesus lebt, das ist mehr wert als der größte Lottogewinn. Immer wieder haben wir uns getroffen und einander erzählt, oft mit Mikrofon und Aufnahmegerät. Manche Radio- und Fernsehsendung mit ihm ist so entstanden. Immer am Danken bleiben war sein Lebensmotto. Und so heißt auch eines seiner Bücher. Nach einem Tagesausflug seiner Gemeinde mit dem Zug, sowas gab es damals noch, musste die Gemeinde einen ganzen Sonderzug mieten für einen Gemeindeausflug. Nach einem Tagesausflug seiner Gemeinde stiefelte er nach vorn zum Lokführer und bedankte sich, dass der so gut und umsichtig gefahren ist. Und ein Scheinchen gab es natürlich auch. Ob mit oder ohne Traktat ist nicht überliefert. An Paul Deitenbeck konnte man Gottes Großzügigkeit, seine Menschenzugewandtheit nicht nur hören, sondern auch erleben. Dabei wollte er nur weitergeben, was er selbst von Gott und Menschen bekommen hatte. Im Portemonnaie hatte er deshalb eine Abteilung, die er seine Königskasse nannte. Da war das drin, was er weiterschenken wollte. Manche halfen mit, dass die Königskasse nie leer wurde. Hier, Herr Pfarrer, für Ihre Königskasse. Was er selber lebte, sollten andere nachmachen. Darum ließ man ihn bei bedeutenden Veranstaltungen immer wieder die Kollektenrede halten. Auch bei den großen Evangelisationen mit Billy Graham. Wir haben einen reichen Gott und sein Kleingeld hat er in den Taschen seiner Kinder. Solche Großveranstaltungen hatten immer mit knappen Kassen zu kämpfen. In einer Vorbereitungssitzung für einen Gemeindetag unter dem Wort ging es wieder einmal darum, ob die Veranstalter die finanzielle Last würden stemmen können. Spendenaufrufe wurden geplant, da stand Paul Deitenbeck auf, zückte sein Portemonnaie, zog 100 Mark heraus und sagte, wir müssen selber anfangen. Wenn wir nicht geben, was wir können, dürfen wir auch niemand anderen um sein Geld bitten. Sprach's und ließ einen kleinen Karton durch die Reihen wandern. Ich war beeindruckt und verängstigt. 100 Mark hatte ich nicht dabei, hatte ich auch nicht übrig. Ich war ein junger Redakteur bei einem Sender, der selbst von Spenden lebte und seine Mitarbeiterinnen und Mitarbeiter darum eher spärlich bezahlte. Ich weiß nicht mehr, was ich verschämt in den Karton gelegt habe, aber ich weiß noch, dass ich mich anschließend gut gefühlt habe. Ich hatte nicht nur zum Programm des Tages beigetragen, sondern auch zu seiner Finanzierung. Und am Ende, viele Wochen später, als wir wieder zusammensaßen, haben wir gestaunt. Es hatte gereicht. Und wie war Paul Deitenbeck so ganz privat? Was echt ist, kann man am besten zu Hause überprüfen, in den eigenen vier Wänden. Bei seiner Frau Hilde bedankte er sich jeden Tag fürs Mittagessen. Mit Handschlag. Das mache ich nur manchmal. Und jeden Samstag, erzählt er mir einmal, bringe ich meiner Frau eine Rose mit. Worauf Hilde, die das gehört hatte, schmunzelnd einwarf, nur dass die Rose meistens gar nicht erst bei mir ankommt, weil er sie unterwegs schon jemand anderem geschenkt hat. Er fehlt mir. Auch Monika fehlt, seine Tochter, die sein menschliches und geistliches Erbe verwaltet hat und die ihrem Vater viel zu früh in den Himmel gefolgt ist. Auch sie war eher klein, auch sie war Pfarrerin, auch sie war eine originelle Predigerin. Auch sie hatte ein Herz für die Menschen, besonders für die, um die die meisten einen Bogen machten. Obdis nannte sie sie, Obdachlose, nicht Sesshafte. Ihre Gemeinde in Lüdenscheid-Oberramede hatte immer offene Türen für sie. Ihre Kirche stand direkt unter der Brücke, die irgendwann nicht mehr da war. So ganz nebenbei war Monika Deitenbeck auch Vorsitzende des kleinen Vereins Gottnet, der regelmäßig unerwartete geistliche Botschaften auf Plakatwände und Postkarten und kleine Verteilkärtchen druckte. Wir müssen miteinander reden, Punkt, Gott. Oder ich habe Zeit für dich, Punkt, Gott. Oder ich halte dich, Punkt, Gott. Für die Rückseite der Postkarten durfte ich kleine meditative Texte verfassen. Monika achtete dabei immer darauf, dass die zentrale Botschaft des Evangeliums deutlich wurde, dass wir nicht nur allgemein von Gott sprachen, sondern dass der Name Jesus nicht verschwiegen wurde. Immer hatte sie diese kleinen Kärtchen dabei und stets gab sie sie mit einer kleinen Tüte Gummibärchen weiter. Da war Monika ganz wie ihr Vater. Ich werde weiterhin bei Paul und Monika in die Schule gehen. Ich habe meine Erinnerungen, ich habe Bücher, ich habe Pauls Merksätze, und ich habe Hoffnung, denn ich bin unanklagbar bis in Ewigkeit. Mein Glaube lebt vom Übergewicht der Vergebung Jesu.

Das waren zuletzt zwei Kapitel aus einem Buch von Jürgen Werth mit dem Titel Leuchtspuren, von Vorbildern und persönlichen Begegnungen, die durchs Leben tragen. Der gebundene Band umfasst 144 Seiten, ist bei Gerd Medien erschienen und kostet 14,95 Euro. Davor las Jürgen Werth aus dem Buch Keine Angst, zuversichtlich leben und glauben. Dieses ebenfalls gebundene Buch, umfasst 168 Seiten, wurde im Bonifatius Verlag veröffentlicht und kostet 16 Euro. 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November letzten Jahres bei unserem Lesefest im ERF-Medienhaus aufgezeichnet. Anlass war das 30-jährige Jubiläum unserer Sendereihe Lesezeichen. Ich bedanke mich bei Ihnen fürs Zuhören und wünsche Ihnen Gottes Segen. Ihr Kai-Uwe Wolczak.

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0: Das walte Gott Vater, Sohn und Heiliger Geist. Amen. Ich danke dir, mein himmlischer Vater, durch Jesus Christus, deinen lieben Sohn, dass du mich diese Nacht vor allem Schaden und Gefahr behütet hast. Und bitte dich, du wollest mich diesen Tag auch behüten, vor Sünden und allem Übel, dass dir all mein Tun und Leben gefalle. Denn ich befehle mich, meinen Leib und Seele und alles in deine Hände. Dein heiliger Engel sei mit mir, dass der böse Feind keine Macht an mir finde. Amen.

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1: Ich begrüße Sie zu einer weiteren Ausgabe der Sendereihe Durch die Bibel. Herzlich willkommen. Auf unserer Entdeckungsreise durch die Bibel haben wir mittlerweile das Jesaja-Buch erreicht und werden uns in dieser Sendung mit der ersten Prophetie beschäftigen. Da geht es um die Zukunft von Juda und Jerusalem. Juda, Sie erinnern sich, so wird der Südteil des geteilten Königreiches genannt. Auch wenn die Worte im Jesaja-Buch, mit denen wir uns gleich beschäftigen werden, nicht in erster Linie an uns heute gerichtet sind, können wir doch einiges über Gott selbst, über sein Wesen und seinen Charakter erfahren. Anders ausgedrückt, diese Worte helfen uns dabei, Gott besser kennenzulernen.

In der ersten Hälfte von Kapitel 1 des Jesaja-Buches sind wir Zeugen einer Gerichtsverhandlung geworden, in der Gott sein Volk anklagt. Ich habe Kinder großgezogen und hochgebracht, und sie sind von mir abgefallen. So lautet die traurige Feststellung. Aber Gott ist nicht bei den Anklagen stehen geblieben, sondern hat ihnen einen unglaublichen Weg der Erlösung und einen Ausweg aus ihren Schwierigkeiten aufgezeigt. In Vers 18, dem letzten Vers der vorangegangenen Sendung, heißt es: Wenn eure Sünde auch blutrot ist, soll sie doch schneeweiß werden. Und wenn sie rot ist wie Scharlach, soll sie doch wie Wolle werden. Es geht Gott also nicht darum, sein Volk fertig zu machen, sondern darum, es zu retten. Was hat Gott weiter zu sagen? Ich lese nun die Verse 19 und 20. Wollt ihr mir gehorchen, so sollt ihr des Landes Gut genießen. Weigert ihr euch aber und seid ungehorsam, so sollt ihr vom Schwert gefressen werden, denn der Mund des Herrn genießen. Weigert ihr euch aber und seid ungehorsam, so sollt ihr vom Schwert gefressen werden, denn der Mund des

beschreibt, so wie wir es gerade in den Versen 19 und 20 gelesen haben. Wollt ihr mir gehorchen, so sollt ihr des Landes gut genießen. Weigert ihr euch aber und seid ungehorsam, so sollt ihr vom Schwert gefressen werden. Die Verse 21 bis 26 richten sich nun an die Hauptstadt von Juda, an Jerusalem. Wie geht das zu, dass die treue Stadt zur Hure geworden ist? Sie war voll Recht, Gerechtigkeit wohnte darin, nun aber Mörder. Dein Silber ist Schlacke geworden und dein Wein mit Wasser verfälscht. Deine Fürsten sind Abtrünnige und Diebsgesellen. Sie nehmen alle gern Geschenke an und trachten nach Gaben. Den Weisen schaffen sie nicht recht, und der Witwen Sache kommt nicht vor sie. Darum spricht der Herr Zebaoth, der Mächtige Israels, wehe! Ich werde mir Trost schaffen an meinen Feinden und mich rächen an meinen Widersachern und will meine Hand wider dich kehren und wie mit Lauge ausschmelzen, was Schlacke ist, und all dein Zinn ausscheiden. Und ich will dir wieder Richter geben, wie sie vormals waren, und Ratsherren wie am Anfang. Alsdann wirst du eine Stadt der Gerechtigkeit und eine treue Stadt heißen. Soweit die Verse 21 bis 26. Das Schicksal von Juda hängt also davon ab, wie die Menschen auf die vergebende Gnade Gottes reagieren. Wenn sie dazu bereit sind, sich von ihren Sünden abzuwenden und Gott gehorsam zu sein, wird er materiell und geistlich seinen Segen über sie ausgießen und sie vor ihren Feinden bewahren. Wenn sie jedoch nicht umkehren, wird Gottes Gericht sie treffen. Dies machen auch die nächsten Verse deutlich. Dort heißt es, Zion muss durch Gericht erlöst werden und die zu ihr zurückkehren durch Gerechtigkeit. Die Übertreter aber und Sünder werden allesamt vernichtet werden und die den Herrn verlassen, werden umkommen. Denn ihr sollt zu Schanden werden wegen der Eichen, an denen ihr eure Lust habt, und ihr sollt schamrot werden wegen der Gärten, die ihr erwählt habt. Mit den Eichen, die hier erwähnt werden, sind vermutlich Orte gemeint, an denen die Menschen von Juda fremde Götzen angebetet haben. Das heißt, sie haben sich Gärten gebaut, die als Kultstätten dienten und wo sie anderen Göttern Opfer dargebracht haben. Dies gefällt Gott nicht, und so lässt er ihnen durch Jesaja sagen, ich lese weiter ab Vers 30, denn ihr werdet sein wie eine Eiche mit dürren Blättern und wie ein Garten ohne Wasser. Und der Starke wird sein wie Werg, also wie der Abfall vom Flachs, mit dem man Feuer anzündet. Und sein Tun wie ein Funke, und beides wird miteinander brennen und niemand löscht. Gott ist oft in dem Sinn missverstanden worden, als hätte er die Geduld verloren und hätte dann aus dieser Stimmung heraus Gericht geübt. Aber so ist Gott nicht. Tatsache ist, dass unsere Sünde einem Docht ähnelt, und wenn wir mit dem Funken der Sünde spielen, bricht zwangsläufig das Feuer aus. Die gleiche Botschaft finden wir übrigens auch im Neuen Testament, in Galater 6, Vers 7. Irret euch nicht, Gott lässt sich nicht spotten, denn was der Mensch sät, das wird er ernten. Gott richtet niemals aus einer Laune heraus, sondern er reagiert auf das Verhalten der Menschen. Kommen wir nun zu Kapitel 2 im Buch des Propheten Jesaja. Dieses Kapitel ist der Auftakt einer zusammenhängenden Prophetie, die sich bis Kapitel 5 erstreckt. Diese Kapitel weisen meist über die Gegenwart hinaus, bis hin zu den letzten Tagen des Volkes Israel bzw. den letzten Tagen der Welt. Ich lese Vers 1. Dies ist's, was Jesaja, der Sohn des Amoz, geschaut hat über Juda und Jerusalem. Dies ist die Einleitung zu der gesamten Prophetie, die Jesaja in den Kapiteln 2 bis 5 ausspricht. Er nennt hier Juda und Jerusalem als Adressaten. Dies sind genau die Orte, an denen Jesaja gewirkt hat und die er auch in dieser Prophetie ansprechen möchte. Kommen wir zu Vers 2. Es wird zur letzten Zeit der Berg, da des Herrn Haus ist, feststehen, höher als alle Berge und über alle Hügel erhaben, und alle Heiden werden herzulaufen. Die letzten

Tage in diesem Vers beziehen sich meiner Meinung nach auf die Zeit der großen Trübsal. Und was ist unter der Aussage zu verstehen, dass der Berg, da des Herrn Haus ist, feststeht, höher als alle Berge und über alle Hügel erhaben? Nun, das Wort Berg steht in der Bibel häufig für den Ort, an dem Gott sich offenbart, sich zeigt. Jesaja macht dies in seiner Prophetie deutlich, indem er sinngemäß sagt, des Herrn Haus soll feststehen auf dem Gipfel der Berge. Es ist ein Bild dafür, dass Gott Macht hat, auch über Israel hinaus. Weil Gott beschlossen hat, dass Israel das politische und religiöse Zentrum der Welt sein wird, ist Israel schon heute solch ein Krisenherd. Denn Gottes Vorhaben wird in der Welt nicht einfach akzeptiert. Daniel spricht von dieser Zeit im Danielbuch, Kapitel 2, Vers 35. Ich zitiere: Da wurden miteinander zermalmt Eisen, Ton, Kupfer, Silber und Gold und wurden wie Spreu auf der Sommertenne, und der Wind verwehte sie, dass man sie nirgends mehr finden konnte. Der Stein aber, der das Bild zerschlug, wurde zu einem großen Berg, so dass er die ganze Welt füllte. Soweit dieser Vers aus dem Danielbuch. Das Königreich Gottes wird über allen anderen Königreichen dieser Welt stehen. Und Jerusalem wird ein Ort sein, den die Menschen aufsuchen, um Gott zu begegnen, wie uns Vers 3 aus unserem Bibeltext im Jesaja-Buch vor Augen malt. Und viele Völker werden hingehen und sagen: Kommt, lasst uns auf den Berg des Herrn gehen, zum Hause des Gottes Jakobs, dass er uns lehre seine Wege und wir wandeln auf seinen Steigen. Denn von Zion wird Weisung ausgehen und des Herrn Wort von Jerusalem. Sowohl die Regierung als auch die Religion werden in Jerusalem ihren Mittelpunkt haben. Der Herr Jesus Christus wird zuletzt auf dem Thron Davids sitzen. Und eines der Hauptanliegen der Menschen dieser Welt wird sein, Gottes Willen zu erkennen und danach zu handeln. Sie werden darum bemüht sein, Gottes Wege zu entdecken und sich nach Gottes Worten auszurichten. Vers 4 beschreibt diese Zeit noch weiter. Und er wird richten unter den Heiden und zurechtweisen viele Völker. Da werden sie ihre Schwerter zu Pflugscharen und ihre Spieße zu Sicheln machen. Denn es wird kein Volk wieder das andere das Schwert erheben, und sie werden hinfort nicht mehr lernen, Krieg zu führen. Am Anfang dieses Verses heißt es: Und er wird richten unter den Heiden und zurechtweisen viele Völker. Das heißt, in dieser Zeit werden viele Menschen verurteilt werden. Aber natürlich werden in dieser Zeit auch Scharen von Menschen errettet werden. Und es wird eine Zeit ohne Kampf sein. Denn es heißt ja, da werden sie ihre Schwerter zu Pflugscharen und ihre Spieße zu Sicheln machen. Die Herrschaft Jesu auf der Erde ist gerecht. Anders als wir das von unseren Herrschaftssystemen gewohnt sind. Und er wird die Nationen dazu bringen, gerecht und fair miteinander umzugehen. Das erste Mal überhaupt werden alle Nationen dieser Erde friedlich nebeneinander leben. Dann werden wir die Schlösser aus unseren Türen ausbauen können und wir werden nachts sicher durch die Straßen gehen können. Niemand wird mehr zum Militär eingezogen, weil es keinen Krieg mehr geben wird. Es wird keine Notwendigkeit mehr bestehen, Verteidigungswaffen zu besitzen. Das Königreich, das Jesus errichten wird, wird ein Reich des Friedens sein. Denn er ist der Prinz des Friedens. Es ist jedoch absolut sinnlos und abwegig, wenn irgendein Mensch oder eine Nation verspricht, heute Frieden auf die Erde zu bringen. Die Vereinten Nationen, die ja genau mit dieser Absicht gegründet wurden, beweisen meines Erachtens, dass dies nicht möglich ist. Es ist kein Friede auf dieser Welt möglich. Es wird keinen Frieden auf dieser Welt geben, solange die Sünde in den Herzen der Menschen regiert. Es wird keinen Frieden auf dieser Welt geben, solange in den Herzen der Menschen noch der Wunsch besteht, über andere zu herrschen. Wenn Sie davon ausgehen, in einer großen, friedvollen Gemeinschaft mit allen anderen Menschen zusammenleben zu können, werden Sie früher oder später enttäuscht werden. Dennoch sind die Menschen nicht fähig, in Frieden miteinander zu leben.
Kommt nun, ihr vom Hause Jakob, lasst uns wandeln im Licht des Herrn. So heißt es weiter in unserem Bibeltext in Vers 5. Im Hinblick auf die Zukunft, die sicher kommen wird, sollen wir im Licht des Herrn leben. Das ist der einzige Weg zum Frieden. Wenn Sie Gott in Ihrem Leben außen vor lassen, werden Sie niemals echten Frieden erleben. Ich lese nun weiter ab Vers 6. Jesaja spricht und wendet sich dabei an Gott wie in einem Gebet. Aber du hast dein Volk, das Haus Jakob, verstoßen, denn sie treiben Wahrsagerei wie die im Osten und sind Zeichendeuter wie die Philister und hängen sich an die Kinder der Fremden. Ihr Land ist voll Silber und Gold und ihrer Schätze ist kein Ende. Ihr Land ist voll Rosse und ihrer Wagen ist kein Ende. Auch ist ihr Land voll Götzen. Sie beten an ihrer Hände Werk, das ihre Finger gemacht haben. Aber gebeugt wird der Mensch, gedemütigt der Mann, und du wirst ihnen nicht vergeben. Das waren die Verse 6 bis 9. Das Volk Juda war damals sehr beeinflusst von den Nationen, die um sie herum wohnten. Sie übernahmen neue Ideen von den heidnischen Völkern und integrierten sie in ihren eigenen Glauben. Sie hießen alles willkommen, was die Assyrer und Babylonier ihnen vorlebten, und in kurzer Zeit hatten sie sich in der Art und Weise ihrer Anbetung mehr an den heidnischen Nationen orientiert als an ihrem Schöpfer. Die nächsten Verse werfen einen Blick darauf, wie es den Menschen ergehen wird, die so handeln. Geh in die Felsen und verbirg dich in der Erde vor dem Schrecken des Herrn und vor seiner herrlichen Majestät. Denn alle hoffärtigen Augen werden erniedrigt werden, und die stolze Männer sind, werden sich beugen müssen. Der Herr aber wird allein hoch sein an jenem Tage. Denn der Tag des Herrn Zebaoth wird kommen über alles Hoffärtige und Hohe und über alles Erhabene, dass es erniedrigt werde. Gott wird den Menschen, der stolz ist, brechen. Jeden, der denkt, dass er über sich selbst herrschen kann, und den, der denkt, dass er ohne Gott über die Welt herrschen kann. Ab Vers 13 werden nun Bilder gebraucht, die die verschiedenen Arten von Stolz verdeutlichen. Es werden lauter Dinge aufgezählt, die erniedrigt werden. Der Tag des Herrn wird kommen über alle hohen und erhabenen Zedern auf dem Libanon und über alle Eichen in Baschan, über alle hohen Berge und über alle erhabenen Hügel, über alle hohen Türme und über alle festen Mauern, über alle Schiffe im Meer und über alle kostbaren Boote. Meiner Meinung nach stehen die Zedern des Libanon und die Eichen in Baschan für den Stolz von Menschen ganz allgemein. Die hohen Berge und die erhabenen Hügel symbolisieren für mich die Regierungen und die Gesellschaft, die auch von Gott erniedrigt werden. Türme und feste Mauern sind für mich ein Hinweis auf das Militär, das auch von Gott gerichtet werden wird. Als letztes werden die Schiffe im Meer und die kostbaren Boote erwähnt, die für den Handel und die Kunst stehen. Auch dies wird dem Urteil Gottes unterworfen werden. Alles muss sich unter Gott beugen, wie in den Versen 17 bis 19 noch einmal betont wird. Dass sich beugen muss alle Hoffart der Menschen und sich demütigen müssen, die stolze Männer sind, und der Herr allein hoch sei an jenem Tage. Und mit den Götzen wird's ganz aus sein. Da wird man in die Höhlen der Felsen gehen und in die Klüfte der Erde vor dem Schrecken des Herrn und vor seiner herrlichen Majestät, wenn er sich aufmachen wird, zu schrecken die Erde. Soweit die Verse 17 bis 19. Gott wird also dafür sorgen, dass jeglicher Stolz und Hochmut keinen Platz mehr hat. Er wird dafür sorgen, dass die Götzen und damit jegliche falsche Religion verschwinden. An diesem Tag werden die Menschen sich in den Felshöhlen vor Gott verstecken. Davon wird auch in der Offenbarung, dem letzten Buch der Bibel, berichtet. Die Offenbarung wiederholt, was Menschen tun werden, wenn das Ereignis kommt. In Kapitel 6 ab Vers 15 heißt es dort: Und die Könige auf Erden und die Großen und die Obersten und die Reichen und die Gewaltigen und alle Sklaven und alle Freien verbargen sich in den Klüften und Felsen der Berge und sprachen zu den Bergen und Felsen:
fallt über uns und verbergt uns vor dem Angesicht dessen, der auf dem Thron sitzt, und vor dem Zorn des Lammes. Denn es ist gekommen der große Tag ihres Zorns, und wer kann bestehen? Soweit dieses Zitat aus dem Buch der Offenbarung. Alles, was uns heute in den Medien begegnet, hat mit der Politik, der Wirtschaft, dem Handel, der Kunst, dem Prunk oder der Religion des Menschen zu tun. Aber es wird der Tag kommen, an dem aller Stolz der Menschen erniedrigt werden wird und Jesus Christus auf der Erde erhöht werden wird. Ihm wird in unserer heutigen Zeit nicht der angemessene Platz gegeben, auch nicht in den Religionen dieser Welt. Er wird heutzutage meistens einfach ausgeklammert. Und wenn er dann wiederkommt, werden die Menschen sich auf schnellstem Weg in den Felsklüften verstecken. Es wird ein Tag in der Zukunft kommen, an dem die Menschen sich wieder in Höhlen verstecken werden. Hören Sie, was an jenem Tag noch geschehen wird. Aus Jesaja 2 lese ich abschließend die Verse 20 bis 22. An jenem Tage wird jedermann wegwerfen seine silbernen und goldenen Götzen, die er sich hatte machen lassen, um sie anzubeten, zu den Maulwürfen und Fledermäusen, damit er sich verkriechen kann in die Felsspalten und Steinklüfte vor dem Schrecken des Herrn und vor seiner herrlichen Majestät, wenn er sich aufmachen wird, zu schrecken die Erde. So lasst nun ab von dem Menschen, der nur ein Hauch ist, denn für was ist er zu achten? Liebe Hörer, ich möchte Ihnen von Herzen nahelegen, setzen Sie Ihr Vertrauen nicht in Menschen. Wir können nicht sicher sein, ob wir noch den nächsten Atemzug erleben werden. So wenig Kontrolle haben wir über unser eigenes Leben. Wir wissen nicht, wann unser Leben endet. Deshalb empfehle ich Ihnen, setzen Sie Ihr Vertrauen nicht auf Menschen, sondern setzen Sie es allein auf Jesus Christus, der wiederkommen wird und dem alle Macht im Himmel und auf der Erde gegeben ist.

Vielen Dank, dass Sie auch heute wieder eine kleine Wegstrecke auf unserem Weg durch die Bibel mit uns gegangen sind. Auch wenn die Worte von Jesaja, um die es in dieser Sendung ging, schon vor langer Zeit gesprochen wurden, so ist Gott durch die Jahrtausende hindurch derselbe geblieben. Sein Angebot der Gnade gilt auch für uns heute. Jesus Christus, der Sohn Gottes selbst, hat es durch seinen Tod am Kreuz bewirkt. Und das ist ein Grund zu unbeschreiblicher Freude. Ich verabschiede mich nun und wünsche Ihnen Gottes Segen.

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1: Wir hören aus dem Neuen Testament, aus dem Johannesevangelium, Kapitel 10, die Verse 1 bis 10.
2: Wahrlich, wahrlich, ich sage euch, wer nicht zur Tür hineingeht in den Schafstall, sondern steigt anderswo hinein, der ist ein Dieb und ein Räuber. Der aber zur Tür hineingeht, der ist der Hirte der Schafe. Dem macht der Türhüter auf, und die Schafe hören seine Stimme, und er ruft seine Schafe mit Namen und führt sie hinaus. Und wenn er alle seine Schafe hinausgelassen hat, geht er vor ihnen her, und die Schafe folgen ihm nach, denn sie kennen seine Stimme. Einem Fremden aber folgen sie nicht nach, sondern fliehen vor ihm, denn sie kennen die Stimme der Fremden nicht.
3: Dies Gleichnis sagte Jesus zu ihnen. Sie verstanden aber nicht, was er ihnen damit sagte. Da sprach Jesus wieder:
2: Wahrlich, wahrlich, ich sage euch, ich bin die Tür zu den Schafen. Alle, die vor mir gekommen sind, die sind Diebe und Räuber, aber die Schafe haben ihnen nicht gehorcht. Ich bin die Tür. Wenn jemand durch mich hineingeht, wird er selig werden und wird ein- und ausgehen und Weide finden. Ein Dieb kommt nur, um zu stehlen, zu schlachten und umzubringen. Ich bin gekommen, damit sie das Leben und volle Genüge haben sollen.
1: Das war der Bibeltext für den heutigen Tag, entnommen aus der großen Hörbibel mit freundlicher Genehmigung der Deutschen Bibelgesellschaft. Hier noch einmal die Bibelstelle. Johannesevangelium Kapitel 10, die Verse 1 bis 10. Gedanken dazu kommen jetzt von Gretel Masuch aus Borgheide.
4: Der Evangelist Johannes, der hier die Rede Jesu nach der Heilung des Blindgeborenen wiedergibt, ist derselbe, der am Schluss der Offenbarung die Aussage Jesu vermittelt: Siehe, ich mache alles neu. Das ist ja die diesjährige Losung, die mich tief erfreut und hoffnungsvoll macht. Wie der Start in das Neumachen aussieht, wird im Gespräch Jesu mit den Schriftgelehrten und Pharisäern deutlich. Die sind Profis in Sachen alter Bund und bilden die High Society im politischen und religiösen Sinn. Sie fühlen sich herausgefordert von einem Quertreiber, von dem sie spüren, dass er ihr System auf den Kopf stellt durch sein Leben in Wort und Tat. In großer Wut über die messerscharfe Analyse und Korrektur ihres Lebens nach Maßgabe des Willens Gottes wollten sie ihn ja bereits steinigen. Nun haben sie die Heilung und das Zeugnis des Blindgeborenen miterlebt und müssen verdauen, dass Jesus sie als Blinde bezeichnet. Das wird im Matthäus-Evangelium Kapitel 23 noch vertieft, aber sie wollen es nicht akzeptieren. Jesus möchte ihnen mit einem praktischen Beispiel aus dem Alltag klarmachen, wie Gott als Schöpfer und Vater Einfluss nehmen will auf seine Menschen im Kollektiv und bei jedem Einzelnen. Seine bibelkundigen Gegner kennen den 23. Psalm und auch das Wort aus Hesekiel 34, Vers 31. Ja, ihr Menschen sollt die Herde meiner Weide sein, und ich will euer Gott sein, spricht der Herr. Wie vertraut ist doch jedem der Anblick von Schafen. Und weil diese nützlichen Tiere als Lieferanten von Nahrung und Kleidung so orientierungslos sind, wir sprechen ja von dummen Schafen, brauchen sie Hilfe von Menschen, damit sie klarkommen, damit ihr Schafleben gelingt. Das ist eine gute Symbiose zwischen Mensch und Tier, eine Win-Win-Situation. Aber wer ist geeignet, ein guter Partner für die Schafe zu sein? Das Kriterium ist die Liebe. Wer sich selbst liebt, wird die Schafe ausnutzen und missbrauchen. Er wird sich wie ein Dieb verhalten, der darauf aus ist, zu stehlen, zu töten und zu zerstören. So charakterisiert Jesus an anderer Stelle den Satan, der durch diese Diebe und Räuber seine Absicht ausübt. Der echte Hirte hingegen ist ein Freund und Verantwortungsträger für die Schafe. Er sorgt dafür, dass sie abends in den Schafstall gelangen. Das ist ein umzäunter oder ummauerter Platz mit einem Tor. Meist sind mehrere Herden in einer solchen Umfriedung und für ihre Sicherheit während der Nacht sorgt der Türhüter. Am Morgen kommen die Besitzer der Herden, rufen ihre Schafe mit Namen und verlassen mit ihnen den Schafstall durch das Tor. Einem Fremden würden die Tiere nie folgen. Sie vertrauen nur die mit der vertrauten Stimme. Und nun stellt sich der Sohn Gottes in seiner Liebe zu allen Menschen als Multitalent vor. Jesus ist die Tür und der Hirte. Seine Ich-Bin-Worte im Johannesevangelium enthalten hier diese Doppelfunktion. Jesus ist der bei den Hütern des alten Bundes um ihre Einsicht ringende. Jesus ist der, der jeden, der ihm gehören will, mit Namen kennt. Jesus ist der Liebende, der in die Entscheidung ruft und führt. Wer gehörte eigentlich schon zur Herde des guten Hirten? Wer war schon hineingegangen ins Reich Gottes und hatte durch die Begegnung mit ihm sein Herz und Leben für das Neuwerden geöffnet? Das waren unter anderem zunächst die Jünger Jesu. Es war Nikodemus aus dem Sanhedrin. Es war Maria aus Magdala, die später als Erste das Zeugnis der Auferstehung Jesu weitergegeben hat. Und es waren die Geschwister Martha, Maria und Lazarus, die sich oft als Gastgeber für Jesus und sein Team verfügbar machten. Ja, im Gegensatz zum Dieb und Räuber, der das Leben nimmt, gibt Jesus Leben. Es ist das pralle Leben im Überfluss, mit der Dimension Ewigkeit. Es beginnt sofort, sobald sich ein Mensch dafür öffnet. Wir haben ja auch eine Tür, an die Jesus klopft, wenn er als Herr in unser Herz einkehren möchte. Hier gibt es keine Neutralität. Entweder ist jemand im Bereich des Räubers oder im Reich dessen, der echtes, befriedigendes Leben bereithält. Jetzt und hier und in alle Ewigkeit. Was gehört dazu? Ich kann es nur stichwortartig benennen. Annahme, Vergebung, Gewissheit, Geborgenheit, Veränderung und Umgestaltung in das Bild Jesu. Das wiederum bedeutet, dass Jesus in den Seinen lebt und sie in ihm sind. Großartig, was alles geschieht, wenn der Türanklopfer zum Herzenserneuerer wird. Im 2. Korintherbrief heißt es dazu nach der Übersetzung von Roland Werner: Wenn einer im Messias sein Leben gefunden hat, dann ist er selbst eine neue Schöpfung. Die alte Wirklichkeit ist vorbei. Achtet darauf, etwas ganz Neues hat begonnen. Und Gott hat einen guten Plan, das Neue zur Vollendung zu führen. Nicht alle unsere Wünsche werden erfüllt, aber Gott erfüllt alle seine Verheißungen, sagt Dietrich Bonhoeffer dazu. Ich habe die Verheißung für das überfließende Leben getestet und freue mich mit großer Neugier, wie auch in meinem Leben alles weitergeht. Vaterlos bin ich als Kriegskind aufgewachsen, weil dieses so wichtige Elternteil als Soldat sein Leben verlor, als ich erst 5 Monate alt war. So habe ich ihn nie kennengelernt. Trotzdem habe ich dank meiner tapferen, treusorgenden Mutter eine fröhliche Kindheit erlebt. Aber der Vater fehlte mir. Eine tiefe Sehnsucht nach der schützenden Nähe eines Starken war ein ständiges Grundgefühl in meinem Herzen. Im Kindergarten habe ich das Lied »Weil ich Jesus Schäflein bin« gelernt und gern gesungen. Durch dieses Lied fiel der Same des Glaubens und der Hoffnung in mein Herz, dass Gott mein Vater ist. Kurz nach meiner Konfirmation geschieht auf einer Freizeit das Entscheidende. Die Ich-Bin-Worte Jesu tauchen bei den Bibelarbeiten immer wieder auf und die Einladung zur Lebensübergabe an ihn. Wie stark habe ich sein Klopfen an meine Herzenstür gespürt. Da habe ich ihm mein Ja gegeben und geöffnet, meine Sünden bekannt, seine Vergebung geschenkt bekommen und den Zuspruch des ewigen Lebens angenommen. Der Auferstandene selbst ist dieses ewige Leben, und weil er in mir lebt, bin ich des ewigen Lebens gewiss. Ich preise ihn für seine immer noch gültige Zusage an Abraham, dass die Glaubenden, also seine Schafe, gesegnet sind und ein Segen sein dürfen in der Kraft des Heiligen Geistes. Sind Sie, lieber Hörer, liebe Hörerin, auch schon durch die Tür gegangen zum richtigen Schafstall und zur richtigen Weide?
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2: Ich bin Silke Rech. Das wird der Tag. In Berlin zieht heute die Techno-Parade Wave the Planet durch den Tiergarten. Die Veranstalter rechnen mit rund 300.000 Menschen. Nach dem Anschlag beim Berliner CSD gelten diesmal besonders hohe Sicherheitsvorkehrungen. Rund 1.500 Polizistinnen und Polizisten sollen die Parade begleiten. Außerdem sind ein Hubschrauber und Drohnen im Einsatz. Die Veranstaltung beginnt mit einer Schweigeminute für die Opfer des Anschlags. Eine weitere Herausforderung ist die Hitze. In Berlin werden heute bis zu 36, 37 Grad erwartet. Entlang der Strecke gibt es deshalb kostenloses Trinkwasser und Plätze zum Abkühlen. Die Polizei will außerdem mit einem Wasserwerfer Sprühnebel erzeugen. Die Parade zieht über die Straße des 17. Juni zwischen Brandenburger Tor und Siegessäule. Dort kommt es den ganzen Tag über zu Verkehrseinschränkungen. In Polen wird heute eine riesige Marienstatue eingeweiht. Das mehr als 55 Meter hohe Bauwerk steht im Dorf Konotopi in Zentralpolen. Es gilt als größte Marienfigur Europas und überragt sogar die berühmte Christusstatue in Rio de Janeiro deutlich. Zur Einweihung ist für 12 Uhr ein Gottesdienst geplant. Finanziert und errichtet wurde das Monument von einem privaten Stifter. Dahinter steht ein 75-jähriger polnischer Unternehmer, der sein Vermögen vor allem in der Autozuliefererbranche gemacht hat. Solche riesigen religiösen Bauwerke gibt es in Polen bereits. In Swibodzin, nahe der deutschen Grenze, steht seit 2010 eine große Jesusfigur. Sie ist mit Krone 36 Meter hoch und wurde damals durch Spenden finanziert. Bei den Leichtathletik-Europameisterschaften in Birmingham hoffen die deutschen Athleten heute auf weitere Medaillen. Am Abend stehen unter anderem die Entscheidungen im Speerwurf und über 1500 Meter an. Auch die beiden deutschen 4x100-Meter-Staffeln wollen um die Medaillen mitlaufen. Dafür müssen sie sich am Vormittag zunächst für die Finals qualifizieren. Los geht der vorletzte Wettkampftag bereits um 8.30 Uhr mit den Gehwettbewerben in der Innenstadt von Birmingham. Am Mittag steht außerdem die Qualifikation im Weitsprung der Frauen auf dem Programm. Das Finale ist für morgen Abend geplant.
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2: In den kommenden Stunden im Nordwesten und Südwesten ein paar Wolkenfelder, sonst oftmals klar. Tiefstwerte 19 bis 10 Grad, in den Ballungsräumen im Südwesten und Westen um 21 Grad. Am Samstag scheint im Osten und Südosten lange die Sonne. Vom Südwesten bis in den Norden ziehen Wolken mit teils kräftigen Schauern und Gewittern auf. Die Höchstwerte im Nordwesten 22 bis 29 Grad, sonst 29 bis 38 Grad.
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4: Guten Morgen, alle frühen Vögel hier auf ERF Plus. Samstag ist es, der 15. August, gerade mal kurz nach 6 und wir starten gemeinsam in diesen Tag. Ich bin Miri Langenbach und Musik kommt von Hans-Joachim Eisler und Heiko Kongeter. Du bist anders, heißt das Lied.

0: Wie sagt man? Danke. Was manche schon als kleine Kinder an der Wursttheke lernen, ist anderen bis heute nicht gegeben. Nicht, dass das ein neues Phänomen wäre. In der Bibel gibt's ja auch schon die Geschichte der neuen undankbaren Samariter. Aber konzentrieren wir uns doch lieber auf den Zehnten. Hier kommt das Wort zum Tag über Lukas 17, Vers 16 von Friederike Deutschle.
1: An diesem Tag ist mir das Leben noch einmal neu geschenkt worden. Die junge Frau ist noch gezeichnet von den Folgen ihres Unfalls. Doch ihre Augen leuchten, wenn sie spricht. Seit dem Unfall lebe ich anders, bewusster. Ich bin dankbar für jeden neuen Tag. Heute ist mir das Leben neu geschenkt worden, so könnte auch er es sagen. Ein Mann, den Jesus heilt. Bei ihm ist es eine Krankheit, die sein Leben bedroht. Aussatz. Zu seiner Zeit ist das ein Todesurteil. Ja, schlimmer noch. Wer Aussatz hat, der darf ab sofort nicht mehr am Leben der anderen teilnehmen. Zu groß ist die Ansteckungsgefahr. Wer Aussatz hat, ist zwar noch am Leben, aber für die Gesellschaft so gut wie tot. Doch dann das Wunder. Er begegnet Jesus und der heilt ihn. Nicht nur ihn, sondern auch noch 9 andere. Geht und zeigt euch den Priestern, so sagt Jesus. Und sie gehen. Und schon auf dem Weg merken sie, wir sind gesund. Was für eine Freude, das Leben noch einmal neu geschenkt. Voller Dankbarkeit läuft er zurück. Im Lukas-Evangelium, Kapitel 17, Vers 16, lese ich von ihm: Der Samariter fiel nieder auf sein Angesicht zu Jesu Füßen und dankte ihm. Er ist dankbar für das Leben, das ihm neu geschenkt wird. Und er weiß auch, wem er es verdankt. Er lobt Gott, so dass alle Welt es hört. Und er kommt zu Jesus und dankt ihm. Warum wohl nur dieser eine umgekehrt ist? Wie ist wohl die Geschichte der anderen 9 weitergegangen? Sind sie einfach möglichst schnell in ihr altes Leben zurückgekehrt? Haben sie einfach weitergelebt wie vorher? Wir wissen es nicht. Aber bevor ich anfange, mich zu wundern über sie, will ich mich lieber selbst fragen. Wie sieht es eigentlich aus mit meiner Dankbarkeit? Kann ich mir so sicher sein, dass ich umkehre, wenn ich etwas Ähnliches erlebe? Und kann ich mir nicht auch ohne die Erfahrung einer schweren Krankheit oder eines Unfalls bewusst machen, das Leben ist ein Geschenk? Jeder Tag ein Grund, dankbar zu sein? Wenn ich darüber nachdenke, gibt es auch in meinem Leben viele Momente, in denen ich Bewahrung erlebe. Der Unfall, der eben nur fast passiert wäre. Die Entscheidung, die sich im Nachhinein als genau richtig herausgestellt hat. Bin ich dankbar dafür? Und dann fällt mir auf, wie die Geschichte weitergeht. Jesus fragt nach den anderen. Sind nicht die 10 rein geworden? Wo aber sind die 9? Und zu dem, der zu seinen Füßen kniet, sagt er: Dein Glaube hat dich gerettet. Die Dankbarkeit hat ihn zurückgebracht zu Jesus. Und das ist vor allem für ihn selbst ein Segen.

0: Denn Jesus will ihm noch viel mehr schenken als Gesundheit. Er ist in die Welt gekommen, um zu retten, um ewiges Leben zu schenken. Ein neues Leben in einem noch viel tieferen Sinn. Ein Leben, das von Krankheit, Unfall oder Tod nicht mehr in Frage gestellt werden kann. Und deshalb fragt Jesus auch mich nach meiner Dankbarkeit, weil er sich wünscht, dass ich zu ihm komme. Mein Dank bringt mich hin zu ihm. Und so will ich das heute dem Geheilten ganz bewusst nachmachen, umkehren zu Jesus, ihm danken von ganzem Herzen für das Leben, das er schenkt in dieser und in der ewigen Welt.
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Haben Sie einen Autoaufkleber irgendwo pappen? Ich habe nichts drauf. Ich will die schöne Olivinen-Lackierung so lassen, wie sie ist. ERF-Plus-Kolumnistin Deborah Rosenkranz, die hat ihr Auto beschriftet. Was bei ihr auf dem Blechle zu lesen ist, das verrät sie Ihnen gleich in Ein Wunder für jeden Tag nach Musik von Jonathan Albrecht mit Chor Liebe siegt.

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1: Suchst du Streit? Ich war an diesem Wochenende auf Tour gewesen und wieder einmal 9 Stunden im Auto gesessen. Und es waren 9 mühsame Stunden, denn die Fahrt ging von Deutschland nach Österreich. Doch hier staut es sich an einem schönen Sommertag immer. Und meist einfach nur, weil Menschen den schönen Bodensee bewundern und statt 100 einfach 70 oder gar 60 fahren. Da wird meine Geduld ganz schön strapaziert. Ehrlich gesagt würde ich da am liebsten hupen und drängeln. Huch. Jahrelang hatte ich einen Werbedeal mit einem Autohaus und mein Auto war völlig beschriftet mit meinem Namen und Foto. Das hatte mich in solchen Momenten immer gerettet. Und ich blieb brav. Heute steht lediglich Liebe ist lauter auf meinem Auto. Viel weniger und doch genug. Es ist ein Satz, für den ich mich bei meinem letzten Album entschieden habe. Ein Satz, der nun über meinem Leben steht. Ein Satz, zu dem mich die Bibel inspiriert hat, in der steht: Wichtiger als alles andere ist die Liebe. Wenn ihr sie habt, wird euch nichts fehlen. Kolosser 3,14. In diesem Moment könnte ich mich also dafür entscheiden, den Satz zu ignorieren und meinem Frust freien Lauf zu lassen. Doch was würde passieren? Es würde sicher in einem Streit enden. Und beide würden genervt und verärgert weiterfahren. Oder ich entscheide mich für die Liebe, wie es auf meinem Auto steht. Vielleicht verliere ich dann Zeit. Doch viel schlimmer wäre es, meine Freude durch einen Streit zu verlieren, nicht wahr? Das ist jetzt ein Beispiel von der Straße. Doch kann es sein, dass du gerade nicht mehr glücklich bist, weil du dich gegen die Liebe und für einen Streit entschieden hast? Ein freundliches Wort schenkt Freude am Leben. Sprüche 15,4. Streit nimmt dir die Freude, die dir die Liebe gern geben würde. Vergiss nicht, es ist nicht leicht, doch alles wert. Wo keine Liebe ist, kannst du Liebe hineinbringen. Danke, dass du das tust. Danke, dass du heute einen Unterschied bewirkst. Danke für dich.
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1: Am Dienstag war ich bei der Einschulung von meiner Großnichte in der einen Grundschule und noch von meinem großen Neffen in einer anderen Grundschule. Das war aufregend. Ich sag's Ihnen, die Kleine hatte morgens zu ihrer Mama gesagt, Mama, mir kribbelt es so komisch im Bauch. Ja, das nennen wir Aufregung. Sonntags zuvor hatten wir im Gottesdienst schon mal für die Kinder aus dem Kindergottesdienst gebetet, die in die Schule kamen. Und das fand ich eine ziemlich gute Idee. Daher nutze ich jetzt die Gelegenheit, hier in Aufgeweckt das auch nochmal zu machen. Ich bete. Herr Jesus Christus, ich danke dir für alle Kinder, die jetzt neu in die Schule kommen und für alle, für die nach den Ferien die Schule wieder beginnt. Ich danke dir für ihre Neugier, ihre Freude und ihren Mut für neue Wege, neue Klassen und neue Begegnungen. Ich danke dir für Eltern, Geschwister, Lehrerinnen und Lehrer, die sie begleiten, ermutigen und ihnen zur Seite stehen. Ich bitte dich, Jesus, segne alle Kinder und behüte sie auf ihrem Weg. Schenke ihnen Freude am Lernen, Geduld, wenn etwas schwerfällt, Mut, wenn sie unsicher sind und Menschen, bei denen sie sich angenommen und sicher fühlen. Bewahre sie vor Angst, Streit, Einsamkeit und allem, was ihnen schaden könnte. Sei ihnen nahe, wenn sie sich freuen und tröste sie, wenn sie traurig oder enttäuscht sind. Gib ihnen Kraft, füreinander da zu sein, aufeinander zu achten und niemanden auszuschließen. Jesus, ich vertraue dir alle Kinder an. Halte deine schützende Hand über sie, begleite sie jeden Tag und schenke ihnen deinen himmlischen Segen. Amen.

0: Guten Morgen, so aufgeweckt am Samstag. Wissen Sie, was Petrichor ist? So bezeichnet man den Geruch von Regen auf warmer Erde. Oh, ich lieb's. Und als Schülerin habe ich immer an den neuen Schulbüchern gerochen. Das fand ich auch so toll. Ich mag's aber auch an der Tankstelle oder wenn jemand Metall flext. Also ich bin da breit aufgestellt. Über einen Wohlgeruch der etwas anderen Art spricht jetzt Bernd Kortmann im Anstoß über einen Bibelvers, der steht im Neuen Testament in 2. Korinther 2, Vers 14.
1: Kleines Experiment. Schließen Sie kurz die Augen. Stellen Sie sich vor, Sie stehen auf einer Blumenwiese. Oder am Tisch, auf dem gerade Kaffee dampft. Oder in einer Küche, wo etwas Gutes auf dem Herd steht. Vielleicht auch einfach der Duft eines Menschen, den Sie lieben. Sein Parfum, sein Shampoo. Düfte lösen etwas in uns aus. Fast automatisch. Beispielsweise positiv, warm, vertraut. Paulus, einer der bekanntesten Personen des Neuen Testaments, nimmt genau dieses Bild und macht etwas Erstaunliches daraus. Ich danke Gott, der uns, die wir zu Christus gehören, immer in seinem Triumphzug mitführt. Wo immer wir hinkommen, setzt er uns ein, um anderen vom Herrn zu erzählen, die gute Botschaft zu verbreiten, wie ein wohlriechender Duft. Wir sollen Duft sein. Nicht Lärm, nicht Schlagzeilen, nicht Argument. Duft. Etwas, das zieht, ohne zu drängen. Dass Menschen nicht erst überzeugen muss, sondern das einfach da ist und wirkt. Paulus schreibt das an eine Gemeinde in einer Großstadt, mitten in einer lauten, bunten Welt. Und sein Gedanke ist, der Sieg von Jesus Christus über Tod, über Verdammnis ist nicht laut. Er verbreitet sich wie ein Aroma von Leben zu Leben. Ich mag guten Kaffee, ich koche gerne, aber was ich noch lieber verbreite, diese Botschaft als wohlriechenden Duft. Was verströmen Sie gerade, wenn andere an Ihnen vorbeigehen?
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0: Irgendwann während der Zeit von Aufgeweckt machen Sie sich doch sicher mal auf den Weg zu einem Spiegel, oder? Davon gibt es ja viele verschiedene und die Botschaften, die ein Spiegel vermittelt, sind auch ganz unterschiedlich. So die Erfahrung von Anne Seeler. Zum Beispiel gibt es einen Spiegel, der erzählt jedem Menschen von seiner kostbaren Einzigartigkeit. Der Spiegel der Liebe Gottes.
1: Es ist der Spiegel der Liebe Gottes, in dem du deine Einzigartigkeit entdecken und erst entwickeln kannst, entfalten kannst. Einzigartigkeit ist ja das, wonach wir uns alle sehen. Also wir sehnen uns ja danach, unverwechselbar zu sein und für irgendwen unersetzlich zu sein. Aber dadurch, dass es irgendwie allen so geht, funktioniert es eigentlich im Allgemeinen nicht so besonders, wenn wir nicht erkennen, dass wir für irgendjemanden total unersetzlich und einzigartig sind. Und das ist tatsächlich Gott.
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1: Ich bin Silke Reich. In der Eifel kämpfen weiterhin hunderte Einsatzkräfte gegen den riesigen Waldbrand im Hürtgenwald. Mehrere hundert Hektar Land stehen dort in Flammen.
2: Der Ort Gai im Kreis Düren wurde evakuiert. Rund 2000 Menschen sind betroffen. In der Nacht haben auch zwei Bergpanzer der Bundeswehr Schneisen geschlagen, damit sich das Feuer nicht weiter in Richtung des Ortes ausbreitet. Bei den Löscharbeiten helfen außerdem Landwirte und bringen Wasser aus Talsperren zum Einsatzort. Der Brand gilt als der größte Waldbrand in der Geschichte Nordrhein-Westfalens. Noah Ulrich, Redaktion.
1: In der spanischen Exklave Ceuta in Nordafrika sind mehr Polizei und Militär im Einsatz. Die Behörden rechnen damit, dass an diesem Wochenende erneut viele Migranten versuchen könnten, über die Grenze in die EU zu gelangen. Entsprechende Aufrufe verbreiten sich in sozialen Netzwerken. Auch Marokko hat den Grenzschutz verstärkt. Ende Juli hatten zehntausende Menschen versucht, nach Ceuta zu gelangen. Mehr als 80 Menschen kamen dabei ums Leben. US-Präsident Trump hat angekündigt, die Straße von Hormuz zum Territorium der USA erklären zu wollen. Das solle geschehen, sobald der Iran besiegt sei. Weitere Einzelheiten zu seinen Plänen nannte Trump nicht. Die iranische Regierung wies die Ankündigung zurück und erklärte, die Schifffahrtsroute bleibe unter iranischer Kontrolle. Die Straße von Hormuz gehört zu den wichtigsten Handelswegen der Welt, vor allem für Öl und Gas. Vor der Küste Indonesiens hat es ein schweres Erdbeben gegeben. Das Beben vor der Insel Flores hatte eine Stärke von 7,7 und ereignete sich in rund 10 Kilometern Tiefe. Zwei Menschen kamen ums Leben, eine weitere Person wurde verletzt. Die Behörden hatten zunächst eine Tsunami-Warnung herausgegeben, sie aber später wieder aufgehoben. Die Deutsche Stiftung Patientenschutz fordert, Hitze künftig als offizielle Todesursache auf Totenscheinen anzugeben. Bislang wird die Zahl der Hitzetoten in Deutschland nur mit Hilfe statistischer Modelle geschätzt. Die Stiftung will außerdem erfassen, ob die Menschen etwa zu Hause, im Krankenhaus oder im Pflegeheim gestorben sind. Das Robert-Koch-Institut schätzt die Zahl der Hitzetoten in diesem Jahr bis Anfang August auf rund 12.500.
0: Die Nachrichten wurden bereitgestellt von Radio Aktuell. 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
1: Die aktuellen Temperaturen in Köln, Bonn 21 Grad, in Hamburg und Bremen 18, in Berlin 19, in Dresden 20, in Frankfurt am Main 21, in Stuttgart 19, in München 16, in Erfurt 20 und in Münster 19 Grad. Heute gibt es im Osten und Südosten viel Sonne, sonst ziehen teilweise kräftige Schauer und Gewitter auf. Dazu werden 22 bis heiße 38 Grad erreicht. Morgen bleibt es im Norden und in der Mitte meist trocken. Im Süden sind kräftige Gewitter möglich bei 20 bis 32 Grad.
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4: Mit einem Loblied in den Samstagmorgen. Daniela Hogger und die Feiert Jesus Band nehmen uns da mit. Das Lied heißt schlicht Lobet, und damit wünsche ich Ihnen einen schönen guten Morgen. Ich bin Miri Langenbach.

0: Aber konzentrieren wir uns doch lieber auf den 10. Hier kommt das Wort zum Tag über Lukas 17, Vers 16 von Friederike Deutschle.
1: An diesem Tag ist mir das Leben noch einmal neu geschenkt worden. Die junge Frau ist noch gezeichnet von den Folgen ihres Unfalls. Doch ihre Augen leuchten, wenn sie spricht. Seit dem Unfall lebe ich anders, bewusster. Ich bin dankbar für jeden neuen Tag. Heute ist mir das Leben neu geschenkt worden, so könnte auch er es sagen. Ein Mann, den Jesus heilt. Bei ihm ist es eine Krankheit, die sein Leben bedroht. Aussatz. Zu seiner Zeit ist das ein Todesurteil. Ja, schlimmer noch. Wer Aussatz hat, der darf ab sofort nicht mehr am Leben der anderen teilnehmen. Zu groß ist die Ansteckungsgefahr. Wer Aussatz hat, ist zwar noch am Leben, aber für die Gesellschaft so gut wie tot. Doch dann das Wunder. Er begegnet Jesus und der heilt ihn. Nicht nur ihn, sondern auch noch 9 andere. Geht und zeigt euch den Priestern, so sagt Jesus. Und sie gehen. Und schon auf dem Weg merken sie, wir sind gesund. Was für eine Freude, das Leben noch einmal neu geschenkt. Voller Dankbarkeit läuft er zurück. Im Lukas-Evangelium, Kapitel 17, Vers 16, lese ich von ihm: Der Samariter fiel nieder auf sein Angesicht zu Jesu Füßen und dankte ihm. Er ist dankbar für das Leben, das ihm neu geschenkt wird. Und er weiß auch, wem er es verdankt. Er lobt Gott, so dass alle Welt es hört. Und er kommt zu Jesus und dankt ihm. Warum wohl nur dieser eine umgekehrt ist? Wie ist wohl die Geschichte der anderen 9 weitergegangen? Sind sie einfach möglichst schnell in ihr altes Leben zurückgekehrt? Haben sie einfach weitergelebt wie vorher? Wir wissen es nicht. Aber bevor ich anfange, mich zu wundern über sie, will ich mich lieber selbst fragen. Wie sieht es eigentlich aus mit meiner Dankbarkeit? Kann ich mir so sicher sein, dass ich umkehre, wenn ich etwas Ähnliches erlebe? Und kann ich mir nicht auch ohne die Erfahrung einer schweren Krankheit oder eines Unfalls bewusst machen, das Leben ist ein Geschenk? Jeder Tag ein Grund, dankbar zu sein? Wenn ich darüber nachdenke, gibt es auch in meinem Leben viele Momente, in denen ich Bewahrung erlebe. Der Unfall, der eben nur fast passiert wäre. Die Entscheidung, die sich im Nachhinein als genau richtig herausgestellt hat. Bin ich dankbar dafür? Und dann fällt mir auf, wie die Geschichte weitergeht. Jesus fragt nach den anderen. Sind nicht die 10 rein geworden? Wo aber sind die 9? Und zu dem, der zu seinen Füßen kniet, sagt er: Dein Glaube hat dich gerettet. Die Dankbarkeit hat ihn zurückgebracht zu Jesus. Und das ist vor allem für ihn selbst ein Segen. Denn Jesus will ihm noch viel mehr schenken als Gesundheit. Er ist in die Welt gekommen, um zu retten, um ewiges Leben zu schenken. Ein neues Leben in einem noch viel tieferen Sinn. Ein Leben, das von Krankheit, Unfall oder Tod nicht mehr in Frage gestellt werden kann. Und deshalb fragt Jesus auch mich nach meiner Dankbarkeit, weil er sich wünscht, dass ich zu ihm komme. Mein Dank bringt mich hin zu ihm. Und so will ich das heute dem Geheilten ganz bewusst nachmachen, umkehren zu Jesus, ihm danken von ganzem Herzen für das Leben, das er schenkt in dieser und in der ewigen Welt.
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Also wenn es ein Gesellschaftsspiel auf die Startseite von tagesschau.de schafft und es nicht das Spiel des Jahres ist, dann muss das ein besonderes Spiel mit hohem Nachrichtenwert sein. Das werden wir Ihnen gleich vorstellen, dieses Spiel. Das hat das nämlich hinbekommen. Es ist sehr beliebt und heiß diskutiert. Nach zwei Songs erfahren Sie mehr.

0: Ist es noch ein analoges Brettspiel oder schon ein digitales App-Game? Es heißt Boss Fighters QL und man diskutiert noch angeregt. Es wurde in diesem Jahr als eines der drei besten Kennerspiele in Deutschland ausgezeichnet. ERF Plus Spielefachmann Horst Kretschi hat es natürlich auch längst gespielt und erklärt zunächst einmal, worum es bei Boss Fighters QR oder QR grundsätzlich geht.
1: Boss Fighters QR ist ein kooperatives Spiel, bei dem wir gemeinsam als Gruppe von bis zu 4 Personen versuchen, einen fiesen Bösewicht zu besiegen. Dazu schlüpfen wir in klassische Figuren, die wir aus Fantasy-Geschichten wie Der Herr der Ringe kennen. Wir sind Zwerg oder Elb, Halbling oder Troll. Jede Figur hat ein individuelles Kartendeck. Das Kartendeck meiner Figur wird kombiniert mit einem Kartendeck einer Rolle, von denen es auch 4 gibt. Die heißen dann zum Beispiel Kämpfer oder Heilerin. Die beiden Decks meiner Figur und Rolle werden zusammengemischt und ich ziehe eine kleine Anzahl von Karten auf die Hand. Dann geht es darum, mit den Karten aus meinem Deck in Zusammenarbeit mit den anderen am Tisch den Schurken zu besiegen.
0: Was das Besondere an Boss Fighters QR ist, verrät Ihnen Horst jetzt und auch, wie es gespielt wird.
1: Während unsere Kartendecks und auch sowohl der Zähler für die Anzahl unserer Lebenspunkte als auch noch besonderer Marker alle haptisch vor uns liegen, ist der Oberschurke digital animiert und wird aus einer App sozusagen zum Spiel dazugeschaltet. Seine Lebenspunkte und alle Eigenschaften sind nur online zu sehen. Um nun analoge und digitale Welt zusammenzubringen, gibt es einen QR-Code auf der Rückseite jeder Karte. Bin ich am Zug und will eine Karte spielen, halte ich den QR-Code über die Kamera meines Tablets oder Smartphones. Den Rest macht die App. Schaden verrechnen und die Reaktion des Oberschurken auslösen. Anhand der Reaktion beraten wir das weitere Vorgehen. Reihum spielen wir Karten aus. Die App unterstützt uns dabei und zeigt zum Beispiel an, wer jetzt am Zug ist. Haben wir einen Boss besiegt, können wir unsere Kartendecks verbessern und den nächsten Schurken angehen.
0: Und das meint Horst Kretschi zu Boss Fighters QR.
1: Eigentlich bin ich kein großer Freund der Vermischung von analogen Spielen und digitalen Elementen. Oft funktioniert das nicht wirklich so gut. Bei Boss Fighters QR ist das anders. Hier stimmt die Mischung. Das fühlt sich einfach alles gut und richtig an. Das haptische Element durch die Karten in meiner Hand, die Marker und die Scheibe für meinen Lebensstand sind traditionell und gut. Der Spaß kommt dann durch den Boss, der vor uns auf dem Tablet auftaucht, mit all den Vorteilen, die so eine digitale Animation bietet. Das bringt zusätzliche Lebendigkeit und Laune. Boss Fighters QR ist eine Empfehlung für alle Leute, die gerne im Genre Fantasy unterwegs sind und die keine Scheu vor neuen Ideen und Erfahrungen haben und gerne kooperative Spiele spielen.
0: Das Spiel Boss Fighters QR ist bei Pegasus Spiele erschienen. Es ist für 2 bis 4 Personen ab 10 Jahren geeignet, dauert pro Bossfight so gut eine Stunde und kostet sie um die 40 Euro. Mehr zum Spiel lesen Sie dann wie immer auf dem Spieleblog von Horst Kretschi auf horstspielt.erf.de.

So klingt der Samstag hier auf ERF Plus. Wochenends ist kein gern gehört, deswegen kommt jetzt hier in Aufgeweckt die abschließende Folge aus der Beitragsreihe Lied der Woche. Diese Woche hat's ja da schon ganz gewaltig gerauscht. Das lag aber nicht an der Sendequalität, sondern an Samuel Rösch. Der hat das Lied nämlich so genannt. Im Rauschen dieser Zeit. Sie hören einen Impuls zum Liedtext von Ruth Hintenender.

Im Rauschen dieser Zeit. Das Lied der Woche aus einer Produktion von Herz und Mund. Ich mag den Liedtext, weil ich darin eine Verletzlichkeit finde. Samuel Rösch singt: Ich suche dich in dieser Zeit. Ich brauche dich in dieser Zeit. Mir fällt es oft schwer zuzugeben, dass ich jemanden brauche. Das ist mir am Anfang des Jahres auf einer Zugfahrt klar geworden. Der Zug war ziemlich voll, also bin ich erstmal stehen geblieben. Irgendwann auf der Fahrt habe ich gemerkt, dass mein Körper erschöpft ist. Irgendetwas stimmte nicht. Ich habe also mein Gepäck verstaut und mich auf die Suche nach einem Sitzplatz gemacht. Doch auch im Sitzen wurde mein Zustand nicht besser. Mir wurde schwindelig. Das war der Moment, in dem ich wusste, jetzt geht es nicht mehr alleine gut. Ich musste jemanden ansprechen. Ich nahm allen Mut und meine letzte Kraft zusammen. Entschuldigen Sie, mir wird gerade schwarz vor Augen, ich kippe gleich um. Die Person vor mir hat Ersthelfer im Zug gefunden. Sie legten meine Beine nach oben, haben mir Traubenzucker gegeben, meinen Blutdruck gemessen und mich versorgt, bis ich wieder stabil war. Verrückt. Ich habe wirklich bis zum letzten Moment gewartet, bis ich jemanden um Hilfe gebeten habe. Im Lied der Woche wendet sich Samuel Rösch mit seiner Verletzlichkeit an Gott. Und wie schön ist es, wenn jemand einer Verletzlichkeit liebevoll und mit echter Hilfe begegnet.

0: Guten Morgen, so aufgeweckt am Samstag. Wissen Sie, was Petrichor ist? So bezeichnet man den Geruch von Regen auf warmer Erde. Oh, ich lieb's. Und als Schülerin habe ich immer an den neuen Schulbüchern gerochen. Das fand ich auch so toll. Ich mag's aber auch an der Tankstelle oder wenn jemand Metall flext. Also ich bin da breit aufgestellt. Über einen Wohlgeruch der etwas anderen Art spricht jetzt Bernd Kortmann im Anstoß über einen Bibelvers, der steht im Neuen Testament in 2. Korinther 2, Vers 14.
1: Kleines Experiment. Schließen Sie kurz die Augen. Stellen Sie sich vor, Sie stehen auf einer Blumenwiese. Oder am Tisch, auf dem gerade Kaffee dampft. Oder in einer Küche, wo etwas Gutes auf dem Herd steht. Vielleicht auch einfach der Duft eines Menschen, den Sie lieben. Sein Parfum, sein Shampoo. Düfte lösen etwas in uns aus. Fast automatisch. Beispielsweise positiv, warm, vertraut. Paulus, einer der bekanntesten Personen des Neuen Testaments, nimmt genau dieses Bild und macht etwas Erstaunliches daraus. Ich danke Gott, der uns, die wir zu Christus gehören, immer in seinem Triumphzug mitführt. Wo immer wir hinkommen, setzt er uns ein, um anderen vom Herrn zu erzählen, die gute Botschaft zu verbreiten, wie ein wohlriechender Duft. Wir sollen Duft sein. Nicht Lärm, nicht Schlagzeilen, nicht Argument. Duft. Etwas, das zieht, ohne zu drängen. Dass Menschen nicht erst überzeugen muss, sondern das einfach da ist und wirkt. Paulus schreibt das an eine Gemeinde in einer Großstadt, mitten in einer lauten, bunten Welt. Und sein Gedanke ist, der Sieg von Jesus Christus über Tod, über Verdammnis ist nicht laut. Er verbreitet sich wie ein Aroma von Leben zu Leben. Ich mag guten Kaffee, ich koche gerne, aber was ich noch lieber verbreite, diese Botschaft als wohlriechenden Duft. Was verströmen Sie gerade, wenn andere an Ihnen vorbeigehen?
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1: Ich bin Silke Rech. In der Eifel kämpfen weiterhin hunderte Einsatzkräfte gegen den riesigen Waldbrand im Hürtgenwald. Mehrere hundert Hektar Land stehen dort in Flammen.
2: Der Ort Gai im Kreis Düren wurde evakuiert. Rund 2000 Menschen sind betroffen. In der Nacht haben auch zwei Bergpanzer der Bundeswehr Schneisen geschlagen, damit sich das Feuer nicht weiter in Richtung des Ortes ausbreitet. Bei den Löscharbeiten helfen außerdem Landwirte und bringen Wasser aus Talsperren zum Einsatzort. Der Brand gilt als der größte Waldbrand in der Geschichte Nordrhein-Westfalens. Noah Ulrich, Redaktion.
1: In der spanischen Exklave Ceuta in Nordafrika sind mehr Polizei und Militär im Einsatz. Die Behörden rechnen damit, dass an diesem Wochenende erneut viele Migranten versuchen könnten, über die Grenze in die EU zu gelangen. Entsprechende Aufrufe verbreiten sich in sozialen Netzwerken. Auch Marokko hat den Grenzschutz verstärkt. Ende Juli hatten zehntausende Menschen versucht, nach Ceuta zu gelangen. Mehr als 80 Menschen kamen dabei ums Leben. US-Präsident Trump hat angekündigt, die Straße von Hormuz zum Territorium der USA erklären zu wollen. Das solle geschehen, sobald der Iran besiegt sei. Weitere Einzelheiten zu seinen Plänen nannte Trump nicht. Die iranische Regierung wies die Ankündigung zurück und erklärte, die Schifffahrtsroute bleibe unter iranischer Kontrolle. Die Straße von Hormuz gehört zu den wichtigsten Handelswegen der Welt, vor allem für Öl und Gas. Vor der Küste Indonesiens hat es ein schweres Erdbeben gegeben. Das Beben vor der Insel Flores hatte eine Stärke von 7,7 und ereignete sich in rund 10 Kilometern Tiefe. Zwei Menschen kamen ums Leben, eine weitere Person wurde verletzt. Die Behörden hatten zunächst eine Tsunami-Warnung herausgegeben, sie aber später wieder aufgehoben. Die Deutsche Stiftung Patientenschutz fordert, Hitze künftig als offizielle Todesursache auf Totenscheinen anzugeben. Bislang wird die Zahl der Hitzetoten in Deutschland nur mit Hilfe statistischer Modelle geschätzt. Die Stiftung will außerdem erfassen, ob die Menschen etwa zu Hause, im Krankenhaus oder im Pflegeheim gestorben sind. Das Robert-Koch-Institut schätzt die Zahl der Hitzetoten in diesem Jahr bis Anfang August auf rund 12.500.
0: Die Nachrichten wurden bereitgestellt von Radio Aktuell. 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
1: Die aktuellen Temperaturen in Köln, Bonn 21 Grad, in Hamburg und Bremen 18, in Berlin 19, in Dresden 20, in Frankfurt am Main 21, in Stuttgart 19, in München 16, in Erfurt 20 und in Münster 19 Grad. Heute gibt es im Osten und Südosten viel Sonne, sonst ziehen teilweise kräftige Schauer und Gewitter auf. Dazu werden 22 bis heiße 38 Grad erreicht. Morgen bleibt es im Norden und in der Mitte meist trocken. Im Süden sind kräftige Gewitter möglich bei 20 bis 32 Grad.
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3: Einen schönen guten Morgen wünsche ich Ihnen. Ich bin Miri Langenbach und begleite Sie noch eine Stunde lang hier in Aufgeweckt am Samstagmorgen.

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Gemeinsam kreisen wir um die Sonne, die uns Licht und Schatten gibt. Wir verdanken uns dem Schöpfer des Lebens, dem Geheimnis, das sich uns entzieht. Manchmal spüren wir, dass all dieser Segen

0: Wie sagt man? Danke. Was manche schon als kleine Kinder an der Wursttheke lernen, ist anderen bis heute nicht gegeben. Nicht, dass das ein neues Phänomen wäre. In der Bibel gibt's ja auch schon die Geschichte der neuen undankbaren Samariter. Aber konzentrieren wir uns doch lieber auf den Zehnten. Hier kommt das Wort zum Tag über Lukas 17, Vers 16 von Friederike Deutschle.
1: An diesem Tag ist mir das Leben noch einmal neu geschenkt worden. Die junge Frau ist noch gezeichnet von den Folgen ihres Unfalls. Doch ihre Augen leuchten, wenn sie spricht. Seit dem Unfall lebe ich anders, bewusster. Ich bin dankbar für jeden neuen Tag. Heute ist mir das Leben neu geschenkt worden, so könnte auch er es sagen. Ein Mann, den Jesus heilt. Bei ihm ist es eine Krankheit, die sein Leben bedroht. Aussatz. Zu seiner Zeit ist das ein Todesurteil. Ja, schlimmer noch. Wer Aussatz hat, der darf ab sofort nicht mehr am Leben der anderen teilnehmen. Zu groß ist die Ansteckungsgefahr. Wer Aussatz hat, ist zwar noch am Leben, aber für die Gesellschaft so gut wie tot. Doch dann das Wunder. Er begegnet Jesus und der heilt ihn. Nicht nur ihn, sondern auch noch 9 andere. Geht und zeigt euch den Priestern, so sagt Jesus. Und sie gehen. Und schon auf dem Weg merken sie, wir sind gesund. Was für eine Freude, das Leben noch einmal neu geschenkt. Voller Dankbarkeit läuft er zurück. Im Lukas-Evangelium, Kapitel 17, Vers 16, lese ich von ihm: Der Samariter fiel nieder auf sein Angesicht zu Jesu Füßen und dankte ihm. Er ist dankbar für das Leben, das ihm neu geschenkt wird. Und er weiß auch, wem er es verdankt. Er lobt Gott, so dass alle Welt es hört. Und er kommt zu Jesus und dankt ihm. Warum wohl nur dieser eine umgekehrt ist? Wie ist wohl die Geschichte der anderen 9 weitergegangen? Sind sie einfach möglichst schnell in ihr altes Leben zurückgekehrt? Haben sie einfach weitergelebt wie vorher? Wir wissen es nicht. Aber bevor ich anfange, mich zu wundern über sie, will ich mich lieber selbst fragen. Wie sieht es eigentlich aus mit meiner Dankbarkeit? Kann ich mir so sicher sein, dass ich umkehre, wenn ich etwas Ähnliches erlebe? Und kann ich mir nicht auch ohne die Erfahrung einer schweren Krankheit oder eines Unfalls bewusst machen, das Leben ist ein Geschenk? Jeder Tag ein Grund, dankbar zu sein? Wenn ich darüber nachdenke, gibt es auch in meinem Leben viele Momente, in denen ich Bewahrung erlebe. Der Unfall, der eben nur fast passiert wäre. Die Entscheidung, die sich im Nachhinein als genau richtig herausgestellt hat. Bin ich dankbar dafür? Und dann fällt mir auf, wie die Geschichte weitergeht. Jesus fragt nach den anderen. Sind nicht die 10 rein geworden? Wo aber sind die 9? Und zu dem, der zu seinen Füßen kniet, sagt er: Dein Glaube hat dich gerettet. Die Dankbarkeit hat ihn zurückgebracht zu Jesus. Und das ist vor allem für ihn selbst ein Segen. Denn Jesus will ihm noch viel mehr schenken als Gesundheit. Er ist in die Welt gekommen, um zu retten, um ewiges Leben zu schenken. Ein neues Leben in einem noch viel tieferen Sinn. Ein Leben, das von Krankheit, Unfall oder Tod nicht mehr in Frage gestellt werden kann. Und deshalb fragt Jesus auch mich nach meiner Dankbarkeit, weil er sich wünscht, dass ich zu ihm komme. Mein Dank bringt mich hin zu ihm. Und so will ich das heute dem Geheilten ganz bewusst nachmachen, umkehren zu Jesus, ihm danken von ganzem Herzen für das Leben, das er schenkt, in dieser und in der ewigen Welt.
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So, es sind ja noch einige Bundesländer voll in der Urlaubszeit. Und ob man sich da gemütlich an den Strand legt und entspannt oder doch lieber aktiv Urlaub macht, in den Bergen zum Beispiel oder einen Städtetrip, da sind die Bedürfnisse und Vorlieben zur Entspannung ja völlig unterschiedlich. Wenig entspannend, und da sind sich fast alle einig, ist es allerdings, wenn man während des Urlaubs von seiner Arbeitsstelle kontaktiert wird. Eine Studie bestätigt das. Gleich bekommen Sie die Infos dazu nach Simon Taglauer fürs Campus Collective. Sende mich.

0: Urlaubszeit und da hast du dir gerade die Sonnenmilch aufgetragen und gemütlich dich im Liegestuhl zurechtgeruckelt. Da meldet sich das Smartphone. Ein Blick drauf lässt das frisch entstandene Urlaubsentspannungsfeeling dann schon wieder zerplatzen. Eine Nachricht von der Arbeit. Oh no! Katja Völkel hat dazu eine Umfrage der Betriebskrankenkasse Pronova gefunden und verrät Ihnen jetzt, zu welchen Ergebnissen diese Umfrage gekommen ist.
1: Laut dieser Online-Umfrage erhalten 64% in ihren Ferien berufliche Anrufe oder Nachrichten, 42% werden zweimal oder häufiger kontaktiert und jüngere Menschen der sogenannten Generation Z zwischen 18 und 29 Jahren erhalten knapp 4 Anfragen im Urlaub und damit fast doppelt so viele wie der Durchschnitt.
0: So, und das bleibt ja garantiert nicht ohne Folgen.
1: 71% der Befragten fühlen sich von diesen beruflichen Anfragen im Urlaub sehr gestört. 31% gaben an, die bisherigen Arbeitsanfragen im Urlaub seien unnötig gewesen, da die Probleme auch von Kollegen hätten geklärt werden können. Allerdings gaben auch 50% der Befragten an, im Urlaub von sich aus berufliche E-Mails anzuschauen oder sich anderweitig mit der Arbeit zu beschäftigen.
0: Störende Anrufe oder Mails von der Arbeit können die Urlaubserhöhung ja schon schmälern. Wenn Sie jetzt nicht gleich das Smartphone komplett irgendwo einlagern möchten, dann können Sie noch ein bisschen was anderes tun, um Störungen zu vermeiden.
1: Zum einen kann es helfen, das im Kollegium und mit Vorgesetzten grundsätzlich zu vereinbaren, dass man im Urlaub nicht kontaktiert werden möchte. Laut § 1 im Bundesurlaubsgesetz gibt es keine Pflicht, im Urlaub erreichbar zu sein. Für den absoluten Notfall können Ausnahmen gemacht werden. Doch auch da sollte klar sein, was ein Notfall ist. Also wenn jetzt jemand die Büroklammer nicht findet, ist das natürlich kein Notfall. Und eine gute Übergabe- und Vertretungsregelung, die sind auch wichtig. Zum Beispiel alle für die Kollegen notwendigen Unterlagen und Informationen bereitlegen und gegebenenfalls dann weitere klare Anweisungen hinterlassen, welche Aufgaben erledigt sind und welche noch bearbeitet werden müssen.
0: Und doch, natürlich gibt es Jobs, da geht es ja kaum, ohne ständig erreichbar zu sein.
1: Wenn zum Beispiel jemand im medizinischen Bereich arbeitet und Berufsbereitschaft hat. Doch ansonsten ist gesetzlich geregelt, dass Arbeitnehmer in ihrer arbeitsfreien Zeit nicht erreichbar sein müssen. Gibt es da inoffizielle Erwartungshaltungen seitens der Vorgesetzten? Oder nimmt ein Arbeitnehmer an, dass von ihm erwartet wird, auch in seiner Freizeit erreichbar zu sein? Sollte darüber gesprochen werden. Es ist doch viel schöner, wenn man sich gerade die Sonnencreme aufgetragen hat und sich gemütlich im Sonnenstuhl zurechtgeruckelt hat und das Handy nicht klingelt.
0: Viele Arbeitnehmerinnen und Arbeitnehmer werden während ihres Urlaubs durch berufliche Anrufe gestört. Katja Völkel war das mit Informationen darüber, welche Möglichkeiten es gibt, diese Situation zu vermeiden. 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
1: Am Dienstag war ich bei der Einschulung von meiner Großnichte in der einen Grundschule und noch von meinem großen Neffen in einer anderen Grundschule. Das war aufregend. Ich sag's Ihnen, die Kleine hatte morgens zu ihrer Mama gesagt, Mama, mir kribbelt es so komisch im Bauch. Ja, das nennen wir Aufregung. Sonntags zuvor hatten wir im Gottesdienst schon mal für die Kinder aus dem Kindergottesdienst gebetet, die in die Schule kamen. Und das fand ich eine ziemlich gute Idee. Daher nutze ich jetzt die Gelegenheit, hier in Aufgeweckt das auch nochmal zu machen. Ich bete. Herr Jesus Christus, ich danke dir für alle Kinder, die jetzt neu in die Schule kommen und für alle, für die nach den Ferien die Schule wieder beginnt. Ich danke dir für ihre Neugier, ihre Freude und ihren Mut für neue Wege, neue Klassen und neue Begegnungen. Ich danke dir für Eltern, Geschwister, Lehrerinnen und Lehrer, die sie begleiten, ermutigen und ihnen zur Seite stehen. Ich bitte dich, Jesus, segne alle Kinder und behüte sie auf ihrem Weg. Schenke ihnen Freude am Lernen, Geduld, wenn etwas schwerfällt, Mut, wenn sie unsicher sind und Menschen, bei denen sie sich angenommen und sicher fühlen. Bewahre sie vor Angst, Streit, Einsamkeit und allem, was ihnen schaden könnte. Sei ihnen nahe, wenn sie sich freuen und tröste sie, wenn sie traurig oder enttäuscht sind. Gib ihnen Kraft, füreinander da zu sein, aufeinander zu achten und niemanden auszuschließen. Jesus, ich vertraue dir alle Kinder an. Halte deine schützende Hand über sie, begleite sie jeden Tag und schenke ihnen deinen himmlischen Segen. Amen.

0: Guten Morgen, so aufgeweckt am Samstag. Wissen Sie, was Petrichor ist? So bezeichnet man den Geruch von Regen auf warmer Erde. Oh, ich lieb's. Und als Schülerin habe ich immer an den neuen Schulbüchern gerochen. Das fand ich auch so toll. Ich mag's aber auch an der Tankstelle oder wenn jemand Metall flext. Also ich bin da breit aufgestellt. Über einen Wohlgeruch der etwas anderen Art spricht jetzt Bernd Kortmann im Anstoß über einen Bibelvers, der steht im Neuen Testament in 2. Korinther 2, Vers 14.
1: Kleines Experiment. Schließen Sie kurz die Augen. Stellen Sie sich vor, Sie stehen auf einer Blumenwiese. Oder am Tisch, auf dem gerade Kaffee dampft. Oder in einer Küche, wo etwas Gutes auf dem Herd steht. Vielleicht auch einfach der Duft eines Menschen, den Sie lieben. Sein Parfum, sein Shampoo. Düfte lösen etwas in uns aus. Fast automatisch. Beispielsweise positiv, warm, vertraut. Paulus, einer der bekanntesten Personen des Neuen Testaments, nimmt genau dieses Bild und macht etwas Erstaunliches daraus. Ich danke Gott, der uns, die wir zu Christus gehören, immer in seinem Triumphzug mitführt. Wo immer wir hinkommen, setzt er uns ein, um anderen vom Herrn zu erzählen, die gute Botschaft zu verbreiten, wie ein wohlriechender Duft. Wir sollen Duft sein. Nicht Lärm, nicht Schlagzeilen, nicht Argument. Duft. Etwas, das zieht, ohne zu drängen. Das Menschen nicht erst überzeugen muss, sondern das einfach da ist und wirkt. Paulus schreibt das an eine Gemeinde in einer Großstadt, mitten in einer lauten, bunten Welt. Und sein Gedanke ist, der Sieg von Jesus Christus über Tod, über Verdammnis ist nicht laut. Er verbreitet sich wie ein Aroma von Leben zu Leben. Ich mag guten Kaffee, ich koche gerne, aber was ich noch lieber verbreite, diese Botschaft als wohlriechenden Duft. Was verströmen Sie gerade, wenn andere an Ihnen vorbeigehen?
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0: Irgendwann während der Zeit von Aufgeweckt machen Sie sich doch sicher mal auf den Weg zu einem Spiegel, oder? Davon gibt's ja viele verschiedene und die Botschaften, die ein Spiegel vermittelt, sind auch ganz unterschiedlich. So die Erfahrung von Anne Seeler. Zum Beispiel gibt es einen Spiegel, der erzählt jedem Menschen von seiner kostbaren Einzigartigkeit. Der Spiegel der Liebe Gottes.
1: Es ist der Spiegel der Liebe Gottes, in dem du deine Einzigartigkeit entdecken und erst entwickeln kannst, entfalten kannst. Einzigartigkeit ist ja das, wonach wir uns alle sehen. Also wir sehen uns ja danach, unverwechselbar zu sein und für irgendwen unersetzlich zu sein. Aber dadurch, dass es irgendwie allen so geht, funktioniert es eigentlich im Allgemeinen nicht so besonders, wenn wir nicht erkennen, dass wir für irgendjemanden total unersetzlich und einzigartig sind. Und das ist tatsächlich Gott.
0: Also in den Spiegel schaut man doch gerne. Und das war's mit Aufgeweckt am Samstag. Wie schön, dass Sie mit dabei gewesen sind, sich für ERF Plus entschieden haben. Da bedanke ich mich recht herzlich für und wünsche Ihnen einen mit wundervollen Tag. Ich bin Miri Langenbach und ich bin raus.

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2: Ich bin Silke Rech. In der Eifel kämpfen die Einsatzkräfte weiter gegen den größten Waldbrand in der Geschichte Nordrhein-Westfalens. Die Flammen sind inzwischen bis auf 100 Meter an den Ort Gai im Kreis Düren herangekommen.
3: Die gute Nachricht: In der Nacht hat sich die Brandfläche nicht weiter vergrößert. Rund 2000 Menschen mussten Gai verlassen und können vorerst nicht in ihre Häuser zurückkehren. Die Zahl der Helfer wurde inzwischen deutlich erhöht. Rund 1400 Einsatzkräfte sind vor Ort, weitere Feuerwehren sind auf dem Weg in das Brandgebiet. Wegen des drehenden Windes musste die Feuerwehr in der Nacht ihre Einsatzzentrale verlegen. Die Löscharbeiten werden voraussichtlich mindestens bis Montag dauern. Timo Wiesner, Redaktion.
2: Im Jemen sind bei neuen schweren Kämpfen zwischen Regierungstruppen und der Houthi-Miliz mindestens 4 Menschen getötet worden. Die Houthi griffen erneut die Hafenstadt Mokka mit Raketen an. Die Armee startete daraufhin eine größere Offensive gegen die Rebellen an der Westküste. Der Konflikt im Jemen hatte sich zuletzt wieder deutlich verschärft. In Venezuela sollen weitere 131 politische Gefangene freigelassen werden. Die Regierung kündigte allerdings an, dass für die Betroffenen andere Einschränkungen gelten könnten, etwa Hausarrest. Die Freilassungen sind ein erstes Ergebnis der aktuellen Gespräche zwischen Regierung und Opposition. Nach Angaben einer Menschenrechtsorganisation sitzen weiterhin mehrere hundert politische Gefangene in Haft. Nach dem millionenschweren Einbruch in eine Sparkasse in Gelsenkirchen klagen immer mehr Kunden auf vollständigen Schadenersatz. Inzwischen liegen der Bank 18 Klagen vor. Die Betroffenen werfen der Sparkasse Sicherheitsmängel vor und wollen den kompletten Wert ihrer gestohlenen Schließfachinhalte ersetzt bekommen. Bei dem Einbruch Ende vergangenen Jahres waren mehr als 3000 Schließfächer aufgebrochen worden. Der Schaden wird auf mehrere Millionen Euro geschätzt. Die Sparkasse weist die Vorwürfe zurück. Ein Erdbeben hat in der Nacht den Süden Spaniens erschüttert. Das Beben in der Nähe der Stadt Granada hatte eine Stärke von etwa 5 und ereignete sich in rund 10 Kilometern Tiefe. Die Behörden haben einen Notfallplan aktiviert. In der Region kam es zu Steinschlägen und Schäden an einigen Gebäuden. Über Verletzte ist bislang nichts bekannt.
1: Die Nachrichten wurden bereitgestellt von Radio Aktuell. 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
2: Die aktuellen Temperaturen: in Köln-Bonn 26 Grad, in Hamburg 22, in Bremen 21, in Berlin 26, in Dresden und Frankfurt am Main 28, in Stuttgart 27, in München 24, in Erfurt 27 und in Münster 23 Grad. Heute gibt es im Osten und Südosten viel Sonne, sonst ziehen teilweise kräftige Schauer und Gewitter auf. Dazu werden 22 bis heiße 38 Grad erreicht. Morgen bleibt es im Norden und in der Mitte meist trocken. Im Süden sind kräftige Gewitter möglich bei 20 bis 32 Grad.
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2: Ich bin Silke Reich. In der Eifel kämpfen die Einsatzkräfte weiter gegen den größten Waldbrand in der Geschichte Nordrhein-Westfalens. Die Flammen sind inzwischen bis auf 100 Meter an den Ort Gai im Kreis Düren herangekommen.
3: Die gute Nachricht: In der Nacht hat sich die Brandfläche nicht weiter vergrößert. Rund 2000 Menschen mussten Gai verlassen und können vorerst nicht in ihre Häuser zurückkehren. Die Zahl der Helfer wurde inzwischen deutlich erhöht. Rund 1400 Einsatzkräfte sind vor Ort, weitere Feuerwehren sind auf dem Weg in das Brandgebiet. Wegen des drehenden Windes musste die Feuerwehr in der Nacht ihre Einsatzzentrale verlegen. Die Löscharbeiten werden voraussichtlich mindestens bis Montag dauern. Timo Wiesner, Redaktion.
2: Im Jemen sind bei neuen schweren Kämpfen zwischen Regierungstruppen und der Houthi-Miliz mindestens 4 Menschen getötet worden. Die Houthi griffen erneut die Hafenstadt Mokka mit Raketen an. Die Armee startete daraufhin eine größere Offensive gegen die Rebellen an der Westküste. Der Konflikt im Jemen hatte sich zuletzt wieder deutlich verschärft. In Venezuela sollen weitere 131 politische Gefangene freigelassen werden. Die Regierung kündigte allerdings an, dass für die Betroffenen andere Einschränkungen gelten könnten, etwa Hausarrest. Die Freilassungen sind ein erstes Ergebnis der aktuellen Gespräche zwischen Regierung und Opposition. Nach Angaben einer Menschenrechtsorganisation sitzen weiterhin mehrere hundert politische Gefangene in Haft. Nach dem millionenschweren Einbruch in eine Sparkasse in Gelsenkirchen klagen immer mehr Kunden auf vollständigen Schadenersatz. Inzwischen liegen der Bank 18 Klagen vor. Die Betroffenen werfen der Sparkasse Sicherheitsmängel vor und wollen den kompletten Wert ihrer gestohlenen Schließfachinhalte ersetzt bekommen. Bei dem Einbruch Ende vergangenen Jahres waren mehr als 3000 Schließfächer aufgebrochen worden. Der Schaden wird auf mehrere Millionen Euro geschätzt. Die Sparkasse weist die Vorwürfe zurück. Ein Erdbeben hat in der Nacht den Süden Spaniens erschüttert. Das Beben in der Nähe der Stadt Granada hatte eine Stärke von etwa 5 und ereignete sich in rund 10 Kilometern Tiefe. Die Behörden haben einen Notfallplan aktiviert. In der Region kam es zu Steinschlägen und Schäden an einigen Gebäuden. Über Verletzte ist bislang nichts bekannt.
0: Die Nachrichten wurden bereitgestellt von Radio Aktuell. 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
2: Die aktuellen Temperaturen: in Köln-Bonn 26 Grad, in Hamburg 22, in Bremen 21, in Berlin 26, in Dresden und Frankfurt am Main 28, in Stuttgart 27, in München 24, in Erfurt 27 und in Münster 23 Grad. Heute gibt es im Osten und Südosten viel Sonne, sonst ziehen teilweise kräftige Schauer und Gewitter auf. Dazu werden 22 bis heiße 38 Grad erreicht. Morgen bleibt es im Norden und in der Mitte meist trocken. Im Süden sind kräftige Gewitter möglich bei 20 bis 32 Grad.
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4: Willkommen zu einer neuen Ausgabe im Monat August. Ich begrüße Sie wie immer ganz herzlich und mein Name ist inzwischen Hans Hohmeier. Bei der Recherche für diese Sendung bin ich auf ein Lied gestoßen, das sich mit dem Thema Computerzeitalter beschäftigt, und ich dachte, wow, das schon vor gut 50 Jahren. Es hat mich veranlasst, da mal ein bisschen weiter zu forschen. Und siehe da, ich habe eine komplette Sendung damit füllen können. Und darum nehme ich Sie heute mal mit in die 1970er und 1980er Jahre. Und Sie werden vielleicht überrascht sein, wie aktuell die Gedanken von damals heute noch sind. Den Anfang macht die Gruppe Buggles mit ihrem ganz bekannten Song Video Killed the Radio Star. 1981 war dieser Titel tatsächlich das erste Musikvideo, das damals auf dem Musiksender MTV ausgestrahlt wurde. Im Vorfeld der Entstehung der Gruppe war übrigens auch ein gewisser Hans Zimmer dabei, heute Oscar-Preisträger für seine Filmmusik. Er ist in diesem Videoclip sogar kurz zu sehen. Schritt 1 unserer kleinen Computerstory heute: Veränderung der Medienwelt. Computer machten es möglich. Der Song steht für mich am Anfang einer digitalen Revolution. Aus Audiomusik wird Videomusik. Und wir staunten damals darüber, was alles möglich war. Das Video habe ich jetzt nicht für Sie, aber hier ist natürlich das Audio. Video killed the radio star, the Buggles. Viel Spaß.

Auch wenn dieses Lied schon 50 Jahre läuft, es stimmt immer noch nicht. Video hat bis heute nicht das Radio abgeschafft. Unser schon lange totgesagtes Medium lebt so gut wie in alten Zeiten, teilweise sogar noch besser. Wir erinnern uns ja hier beim ERF noch an unsere Kurz- und Mittelwellenzeiten. Was haben wir heute für eine fantastische Klangqualität durch unseren Stream über die App und natürlich auch durch DAB+. Wobei, kleiner Tipp an dieser Stelle, die App hat tatsächlich die höhere Klangqualität, weil die Daten da nicht komprimiert werden müssen. Zu Hause würde ich bei gutem WLAN immer die App nutzen, einen schönen Bluetooth-Lautsprecher anschließen und schon habe ich einen Top-Klang in der Wohnung. Noch zurück zu dem gerade gehörten Song. In dem Text heißt es an einer Stelle: They took the credit for your second symphony, rewritten by machine and new technology. Also, sie ließen sich feiern für ihre zweite Symphonie, die allerdings von Maschinen und neue Technik umgeschrieben wurden. 1979 klingt doch schon so ein bisschen nach KI von heute. Ich erinnere mich noch an die Zeit der 1970er und vor allen Dingen auch 1980er Jahre. Ich war Finanzbeamter in Wiesbaden und ich erlebte, wie der Computer ganz neu in unser Büro einzog. Mein Chef Paul Ulrich und ich, wir waren sogar für einen Bereich Pilotprojekt für ganz Hessen, die Körperschaftsteuer. Umstellung von Kugelschreiber, Papier und Blaupapier auf Computer. Und schon damals kam sofort die Frage aus der Landesregierung, wie viele Mitarbeiter können wir durch den Einsatz von Computern einsparen? Es waren die Anfänge der 1980er Jahre. Ausgerechnet in der damaligen DDR entstand ein Album, das sich genau mit diesen Themen beschäftigte. Die Pudis veröffentlichten 1983 das Album Computerkarriere. Der Titelsong daraus, den hören wir jetzt als Schritt 2 unserer kleinen Computergeschichte: Einzug in die Bürowelt. Hier sind die Pudis.

Der Countdown läuft. 1983, die Pudis mit ihrem Song über die Gefahren der Computersysteme, die anfangen, die Kontrolle zu übernehmen. Die Pudis haben ein ganzes Album dazu gemacht und in dem für sie aufgezeigten Bedrohungsszenario auch den Song Hiroshima der Gruppe Wishful Thinking auf Deutsch interpretiert. Das passte für sie da so richtig rein. Neben Ängsten vor Bedrohungen gab es aber auch ganz andere Reaktionen. Dazu gehen wir zu einer weiteren deutschsprachigen Gruppe, die auch eine Verbindung zur ehemaligen DDR hatte. Sie waren nämlich anfangs die Nina Hagen Band, rund um die Sängerin Nina Hagen, die 1976 wegen ihrer offenen Bekundung zu Wolf Biermann aus der damaligen DDR ausgebürgert wurde. Inzwischen bekennt sich Nina Hagen ja deutlich zum christlichen Glauben, hat schon einige Songs dazu aufgenommen und im März ist erst wieder ein neues Album von ihr erschienen unter dem Titel Highway to Heaven. Aber wir bleiben bei der Band rund um Nina Hagen, die sich später dann Spliff nannten und natürlich bekannt geworden sind mit Titeln wie Déjà-vu, Das Blech und vor allem Carbonara. Und von ihnen stammt auch der Song Computer sind doof. Veröffentlicht im Januar 1982. Kaum waren die Geräte auf dem Markt, zeigte sich, nicht alle waren begeistert von ihnen. Druck und Abhängigkeiten entstanden. Und Spliff bringen das dann eher etwas humorvoll auf den Punkt. Mein Punkt 3 der Computergeschichte unter dem Stichwort erste Ernüchterung. Hier sind Spliff.

Ja, die Falle für alle DJs. Da kommt immer noch was hinterher, muss man genau wissen. Diesmal funktioniert alles. Das waren die letzten Worte in diesem Song. Davor wurde quasi als Nachrichtendurchsage davon berichtet, wie durch das Versagen einiger Mikroprozessoren und Verkettung von Umständen quasi der Dritte Weltkrieg ausgelöst wurde. Mir fällt auf, dass man sich in Deutschland sehr früh mit dem Thema des Computerzeitalters auseinandergesetzt hat in der Musik. Aber wir werden auch noch internationaler in der zweiten Hälfte dieser Sendung. Wir bleiben in Deutschland und ganz vorne dabei bei dem Thema Computer und Roboter ist natürlich vor allem die Gruppe Kraftwerk. Diese bereits im Jahr 1970 gegründete Formation hat das Thema nicht nur textlich aufbereitet, sie haben sich wie keine andere Band zuvor Computer in ihrer Arbeit zunutze gemacht. Bevor ich die ersten Keyboards und Synthesizer überhaupt kaufen konnte, hat Kraftwerk schon mit der Technik Musikgeschichte geschrieben. In ihrem berühmten Longplayer Autobahn kann man viel davon hören. Viele Patente haben sie für ihre Technik angemeldet. Es war einfach neu. Und ich spreche von dem Jahr 1974. Da hörten wir es im Radio immer wieder. Wir fahren, fahren, fahren auf der Autobahn. Hightech der damaligen Zeit. Nein, dieses rund 20-Minuten-Stück spiele ich jetzt nicht. 1978 erschien ihr Album Die Menschmaschine. Und damit kommen wir zum nächsten Schritt meiner kleinen Computergeschichte, der Verschmelzung zwischen Mensch und Maschine. Mit diesem Song wurde auch auf der Bühne erstmal so etwas wie das Verschwimmen der Grenzen zwischen Mensch und Maschine vor Augen geführt. Die ganze Bühnenshow, Licht, Effekte, alles was da war, auch der Auftritt der Künstler selbst bildete ab, was sie gesungen haben. Wir sind die Roboter, die Gruppe Kraftwerk.

Kultmusik der damaligen Zeit, die Roboter, die Gruppe Kraftwerk. Geht es Ihnen beim Hören dieses Liedes wie mir? Ich finde es irgendwie bedrückend, fast beängstigend, bedrohlich. Nochmal, das Lied ist, ja, 50 Jahre alt und trotzdem habe ich beim Hören unsere Zeit vor Augen. Die ersten humanoiden Roboter stehen in den Werkshallen und arbeiten, auch in Deutschland. Roboter, die human, also menschlich gestaltet sind. Eine KI mit Kopf, Armen, Beinen, Händen, Finger. Ich habe gehört, in China gibt es die erste Produktionsstätte oder vielleicht auch schon mehrere, in der mehr oder weniger nur Roboter arbeiten. 24 Stunden. Die brauchen keine Pause. Licht brauchen die übrigens auch nicht. KI, unsere Zeit. KI wird nicht mehr verschwinden, sie wird unser Leben verändern. Was damals in den Songs fantasiert wurde, wird heute Schritt für Schritt Wirklichkeit. Und wie bei allen so gravierenden Veränderungen zeigen sich bei vielen Menschen Gefühle wie Verunsicherung, Überforderung, vor allem auch Angst. Wie wird die Zukunft? War früher nicht alles besser? Nein, es war nicht alles besser. Wir haben nur den Eindruck. Ich spiele unter dem nächsten Stichwort Gefühle im digitalen Zeitalter mal ein Lied aus der Zeit der Neuen Deutschen Welle im Jahr 1985. Viele von Ihnen werden es damals auch gehört haben. Lauschen Sie mal wieder hinein in diese originelle Musikzeit und beobachten Sie sich dabei mal selbst. Was passiert mit Ihnen und Ihrer Stimmung? Hier ist das Duo Paso Doble und ihr Titel Computerliebe, auch bekannt unter Die Module spielen verrückt.

1985, neue deutsche Welle. Titel wie Major Tom, 99 Luftballons oder Kodu, der Dritte aus der Sternenmitte, haben unsere Hitparaden geprägt. Wo war ich damals? Wo waren Sie damals? Mir geht ein Schmunzeln über das Gesicht, wenn ich die Lieder nenne oder auch gerade höre. Aber unsere Erinnerungen sind nur Stückwerk. Die Professorin Eva Asselmann schreibt, Erinnerungen sind keine Chronik, sondern Erzählungen. Sie sagt, manches ergänzen wir, manches lassen wir weg, vor allem das Negative. 1985, da war doch auch dieses fantastische weltweite Live-Aid-Konzert. Boah, beeindruckende Musik damals. Was war nochmal der Hintergrund? Ach ja, rund 1 Million Hungertote in Äthiopien. 1984, da war die größte Chemiekatastrophe aller Zeiten in Bhopal heißt das genau, ja. Und 1986, Tschernobyl. Auch wenn es heute immer noch viele Nöte und Probleme auf der Welt gibt, um die wir uns kümmern müssen, der Menschheit insgesamt ging es noch nie so gut wie heute. Früher war nicht alles besser. Wir blenden nur vieles aus. Die Frage damals wie heute lautet, was gibt uns Halt? Was gibt uns Sicherheit? Wenn jetzt das KI-Zeitalter begonnen hat, das unsere Welt und unser ganzes Leben schneller verändern wird als alles andere zuvor, vertraue ich weiter auf den einen Gott, den Gott der Bibel. Mit ihm schaue ich positiv nach vorne und sehe das Leben als das, was es ist, Gottes Geschenk. Durch Jesus Christus, verbunden mit ihm selbst und mit der Ewigkeit. Gott lebt. Und mit ihm auch ich. Jetzt, heute. Und wenn Sie ihn noch nicht kennen, er ist nur ein Gebet weit entfernt. Wir machen weiter mit meiner kleinen Computer- und Roboterreise in dieser Sendung und kommen bei der Frage an, Mensch oder Maschine? Wir gehen in die internationale Musik und es ist die Gruppe Styx, die mit ihrem Album Kilroy Was Here so etwas wie eine Science-Fiction-Rockoper erstellt hat. In dem Song Mr. Roboto geht es um die Frage, bin ich wirklich ein Mensch oder bin ich schon ein Roboter? Welche Masken trage ich im Leben? Lebe ich wirklich oder funktioniere ich eigentlich nur? Am Ende stellt sich heraus, hinter der Maske des Protagonisten verbirgt sich Kilroy, ein Musiker, der sich in der Roboterverkleidung vor der Verfolgung durch die Roboter versteckt hat. Hier sind Styx und ihr Song Mr. Roboto und anschließend mal etwas zum Luftholen, ein Instrumentalstück. I, Robot, so der Titel, in dem ganz typischen Sound der Gruppe The Alan Parsons Project. Hier sind aber erstmal Styx.

aus dem Jahr 1977, das zweite Album von The Alan Parsons Project mit dem Titel I, Robot. Das war gerade der Titelsong, den wir hörten. Viele bekannte Künstler gehörten damals zu dem Alan Parsons Projekt, die später in anderen Bands auftauchten, wie zum Beispiel bei den Hollies, 10cc, Steve Harley war auch mit dabei. Und das war gerade das Thema Roboter, einmal instrumental, vor rund 50 Jahren. Ich habe weiter recherchiert und noch so einige Songs gefunden, die aber gar nicht alle in diese Sendung passen. Aber eine Gruppe habe ich noch, die immer mit sehr viel Technik und Computern arbeitete und von denen ein Gitarrist auch mal mein Studiogast war, vor über 10 Jahren. Es geht um das Electric Light Orchestra oder kurz ELO genannt. Der Gitarrist heißt übrigens David Scott Morgan und ist schon seit langer Zeit mit christlicher Musik unterwegs als Gemeindegründer in England. ELO muteten schon immer sehr futuristisch an, allein die Plattencover zeigten oft etwas Raumschiffartiges. In ihrem nicht so bekannten Song Yours Truly 2095 aus dem Album Time im Jahr 1981 singen sie von einem Roboter, der Gefühle entwickelt. Damit gehen wir weiter in der kleinen Computergeschichte von mir. Und wir landen in der fernen Zukunft, im Jahr 2095. Im Text schreibt der Protagonist an eine alte Liebe. Ich habe jemanden getroffen, die dir sehr ähnlich ist. Sie tut dasselbe wie du, aber sie ist von IBM gemacht. Sie ist programmiert, ausschließlich nett zu sein. Aber sie ist so kalt wie Eis. Sie ist von der neuesten Technologie, fast Mythologie, aber sie hat ein Herz aus Stein. Sie hat einen IQ von 1001. Sie weiß, dass ich an sie denke, denn sie liest meine Gedanken. Sie merken schon, es geht um das Grauen an Vorstellung. Eine Maschine würde irgendwann wie ein Mensch sein, vielleicht ihm sogar noch überlegen. Davor haben ja auch viele Angst, dass uns die KI schon bald überholen wird und uns beherrschen wird. Davon sind wir schon noch weit entfernt. Ich persönlich glaube auch nicht, dass es so weit kommen wird. Da gibt es so viele Unberechenbarkeiten, die wir eben noch nicht im Blick haben, die jetzt ja auch schon an der einen oder anderen Stelle auftauchen, wo man merkt, so geht's dann doch nicht so einfach. Ich sehe in diesem Titel der Gruppe ELO auch mehr einen Hinweis darauf, wie wertvoll es ist, mit wirklichen Menschen in Beziehung zu leben. Nicht immer nur nett. Nicht immer alles wissen von dem anderen, schon gar nicht Gedanken lesen. Auch nicht mit dem höchsten IQ, sondern einfach miteinander leben, in Beziehung. Sich sehen, sich hören, sich spüren. Yours Truly 2095. Electric Light Orchestra.

Electric Light Orchestra, Yours Truly 2095. Die Zukunftsliebe eines Menschen zu einem Computer. Unsere kleine Computer- und Robotersendung neigt sich langsam dem Ende entgegen. Wir sind eingestiegen mit Video Killed the Radio Star, dem Anfang einer Medienrevolution. In Computerkarriere von den Pudis zog der Computer in den Berufsalltag ein. Das fanden nicht alle toll. Manche sagten es dann mit Spliff, Computer sind doof. Aber die Gruppe Kraftwerk machte sich die Microchip-Technik perfekt zunutze und stellte sich auf die Bühne mit Wir sind die Roboter. In der Neuen Deutschen Welle war es dann schon so weit, dass die Liebe in das Computerleben einzog und die Module verrückt spielten. Dann begann ein gewisser Kilroy, sich gegen die Kontrolle durch die Maschinen zu wehren und versteckte sich dazu im Anzug von Mr. Roboto. Mit iRobot zogen die sphärischen Klänge von Alan Parsons Project in diesen Musikmix ein, bevor dann gerade das Electric Light Orchestra ferne oder vielleicht nicht mehr so ferne Science Fiction zu hören brachte über die Liebe eines Menschen zu einem Computer im Jahr 2095. Ich runde das Thema dieser Sendung ab mit einer zeitlichen Übersicht der Computer- und Roboterereignisse. Und zwar mit einem Song, den ich schon öfter gespielt habe. Krass ist, er stammt aus dem Jahr 1964 und er heißt In the Year 2525 von Sager and Evans. Man kann nachlesen, dass Dennis Sager nur eine halbe Stunde brauchte, um dieses Lied zu schreiben. Das Thema muss ihn wohl sehr beschäftigt haben. Worum geht es? Inhaltlich wettert er gegen die Bedrohung der Menschheit und der Erde durch den technologischen Fortschritt. Wie gesagt, 1964, vielleicht brandaktuell. Offensichtlich machte sich Sager auch Gedanken darum, wie Gott wohl die Situation beurteilen würde. So heißt es in dem Lied, im Jahr 7510, wenn Gott vielleicht wiederkommt, dann sollte der Mensch doch langsam am Ziel angekommen sein. Vielleicht wird Gott sich sonst umsehen und sagen, es ist wohl Zeit für den Gerichtstag. Und nochmal 100 Jahre weiter, was wird er dann sagen? Ich bin zufrieden mit den Menschen oder ich sollte alles zunichte machen und von vorn anfangen? Soweit der Text. Ja, der Gerichtstag Gottes. Ich war schon sehr überrascht, wie selbstverständlich diese biblische Vorstellung in einem solchen Hit platziert ist. Wobei, das Gericht Gottes hat schon stattgefunden. Am Kreuz auf Golgatha, wo Gott in Jesus Christus die Strafe für uns mit ans Kreuz genommen hat. Für alle, die diese Gnade für sich bewusst in Anspruch nehmen, so steht es im Neuen Testament. Und damit verabschiede ich mich. Das war das Musikbistro im August, diesmal mit einer Sonderausgabe zum Thema Computer, Roboter, KI, unsere heutige Zeit. Wenn Sie möchten, hören wir uns hier wieder am 19. September. Und bis dahin wünsche ich Ihnen alles Liebe, Ihr Hans Hohmeier.

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2: Ich bin Silke Rech. Der große Waldbrand bei Hürtgenwald in Nordrhein-Westfalen hat sich in der Nacht nicht weiter ausgebreitet. Unter Kontrolle ist das Feuer aber noch nicht.
3: Der Ortsteil Gall mit rund 2000 Einwohnern bleibt deshalb vorerst evakuiert. Inzwischen sind etwa 1400 Einsatzkräfte vor Ort. Seit dem Morgen unterstützen auch wieder Löschhubschrauber die Feuerwehr. Rund 300 Hektar Wald sind von dem Brand betroffen. Der Einsatz wird voraussichtlich noch mehrere Tage dauern. Noah Ulrich, Redaktion.
2: Bei dem schweren Erdbeben vor der indonesischen Insel Flores sind mindestens 20 Menschen ums Leben gekommen. Mehrere weitere wurden verletzt. Zwei Menschen werden noch unter den Trümmern vermutet. Zahlreiche Wohnhäuser und andere Gebäude wurden beschädigt. Das Beben hatte eine Stärke von 7,7 und ereignete sich vor der Küste der Inseln. Eine zunächst ausgerufene Tsunami-Warnung wurde später wieder aufgehoben. In der Region gab es außerdem mehrere starke Nachbeben. Greenpeace warnt weiter vor einer schweren Ölpest in der Straße von Hormus. Aktuelle Satellitenbilder zeigen mehrere große Ölteppiche. Einer davon könnte die iranische Insel Keshem erreichen, die als wichtiges Biotop gilt. Auch vor der Küste des Oman hat sich ausgelaufenes Öl weiter ausgebreitet. Dort sind bereits mehrere Kilometer Küste betroffen. Wie es zu der Havarie des Tankers kam, ist weiterhin unklar. In Griechenland sorgt starker Wind für eine erhöhte Waldbrandgefahr und Probleme im Fährverkehr. In Teilen der Ägäis erreichen die Böen mehr als 100 Kilometer pro Stunde. Die Feuerwehr ist deshalb in Alarmbereitschaft. Viele Fähren mussten deshalb zunächst in den Häfen bleiben, ausgerechnet am Höhepunkt der Reisezeit rund um den Feiertag Maria Himmelfahrt. Der starke Wind soll noch bis zum Wochenbeginn anhalten. In Deutschland könnte es in diesem Sommer deutlich mehr Hitzetote gegeben haben als bisher angenommen. Die Vereinigung für Intensiv- und Notfallmedizin hält die Schätzung des Robert-Koch-Instituts von rund 12.500 Todesfällen für zu niedrig. Es könnten mehrere tausend Menschen mehr sein. Die Vereinigung fordert deshalb einen verbindlichen Hitzeschutzplan. Vor allem ältere und kranke Menschen müssten bei extremer Hitze besser geschützt werden.
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2: Die aktuellen Temperaturen in Köln-Bonn 27 Grad, in Hamburg und Bremen 23, in Berlin, Dresden und Frankfurt am Main 27, in Stuttgart 28, in München 25, in Erfurt 28 und in Münster 24 Grad. Heute im Nordwesten einige Wolken und vereinzelt Schauer und Gewitter. Von der Lausitz bis Niederbayern bis zum Abend durchweg sonnig und trocken. Höchstwerte im Nordwesten 22 bis 29 Grad, sonst nochmals sehr heiß mit 30 bis 39 Grad. Morgen bleibt es im Norden und in der Mitte meist trocken. Im Süden sind kräftige Gewitter möglich bei 20 bis 32 Grad.
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5: Am Beginn dieses Beitrages lese ich zwei Bibeltexte aus dem Neuen Testament. Aus dem Johannesevangelium, Kapitel 19, Vers 18. Dort kreuzigten sie ihn und mit ihm zwei andere zu beiden Seiten, Jesus aber in der Mitte. Aus dem Matthäus-Evangelium, Kapitel 27, Vers 38. Zur gleichen Zeit wurden zwei Verbrecher gekreuzigt, der eine rechts, der andere links von ihm. Es ist in 2000 Jahren Kirchengeschichte viel gesagt und geschrieben worden über das Kreuz, an dem Jesus Christus die Schuld aller Menschen, der Vergangenen, der Gegenwärtigen und der Zukünftigen, auf sich genommen hat und einen qualvollen Sühnetod gestorben ist. Ein Tod, der die Trennungslinie zwischen Gott und Menschen ein für allemal weggewischt hat. Es ist viel diskutiert und gestritten worden über dieses Kreuz. Musste Gott unbedingt diesen Weg gehen? Der neutestamentliche Autor und Theologe Paulus schreibt in seinem ersten Brief an die Gemeinde in Korinth: Denn das Wort vom Kreuz ist eine Tora denen, die verloren werden. Uns aber, die wir selig werden, ist eine Gotteskraft. Dieser Satz prägt die Diskussion ums Kreuz im Grunde genommen bis heute. Aber wenn ich die Bibel ernst nehme, das Neue Testament ernst nehme, dann ist dieses Kreuz das Geschenk Gottes an die Menschheit. Auch wenn ich vielleicht nicht hundertprozentig verstehe, warum Gott gerade diesen Weg gegangen ist. Sicher ist, er hat diese Vorgehensweise wegen Ihnen und mir gewählt. Der schon zitierte Paulus macht das in seinem Brief an die Christen in Ephesus sehr deutlich. Ich zitiere einige Verse aus dem 2. Kapitel des Epheserbriefes. Aber Gottes Barmherzigkeit ist groß. Wegen unserer Sünden waren wir in Gottes Augen tot. Doch er hat uns so sehr geliebt, dass er uns mit Christus neues Leben schenkte. Haben wir das verdient? Niemals. Das verdanken wir allein der Gnade Gottes. Durch den Glauben an Christus sind wir dem Tod entrissen und haben einen Platz in Gottes Reich, weil Jesus am Kreuz sein Blut vergossen hat. Ihr gehört jetzt zu ihm. Ihr seid ihm jetzt nahe, obwohl ihr vorher so weit von ihm entfernt lebtet. Als Christen sind wir eins. So hat er zwischen uns Frieden gestiftet. Christus ist für alle Menschen am Kreuz gestorben, damit wir alle Frieden mit Gott haben. In seinem neuen Leib, der Gemeinde Christi, können wir nun miteinander leben. Christus ist gekommen und hat seine Friedensbotschaft allen gebracht, die fern von Gott lebten und allen, die nahe bei ihm waren. Dieses Kreuz ist das Geschenk an die Menschheit. Und in 2000 Jahren Kirchengeschichte ist viel gesagt und geschrieben worden über dieses Geschenk. Weniger über die anderen Geschenke, die Nägel, die seine Hände durchbohrt haben, die Dornkrone, den essiggetränkten Schwamm und auch die beiden Kreuze rechts und links von Jesus, an denen zwei Verbrecher hingen. Hier wird ein anderes, großes Geschenk Gottes an die Menschheit sichtbar. Der freie Wille des Menschen. Die Unabhängigkeit, sich für oder gegen etwas zu entscheiden. Egal, ob es richtig oder falsch ist. Du kannst wählen, sagt Gott. Wer von Ihnen kennt Edwin Booth oder John Booth? Ich vermute, dass es bei den meisten von Ihnen nicht wirklich Klick macht, wenn Sie diese Namen hören. Dass diese Männer nicht oder nicht mehr bekannt sind. Aber ich vermute ganz stark, dass Sie schon von Abraham Lincoln gehört haben und etwas mit seinem Namen anfangen können. Dem 16. Präsidenten der USA, als erster Republikaner in diesem Amt, der sich erfolgreich für die Abschaffung der Sklaverei eingesetzt hat. Was haben diese drei Männer gemeinsam? Edwin Booth war ein begnadeter Schauspieler und einer der führenden Shakespeare-Darsteller im 19. Jahrhundert. Der kleine Mann mit der großen Stimme hatte wenig Konkurrenz zu seiner Zeit. Wenn irgendwo auf den Bühnen der damaligen Welt Tragödien aufgeführt wurden, gehörte Edwin Booth zu der bevorzugten Gruppe von Schauspielern, die gerne engagiert wurden. Und als es zu einer Tragödie im wirklichen Leben kam, konnte fast dasselbe gesagt werden. Edwin hatte zwei Brüder, John und Junius. Beide waren Schauspieler, gute Schauspieler, obwohl keiner von beiden seine Klasse erreichte. Im Jahr 1863 vereinigten die drei Geschwister ihr Talent, um Julius Caesar auf die Bühne zu bringen. Edwins Bruder John wählte die Rolle des Brutus. Rückblickend schien dies ein unheimlicher Vorbote auf das zu sein, was die Brüder und die ganze amerikanische Nation zwei Jahre später erlebten. Dieser John, der die Rolle des Meuchelmörders in Julius Caesar spielte, war derselbe John, der an einem frischen Aprilabend des Jahres 1865 in einem Washingtoner Theater eine Kugel in den Kopf von Abraham Lincoln schoss, dem damaligen Präsidenten der USA. Der 16. amtierende Präsident der USA starb durch dieses Attentat. Die Nachnamen beider Brüder waren Booth, Edwin Thomas Booth und John Wilkes Booth. Edwin war nach diesem Abend nie wieder derselbe. Die Schande der kriminellen Tat seines Bruders brachte ihn dazu, sich vom aktiven Bühnengeschehen zurückzuziehen und sich zur Ruhe zu setzen. Er wäre wahrscheinlich nie wieder auf die Bühne zurückgekehrt, wenn es nicht zu einer schicksalshaften Wendung oder besser Begegnung auf einem Bahnhof in New Jersey gekommen wäre. Edwin Booth wartete am Bahnsteig auf seinen Zug, als ein gut gekleideter junger Mann durch das Gedränge der am Bahnsteig wartenden Menge seine Balance verlor und zwischen die Plattform und einen vorbeifahrenden Zug fiel. Ohne zu zögern hakte sich Edwin Booth mit einem Bein am Bahnsteiggeländer fest, schnappte sich den jungen Mann und zog ihn in Sicherheit. Nach einem Seufzer der Erleichterung erkannte der junge Mann, wer ihn gerettet hatte. Der berühmte Edwin Booth. Edwin erkannte den jungen Mann nicht, den er gerettet hatte. Diese Erkenntnis kam Wochen später durch einen Brief. Einen Brief, den er bis zu seiner Grablegung immer bei sich trug. Es war ein Brief der Regierung der Vereinigten Staaten von Amerika. Ein Brief, in dem Edwin Booth gedankt wurde, dass er das Leben des Kindes eines amerikanischen Helden gerettet hatte. Das Leben des Sohnes von Abraham Lincoln. Eine echte Ironie der Geschichte. Der eine Bruder tötete den Präsidenten der USA, Abraham Lincoln. Der andere Bruder rettete den Sohn des Präsidenten, Robert Todd Lincoln. Edwin und John Booth. Denselben Vater, dieselbe Mutter, denselben Beruf, dieselbe Leidenschaft. Und jetzt? Der eine will leben, der andere tot. Wie konnte das passieren? Ich weiß es nicht, aber es ist passiert. Obwohl diese Geschichte dramatisch ist, ist sie doch nicht einzigartig. Kain und Abel, beide Söhne von Adam, beide Söhne von Eva. Abel entschied sich für Gott. Kain entschied sich zum Mord. Und Gott ließ ihn. Abraham und Lot, beide Nomaden in Kanaan. Abraham wählte Gott, Lot wählte Sodom und Gott ließ ihn. David und Saul, beide Könige von Israel. David wählte Gott und somit das Leben. Saul wählte Macht und somit sein Untergang und Gott ließ ihn. Petrus und Judas, beide verleugneten ihren Herrn, Jesus. Petrus suchte Gnade und fand sie. Judas suchte den Tod und Gott ließ ihn. In jedem Zeitalter der Geschichte, auf fast jeder Seite der Bibel, wird uns diese Wahrheit offenbart. Gott erlaubt uns, unsere eigene Wahl zu treffen, unsere Entscheidung zu fällen. Und niemand schildert das deutlicher als Jesus. Gemäß seiner Worte können wir wählen zwischen einer engen Pforte und einer weiten Pforte, einem schmalen Weg und einem breiten Weg, einer großen Menschenmenge oder einer kleinen Menge. Wir können wählen, auf Fels oder auf Sand zu bauen, Gott zu dienen oder dem Geld, zu den Schafen oder einer Menge. Wir können wählen, auf Fels oder auf Sand zu bauen, Gott zu dienen oder dem Geld, zu den Schafen

Die Entscheidung, die hier getroffen wird, hat Konsequenzen für die Ewigkeit. Ist es das, woran uns das Kreuztrio auf Golgatha erinnern möchte? Zur gleichen Zeit wurden zwei Verbrecher gekreuzigt, der eine rechts, der andere links von ihm. So lautet eine Passage aus dem Matthäus-Evangelium, Kapitel 27, Vers 38. Haben Sie sich schon einmal gefragt, warum nur zwei Kreuze neben Christus aufgestellt wurden? Warum nicht sechs oder zehn? Meistens und normalerweise waren Kreuzigungen Massenhinrichtungen in der damaligen Zeit. Schon mal überlegt, warum das Kreuz mit Jesus in der Mitte stand? Warum nicht rechts außen oder links außen? Könnte es sein, dass die beiden Kreuze rechts und links von Jesus symbolisch für eines der größten Geschenke Gottes stehen? Das Geschenk der Wahl, der freien Entscheidung, des freien Willens? Die beiden Verbrecher rechts und links am Kreuz von Jesus hatten so viel gemeinsam. Vom selben System überführt, zum selben Tod verurteilt, von derselben Menge umgeben, in derselben Nähe zu Jesus. Und trotz ihrer Situation begannen sie die Kontaktaufnahme mit Jesus mit demselben Sarkasmus. Ebenso beschimpften ihn die beiden, die mit ihm gekreuzigt waren. So festgehalten im Neuen Testament im Matthäus-Evangelium, Kapitel 27, Vers 44. Aber einer änderte sich, sein Verhalten, seine Worte, seine Gesinnung. Lukas beschreibt die Situation in seinem Evangelium folgendermaßen. Einer der Verbrecher, die mit Jesus gekreuzigt worden waren, lästerte: Bist du nun der Messias? Dann beweise es, hilf dir selbst und uns. Aber der andere, der mit ihm gekreuzigt war, wies ihm zurecht: Fürchtest du Gott nicht einmal jetzt, kurz vor dem Tod? Wir hängen hier zurecht. Wir haben den Tod verdient. Der hier ist unschuldig. Er hat nichts Böses getan. Zu Jesus sagte er: Herr, denke an mich, wenn du in dein Königreich kommst. Da antwortete ihm Jesus: Ich versichere dir, noch heute wirst du mit mir im Paradies sein. Die beiden Kriminellen rechts und links am Kreuz von Jesus hatten, wie gesagt, viel gemeinsam. Beide waren Schwerverbrecher, die wohl eine harte Strafe verdient hatten. Für beide schien in diesen Stunden ein verkorkstes Leben sein unrühmliches Ende zu finden. Einer der beiden Verbrecher am Kreuz verhöhnte Jesus und schrie: Der Christus, der Messias willst du sein? Na bitte, dann befreie dich und uns. Der andere allerdings machte in seiner letzten Stunde eine bemerkenswerte Wendung. Er sprach zunächst zu seinem Verbrecherkollegen: Fürchtest du Gott nicht einmal jetzt, kurz vor dem Tod? Wir hängen hier zurecht und haben den Tod verdient. Der hier aber ist unschuldig, er hat nichts Böses getan. Und dann wandte er sich an Jesus und bat: Jesus, denke an mich, wenn du in dein Reich kommst. Und Jesus antwortete ihm: Ich versichere dir, noch heute wirst du mit mir im Paradies sein. Seither ist dieser Verbrecher am Kreuz für unzählige Menschen eine große Hoffnung. Es ist also möglich, auch als sogenannter hoffnungsloser Fall noch umzukehren. Und unzählige Menschen schöpften durch die Antwort von Jesus Mut, ihm ihr Leben anzuvertrauen und auf ein neues Leben zu hoffen. Was für eine unglaubliche Liebe spricht aus Jesus, selbst im Angesicht unerträglicher Schmerzen und seines nahen Todes. Diese Liebe gilt dem eigentlich Verlorenen, der seine ganze Hoffnung auf ihn setzte. Es wurde viel geschrieben und gesagt über das Gebet des reuigen Verbrechers und es verdient sicherlich unsere Bewunderung und Beachtung. Aber während ich mich über den Verbrecher freue, der sich veränderte, will ich auch den nicht vergessen, der es nicht tat, der sich anders entschieden hat. Was ist mit ihm, Jesus? Wäre eine persönliche Einladung nicht angemessen gewesen? Wäre es nicht höchste Zeit gewesen, ihn zu überreden? Hat nicht zum Beispiel der Schafhirte 99 Schafe zurückgelassen, um das eine Verlorene zu finden? Ein Gleichnis, was Jesus in seinen früheren Reden erzählt hat. Ja, hat er, weil das Schaf arglos vom Weg abgekommen ist und eher unschuldig verloren gegangen ist. Aber der Vater vom verlorenen Sohn, ein anderes Gleichnis von Jesus, hat nichts getan. Er hat seinen Sohn gewähren lassen, ihn mit Vorsatz zu verlassen. Er hat ihm die Wahl gelassen, aber nachher auch kein Problem gehabt, ihn wieder aufzunehmen, als dieser reumütig nach Hause zurück wollte, ohne Vorhaltung, weil er ihn nach wie vor liebte. Jesus gab in seinen letzten Momenten beiden Kriminellen dieselbe Wahlmöglichkeit. Der Verbrecher am Kreuz, der innerlich eine Kehrtwendung vollzogen hat, hat sicherlich einige üble Fehler in seinem Leben begangen, eine Reihe falscher Entscheidungen getroffen. Würden Sie sein Leben deshalb als überflüssig betrachten?
Wird er die Ewigkeit damit verbringen, all die Früchte seiner falschen Entscheidung zu ernten?

Nö, genau das Gegenteil. Er wird diese eine Frucht seiner vielleicht einzig guten und richtigen Entscheidung genießen. Am Ende seines Lebens, letztlich auf der Zielgeraden. Jesus gab beiden Verbrechern rechts und links neben ihm am Kreuz die gleiche Wahlmöglichkeit. Es gibt Zeiten, da sendet Gott Blitz und Donner, um uns in Bewegung zu versetzen. Es gibt Zeiten, da sendet Gott Blitz und Donner, um uns in Bewegung zu versetzen. Es gibt Zeiten, da schickt er uns eine Segnung nach der anderen, um uns zu locken. Aber dann gibt es Zeiten, in denen Gott uns nichts als Stille sendet. Er ehrt uns, indem er uns die Freiheit lässt, zu entscheiden, wo wir die Ewigkeit verbringen wollen. Und das ist wirklich eine Ehre. In so vielen Bereichen unseres Lebens haben wir keine Wahl. Denken Sie einmal darüber nach. Sie konnten Ihr Aussehen nicht wählen, nicht Ihre Rasse oder das Land, in dem Sie geboren wurden. Manchmal ärgere ich mich über meinen Mangel an Wahlmöglichkeiten. Es ist nicht fair, sage ich. Es ist nicht fair, dass ich in Armut geboren wurde oder dass ich nicht im Wohlstand aufgewachsen bin. Es ist nicht fair, dass ich so erbärmlich singe oder so langsam laufe und ich niemals den Weltrekord über 110 Meter Hürden schaffe. Es ist nicht fair. Aber die Waagschale des Lebens schlägt für immer auf der Seite der Gerechtigkeit, seitdem Gott uns Menschen den freien Willen gegeben hat, die Freiheit, Entscheidungen zu treffen, die die Ewigkeit betreffen. Die Freiheit, darüber zu entscheiden, was ich mir in der und für die Ewigkeit wünsche. Sicher gibt es einige, die Schwierigkeiten haben, dieser Argumentation zuzustimmen, die nicht mit mir übereinstimmen, weil sie es sich anders wünschen. Würden Sie vielleicht genau das Gegenteil bevorzugen? Das heißt, Sie wählen alle Details Ihres jetzigen Lebens und Gott entscheidet, wo Sie das nächste Leben, die Ewigkeit, verbringen? Sie wählen die Größe Ihrer Nase, die Form Ihres Mundes, die Farbe Ihrer Haare, Ihre Körpergröße, Ihre DNA und Gott entscheidet, wo Sie die Ewigkeit verbringen? Würden Sie diese Möglichkeit bevorzugen? Es wäre schön, wenn Gott es möglich gemacht hätte, dass wir die Zutaten zu unserem Leben so bestellen könnten wie ein Gericht im Restaurant. Ich hätte einen guten Gesundheitszustand und einen hohen IQ gewählt. Und meine Musikgene wären etwas ausgeprägter, besonders die zum Gitarrespielen. Wäre schön gewesen. Aber es ist nicht passiert. Okay, über meinen Gesundheitszustand brauche ich mich bis heute nicht zu beschweren. Was mein Gitarrespiel angeht, war ich ehrlich gesagt nie ehrgeizig genug, regelmäßig zu üben. Also reichte es nur für den Hausgebrauch. Als Ihr Leben auf dieser Erde begann, hatten Sie keine Stimme und keine Wahlmöglichkeit, sich die Umstände Ihres Lebens auszusuchen. Das ist die Realität. Aber wenn es um das Leben nach dem Tod geht, haben Sie die Möglichkeit, sich zu äußern, sich zu entscheiden. Und das scheint mir, unter den gegebenen Umständen, kein schlechter Deal zu sein. Nochmals, uns wurde kein größeres Vorrecht gegeben, als die Möglichkeit zu wählen. Denken Sie an den Verbrecher am Kreuz, der Reue gezeigt hat. Obwohl wir wenig über ihn wissen, lässt sich doch dies vermuten. Er hat einige üble Fehler in seinem Leben begangen. Er hat sich wohl die falschen Freunde ausgesucht, schlechte Gesellschaft gewählt, die falsche Moral gewählt, das falsche Benehmen. Aber würden Sie sein Leben als überflüssig betrachten? Wird er die Ewigkeit damit verbringen, all die Früchte seiner falschen Entscheidung zu ernten? Nein, genau das Gegenteil. Er wird diese eine Frucht seiner vielleicht einzig guten und richtigen Entscheidung genießen. Am Ende seines Lebens wurden alle schlechten und falschen Entscheidungen, die er je getroffen hat, wieder ausgeglichen durch Jesu Sterben am Kreuz und er hat das für sich akzeptiert. Sie haben vielleicht auch einige schlechte, falsche Entscheidungen im Leben getroffen. Vielleicht haben Sie sich die falschen Freunde ausgesucht, den falschen Beruf oder den falschen Karriereweg. Vielleicht sogar den falschen Ehepartner. Sie schauen auf Ihr Leben zurück und sagen, hätte ich damals, wenn ich doch nur meine falschen Entscheidungen irgendwie neutralisieren oder rückgängig machen könnte. Sie können trotzdem eine wichtige Weiche stellen, eine gute Wahl, eine richtige Entscheidung für die Ewigkeit zu treffen. Dann gleicht Jesus selbst 1000 schlechte und falsche hier auf dieser Erde mit seiner Gnade aus. Die Entscheidung, die Wahl liegt bei Ihnen. Wie können zwei Brüder von derselben Mutter geboren werden, im selben Haus aufgewachsen, so grundverschiedene Entscheidungen in ihrem Leben treffen? Der eine wählt das Leben, der andere den Tod. Ich weiß nicht warum, aber es ist so. Wie können zwei Männer in den letzten Stunden ihres Lebens denselben Jesus sehen
und der eine entscheidet sich, voller Sarkasmus über ihn zu spotten, und der andere entscheidet sich, zu ihm zu beten, ihn um ewiges Leben zu bitten. Ich weiß nicht warum, aber es ist so. Und als der eine betet, hat Jesus genug Liebe, um ihn zu retten. Und als der andere über ihn lästert, hat Jesus genug Liebe, ihn gewähren zu lassen. Er erlaubt es ihm, seine eigene Entscheidung zu treffen. Er, Jesus Christus, tut dasselbe für sie. Ich treffe richtige und falsche Entscheidungen im Leben und für mein Leben. Und ich werde mit den Konsequenzen, mit den Folgen dieser Entscheidung leben müssen. Das kann mal gut, mal weniger gut sein. Mit der Entscheidung darüber, wo Sie die Ewigkeit verbringen wollen, müssen Sie nicht unbedingt bis zur letzten Minute warten. Das Beispiel der beiden Kriminellen, die zusammen mit Jesus gekreuzigt wurden, zeigt, dass man auch dann noch sehr falsche Entscheidungen treffen kann. Es ist richtig, Jesus hat genug Liebe, beide Entscheidungen zu akzeptieren. Aber er wünscht sich nichts mehr und nichts sehnlicher, als die Ewigkeit mit uns, mit mir und auch mit Ihnen zu verbringen. Deshalb ist er ans Kreuz gegangen. Deshalb starb er diesen Tod. Deshalb gibt es Karfreitag. Da musste Jesus durch. Aber das war ja noch nicht das Ende. Der Sonntag, der Auferstehungsmorgen, kam ja noch. Und damit eine echte Perspektive für die Ewigkeit. Um es mit den Worten des 2024 verstorbenen amerikanischen Theologen Tony Campolo aus seiner Predigt Sunday's Coming, zu Deutsch der Sonntag kommt, zu sagen: Es ist erst Freitag. Der Sonntag aber kommt. Und dieser Sonntag, den wir heute Ostersonntag nennen, änderte alles. Aber das ist nochmal ein ganz anderes Thema. Für heute soll es reichen. Jesus hätte sich zu jeder Zeit anders entscheiden können. Aber er entschied sich für sie. Dafür, dass sie jederzeit ihre eigene Entscheidung für oder gegen Jesus treffen können.

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1: Wir hören aus dem Neuen Testament, aus dem Johannesevangelium, Kapitel 10, die Verse 1 bis 10.
2: Wahrlich, wahrlich, ich sage euch, wer nicht zur Tür hineingeht in den Schafstall, sondern steigt anderswo hinein, der ist ein Dieb und ein Räuber. Wer aber zur Tür hineingeht, der ist der Hirte der Schafe. Dem macht der Türhüter auf, und die Schafe hören seine Stimme, und er ruft seine Schafe mit Namen und führt sie hinaus. Und wenn er alle seine Schafe hinausgelassen hat, geht er vor ihnen her, und die Schafe folgen ihm nach, denn sie kennen seine Stimme. Einem Fremden aber folgen sie nicht nach, sondern fliehen vor ihm, denn sie kennen die Stimme der Fremden nicht.
3: Dies Gleichnis sagte Jesus zu ihnen. Sie verstanden aber nicht, was er ihnen damit sagte. Da sprach Jesus wieder:
2: Wahrlich, wahrlich, ich sage euch, ich bin die Tür zu den Schafen. Alle, die vor mir gekommen sind, die sind Diebe und Räuber, aber die Schafe haben ihnen nicht gehorcht. Ich bin die Tür. Wenn jemand durch mich hineingeht, wird er selig werden und wird ein- und ausgehen und Weide finden. Ein Dieb kommt nur, um zu stehlen, zu schlachten und umzubringen. Ich bin gekommen, damit sie das Leben und volle Genüge haben sollen.
1: Das war der Bibeltext für den heutigen Tag, entnommen aus der großen Hörbibel mit freundlicher Genehmigung der Deutschen Bibelgesellschaft. Hier noch einmal die Bibelstelle. Johannesevangelium Kapitel 10, die Verse 1 bis 10. Gedanken dazu kommen jetzt von Gretel Masuch aus Borgheide.
4: Der Evangelist Johannes, der hier die Rede Jesu nach der Heilung des Blindgeborenen wiedergibt, ist derselbe, der am Schluss der Offenbarung die Aussage Jesu vermittelt: Siehe, ich mache alles neu. Das ist ja die diesjährige Losung, die mich tief erfreut und hoffnungsvoll macht. Wie der Start in das Neumachen aussieht, wird im Gespräch Jesu mit den Schriftgelehrten und Pharisäern deutlich. Die sind Profis in Sachen alter Bund und bilden die High Society im politischen und religiösen Sinn. Sie fühlen sich herausgefordert von einem Quertreiber, von dem sie spüren, dass er ihr System auf den Kopf stellt durch sein Leben in Wort und Tat. In großer Wut über die messerscharfe Analyse und Korrektur ihres Lebens nach Maßgabe des Willens Gottes wollten sie ihn ja bereits steinigen. Nun haben sie die Heilung und das Zeugnis des Blindgeborenen miterlebt und müssen verdauen, dass Jesus sie als Blinde bezeichnet. Das wird im Matthäus-Evangelium Kapitel 23 noch vertieft, aber sie wollen es nicht akzeptieren. Jesus möchte ihnen mit einem praktischen Beispiel aus dem Alltag klarmachen, wie Gott als Schöpfer und Vater Einfluss nehmen will auf seine Menschen im Kollektiv und bei jedem Einzelnen. Seine bibelkundigen Gegner kennen den 23. Psalm und auch das Wort aus Hesekiel 34, Vers 31. Ja, ihr Menschen sollt die Herde meiner Weide sein, und ich will euer Gott sein, spricht der Herr. Wie vertraut ist doch jedem der Anblick von Schafen. Und weil diese nützlichen Tiere als Lieferanten von Nahrung und Kleidung so orientierungslos sind, wir sprechen ja von dummen Schafen, brauchen sie Hilfe von Menschen, damit sie klarkommen, damit ihr Schafleben gelingt. Das ist eine gute Symbiose zwischen Mensch und Tier, eine Win-Win-Situation. Aber wer ist geeignet, ein guter Partner für die Schafe zu sein? Das Kriterium ist die Liebe. Wer sich selbst liebt, wird die Schafe ausnutzen und missbrauchen. Er wird sich wie ein Dieb verhalten, der darauf aus ist, zu stehlen, zu töten und zu zerstören. So charakterisiert Jesus an anderer Stelle den Satan, der durch diese Diebe und Räuber seine Absicht ausübt. Der echte Hirte hingegen ist ein Freund und Verantwortungsträger für die Schafe. Er sorgt dafür, dass sie abends in den Schafstall gelangen. Das ist ein umzäunter oder ummauerter Platz mit einem Tor. Meist sind mehrere Herden in einer solchen Umfriedung und für ihre Sicherheit während der Nacht sorgt der Türhüter. Am Morgen kommen die Besitzer der Herden, rufen ihre Schafe mit Namen und verlassen mit ihnen den Schafstall durch das Tor. Einem Fremden würden die Tiere nie folgen. Sie vertrauen nur die mit der vertrauten Stimme. Und nun stellt sich der Sohn Gottes in seiner Liebe zu allen Menschen als Multitalent vor. Jesus ist die Tür und der Hirte. Seine Ich-Bin-Worte im Johannesevangelium enthalten hier diese Doppelfunktion. Jesus ist der bei den Hütern des alten Bundes um ihre Einsicht ringende. Jesus ist der, der jeden, der ihm gehören will, mit Namen kennt. Jesus ist der Liebende, der in die Entscheidung ruft und führt. Wer gehörte eigentlich schon zur Herde des guten Hirten? Wer war schon hineingegangen ins Reich Gottes und hatte durch die Begegnung mit ihm sein Herz und Leben für das Neuwerden geöffnet? Das waren unter anderem zunächst die Jünger Jesu. Es war Nikodemus aus dem Sanhedrin. Es war Maria aus Magdala, die später als Erste das Zeugnis der Auferstehung Jesu weitergegeben hat. Und es waren die Geschwister Martha, Maria und Lazarus, die sich oft als Gastgeber für Jesus und sein Team verfügbar machten. Ja, im Gegensatz zum Dieb und Räuber, der das Leben nimmt, gibt Jesus Leben. Es ist das pralle Leben im Überfluss, mit der Dimension Ewigkeit. Es beginnt sofort, sobald sich ein Mensch dafür öffnet. Wir haben ja auch eine Tür, an die Jesus klopft, wenn er als Herr in unser Herz einkehren möchte. Hier gibt es keine Neutralität. Entweder ist jemand im Bereich des Räubers oder im Reich dessen, der echtes, befriedigendes Leben bereithält. Jetzt und hier und in alle Ewigkeit. Was gehört dazu? Ich kann es nur stichwortartig benennen. Annahme, Vergebung, Gewissheit, Geborgenheit, Veränderung und Umgestaltung in das Bild Jesu. Das wiederum bedeutet, dass Jesus in den Seinen lebt und sie in ihm sind. Großartig, was alles geschieht, wenn der Türanklopfer zum Herzenserneuerer wird. Im 2. Korintherbrief heißt es dazu nach der Übersetzung von Roland Werner: Wenn einer im Messias sein Leben gefunden hat, dann ist er selbst eine neue Schöpfung. Die alte Wirklichkeit ist vorbei. Achtet darauf, etwas ganz Neues hat begonnen. Und Gott hat einen guten Plan, das Neue zur Vollendung zu führen. Nicht alle unsere Wünsche werden erfüllt, aber Gott erfüllt alle seine Verheißungen, sagt Dietrich Bonhoeffer dazu. Ich habe die Verheißung für das überfließende Leben getestet und freue mich mit großer Neugier, wie auch in meinem Leben alles weitergeht. Vaterlos bin ich als Kriegskind aufgewachsen, weil dieses so wichtige Elternteil als Soldat sein Leben verlor, als ich erst 5 Monate alt war. So habe ich ihn nie kennengelernt. Trotzdem habe ich dank meiner tapferen, treusorgenden Mutter eine fröhliche Kindheit erlebt. Aber der Vater fehlte mir. Eine tiefe Sehnsucht nach der schützenden Nähe eines Starken war ein ständiges Grundgefühl in meinem Herzen. Im Kindergarten habe ich das Lied »Weil ich Jesus Schäflein bin« gelernt und gern gesungen. Durch dieses Lied fiel der Same des Glaubens und der Hoffnung in mein Herz, dass Gott mein Vater ist. Kurz nach meiner Konfirmation geschieht auf einer Freizeit das Entscheidende. Die Ich-Bin-Worte Jesu tauchen bei den Bibelarbeiten immer wieder auf und die Einladung zur Lebensübergabe an ihn. Wie stark habe ich sein Klopfen an meine Herzenstür gespürt. Da habe ich ihm mein Ja gegeben und geöffnet, meine Sünden bekannt, seine Vergebung geschenkt bekommen und den Zuspruch des ewigen Lebens angenommen. Der Auferstandene selbst ist dieses ewige Leben. Und weil er in mir lebt, bin ich des ewigen Lebens gewiss. Ich preise ihn für seine immer noch gültige Zusage an Abraham, dass die Glaubenden, also seine Schafe, gesegnet sind und ein Segen sein dürfen in der Kraft des Heiligen Geistes. Sind Sie, lieber Hörer, liebe Hörerin, auch schon durch die Tür gegangen zum richtigen Schafstall und zur richtigen Weide?
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0: 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Es ist 12 Uhr. 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
1: Ich bin Silke Rech. Der große Waldbrand bei Hürtgenwald in Nordrhein-Westfalen hat sich in der Nacht nicht weiter ausgebreitet. Unter Kontrolle ist das Feuer aber noch nicht.
2: Der Ortsteil Gall mit rund 2000 Einwohnern bleibt deshalb vorerst evakuiert. Inzwischen sind etwa 1400 Einsatzkräfte vor Ort. Seit dem Morgen unterstützen auch wieder Löschhubschrauber die Feuerwehr. Rund 300 Hektar Wald sind von dem Brand betroffen. Der Einsatz wird voraussichtlich noch mehrere Tage dauern. Noah Ulrich, Redaktion.
1: Bei dem schweren Erdbeben vor der indonesischen Insel Flores sind mindestens 20 Menschen ums Leben gekommen. Mehrere weitere wurden verletzt, zwei Menschen werden noch unter den Trümmern vermutet. Zahlreiche Wohnhäuser und andere Gebäude wurden beschädigt. Das Beben hatte eine Stärke von 7,7 und ereignete sich vor der Küste der Inseln. Eine zunächst ausgerufene Tsunami-Warnung wurde später wieder aufgehoben. In der Region gab es außerdem mehrere starke Nachbeben. Greenpeace warnt weiter vor einer schweren Ölpest in der Straße von Hormus. Aktuelle Satellitenbilder zeigen mehrere große Ölteppiche. Einer davon könnte die iranische Insel Keshem erreichen, die als wichtiges Biotop gilt. Auch vor der Küste des Oman hat sich ausgelaufenes Öl weiter ausgebreitet. Dort sind bereits mehrere Kilometer Küste betroffen. Wie es zu der Havarie des Tankers kam, ist weiterhin unklar. In Griechenland sorgt starker Wind für eine erhöhte Waldbrandgefahr und Probleme im Fährverkehr. In Teilen der Ägäis erreichen die Böen mehr als 100 Kilometer pro Stunde. Die Feuerwehr ist deshalb in Alarmbereitschaft. Viele Fähren mussten deshalb zunächst in den Häfen bleiben, ausgerechnet am Höhepunkt der Reisezeit rund um den Feiertag Maria Himmelfahrt. Der starke Wind soll noch bis zum Wochenbeginn anhalten. In Deutschland könnte es in diesem Sommer deutlich mehr Hitzetote gegeben haben als bisher angenommen. Die Vereinigung für Intensiv- und Notfallmedizin hält die Schätzung des Robert-Koch-Instituts von rund 12.500 Todesfällen für zu niedrig. Es könnten mehrere tausend Menschen mehr sein. Die Vereinigung fordert deshalb einen verbindlichen Hitzeschutzplan. Vor allem ältere und kranke Menschen müssten bei extremer Hitze besser geschützt werden.
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1: Die aktuellen Temperaturen in Köln-Bonn 27 Grad, in Hamburg und Bremen 23, in Berlin, Dresden und Frankfurt am Main 27, in Stuttgart 28, in München 25, in Erfurt 28 und in Münster 24 Grad. Heute im Nordwesten einige Wolken und vereinzelt Schauer und Gewitter. Von der Lausitz bis Niederbayern bis zum Abend durchweg sonnig und trocken. Höchstwerte im Nordwesten 22 bis 29 Grad, sonst nochmals sehr heiß mit 30 bis 39 Grad. Morgen bleibt es im Norden und in der Mitte meist trocken. Im Süden sind kräftige Gewitter möglich bei 20 bis 32 Grad.
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3: Herzlich willkommen, sagt Simone Nickel. Mein Gast ist heute der Unternehmer Manfred Wader. Seine Firma hat Kunststoffprodukte hergestellt, die bei vielen Kindern für strahlende Augen gesorgt haben. Bunte Eimerchen, Schippchen und kleine Bagger für den Sandkasten und vieles mehr. Angefangen hat alles 1956. Damals brachte sein Vater die ersten Spielsachen auf den Markt. Über Jahrzehnte lief das Geschäft gut. Doch 2012 musste die Traditionsfirma Insolvenz anmelden. Wie ging es für Manfred Wader danach weiter? Wie lebt er mit COPD, einer chronischen Lungenerkrankung? Und wie schafft er es trotzdem mit großer Leidenschaft zu singen? Und warum hat er sogar Songs aufgenommen? Über all das sprechen wir in dieser Sendung. Ich freue mich sehr, dass Manfred Wader heute bei mir im Studio ist. Herzlich willkommen, Manfred.
4: Ich bedanke mich auch für den Termin, dass ich hier sein darf.
3: Gerne. Manfred, du bist Jahrgang 1956 und in diesem Jahr hat dein Vater die Spielwarenfirma auch gegründet. Hast du in deiner Kindheit immer schöne Spielsachen gehabt?
4: Spielsachen habe ich zu Genüge gehabt. Die standen ja in den Regalen und in den Kartons zu Hunderten und zu Tausenden rum. Deswegen fehlte mir so dieses Spielzeug, wie andere Kinder Spielzeug betrachtet haben. Aber ich konnte den anderen Kindern was erzählen über Hubwagen und Gabelstapler und sowas. Und da hatten die wiederum keine Ahnung von.
3: Haben die sich denn dafür interessiert, für Hubwagen und Gabelstapler-Kinder? Konntest du die begeistern?
4: Erst als die bei mir dann zu Hause war und ich denen in der Firma das zeigen konnte, wie ein Hubwagen oder ein Gabelstapler funktioniert. Und dann waren die auch ganz begeistert.
3: Feuer und Flamme, besonders die Jungs wahrscheinlich, ne?
4: Ganz genau, ja.
3: Wie muss man sich das denn vorstellen? Aufwachsen in einer Unternehmerfamilie, wie war das für dich?
4: Das Unternehmertum und die Firma, die wir hatten oder haben, die begleitet einen ja durch seinen ganzen Tag, durch sein ganzes Leben, kann man sagen. Und sie spielt immer eine Rolle. Egal wann es ist, ob man zum Frühstück zusammensitzt, dann hat man sich über die Firma unterhalten oder Mittag. Die Firma war immer präsent.
3: Welche Werte haben deine Eltern dir mitgegeben? Was war ihnen wichtig?
4: Meine Eltern haben mir mitgegeben, Bitte zu sagen und Danke zu sagen. Sie haben mich jeden Sonntag mitgenommen, als ich dann alt genug war, in die freie evangelische Gemeinde. Und ich bin dann immer um 11 Uhr in der Kinderstunde gewesen. Damals habe ich immer gedacht, naja, muss das wirklich sein? Und jetzt schon wieder und so. Und heutzutage, muss ich sagen, bin ich meinen Eltern sehr, sehr dankbar, dass sie da manchmal auch mich mitgezerrt haben.
3: Mhm. Wenn man als Kind christlich geprägt wird, heißt das ja nicht unbedingt, dass man das als Erwachsener auch so übernimmt. Wie war das denn bei dir?
4: Das gehörte auch irgendwie mit dazu, dass Gottes Wort irgendwo zumindest dreimal am Tag bei den Mahlzeiten immer mit bei war, bei einem Gebet. Und insofern muss ich sagen, gehört Jesus und gehört die Botschaft immer zu meinem Leben dazu. Ob ich sie dann wirklich auch ausgelebt habe oder danach gelebt habe, das war eine andere Frage. Ja.
3: Du hast schon sehr früh geheiratet, mit Anfang 20, und warst damals auch schon im Familienunternehmen tätig. War das für dich von Anfang an klar, dass du dort einsteigst, oder hattest du eigentlich andere Vorstellungen vom Leben?
4: Nein, es gehörte, wie gesagt, auch mit dazu. Mein Vater hatte eine zweite Firma noch gegründet bzw. übernommen, die Werkzeuge hergestellt hat, wie Schraubendreher, Hämmer und so weiter. Die war für mich als jüngeren Sohn vorgesehen. Und mein Bruder Karl Hermann, der hätte die Firma mit Spielwaren machen sollen. Mein Bruder hat sich dann aber anders entschieden, indem er in den Spielwaren-Einzelhandel eingeheiratet hat und war demzufolge nicht mehr verfügbar. Und da war für mich der Weg vorgezeichnet, Spielwaren zu machen, was mir auch am Ende mehr gelegen hat.
3: Was fasziniert dich an den Spielwaren?
4: Spielwaren ist man so herrlich frei, was zu machen, weil die eigentliche Passion, die ich immer gehabt habe, war, Spielwaren zu entwickeln, Spielwaren zu verbessern, meine Ideen einzubringen. Und das habe ich dann ab spätestens 1980 auch dann gemacht. Und habe dann zusammen mit einem Freund in Frankreich, in Straßburg, sämtliche Produkte alle selbst entwickelt. Und da entstand auch eine Liebe dazu, wie Kinder.
3: Im Jahr 2000 hast du die Firma von deinem Vater abgekauft. Der Hauptsitz war im Rade vorm Wald. Und ihr habt dann noch eine weitere Niederlassung in Sachsen gehabt. Ich glaube, so rund 170 Mitarbeitende waren das zu Spitzenzeiten. Das ist ja ganz schön viel Verantwortung. Wie war das für dich, jetzt im Chefsessel zu sitzen?
4: Also die Verantwortung, das haben mir immer nur Leute von außen erzählt, dass man Verantwortung hat. Für mich war das einfach das tägliche Leben, zusammen mit den Leuten Dinge nach vorne zu bringen, also Spielwaren zu entwickeln, zum einen die Werkzeuge zu bauen, zum anderen die auf die Maschinen zu bringen und zu produzieren und dann auch noch zum Kunden zu bringen. Dazu brauchst du Leute. Und dann haben wir es einfach so gemacht. Aber dass ich jetzt sage, ich hätte die große Verantwortung empfunden, die mich belastet hätte, davon kann ich nicht reden.
3: Das hat dir also auch richtig gelegen. Du bist da aufgegangen als Chef.
4: Kann man so sagen, ja.
3: Die Firma WADA gehörte zur Spitzengruppe damals der deutschen Spielwarenindustrie. Was würdest du sagen, warum wart ihr so erfolgreich?
4: Also es lag an den Produkten. Wenn du ein gutes Produkt hast, dann kannst du heute in jedem Bereich viel machen. Und die Produkte, die wir für den Sand- und den Gartenbereich gemacht haben, die waren einfach besonders gut, besonders haltbar. Die sahen auch noch gut aus und deswegen gehörte man dann auch mit in die Spitzengruppe rein. Ja.
3: Für Kunststoffspielwaren für Kinder gibt es ja bestimmt auch besondere Vorgaben. Was war euch wichtig bei der Auswahl des Materials und bei der Herstellung?
4: Also wir haben zumeist die Massenkunststoffe wie Polyethylen und Polypropylen verwendet, zusammen mit Farbstoffen natürlich. Es gab dann früher eine Zeit, wenn man ein gutes Rot machen wollte, dann war da natürlich Cadmium mit drin. Und dann kam die Sicherheitsbestimmung, dass das alles verboten wurde. Und wir waren einer mit der Ersten, die das dann also aus den Rohmaterialien verbannt hatten. Und ich sage immer spaßhalber, unsere Spielwaren hätte man essen können. Die schmecken zwar nicht richtig, aber da wäre nichts passiert.
3: Wie hast du das hingekriegt, dass die besonders stabil waren?
4: Ist wie bei einem guten Haus, ein gutes Fundament und eine gute Statik. Und dann kriegt man auch ein gutes Spielzeugauto hin oder eine gute Parkgarage, die ja auch durch ihre Stockwerke eine Statik braucht. Auf unsere Parkgarage Nummer 1, ich habe da Kataloge mitgebracht, konnte man sich draufstellen als Erwachsener mit 100 Kilo. Das war nicht das Problem.
3: Hast du das auch mit deinen eigenen Kindern dann ausprobiert? Haben die auch mal die Sachen dann getestet sozusagen?
4: Ja, die waren auch, wie gesagt, meine Kinder immer dabei. Und die haben natürlich dann auch mal auf ein Laufband ein Rutscherauto gestellt und haben das laufen lassen dann 24 Stunden und haben gesehen, ob das jetzt funktioniert oder nicht oder ob man irgendwas verbessern musste.
3: Ja, in der Firma lief es gut, aber privat war es nicht ganz so. Deine erste Ehe ist zerbrochen. Magst du erzählen, was damals passiert ist?
4: Ja, das war ein ganz großer Fehler, den ich gemacht habe. Mein Leben ist geprägt von einigen Dingen, die ich aus dem Bauch heraus gemacht habe. Viele sind gut gelaufen und das war ein Ding, das ist mir total daneben gegangen. Ich suchte eine Kraft für den Betrieb, die Export machte und stellte sich eine Dame vor, die ich gesehen habe und wo ich gedacht habe, das ist auf jeden Fall das, was du jetzt möchtest. Hab das dann auch forciert und bevor irgendwas war, bin ich nach Hause gegangen und habe gesagt, ich stehe hier vor einem Problem, ich möchte mich anders orientieren und ich ziehe heute und jetzt hier aus. Und habe das dann auch gemacht und am Ende ist dann die Scheidung dabei rausgekommen und ich muss sagen, das belastet mich heute. Na, ich will es so sagen, ich habe da den größten Fehler meiner und ich muss sagen, das belastet mich heute. Na, ich will es so sagen, ich habe da den größten Fehler meiner meine

0: sehr dankbar, dem lieben Gott auch sehr dankbar, dass ich heute eine neue Familie habe mit einer wunderbaren Frau und einer wunderbaren Tochter.
1: Das war dann, nachdem die Beziehung mit der anderen Partnerin zerbrochen ist. Später hast du deine jetzige Frau kennengelernt und geheiratet. In deiner neuen Familie hast du Schönes erlebt, aber nicht nur. Ihr hattet auch besondere Herausforderungen zu bewältigen. Welche waren das?
0: Ja, als unsere Tochter Vanessa dann 2 Jahre alt war, bekam meine Frau dann zum wiederholten Mal eine Krebsdiagnose. Und das war natürlich mit Chemotherapie und all diesen ganzen Sachen und Haarausfall und Schmerzen und sowas, alles wurde das begleitet. Und das war natürlich auch eine schwere Zeit, wo man dann versucht hatte, da durchzukommen. Das ist dann auch noch mehrfach passiert. Und heute ist es so, dass durch eine gute Immuntherapie heute der Krebs stillgesetzt ist und wir alle 3 Monate eine Prüfung haben und sind dem lieben Gott dankbar, dass es bis heute gesund geblieben ist.
1: Was hat das alles mit deinem Glauben gemacht? Hat sich dein Glaube verändert? Also du bist ja aus der Ehe ausgebrochen, kanntest wahrscheinlich die 10 Gebote auch. Du sollst nicht Ehe brechen und trotzdem, es war dir wichtiger, diesen Weg zu gehen. Jetzt in der Rückschau hast du erkannt, das war nicht gut. Und jetzt diese neue Familie und diese Herausforderung mit der Erkrankung, was hat das alles mit deinem Glauben gemacht?
0: Also mit meinem Glauben hat das nicht so richtig merklich was gemacht, weil der Glaube war ja immer da. Der wurde vielleicht nicht immer so praktiziert, aber der war immer da. Und wir haben angefangen dann mit meiner Frau jetzt, dass wir jeden Sonntag in die Kirche gegangen sind, weil uns irgendwas gefühlt hat, ja, wir müssen Danke dafür sagen, dass es jetzt gerade gut ist und dass wir so bewahrt geblieben sind. Und dadurch habe ich ja dann durch einen Zufall auch meinen Chor, in dem ich heute singe, kennengelernt.
1: Da kommen wir später noch drauf zu sprechen. Aber zuerst gab es ja noch eine ganz andere Geschichte. Du warst ja auch Firmenchef, da warst du auch gefordert. Und nach den erfolgreichen Jahren ging es dann bergab. 2012 musste die Firma Insolvenz anmelden. Was hat dazu geführt?
0: Also wir haben wirklich erfolgreiche Jahre gehabt, aber wie so alles, hat alles seine Zeit und ist auch irgendwann mal am Ende. Wir haben expandiert und mit der Firma dann in Ostdeutschland bis zu 170 Angestellte gehabt. Und irgendwann hat der Markt sich verändert, indem der Markt voller geworden ist und es begannen Preiskämpfe. Und ich habe einen Fehler gemacht, dass ich gedacht habe, ich kann alles weitermachen unter dem Made in Germany Logo. Alles in Deutschland fertigen und alles in Deutschland tun, obwohl andere von meinen Wettbewerbern schon längst in Asien im Ausland waren, haben von da aus geliefert, habe ich das eben nicht gemacht und konnte dann dem Kostendruck nicht mehr standhalten. Und die Kunden haben auch gesagt, du bist ein guter Mann und beschäftigst viele Leute in Deutschland, aber wir können deine Preise nicht mehr bezahlen, weil die zu hoch sind. Und dann begab sich das, dass die Umsätze gefallen sind. Und da wir alles bankfinanziert hatten, konnten wir unserer Bank bei Expansion alles verkaufen. Jede Investition war gut. Aber wenn du einmal stagnierst, dann kommen die ersten Fragen. Und wenn du kippst, ist keine Frage mehr da, dann wird dir der Hahn abgedreht.
1: Du hast dann doch noch alle Hebel versucht, in Bewegung zu setzen, um das mit der Insolvenz zu verhindern. Was hast du probiert?
0: Man hat versucht, Aufträge noch zu bekommen unter Möglichkeiten, irgendwie weiterzumachen. Ich habe einen Freund angerufen und gebeten, also der wirklich sehr solvent ist, da kannst du mir 1 Million leihen, damit ich hier weitermachen kann. Zum Glück hat er Nein gesagt. Zum Glück hat auch die Bank Nein gesagt, muss ich heute sagen. Und wir haben dann Schluss machen müssen, weil ich hätte wahrscheinlich diese 1 Million auch innerhalb der nächsten Woche noch verbrannt, wie man so schön sagt.
1: Zum Glück, das klingt ja erstmal ungewöhnlich, wenn so eine Insolvenz ist, weil das war ja euer Familienunternehmen. Deine Eltern haben da auch mit Herzblut das aufgebaut. Das stelle ich mir auch ziemlich schmerzlich vor, wenn das nun plötzlich auf einmal alles weg ist.
0: Ja, das ist sicherlich sehr schmerzlich, aber das war eben die Realität, in der ich mich befunden habe und ich musste dann auch in den Tagen meine Lösungen dafür finden. Und ich denke grundsätzlich lösungsorientiert Und da gab es aber

0: keine andere mehr als zum Amtsgericht nach Köln zu fahren und zu sagen, ich bin jetzt hier und jetzt ist Feierabend.
1: Was ist aus den Mitarbeitern geworden? Wie viele hattest du damals?
0: Wir hatten dann in Radevormwald, glaube ich, noch 68 oder 67 Mitarbeiter. Und ich muss heute sagen, da bin ich auch sehr dankbar für, innerhalb von Wochen hatten die bei einer ganz großen Firma in Radevormwald, hatten die alles wieder eine neue Anstellung, sodass von da aus dann nicht viel verbrannte Erde hinterlassen wurde.
1: Hast du denn richtig was verloren? Musstest du mit deinen privaten Finanzen haften?
0: Ja, ja, ich hatte eine Firma, eine EK, eingetragener Kaufmann. Das heißt, du haftest mit 100% von dem, was du hast oder auch nicht hast. Und das war komplett, war alles weg. Ich habe also nie ein Haus gehabt, was ich hätte verlieren können, sondern ich habe immer zur Miete gewohnt. Und die Autos, auch die schnellen Autos, die auf dem Hof gestanden haben, die gehörten letztendlich auch der Bank. Die haben die einfach mitgenommen. Deswegen habe ich den Vorteil gehabt, ich habe nichts verloren, weil ich habe es vorher auch nicht gehabt. Ich habe es nur benutzt, aber ich habe es nie, war nie mein Eigentum.
1: Was wurde aus all euren Maschinen und aus dem, was ihr im Grunde, diese ganzen Entwicklungen, die du vorangetrieben hattest, was ist daraus geworden?
0: Die Werkzeuge, die unter der Markenname Wada Quality Toys, wurde durch den Insolvenzverwalter nach Weißrussland verkauft zu einer Firma Policy, die heute natürlich aufgrund der politischen Entwicklung nicht mehr nach hier liefern kann, aber in Russland eine sehr starke Marke ist. Und Wada war auch damals in Russland eine starke Marke, weil wir viel exportiert haben.
1: Und ich glaube, in Polen gibt es auch noch eine Firma, die eure Produkte auch anbietet.
0: Mein Vater hat 1989 in Polen ein Joint Venture gegründet mit einer Familie Woschnack. Und die beiden haben zusammen ein sehr gutes und solventes Unternehmen aufgebaut, für das wir auch heute noch arbeiten. Mein Sohn arbeitet fast ausschließlich für diese Firma. Und wir haben wirklich eine sehr, sehr gute Unternehmung dort immer noch am Laufen.
1: Was würdest du sagen, was hast du gelernt aus dieser Erfahrung der Insolvenz?
0: Dass man die Dinge sich nicht erträumen kann, sondern dass man in der Realität leben muss, wenn man wirtschaftlich unterwegs ist. Es kann ja sicherlich sein, dass man sagt, es ist nicht schön, dass alle Spielwaren aus Asien kommen. Aber ich kann es auch nicht ändern, dass 85% von dort kommen. Und wenn ich versucht, wie ich es versucht habe, das 100% in Deutschland zu machen, sieht man ja das Ergebnis, nämlich die Insolvenz. Insofern muss ich die Gegebenheiten nehmen, wie sie sind und dann das Beste daraus machen.
1: 2 Jahre nach der Insolvenz hast du neu angefangen. Was hat dir den Mut gegeben, das zu wagen?
0: Was ich konnte, war Spielwaren entwickeln und produzieren und verkaufen. Und das wussten auch meine damaligen Kunden, die auch Selbstproduktionen hatten, wie zum Beispiel eine Firma in der Türkei. Und für diese Leute habe ich weiterentwickelt, die produzieren und ich verkaufe das, die Produkte auch weiterhin weltweit. Und so haben sich noch mehrere Partner ergeben. Und so hatten wir seit 2014 diese neue Agentur am Laufen mit dem Handeln von Spielwaren rund um die ganze Welt.
1: Wada International Sales. Oder war der International Sales, wie man es auch aussprechen mag. Eine kleine Agentur, deine Tochter, dein Sohn sind auch mit am Start. Also du produzierst keine Spielwaren mehr, du vermittelst sozusagen. Aber jetzt hast du auch was gesagt von entwickeln. Also du entwickelst immer noch so ein bisschen, oder?
0: Mit der Erfahrung, die ich hatte und meine Passion, Spielwaren zu entwickeln, kann ich natürlich den Firmen, für die wir heute arbeiten, meine Ideen mitgeben. Ja, wir hatten gestern eine Diskussion mit meinem türkischen Partner, der Spielhäuser macht und der immer noch Produkte sucht für Weihnachten. Und Spielhäuser sind nun mal fürs erste Halbjahr für den Garten geeignet. Und dann haben wir besprochen, wie man Spielhäuser als Weihnachtsgeschenk verkaufen kann und kann sie indoor gebrauchen und braucht dann da auch Küchen rein und Möbel rein und sowas alles. Und ich kann den Leuten dann so damit helfen, dass sie irgendwas investieren, was ich nachher wieder verkaufen kann. Also insofern entwickle ich auch heute.
1: Erzähl mir mal, wie du das machst mit der Entwicklung. Also ich denke, heutzutage wird ja vieles entworfen am PC, also am Computer. Aber zu früheren Zeiten war das sicher anders. Wie machst du das?
0: Also wir haben das früher so gemacht, dass eine Idee da war, ein Produkt zu entwickeln, ist ja mal grundsätzlich etwas zu kombinieren. Das ist so ähnlich wie in der Küche. Ich entwickle eine Mahlzeit auch mit verschiedenen Komponenten und probiere mal ein bisschen Curry und probiere mal ein bisschen davon. Und so ist das mit Produkten auch, bei Spielwaren auch. Und wenn ich irgendwas gemacht habe für den Garten, haben wir gesagt, okay, wir machen jetzt das noch mit dazu oder wir nehmen dieses hier wieder weg. Und so ist das heute auch teilweise und vielfach spanne ich heute die KI damit ein, gebe dir ein Bild und sage, ich hätte das gerne anders und ich hätte das gerne in dieser Richtung. Und am Ende kommt irgendwo schon mal ein Bild oder eine Zeichnung raus und ich kann damit weiter arbeiten.
1: Du verschließt dich also auch nicht der modernen Technik, was es alles so gibt, die Möglichkeiten nutzt du.
0: Alles, was mir hilft, nutze ich, ja.
1: Du hast nun schon gesagt, die Produkte, also ihr vermittelt Produkte aus der Türkei und von welchen Ländern sonst noch?
0: Die produziert werden in China, in Indonesien, in Indien zum Beispiel haben wir Produktion. Und es ist eine englische Firma, die wir haben. Nordmazedonien ist mit dabei. Also eigentlich weltweit sind wir unterwegs.
1: Auf eurer Website habe ich gelesen, dass euch Nachhaltigkeit wichtig ist. Also habt ihr schon früher darauf geachtet, auch wirklich hochwertiges Material zu haben und dass zum Beispiel keine giftigen Weichmacher oder sonst was in diesem Kunststoff drin ist. Worauf achtet ihr heute, wenn ihr so Partnerschaften habt oder wenn ihr Produkte vermittelt?
0: Also die Spielwaren, die müssen sowieso alle sicher sein. Das heißt, dafür muss man Zertifikate haben, die den entsprechenden gesetzlichen Bestimmungen entsprechen. Und von daher ist man da schon mal auf der richtigen Seite. Dann gehören die Partner mit dazu, die man auch als Menschen dann einschätzt und sagen, mit denen können wir was machen. Also die innere Einstellung auch dazu. Dann von den Rohmaterialien ist es so, dass man da nur Sachen verwendet, die wirklich auch genehmigt sind und die man verbrauchen kann. Dann war ein Trend da, alles zu machen mit Bio-Kunststoffe, die man hat. Leider ist es so, seit 1-2 Jahren fragt da eigentlich keiner mehr nach, sondern da ist nur noch der Preis gefragt. Aber wir können in jede Richtung können wir arbeiten mit Bio-Kunststoffen oder anderen Dingen. Ja.
1: Ich stelle mir jetzt vor, in einer immer digitaler werdenden Welt, wie ist das dann mit diesen Produkten, die ihr vermittelt und anpreist, diese Kunststoffprodukte, die doch auch für kleinere Kinder gedacht ist. Denkst du, dass das irgendwann mal gar nicht mehr so gefragt ist?
0: Die Entwicklung, die habe ich in meiner ganzen Laufbahn schon erleben müssen. Also, als ich angefangen habe, da spielten Jungs mit Parkgaragen, da waren die 12 Jahre alt und 13 Jahre alt. Da brauchst du heute keinen mehr mitkommen. Bei den Produkten, eben bei dieser besagten Parkgarage, da ist heute bei 5 Jahren Ende. Danach hält das iPhone oder solche Sachen Einzug. Deswegen hat sich das Spielalter für diese normalen Spielwaren schon sehr, sehr, sehr verringert. Hm.
1: Ja. Denkst du, dass es trotzdem Zukunft hat?
0: Ich glaube, dass die Dinge, die haptischen Dinge, die wird ein Mensch nach wie vor brauchen. Wir können nicht nur digital unterwegs sein. Es ändert sich sicherlich einiges, aber ich denke, in Kinderzimmern gibt es nach wie vor noch Spielzeugautos oder Puppen oder sowas. Mhm. Ja, noch lange Zeit.
1: Dein Herz schlägt nicht nur für Spielsachen, sondern auch für schnelle Autos. Du bist sogar Rennen gefahren auf dem Nürburgring. Wie muss ich mir das denn vorstellen?
0: 1964 hat mein Vater mich mitgenommen zum Nürburgring. Da gab es einen Conti-Turm. Und da hatte er Karten für. Und dann habe ich da gesessen während des 1000-Kilometer-Rennens. Und dann habe ich zu meinem Vater gesagt, das mache ich auch. Da hat er gesagt, kommt gar nicht in Frage.
1: Viel zu gefährlich.
0: Kann sein. Wahrscheinlich hat er das gedacht, ja. Und 1974 habe ich den Führerschein bekommen an einem Mittwoch. Und am Samstag habe ich meinen ersten Autoslalom gefahren. Und ich glaube, ein paar Monate später war ich mit meinem Privatauto auf dem Nürburgring und habe mir dort die Strecke eingeprägt. Und in dem Jahr bin ich noch mein erstes Rennen gefahren.
1: Nie was passiert?
0: Ich habe 2 Unfälle gehabt, wo ich wirklich sagen kann, hat ja Jesus das Auto gelenkt oder beim Überschlag so gelenkt, dass mir nichts passiert ist. Aber ansonsten hat es einigermaßen geklappt, ja.
1: Heute bist du auch gerne nicht nur mit schnellen Autos unterwegs, auch mal mit dem E-Scooter. Und dass du den E-Scooter nutzt, das hat auch mit deiner Gesundheit zu tun. Mancher wird es jetzt auch schon gehört haben, dass du manchmal husten musst. Du hast COPD, das ist eine chronische Lungenerkrankung. Das hat sich ja über einen längeren Zeitraum entwickelt. Wann hast du gespürt, dass du ernsthaft krank ist, dass sich da was anbahnt?
0: Ich muss dazu sagen, dass ich in der Schule schon mit 12 Jahren angefangen habe zu rauchen, so wahrscheinlich viele Schüler das tun oder getan haben. Ich habe es dann leider nie aufgehört und ich habe zuletzt über 40, 50 Zigaretten geraucht. Und mein Arzt hat mir immer gesagt, Manfred, wenn du so weitermachst, wirst du diese chronische Krankheit bekommen. Und ich habe das immer abgetan, habe dann aber auch gemerkt, dass ich keine Treppen mehr richtig steigen konnte und meine Leistung total nachgelassen hat. Und dann bin ich zu einem Lungenarzt gegangen und der hat gesagt, Herr Wader, Sie sind gerade jetzt COPD-Patient geworden. Ja.
1: Es gibt ja ganz verschiedene Stadien dieser Erkrankung. Was ist bei dir diagnostiziert worden mittlerweile?
0: Also COPD nach Gold und dann 4B. Da gibt es noch C und D und bei D bist du so gut wie tot.
1: Also bist schon in einem fortgeschrittenen Stadion.
0: Ja.
1: Wie lebst du damit?
0: Der Körper sagt einem schon, wenn er keine Leistung mehr hat, dann wirst du langsamer, dann wirst du langsamer gehen oder auf die Treppen langsamer steigen. Wie gesagt, man muss damit leben, indem irgendwie alles langsamer geht natürlich. Und ich habe ja in der Lungenklinik habe ich Ventile implantiert bekommen, die mir dann nochmal geholfen haben, dass die Lunge nicht überbläht. Und so kann ich eben mit dieser Krankheit weiterleben. Wenn man sich darauf einstellt, dann geht es auch.
1: Weil sie ist letztlich nicht heilbar.
0: Sie ist leider nicht heilbar, ja.
1: Wie ist das denn mit dem Rauchen geworden? Konntest du aufhören?
0: Da konnte ich mit aufhören. Das war, glaube ich, 2010. Haben meine Söhne mir einen Gutschein geschenkt für eine Lasertherapie. Und ich bin dort wirklich noch mit einer Zigarette im Mund reingegangen. Und nach einer halben Stunde bin ich rausgegangen. Ich habe in der Tat nicht wieder geraucht, aber es hat nicht an der Therapie gelegen, sondern an meinem Klick im Kopf, an dem Schalter, den ich umgedreht hatte. Und es hat letztendlich wirklich funktioniert.
1: Du hast ja schon gewusst, dass du ernsthaft krank bist und hast gedacht, du musst es tun. Aber manchmal ist die Sucht ja so stark, dass man trotzdem nicht aufhören kann. Ne? Aber ja. Da war diese Entscheidung im Kopf.
0: Die Entscheidung war im Kopf ganz klar, es geht nicht so weiter. Es geht nicht so weiter. Ich hatte keine andere Möglichkeit mehr, als einfach aufzuhören. Und es ging.
1: Du hast mir im Vorgespräch erzählt, dass du auch noch Probleme mit Alkohol hattest.
0: Ich habe auch während der Zeit, wo ich geraucht habe, habe ich dann auch gerne mal was getrunken, auch gerne viel getrunken und gerne jeden Tag getrunken. Und das war gleich dann eine Entscheidung, die mir auch meine beiden Söhne abgenommen haben, dass sie gesagt haben, Papa, das geht so nicht weiter. Wir haben da mal was ausgeguckt, wo du vielleicht mal 4 Wochen hingehen solltest und dich mit den Leuten unterhalten solltest. Und ich habe das in der Tat dann gemacht. Und es war wirklich eine wirklich ganz tolle Zeit mit vielen, vielen guten Leuten am Werk, die mir beigebracht haben, dass alles auch ohne geht. Und ich bin dann nach 4 Wochen da rausgegangen und habe seitdem nie wieder einen Tropfen Alkohol angefasst. Obwohl ich nicht insofern abhängig war, als dass ich heute nichts mehr trinken könnte. Also ein Glas Champagner mit meiner Frau und meiner Tochter zu Silvester ist ohne Probleme möglich. Aber ich bin dankbar, dass ich davon ab bin, dass ich frei bin von Nikotin und von Alkohol.
1: Wie viel hast du denn getrunken pro Tag ungefähr?
0: Oh, das war gerne schon mal 1-2 Flaschen Wein oder sowas. Mhm. Und das ist dann eben über die Zeit zu viel.
1: Ja. Das ist zu viel, das schadet auch der Leber. Wie schaut es da aus bei dir?
0: Alles top für den
1: Leber.
0: Alles wieder regeneriert.
1: Ja, das ist ja schön. Ja, trotz der Lungenerkrankung singst du. Wie ist es denn dazu gekommen? Hast du schon immer gesungen?
0: Nein, ich habe noch nie gesungen. Ich hatte zwar immer, dass wir ein Orgel zu Hause hatten oder ein Klavier und so, dass ich da ein bisschen gespielt habe, obwohl ich es heute auch immer noch nicht richtig kann. Aber wir haben dann in dieser Kirche, wo ich mit meiner Frau war, kam ein Chor zu Gast, der dort einen Song gesungen hat, der mich sowas von mitgenommen hat, sodass ich zu meiner Frau gesagt habe, Anna, die rufe ich an, bei denen will ich mitsingen. Und meine Frau gesagt, du, die kommen aus Düsseldorf in der Nähe Ratingen, das ist weit. Und dann habe ich nur gesagt, ist mir egal.
1: Wie weit ist das von euch?
0: Ich fahre jeden Freitag 100 Kilometer zum Chor, also 50 Kilometer entfernt. war dieser Chor. Und ich habe die dann eine Woche darauf angerufen und habe gesagt, kann ich bei euch mal Probe singen oder mitsingen, was auch immer. Und dann hat die Carola, unsere Frau da, gesagt, komm vorbei und dann siehst du das schon. Und seitdem singe ich seit jetzt schon 11 Jahren in diesem Chor mit.
1: Wie muss ich mir das vorstellen? Ich meine, du hast ja nicht so viel Luft wie mancher andere. Wie geht das denn mit dem Singen?
0: Das Singen geht überraschend gut. Aber ich habe mich dann auch weiterentwickelt, indem ich dann später bei unserem Chorleiter dann auch Stunden genommen hat, weil er ist einer, der da wirklich Profi da auch drin ist, um meine Stimme zu trainieren. Und bin dadurch wirklich sehr weit gekommen, dass ich da den Chor gut unterstützen kann. Und später hat sich dann noch ein zweiter Chor angeboten, in dem ich dann dort auch noch Tenorstimme singe, was teilweise eine tragende Stimme ist und sich meine Stimme wirklich sehr, sehr gut entwickelt hat. Mhm. Für meine Verhältnisse gut entwickelt hat.
1: Gibt es denn Lieder, die dir besonders ins Herz fallen? Also die erste Begegnung mit diesem Chor war ja so, dass ein Lied dich besonders berührt hat. Aber gibt es Songs, wo du sagst, das berührt mich besonders?
0: Das gibt schon. Dieser Song, der hieß Holy, Holy is a Lamp, hat mich sehr berührt. Dann mal vom Grundsatz her der Oslo Gospel Chor, der mich wirklich sehr stark mitnimmt und mich positiv begleitet. Und dann gibt's verschiedene Songs, die ich gefunden habe auf YouTube, wo einfach die Klänge so eindeutig für mich sind, dass sie mir ins Herz gehen und ich dann versuche, daraus was zu machen.
1: Wie geht's dir nach so einer Chorprobe? Wenn du nach Hause kommst, wenn du nach Hause fährst?
0: Ich bin befreit. Ich bin relaxed. Manch einer würde sagen, wie nach einem Urlaub oder sowas.
1: Es könnte ja auch sein, dass du mal husten musst, während auch eines Auftritts oder so.
0: Das ist Gott sei Dank ja so, dass es in einem Chor mit 50 Leuten nicht so stark auffällt. Und ich von daher da keine Probleme habe. Und in dem kleinen Chor, in dem ich singe, wo wir mit jeder Stimme mit 2 Leuten besetzt sind, habe ich jetzt vor 2 Wochen aufgehört, weil ich gesagt habe, ich kann es dem Chor nicht zumuten, dass wenn das passiert, und das wird ja mehr, dass ich dann einen Auftritt dann, nicht positiv begleite. Und deswegen habe ich da dann aufgehört. Ja.
1: Du hast doch einige Gospels im Studio aufgenommen mit dem Musiker-Ehepaar Simone und Gino Riccitelli. Wie hast du die kennengelernt?
0: Beim Stöbern in YouTube fand ich den Song von Simone Riccitelli, Nimm meine Hände. Und das war auch wieder so ein Ding, was mich mitgenommen hat. Und ich habe sofort versucht, mit den beiden Verbindung aufzunehmen und bekam die auch gleich. Und so sind wir zusammengekommen und machen heute einiges zusammen.
1: Ihr habt dann Songs aufgenommen, einfach nur für dich selbst oder für wen?
0: Ich habe die Idee gehabt, nach meinen Klinikaufenthalten, dass ich so dankbar bin für meine Lungenventile, wo ich eben schon von erzählt hatte, dass ich Songs aufgenommen habe und habe die auf einem Stick drauf und habe die meinem Ärzteteam gegeben und habe gesagt, Leute, wenn ihr mal Patienten habt, die aufgeben, die nicht weiter wissen, dann gebt denen doch den Stick und sagt, guck mal hier, da ist einer, der hat das trotz COPD noch drauf und das macht der. Deswegen könnt ihr auch weitermachen. Ich habe denen das einfach geschenkt zur Motivation. Und insofern habe ich das mit Riccitelli zusammen gemacht. Ja.
1: Und die Ärzte, haben die gestaunt, dass das geht?
0: Also die wissen schon, dass Singen gut ist für die Lunge. Das ist nichts Neues für die. Aber dass einer das so weit treibt, das hatten sie bis dahin noch nicht erlebt.
1: Was würdest du einem Menschen sagen, der eben auch COPD hat und es schreitet voran?
0: Ich würde ihm sagen, gib nicht auf, versuch rauszuholen, was geht. Versuch es vielleicht mit Singen, beweg dich auf jeden Fall. Nimm niemals zu, denn jedes Gramm musst du beschleunigen und noch bremsen. Also das ist wie beim Autofahren auch. Deswegen ist Schlanksein da gut für. Nie aufgeben.
1: Du hast jetzt schon erzählt von den Ventilen, die dir in die Lunge eingesetzt worden sind. Das kann, glaube ich, minimalinvasiv gemacht werden. Mit einem Bronchoskop werden die eingesetzt, also keine große Operation. Erklär mal, warum bringt das was?
0: An den Stellen, wo diese Lungenventile eingebracht werden, fällt die Lunge in sich zusammen und gibt Platz in dem Brustraum, Denn bei der COPD ist es so, dass du kein Problem hast mit Luft holen, sondern mit Luft rausbringen. Und wenn du die nicht rausbringst, dann überbläht die Lunge und dann sinkt auch die Leistung. Und insofern helfen die Ventile da enorm, indem sie das Lungenvolumen reduzieren.
1: Du bist Jahrgang 1956. In deinem Alter sind schon viele im Ruhestand. Wie denkst du denn über den Ruhestand?
0: Ich habe einen ständigen Unruhestand und lebe da sehr gut mit.
1: Und deine kleine Agentur, das willst du einfach so lange weitermachen wie möglich? Oder denkst du dran, dass deine Kinder das irgendwann mal übernehmen?
0: Die brauchen nichts zu übernehmen, weil sie machen ja heute dasselbe schon wie ich auch. Jeder auf seine eigene Rechnung. Und insofern mache ich so lange, wie ich denken kann, so lange, wie ich Lust habe, so lange, wie ich akzeptiert werde bei Kunden und Lieferanten, so lange möchte ich gerne weitermachen, solange mein Herrgott mich lässt.
1: Ja, du bist ein Mensch, der gerne Gas gibt, mutig auch mal Neues anpackt. Hast du noch weitere Zukunftspläne, was du gerne noch bewegen willst?
0: Ich habe jetzt gerade, nachdem ich mit dem kleinen Chor aufgehört habe, die Riccitellis kennengelernt habe und jetzt bei einer Opernsängerin auch lernen darf, meine Stimme weiterzuentwickeln, und habe ihren Mann kennengelernt, der wirklich der war bis vor Corona-Zeit, war der in Wien Dirigent an der Staatsoper, ein absoluter Könner, der auch ein eigenes Orchester hat, das Richard-Strauss-Orchester in Köln ist das, glaube ich. Und dann habe ich gedacht, ich möchte gerne ein Konzert geben. Und so habe ich das alles konkretisiert, dass ich im Oktober 2027 in Ratingen ein Konzert gebe mit dem Chor Talking People, mit dem kleinen Chor Soulful Eight, mit den Riccitellis und mit Christiane Linke, die mir die zwei Finalsongs singen wird. Das wird eine großartige Sache.
1: Tolle Pläne. Manfred, wie geht's dir, wenn du zurückschaust auf dein Leben? Da steckte ja so einiges drin, Höhen und Tiefen. Wie siehst du es?
0: Also mit Rückschau bin ich nicht wirklich gut. Weil alles, was von einer Stunde war, ist ja schon vergangen und Schnee von gestern. Und ich kann das auch nicht mehr ändern. Was mich viel mehr interessiert, was mich leitet und was mich anspornt, ist morgen. Was passiert gleich, wenn ich nach Hause komme? Was passiert morgen? Was kann ich tun? Und das treibt mich an und da bin ich auch sehr froh mit.
1: Was würdest du sagen, was bedeutet dir der Glaube an Jesus heute im Vergleich, wie das früher war? Was hat sich da verändert?
0: Da hat sich auf jeden Fall verändert, dass ich seit doch einiger Zeit, wie lange kann ich nicht sagen, dass Jesus mein ständiger Begleiter ist, so wie er jetzt hier bei mir ist. Mich denkt, mich redet, mich gefahren hat, mich nach Hause fährt. Alles mit mir macht und ich bin live mit ihm unterwegs. Und er hält mich fest. Und wenn er sagt, jetzt ist Schluss, dann sind wir zusammen im Himmel.
1: Also im Blick aufs Sterben macht dir nicht so große Angst?
0: Nein, das macht mir keine Angst, weil ich weiß ja, wo ich lande. Und das ist auf jeden Fall um Längen besser als das, was wir hier gerade machen. Und das ist ja gut schon, aber danach wird es hundertprozentig gut.
1: Viel schöner im Himmel.
0: Viel schöner.
1: Auf jeden Fall.
0: Da gehe ich mal von aus.
1: Ja. Dankeschön, Manfred, dass du so frei raus aus deinem Leben erzählt hast. Ich wünsche dir weiterhin viel Freude beim Singen, dass deine Konzertpläne wahr werden und Gott dich und deine Familie segnet.
0: Ich bedanke mich für das Gespräch, hat mir Spaß gemacht und vielleicht können wir noch irgendwas anders mal zusammen machen.
1: Das war ERF Plus, das Gespräch mit dem Unternehmer Manfred Wader. Wir haben eben über seine privaten Musikaufnahmen gesprochen und zum Schluss spielen wir einen dieser Songs, den er mit Simone Riccitelli gesungen hat. Damit sage ich Tschüss, mein Name ist Simone Nickel.

Das war das Gespräch. 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
2: Ich bin Silke Rech. Der Kampf gegen die großen Waldbrände in Nordrhein-Westfalen geht weiter. Im Hürtgenwald sind inzwischen rund 1400 Einsatzkräfte vor Ort. Auch mehrere Löschhubschrauber unterstützen die Arbeiten.
3: Die Landesregierung spricht vom wohl größten Waldbrand in der Geschichte Nordrhein-Westfalens. Der evakuierte Ortsteil Gai mit rund 2000 Einwohnern bleibt vorerst gesperrt. Die Feuerwehr rechnet damit, dass die Löscharbeiten mindestens bis Montag dauern. Auch im Hohen Venn brennt es weiter. Große Rauchwolken ziehen über Teile der Eifel. Timo Wiesner, Redaktion.
2: Der Iran weist die Ansprüche von US-Präsident Trump auf die Straße von Hormus zurück. Trump hatte angekündigt, die wichtige Meerenge nach dem Ende des Iran-Krieges zu US-Territorium erklären zu wollen. Die Straße von Hormus ist durch den Krieg derzeit faktisch blockiert und eine der wichtigsten Handelsrouten für Öl und Flüssiggas. Gleichzeitig ist unklar, wie es zwischen den USA und dem Iran weitergeht. Eine vereinbarte 60-tägige Waffenruhe endet heute. Bei einem israelischen Angriff im Süden des Libanon sind mindestens 7 Menschen getötet worden. 3 weitere wurden verletzt. Getroffen wurde ein Wohnhaus am Rand der Ortschaft Ansa. Es war der Angriff mit den meisten Todesopfern seit einem Abkommen zwischen Israel und dem Libanon im Juni. Darin sind unter anderem die Entwaffnung der Hisbollah und ein schrittweiser Abzug israelischer Truppen aus dem Südlibanon vorgesehen. Berlins SPD-Spitzenkandidat Krach fordert erneut, auf geplante Kürzungen beim Wohngeld zu verzichten. Er erwartet, dass die Pläne der Bundesregierung im parlamentarischen Verfahren noch geändert werden. Die Kürzungen würden vor allem Menschen treffen, die ohnehin wenig Geld haben, darunter Alleinerziehende und Rentner. Krach hatte deshalb gemeinsam mit Schleswig-Holsteins SPD-Chef einen Brief an Bundesbauministerin Huberts geschrieben. In Belgien haben Bauarbeiter bei Renovierungsarbeiten einen millionenschweren Goldschatz entdeckt. In einem Gebäude in der Stadt Dornemont waren rund 50 Goldbarren und zahlreiche Goldmünzen in Kellerwänden eingemauert. Der Fund soll etwa 9 Millionen Euro wert sein. Die Polizei hat die Baustelle abgesperrt und ermittelt jetzt, woher das Geld stammt.
1: Die Nachrichten wurden bereitgestellt von Radio Aktuell. 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
2: Die aktuellen Temperaturen in Köln, Bonn 31 Grad, in Hamburg und Bremen 27, in Berlin 32, in Dresden 33, in Frankfurt am Main und Stuttgart 34, in München 31, in Erfurt 33 und in Münster 29 Grad. Heute im Nordwesten einige Wolken und vereinzelt Schauer und Gewitter. Von der Lausitz bis Niederbayern bis zum Abend durchweg sonnig und trocken. Höchstwerte im Nordwesten 22 bis 29 Grad. Sonst nochmals sehr heiß mit 30 bis 39 Grad. Morgen bleibt es im Norden und in der Mitte meist trocken. Im Süden sind kräftige Gewitter möglich bei 20 bis 32 Grad.
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1: Kleines Experiment. Schließen Sie kurz die Augen. Stellen Sie sich vor, Sie stehen auf einer Blumenwiese. Oder am Tisch, auf dem gerade Kaffee dampft. Oder in einer Küche, wo etwas Gutes auf dem Herd steht. Vielleicht auch einfach der Duft eines Menschen, den Sie lieben. Sein Parfum, sein Shampoo. Düfte lösen etwas in uns aus. Fast automatisch. Beispielsweise positiv, warm, vertraut. Paulus, einer der bekanntesten Personen des Neuen Testaments, nimmt genau dieses Bild und macht etwas Erstaunliches daraus. Ich danke Gott, der uns, die wir zu Christus gehören, immer in seinem Triumphzug mitführt. Wo immer wir hinkommen, setzt er uns ein, um anderen vom Herrn zu erzählen, die gute Botschaft zu verbreiten, wie ein wohlriechender Duft. Wir sollen Duft sein. Nicht Lärm, nicht Schlagzeilen, nicht Argument. Duft. Etwas, das zieht, ohne zu drängen. Das Menschen nicht erst überzeugen muss, sondern das einfach da ist und wirkt. Paulus schreibt das an eine Gemeinde in einer Großstadt, mitten in einer lauten, bunten Welt. Und sein Gedanke ist, der Sieg von Jesus Christus über Tod, über Verdammnis ist nicht laut. Er verbreitet sich wie ein Aroma von Leben zu Leben. Ich mag guten Kaffee, ich koche gerne, aber was ich noch lieber verbreite, diese Botschaft als wohlriechenden Duft. Was verströmen Sie gerade, wenn andere an Ihnen vorbeigehen?
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3: Ich bin Silke Rech. Der Kampf gegen die großen Waldbrände in Nordrhein-Westfalen geht weiter. Im Hürtgenwald sind inzwischen rund 1400 Einsatzkräfte vor Ort. Auch mehrere Löschhubschrauber unterstützen die Arbeiten.
4: Die Landesregierung spricht vom wohl größten Waldbrand in der Geschichte Nordrhein-Westfalens. Der evakuierte Ortsteil Gai mit rund 2000 Einwohnern bleibt vorerst gesperrt. Die Feuerwehr rechnet damit, dass die Löscharbeiten mindestens bis Montag dauern. Auch im Hohen Venn brennt es weiter. Große Rauchwolken ziehen über Teile der Eifel. Timo Wiesner, Redaktion.
3: Der Iran weist die Ansprüche von US-Präsident Trump auf die Straße von Hormuz zurück. Trump hatte angekündigt, die wichtige Meerenge nach dem Ende des Irankrieges zu US-Territorium erklären zu wollen. Die Straße von Hormuz ist durch den Krieg derzeit faktisch blockiert und eine der wichtigsten Handelsrouten für Öl und Flüssiggas. Gleichzeitig ist unklar, wie es zwischen den USA und dem Iran weitergeht. Eine vereinbarte 60-tägige Waffenruhe endet heute. Bei einem israelischen Angriff im Süden des Libanon sind mindestens 7 Menschen getötet worden. 3 weitere wurden verletzt. Getroffen wurde ein Wohnhaus am Rand der Ortschaft Ansa. Es war der Angriff mit den meisten Todesopfern seit einem Abkommen zwischen Israel und dem Libanon im Juni. Darin sind unter anderem die Entwaffnung der Hisbollah und ein schrittweiser Abzug israelischer Truppen aus dem Südlibanon vorgesehen. Berlins SPD-Spitzenkandidat Krach fordert erneut, auf geplante Kürzungen beim Wohngeld zu verzichten. Er erwartet, dass die Pläne der Bundesregierung im parlamentarischen Verfahren noch geändert werden. Die Kürzungen würden vor allem Menschen treffen, die ohnehin wenig Geld haben, darunter Alleinerziehende und Rentner. Krach hatte deshalb gemeinsam mit Schleswig-Holsteins SPD-Chef einen Brief an Bundesbauministerin Huberts geschrieben. In Belgien haben Bauarbeiter bei Renovierungsarbeiten einen millionenschweren Goldschatz entdeckt. In einem Gebäude in der Stadt Dornemont waren rund 50 Goldbarren und zahlreiche Goldmünzen in Kellerwänden eingemauert. Der Fund soll etwa 9 Millionen Euro wert sein. Die Polizei hat die Baustelle abgesperrt und ermittelt jetzt, woher das Geld stammt.
2: Die Nachrichten wurden bereitgestellt von Radio Aktuell. 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
3: Die aktuellen Temperaturen in Köln, Bonn 31 Grad, in Hamburg und Bremen 27, in Berlin 32, in Dresden 33, in Frankfurt am Main und Stuttgart 34, in München 31, in Erfurt 33 und in Münster 29 Grad. Heute im Nordwesten einige Wolken und vereinzelt Schauer und Gewitter. Von der Lausitz bis Niederbayern bis zum Abend durchweg sonnig und trocken. Höchstwerte im Nordwesten 22 bis 29 Grad, sonst nochmals sehr heiß mit 30 bis 39 Grad. Morgen bleibt es im Norden und in der Mitte meist trocken. Im Süden sind kräftige Gewitter möglich bei 20 bis 32 Grad.
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1: An diesem Tag ist mir das Leben noch einmal neu geschenkt worden. Die junge Frau ist noch gezeichnet von den Folgen ihres Unfalls. Doch ihre Augen leuchten, wenn sie spricht. Seit dem Unfall lebe ich anders, bewusster. Ich bin dankbar für jeden neuen Tag. Heute ist mir das Leben neu geschenkt worden, so könnte auch er es sagen. Ein Mann, den Jesus heilt. Bei ihm ist es eine Krankheit, die sein Leben bedroht. Aussatz. Zu seiner Zeit ist das ein Todesurteil. Ja, schlimmer noch. Wer Aussatz hat, der darf ab sofort nicht mehr am Leben der anderen teilnehmen. Zu groß ist die Ansteckungsgefahr. Wer Aussatz hat, ist zwar noch am Leben, aber für die Gesellschaft so gut wie tot. Doch dann das Wunder. Er begegnet Jesus und der heilt ihn. Nicht nur ihn, sondern auch noch 9 andere. Geht und zeigt euch den Priestern, so sagt Jesus. Und sie gehen. Und schon auf dem Weg merken sie, wir sind gesund. Was für eine Freude, das Leben noch einmal neu geschenkt. Voller Dankbarkeit läuft er zurück. Im Lukasevangelium, Kapitel 17, Vers 16, lese ich von ihm: Der Samariter fiel nieder auf sein Angesicht zu Jesu Füßen und dankte ihm. Er ist dankbar für das Leben, das ihm neu geschenkt wird. Und er weiß auch, wem er es verdankt. Er lobt Gott, so dass alle Welt es hört. Und er kommt zu Jesus und dankt ihm. Warum wohl nur dieser eine umgekehrt ist? Wie ist wohl die Geschichte der anderen 9 weitergegangen? Sind sie einfach möglichst schnell in ihr altes Leben zurückgekehrt? Haben sie einfach weitergelebt wie vorher? Wir wissen es nicht. Aber bevor ich anfange, mich zu wundern über sie, will ich mich lieber selbst fragen. Wie sieht es eigentlich aus mit meiner Dankbarkeit? Kann ich mir so sicher sein, dass ich umkehre, wenn ich etwas Ähnliches erlebe? Und kann ich mir nicht auch ohne die Erfahrung einer schweren Krankheit oder eines Unfalls bewusst machen, das Leben ist ein Geschenk, jeder Tag ein Grund, dankbar zu sein? Wenn ich darüber nachdenke, gibt es auch in meinem Leben viele Momente, in denen ich Bewahrung erlebe. Der Unfall, der eben nur fast passiert wäre. Die Entscheidung, die sich im Nachhinein als genau richtig herausgestellt hat. Bin ich dankbar dafür? Und dann fällt mir auf, wie die Geschichte weitergeht. Jesus fragt nach den anderen. Sind nicht die 10 rein geworden? Wo aber sind die 9? Und zu dem, der zu seinen Füßen kniet, sagt er: Dein Glaube hat dich gerettet. Die Dankbarkeit hat ihn zurückgebracht zu Jesus. Und das ist vor allem für ihn selbst ein Segen. Denn Jesus will ihm noch viel mehr schenken als Gesundheit. Er ist in die Welt gekommen, um zu retten, um ewiges Leben zu schenken. Ein neues Leben in einem noch viel tieferen Sinn. Ein Leben, das von Krankheit, Unfall oder Tod nicht mehr in Frage gestellt werden kann. Und deshalb fragt Jesus auch mich nach meiner Dankbarkeit, weil er sich wünscht, dass ich zu ihm komme. Mein Dank bringt mich hin zu ihm. Und so will ich das heute dem Geheilten ganz bewusst nachmachen, umkehren zu Jesus, ihm danken von ganzem Herzen für das Leben, das er schenkt, in dieser und in der ewigen Welt.
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3: Ich bin Silke Rech. Die schwarz-rote Bundesregierung verliert in einer neuen Umfrage weiter an Zustimmung. Im Sonntagstrend des Instituts INSA für die BILD fällt die Union auf 20%, ihr schlechtester Wert seit fast 5 Jahren.
4: Die AfD liegt mit 28% deutlich vorn. Die SPD kommt auf 12% und liegt damit gleichauf mit der Linken. Die Grünen erreichen 13%. Auch Bundeskanzler Merz bekommt schlechte Werte. 78% der Befragten sind mit seiner Arbeit unzufrieden, nur 16% zufrieden. Noah Ulrich, Redaktion.
3: Wegen der extremen Waldbrandgefahr sollen die Menschen in Nordrhein-Westfalen die Wälder derzeit möglichst meiden. Dazu hat das Landwirtschaftsministerium aufgerufen. Im Hürtgenwald in der Eifel kämpfen weiterhin rund 1400 Einsatzkräfte gegen einen großen Waldbrand. Das Feuer hat sich zwar nicht weiter ausgebreitet, ist aber noch nicht unter Kontrolle. Und 2000 Menschen aus dem Ortsteil Gai können deshalb vorerst nicht zurück in ihre Häuser. Nach dem schweren Erdbeben vor der indonesischen Insel Flores ist die Zahl der Toten auf mindestens 38 gestiegen. Etwa ein Dutzend Menschen wurden verletzt, knapp 2000 brachten sich selbst in Sicherheit. Das Beben heute Morgen hatte eine Stärke von 7,7. Danach gab es zahlreiche, teils starke Nachbeben. Indonesien liegt am sogenannten Pazifischen Feuerring, wo es immer wieder zu schweren Erdbeben kommt. Das Landgericht Rostock hat einem Ehepaar wegen eines deutlich verkleinerten FKK-Bereichs auf einem Kreuzfahrtschiff eine Preisminderung zugesprochen. Die beiden hatten eine 4-monatige Weltreise gebucht und sich dabei auf die damals veröffentlichten Deckpläne verlassen. Nach einem Umbau war der FKK-Bereich wesentlich kleiner und anders ausgestattet. Das Gericht hält deshalb eine Entscheidung von 5% des Reisepreises für angemessen. In Polen ist die größte Marienstatue Europas eingeweiht worden. Das mehr als 55 Meter hohe Bauwerk steht im Dorf Konotopie und wurde von einem privaten Unternehmer finanziert. Die Kosten werden auf umgerechnet rund 23 Millionen Euro geschätzt. In der Region hofft man jetzt auf viele Touristen und Pilger. Es gibt aber auch Kritik an dem riesigen Denkmal.
1: Die Nachrichten wurden bereitgestellt von Radio Aktuell. 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
3: Die aktuellen Temperaturen in Köln, Bonn 34 Grad, in Hamburg und Bremen 29, in Berlin 36, in Dresden 37, in Frankfurt am Main 38, in Stuttgart 37, in München 35, in Erfurt 36 und in Münster 33 Grad. In den kommenden Stunden wolkig, vor allem in einem Streifen vom Saarland und Rheinland-Pfalz über die Mitte bis nach Brandenburg lokale Schauer und Gewitter. Sonst teils gering bewölkt und weitgehend trocken. Morgen bleibt es im Norden und in der Mitte meist trocken. Im Süden sind kräftige Gewitter möglich bei 20 bis 32 Grad.
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5: Die 22-jährige Mirjam Lehmann, genannt Miri, hat ihre Zelte in Deutschland abgebrochen und ist nach Spanien gezogen. Sie möchte in Malaga neu anfangen und der frischen Beziehung zu ihrem Freund Max eine Chance geben. Neben ihrem Homeoffice-Job für eine deutsche Medienagentur engagiert sie sich ehrenamtlich in der Flüchtlingsarbeit. Die Kirchengemeinde von Max nimmt Miri mit offenen Armen auf und sie spürt, wie ihr neu erwachter Glaube wächst und ihr gut tut. Doch dann taucht ihre lebenslustige Cousine Annabelle auf und das Leben wird plötzlich kompliziert. Wir lesen heute Auszüge aus dem Roman von Maja Knodel Unless You Trust, übersetzt Es sei denn, du vertraust. Die Autorin beschreibt einfühlsam und packend die Lebens- und Gefühlswelt einer jungen Frau. Herzlich willkommen und schön, dass Sie das Lesezeichen XXL eingeschaltet haben. Ich bin Susanne Pommerin-Weidner.

0: Miris WG bekommt Zuwachs. Ihre Cousine Annabelle zieht mit ein. Mit ihrer lebenslustigen Art bringt sie frischen Wind in Miris Alltag und überredet sie, mit ihr auf Partys zu gehen. Ohne Max. Miri denkt sich nichts dabei, trotzdem entstehen daraus Missverständnisse. Zwischen Miri und Max beginnt es zu kriseln. Und dann bekommt Max auch noch ein berufliches Angebot aus Marokko, das er sich vor Ort genauer anschauen will. Miri erfährt nur zufällig davon und ist erschrocken. Will Max etwa ohne sie in ein anderes Land gehen? Warum hat er ihr nichts erzählt? Während eines Streits, der sich immer mehr hochschaukelt, beendet Miri die Beziehung. Danach ist sie am Boden zerstört und versucht, ihr Leben neu zu sortieren. In diese Situation hinein bekommt sie eines Nachts einen überraschenden Anruf von Melody, einer jungen Frau aus ihrer Kirchengemeinde. Es liest Simona Brande-Busemeier.
1: Ich brauche deine Hilfe. Die Stimme am anderen Ende der Leitung war eine Mischung aus Flüstern und Krächzen. Miri drehte sich um und presste das Handy an ihr Ohr, während ihr Kopf im Kissen versank. Durch die Gardinen drang lediglich das Licht der Straßenlaternen und sie spielte mit dem Gedanken, sich die Bettdecke einfach wieder über den Kopf zu ziehen. Vielleicht träumte sie noch? Miri, krächzte es nun wieder an ihrem Ohr, was Miri zumindest so wach machte, dass sie sicher war, sich nicht mehr im Traum zu befinden. Sie räusperte sich. Hallo? Wer ist denn da? Vielleicht erlaubte sich ja jemand einen Telefonstreich, aber mitten in der Nacht? Hier ist Melody, ich brauche deine Hilfe. Es dauerte 2 Sekunden, bis die Info in Miris Bewusstsein sickerte. Doch dann setzte sie sich ruckartig auf. Melody, ist alles okay bei dir? Miris Puls beschleunigte sich. Ja, nein, ich habe eine miese Grippe und kaum Stimme. Miri runzelte verwirrt die Stirn. Sie nahm das Handy vom Ohr und ließ ihr Display aufleuchten. Es war 2 Uhr nachts. Okay, das tut mir leid. Ein Gähnen übermannte Miri und sie musste sich Mühe geben, nicht im Sitzen wieder einzuschlafen. Und du rufst an, weil du nicht schlafen kannst? Ein ohrenbetäubendes Schniefen drang durch die Handylautsprecher und es dauerte eine Weile, bis Melody antwortete. Nein, es geht um den Hilfseinsatz in Valencia. Wieder tauchten nur Fragezeichen in Miris Gehirn auf. Müdigkeit führte definitiv nicht zu kognitiven Höchstleistungen. Einsatz? Es gab doch diese starken Unwetter und Überschwemmungen. Unsere Gemeinde hat einen Truck mit Hilfsgütern gepackt und fährt mit einem kleinen Team dahin. Miri war seit Wochen nicht im Gottesdienst gewesen, um Max nicht über den Weg zu laufen. Sie wusste, dass das keine dauerhafte Lösung war. Schließlich hatte auch sie viele der Leute mittlerweile ins Herz geschlossen. Und sie wusste, dass ihr zarter Glaube definitiv ein bisschen Nahrung vertragen konnte. Doch bisher hatte sie sich nicht dazu durchringen können, wieder in die Gemeinde zu gehen und hatte deshalb auch nichts von irgendeiner Hilfsaktion mitbekommen. Ihr Insta-Feed war nur seit Tagen mit Überschwemmungsvideos voll gewesen und es hatten ihr ein paar Leute aus Deutschland geschrieben, ob sie auch betroffen war. Okay. Es leuchtete Miri immer noch nicht ganz ein, warum Melody sie nachts anrief, um ihr das zu erzählen. Aber ihr logisches Denkvermögen war zwecks Übermüdung nicht in der Lage, dieser Konversation einen sinnvollen Kontext zu geben. Miri, du musst für mich fahren. Bitte. Melodys Stimme brach beim letzten Wort, was dem Ganzen etwas Theatralisches gab. Okay, also, hör mal, ich glaube, das ist gar nichts für mich. Miri gähnte wieder und hoffte, dass Melody es nicht persönlich nehmen würde. So etwas passte einfach nicht zu ihr. Miri, bitte, ich würde dich nicht anrufen, wenn es nicht wirklich wichtig wäre. Wieder ein Schneuzen, das Miris Trommelfell fast zum Platzen brachte. Ich habe 39 Grad Fieber und so krasse Gliederschmerzen, dass ich es kaum schaffe, aufzustehen und ohne Hilfe ins Bad zu laufen. Melodys Stimme klang nun ein wenig weinerlich und Miri bekam Mitleid. Oh Mann, das tut mir echt leid. Das klingt wirklich nicht gut. Miri zögerte, weil sie keine Ahnung hatte, was sie sonst noch dazu sagen sollte, Doch Melody kam ihr ohnehin zuvor. Ja, ist echt mies. Das Problem ist, dass ohne mich jetzt keine weibliche Helferin mehr dabei ist. Miri rückte ihr Kissen zurück, denn ihr Rücken, mit dem sie am Bettgestell lehnte, fing langsam an zu schmerzen. Okay, ist das denn so wichtig? Also, ich meine, dass eine weibliche Person dabei ist? Aus dem Hörer kam ein Schnauben und Miri war sich nicht sicher, ob es ein Zeichen der Entrüstung war oder mit Melodies Grippe zu tun hatte. Es ist tatsächlich wichtig. Wir wollen uns vor Ort auch um Kinder kümmern und seelsorgerliche Gespräche anbieten. Da braucht es einfach eine weibliche Ansprechperson. Hätte sich Melodies Stimme nicht so dringlich angehört, hätte Miri sarkastisch gelacht. Ich bin wirklich die letzte Person, die sich für seelsorgerliche Gespräche eignet. Ich bekomme ja nicht mal mein eigenes Gefühlsleben auf die Kette. Hör mal, Melody, ich glaube, ich bin dafür wirklich nicht die Richtige. Ich habe sowas noch nie gemacht. Und ich habe auch nicht so eine soziale Ader. Das klang selbst in Miris Ohren nach einer fadenscheinigen Ausrede. Aber andererseits war es auch irgendwie die Wahrheit. Aber du hilfst doch auch im Compagnon. Touché. Aber das war etwas anderes. Da waren süße kleine Engelchen wie Yara, die Miris Herz im Sturm erobert hatten. Bilder von Kindern, die durch die Wassermassen ihr Zuhause verloren hatten, schoben sich vor Miris inneres Auge. Erinnerungsfetzen, wie auch Yara und ihr Bruder in den Fluten um ihr Leben gekämpft hatten. Und wie Miri auch da tatsächlich hatte helfen können. Ihre innere Abwehr begann ein wenig zu bröckeln. Miri, bitte. Ich würde dich nicht anrufen, wenn es nicht wirklich wichtig wäre. Es klang, als wäre Melody den Tränen nahe. Das gab Miri den Rest. Okay. Ich weiß nicht. Vielleicht könnte ich es mir ja mal überlegen. Wann ist der Trip denn? Oh, juhu! Melodies Freudenausbruch ging bald in einen Hustenanfall über. Aber es war unverkennbar, dass ihr ein Stein vom Herzen fiel. In 2 Stunden. Miri zuckte zusammen und schlug sich den Hinterkopf an der Wand an. Bitte was? Ja, in den frühen Morgenstunden wollen sie schon los. Auf den Straßen ist kein Durchkommen mehr, wenn mehr Leute unterwegs sind. Es ist ja so viel gesperrt wegen der Überschwemmungen. Miri rieb sich den Schmerzen in den Hinterkopf und schaute wieder auf ihr Handy-Display. Das heißt, Abfahrt ist um 4 Uhr nachts? Wo hatte sie sich da nur reinmanövriert? Noch hatte sie nicht Ja gesagt, oder? Vor der Gemeinde, genau. Du bist die Beste. Wieder ein Hustenanfall, gefolgt von einem Schnäuzer. Damit hatte sich das mit dem fehlenden Ja wohl auch erledigt. Ich schicke dir ein Uber, okay? Ich glaube, es fahren um diese Uhrzeit keine Busse dorthin. Weil sich kein normaler Mensch um diese Uhrzeit draußen aufhält oder auf irgendwelche Hilfseinsätze fährt. Statt ihrer Unlust Ausdruck zu verleihen, murmelte Miri ein »Alles klar« und ließ sich kurz eine mündliche Packliste durchgeben. Sie würde nur über das Wochenende unterwegs sein und ohnehin nicht viel Platz für Gepäck haben. »Ach, und Miri?« beendete Melody ihre krächzende Erklärungen. »Danke, wirklich«,

0: Ein Rucksack mit Zahnbürste, Schlafsachen und zwei Wechselmonturen musste reichen und schnappte sich ihr Handy, das sie nach dem Aufstehen noch schnell an das Ladekabel gehängt hatte. Ich bin dieses Wochenende spontan in Valencia, ein Hilfseinsatz mit der Gemeinde. Nicht, dass du dich wunderst, wenn ich nicht im Jungle Jam auftauche. Ich melde mich. Sie schickte die Nachricht an Carly ab und schob ihr Handy in die Hosentasche. Mit dem Rucksack auf dem Rücken und der Kapuze ihres Pullis über dem Kopf schlich sie in Richtung Haustür, um die anderen nicht zu wecken. Als sie an der Küche vorbeikam, nahm Miri aus dem Augenwinkel auf einmal eine Bewegung wahr. Wie erstarrt hielt sie inne. Am Küchentisch saß jemand. Eine zarte Silhouette. Lange Haare fielen ihr über die Schultern. Annabel? Obwohl Miris Stimme kaum mehr als ein Hauch war, um ihre Cousine nicht zu erschrecken, zuckte die dunkle Gestalt zusammen und stieß einen schrillen Schrei aus. »Sch, ich bin's.« Miri setzte ihren Rucksack ab und trat in die Küche. »Alles okay bei dir?« »Ja, alles okay.« Ihre sonst so aufgeweckte Cousine saß so zusammengesunken da, als wäre sie gar nicht anwesend. »Und warum sitzt du hier im Dunkeln, mitten in der Nacht?« Annabel zuckte mit den Schultern und hatte auf einmal etwas sehr Zerbrechliches an sich. Nachdenken. »Darf ich mich zu dir setzen?« Das Nicken nahm Miri als Einladung, den Klappstuhl hervorzuziehen und sich ihrer Cousine gegenüber niederzulassen. »Einen anstrengenden Tag gehabt?« Annabel blieb einen Augenblick reglos sitzen. Enrique hat Schluss gemacht. »Das tut mir sehr leid.« Tatsächlich erfasste Miri eine Welle von Mitgefühl für ihre Cousine. Seit ihrer Ankunft in Malaga hatten sie kein einziges Mal ein wirkliches, ernstes oder tiefgründiges Gespräch geführt. Was ist passiert? Er datet jetzt eine andere Erasmus-Studentin. Annabel klang nicht traurig, sondern eher apathisch, als stünde sie entweder unter Schock oder wollte mit aller Kraft versuchen, der Sache gegenüber gleichgültig zu sein. Ich wünschte, ich hätte dein Leben. Miri stieß ein kurzes, sarkastisches Lachen aus und schüttelte dann lächelnd den Kopf. Was? Dein Leben ist perfekt. Hör mal, Annabel. Miri knabberte an ihrer Unterlippe und schämte sich auf einmal, dass sie nicht schon früher das Gespräch mit ihrer Cousine gesucht hatte. Mein Leben ist nicht perfekt. Alles andere als das leider. Aber du hast den perfekten Freund, bist eine erfolgreiche Sportlerin, du weißt genau, was du willst. Panik griff wie eine Kralle nach Miris Herzen, denn nichts von alledem traf auf ihre momentane Situation zu. Max und ich haben uns getrennt. Was? Im Schein des Mondlichts konnte Miri sehen, wie Annabels Augen sich vor Überraschung weiteten. Miri nickte beschämt. Es tut mir leid, ich hätte es dir schon eher erzählen sollen. Ich weiß auch nicht. Ich wollte erst mal selbst damit klarkommen. Was ist passiert? Es war kompliziert. Wir hatten unterschiedliche Vorstellungen von unserer Zukunft. Es hätte auf Dauer nicht funktioniert. Ich habe mich direkt gewundert, warum dein Prinz Charming nie mit uns feiern wollte. Miri lächelte schwach. Sie hatte keine Lust, Annabel zu erklären, dass nicht jeder feiern gehen als die wichtigste gemeinsame Freizeitbeschäftigung einstufen würde. Das war jetzt eh egal. Deshalb kannst du auch nicht schlafen? Annabel legte den Kopf schief und musterte Miri über das schummrige Licht hinweg. Das ist eine andere Geschichte. Ich werde spontan mit der Gemeinde nach Valencia fahren und bei den Aufräumarbeiten helfen.
1: Jetzt? Mitten in der Nacht?
0: Ja, wir wollen nicht zu spät vor Ort sein.
1: Du bist echt crazy manchmal, Cousinchen.
0: Miri lächelte. Das war das Ehrlichste und gleichzeitig irgendwie das Netteste, was Annabel in letzter Zeit zu ihr gesagt hatte. Vielleicht, weil es ausnahmsweise der echten Miri galt. Nicht, dass es Annabels Schuld war, dass Miri die meiste Zeit eine Fassade aufrechterhalten hatte. Und was ist mit deinem Trainer? Erlaubt er sowas? Habt ihr am Wochenende nicht auch Spiele oder Training? Erneut meldete sich Miris schlechtes Gewissen. Es war an der Zeit, endlich reinen Tisch zu machen. Tja, da ist noch so eine Sache, wo es ein paar Änderungen gibt. Ich spiele kein Volleyball mehr. Zumindest nicht so. Also nicht Profi

mäßig. Was? Wie kommt das denn? Annabelle ließ ihre Arme auf den Tisch fallen und schüttelte den Kopf. Wenn einer sicher wusste, was sein Ziel ist, dann warst du das doch. Miri biss sich auf die Lippe und unterdrückte die Unsicherheit, die in ihrem Innersten hochkriechen wollte. Tja, irgendwie, glaube ich, war es nicht das, was ich wollte. Oder zumindest nicht aus den richtigen Motiven. Und was willst du stattdessen machen? Bäm. Da war sie, die Frage, die seit Wochen um Miri herumschwebte und die sie mit aller Kraft wegzuscheuchen versuchte, als wäre es eine lästige Fliege, die man mit ein paar Handbewegungen vertreiben konnte. Das ist er doch, oder? Der Knackpunkt. Es fühlte sich zwar richtig an, nicht mehr mit aller Gewalt die Träume ihrer Schwester leben zu wollen, aber was Miri nicht bedacht hatte, war die Leere, die es hinterlassen hatte, den Sport fürs Erste aufzugeben. Sie hatte dafür gelebt. Volleyball war praktisch zu ihrer Identität geworden. Und jetzt, wo es das nicht mehr war, hatte Miri keine Ahnung, was von ihr noch blieb. Wer bin ich, wenn nicht Volleyball-Miri, die zu den Profisportlern gehören will? Annabelle musterte sie noch immer aufmerksam. Sie, die sonst so hibbelig war und sich kaum lange genug gedulden konnte, bis jemand etwas sagte, saß einfach reglos da und hörte ihr zu. Miri lächelte. Sie mochte diese neue Version ihrer Beziehung zueinander. Ganz ehrlich, ich habe keine Ahnung, was ich will. Annabelle strich sich mit den Fingerspitzen durch die langen, glatten Haare. Das ist anders, als ich gedacht habe. Aber irgendwie beruhigt es mich, dass auch meine Überflieger-Cousine nicht alles im Griff hat. Das Lachen, das sich einen Weg aus Miris Kehle bahnte, war herrlich befreiend. Sie hätte nicht erwartet, dass ausgerechnet die Tatsache, dass bei ihr gerade alles den Bach herunterging, anderen helfen würde. Und was machen wir mit deinem Herzschmerz? Annabelle zuckte gleichgültig mit den Schultern. Ist nicht so wichtig, er war eh ein Blödmann. Miri hätte das Gespräch gerne noch fortgesetzt, aber ihr Handy vibrierte und die Uber-App signalisierte ihr, dass ihr Fahrer angekommen war. Sie drehte den Screen zu Annabelle und drückte kurz ihren Arm. Wir reden weiter, wenn ich zurück bin, okay? Annabelle nickte. Meine Freundin Carly würde bestimmt anbieten, Enrique zu verprügeln, wenn du willst. Du spinnst! Annabelle rollte mit den Augen, aber ihr Mund verzog sich zu einem breiten Lächeln. Viel Spaß in Valencia! Während Miri die Treppe hinuntersprintete, war sie schon etwas versöhnter mit dem Gedanken, mitten in der Nacht quer durchs Land zu fahren. Außerdem schien es Melody wirklich wichtig zu sein. Vielleicht würde die Zeit ja auch für sie selbst auf eine Art heilsam werden. Eine Ablenkung von ihren eigenen Problemen war es wohl allemal. Und das konnte nicht schaden.

Dass dieser Einsatz heilsam sein könnte, war ein böser Trugschluss gewesen. Wie so ziemlich alles, was sich Miri in den letzten 2 Stunden zurechtgeschustert hatte, warum es ja doch richtig cool werden könnte. Denn kaum hatte sie die Tür des Ubers zugeschlagen und sich ihren Rucksack über die Schulter gehängt, traf er sie wie ein Schlag. Du? Max durchbohrte sie mit seinem Blick aus den eisig blauen Augen und vor Schreck vergaß Miri wegzuschauen. Gut, eisig wirkten seine Augen eigentlich nicht, weil Max' Gesichtszüge etwas so Freundliches und Sanftes hatten, dass Miri immer an Kristalle gedacht hatte. Kristalle, die hellblau waren und funkelten. Und sie nun eventuell mit ihren wunderschönen Spitzen aufspießten. Er trug eine kurze blaue Jeanshose und einen hellgrauen Kapuzenpulli, der sein breites Kreuz betonte. Miri schluckte und schaffte es endlich, den Blick abzuwenden. Sie war nicht darauf vorbereitet gewesen. Auf nichts von dem Ganzen hier. Aber um allerwenigsten darauf, Max plötzlich gegenüberzustehen. Wie dumm von dir. Natürlich war Max dabei. Er hatte soziale Arbeit studiert und ließ keine Gelegenheit aus, um Menschen zu helfen. Und er war wohl einer der engagiertesten Ehrenamtlichen in der Gemeinde. Wie hatte Miri das nur nicht bedenken können? Zugegeben, sie hatte aufgrund der Uhrzeit generell kaum einen klaren Gedanken fassen können. Sie machte sich eine mentale Notiz, dass sie nie wieder eine Ad-hoc-Entscheidung um 2 Uhr nachts treffen würde. Max starrte sie immer noch an, als warte er auf eine Antwort. Nicht, dass er eine ordentliche Frage gestellt hätte, aber Miri fühlte sich trotzdem genötigt, irgendwas zu sagen. Ja, Melody hat mich angerufen. Ein wissender Ausdruck zog über Max' Gesicht und er rieb sich über das Kinn. Miri schluckte schwer bei dem Anblick. Sie hat es geliebt, über seine Bartstoppeln zu fahren und nun würde ihr das für immer versagt bleiben. Und das war nur 1 von unendlich vielen Details, die sie seit der Trennung vermisste. Sie vermisste ihn. Das heißt, sie hat dich gebeten, für sie einzuspringen? Miri nickte. Ja, sie hat hohes Fieber und klang so verzweifelt, aber naja, ich hatte keine Ahnung, warum sie nicht jemand anderen gefragt hat. Miri scharrte mit dem Fuß. Weil die anderen Mitarbeiter auf einer Kinderfreizeit sind, aber ich hätte nicht gedacht... Er beendete den Satz nicht und Miri hätte gern gewusst, was er hatte sagen wollen. Er hätte nicht gedacht, dass Melody ausgerechnet sie fragen würde, wo sie doch so dermaßen ungeeignet war. Der Stachel der Ablehnung bohrte sich in Miris Herz und sie holte tief Luft, um sich für das zu wappnen, was in den nächsten Tagen auf sie zukommen würde. Oder auch nur in den nächsten 2 Minuten. Dieser intensive Blick zum Beispiel, mit dem Max sie anstarrte, als wäre sie eine Außerirdische. Oh Gott, bitte. Miri, hey, wie cool, dass du da bist. Jorge kam hinter dem überdimensionalen Truck hervor und schloss sie in eine herzliche Umarmung. Sie hatte bisher nie besonders viel mit ihm zu tun gehabt, aber gerade kam er ihr vor wie ein Engel, den Gott höchstpersönlich geschickt hatte. Du kannst es dir gleich schon mal neben den anderen gemütlich machen. Er deutete auf die dunkle Plane, die mit Schnüren an der Metallumrandung festgemacht war und keinen Blick ins Innere des Trucks zuließ. Die Rucksäcke müssen wir leider zwischen die Füße stellen, weil der ganze Laderaum vollgepackt ist. Miri nickte und war dankbar für Jorges ungezwungene Art. Er war mit Max befreundet und natürlich musste er ihre Trennung mitbekommen haben. Aber er gab ihr das Gefühl, willkommen zu sein und behandelte sie so natürlich, dass Miri sich ein kleines bisschen weniger unwohl fühlte. Na dann. Max fuhr sich mit der Hand durch die kurzen Locken und ließ seinen Blick an Miri vorbei über die Straße schweifen, als würde er dort etwas unfassbar Aufregendes beobachten. Willkommen im Team.

Simona Brande-Busemeier liest heute Auszüge aus dem Roman Unless You Trust. Übersetzt: Es sei denn, du vertraust. Maja Knodel ist die Autorin. Erschienen ist das Taschenbuch im Verlag Franke Buch. Die Autorin Maja Knodel ist Jahrgang 1995 und lebt, wie ihre Hauptfigur im Roman, mit ihrer Familie selbst in Malaga, an der Costa del Sol in Spanien. Sie schreibt nicht nur Romane, sondern auch kürzere Texte und Artikel für christliche Organisationen und Zeitschriften. Werden Miri und Max bei ihrem Hilfseinsatz miteinander klarkommen? Nach dem nächsten Instrumentalstück hören Sie, wie das Freiwilligenteam im Haus einer jungen Familie hilft. Dabei soll Miri sich um die erschöpfte Mutter kümmern.

0: Nach einer mehrstündigen Fahrt kommt das Hilfsteam in Valencia an. Die Spuren der Verwüstung zeigen sich überall. Zerstörte Häuser und schlammige Straßen. Dazwischen Menschen, die versuchen, die Situation unter Kontrolle zu bekommen. Miri packt tatkräftig mit an und versucht, ihre eigenen Sorgen erst einmal hinten anzustellen. Ihr Team hilft in der Essensausgabe und bei der Straßenreinigung. Abends ist Miri völlig erschöpft, aber auch zufrieden, dass sie etwas bewirken kann. Am nächsten Tag machen sich die Freiwilligen auf den Weg zu einer jungen Familie, die dringend praktische Hilfe benötigt. Simona Brande-Busemeier liest weiter.
1: Eine braune Landschaft der Verwüstung zog an ihnen vorbei und Miri lehnte ihren Kopf an das Eisengestell. Zerdrückte Autos, als wären es Streichholzschachteln, die jemand zwischen Daumen und Zeigefinger zusammengedrückt und dann auf einen Haufen geworfen hätte. Umgestürzte Ampeln und Kabel. Dazwischen ewige Staus all derjenigen, deren Auto nicht den Fluten zum Opfer gefallen war und die auf dem Weg zur Arbeit waren, um irgendwie wieder an die Normalität anzuknüpfen. Es hatte etwas Meditatives, das sanfte Schaukeln des Trucks, der sich einen Weg durch das Chaos bahnte. Das Chaos, das von außen betrachtet so sehr Miris innerem Zustand ähnelte. Sie hatte gefühlt die Trümmer ihres eigenen Lebens auf einen Haufen geschoben, und obwohl es so riesig und hässlich war, schaffte sie es irgendwie, ihre Tage darum herum zu manövrieren, ohne dem Schutthaufen Beachtung schenken zu müssen. Noch vor wenigen Wochen hatte sie gedacht, dass sie endlich angekommen wäre. In Malaga. Bei Max. Bei Gott. Sie schluckte. Eine ältere Frau vor ihnen zerrte an ihrem Einkaufstrolley, dessen Räder sich im Geröll auf der Straße verfangen hatte. Ihre Rockzipfel waren mit Schlamm bedeckt und die buschigen Augenbrauen zogen sich zusammen, während sie mit aller Kraft am Griff zog. Kurz bevor Miri dem Impuls nachgab und die anderen bat anzuhalten, kam der Trolley wieder frei und die Frau setzte ihren beschwerlichen Weg über den schlammigen Asphalt fort. Beklommenheit und dieses mittlerweile so vertraute Gefühl der Leere breiteten sich in ihrem Inneren aus. Ich beobachtete, was die Menschen auf dieser Welt tun und erkannte, alles ist vergebliche Mühe. Gerade so, als wolle man den Wind einfangen. Der Tagesvers ihrer Bibel-App kam mir in den Sinn. Sie hatte ihn am Morgen beim Zähneputzen gelesen. Prediger 1, Vers 14, wenn sie sich richtig erinnerte. Gott, es fühlt sich alles so sinnlos an. Was soll ich denn mit meinem Leben machen? Wenn alles nur wie eine Jagd nach dem Wind ist, was ist es dann nicht? Stille. Nichts. Darauf beschränkte sich Miris Beziehung zu Gott momentan. Oder ehrlich gesagt, war es noch nie anders gewesen. Sie las den Vers des Tages, schickte ein paar Fragen Richtung Himmel und machte dann weiter wie bisher. Mittlerweile zweifelte sie nicht mehr daran, dass es Gott gab. Dafür hatte sie ihn schon in zu vielen Momenten erlebt. Sie zweifelte eher an sich selbst. Dass sie es jemals schaffen würde, auch nur eine halb so innige Beziehung zu Gott zu haben, wie es bei Max der Fall war. Gott war wahrscheinlich ziemlich enttäuscht von ihr. Doch wie sollte sie ihm das verdenken, wenn es genau das war, was sie selbst fühlte? Ab hier müssen wir zu Fuß weiter. Eds Stimme riss Miri aus ihren Gedanken. Der Truck war zum Stehen gekommen und hektisch fingen alle anderen an, ihre Sachen zusammenzupacken. Miri hatte ohnehin nicht viel dabei. In ihrem kleinen Rucksack befanden sich eine Wasserflasche, ein Wechsel-T-Shirt und ein Pulli, falls es gegen Abend abkühlen würde. Mechanisch, als wäre sie gerade aus einem tiefen Schlaf erwacht, folgte sie den anderen die schmalen Stufen hinunter. Mit Max hatte sie heute noch kein Wort gewechselt und sie gratulierte sich selbst, dass sie ihn bisher noch kein Mal angeschaut hatte. Gut, außer als er mit seinem Instant-Kaffee gedankenverloren am Fenster gestanden hatte, nachdem sie aus der eisigen Dusche gekommen war. Oder als er das Werkzeug in den Truck geladen hatte und seine Muskeln so deutlich hervorgetreten waren, dass Miri all ihre Kraft hatte zusammennehmen müssen, um sich nicht in seine Arme zu kuscheln. Aber Blickkontakt, den hatte sie bisher erfolgreich vermieden. Man muss auch die kleinen Erfolge feiern. Der Geruch nach nasser Erde und Verwesung lag über dem Viertel und war noch um einiges intensiver als gestern. Miri bemühte sich, durch den Mund zu atmen, um die aufsteigende Übelkeit zu vertreiben. Auch hier zeichnete sich die Wassermarke an den Fassaden deutlich ab. Die Gummistiefel, die Miri in weiser Voraussicht wieder angezogen hatte, leisteten ihr gute Dienste, weil sie in der kleinsten Seitenstraße, durch die sie liefen, noch immer bis zu den Waden im Schlamm versank. Stromleitungen hingen von den Häuserwänden. Miri hatte sich eh immer gefragt, warum die Leitungen hier in Spanien meist bündelweise außen um die Häuser gelegt wurden. Sie wollte sich gar nicht ausmalen, wie viel größer nun die Zerstörung durch die Wassermassen gewesen war. Dort vorne ist es. Der schnauzbärtige Leiter der Hilfsorganisation, in deren Räume sie ihr Nachtquartier aufgeschlagen hatten, begleitete sie heute und zeigte nun auf ein weißes Reihenhaus. Die Wassermarke verlief bei der Hälfte des zweiten Stocks und davor türmten sich Berge aus Abfällen, Kisten und Plastikgebilden, deren ursprüngliche Form nicht mehr zu erkennen war. Es erinnerte Miri an die Straße, die sie am Vortag aufgeräumt hatten und wo sie den kleinen Hund gefunden hatte. Nur dass hier der Gestank fast unerträglich war. Der Leiter der Hilfsorganisation klopfte an eine Holztür, von der türkise Faser abblätterte. Es dauerte ein paar Sekunden, bis die Tür unter lautem Zerren und Schieben geöffnet wurde. Ein kleingewachsener Mann in zerrissener Jeans und hochgekrempelten Hemdärmeln machte ihnen auf. Sein Gesichtsausdruck war freundlich, ja fast erleichtert, aber die Müdigkeit war ihm deutlich anzusehen. Dunkle Schatten lagen unter seinen Augen und seine Wangen wirkten unnatürlich eingefallen. »Papa?« Ein kleines Mädchen tauchte neben dem Mann auf. Ihre Arme umschlangen sein Bein. Der Blick war ängstlich auf die Fremden vor ihrer Haustür gerichtet. »Bin aquí, cariño.« Der Mann bückte sich und hob seine Tochter auf den Arm. »Danke, dass ihr gekommen seid. Das«, er strich mit der freien Hand über sein bärtiges Kinn, »bedeutet uns wirklich viel.« Der Leiter klopfte ihm auf die Schulter und nickte ihm aufmunternd zu. Die beiden betraten das Haus und mit einem Kopfnicken gab er der Gruppe zu verstehen, ihnen zu folgen. Als Miri über die Türschwelle trat, schlug ihr eine feuchte Kälte entgegen. Der Raum war dunkel und es dauerte ein paar Sekunden, bis sich ihre Augen an das dämmerige Licht gewöhnt hatten. Hier musste einmal das Wohnzimmer gewesen sein. Ein großer Sessel war mit Schlamm überzogen, ebenso der Boden. Die Glastüren einer Vitrine waren zersprungen und die Scherben lagen zusammen mit zerbrochenem Geschirr aufgekehrt in einer Ecke. Die Tür zum Nebenraum, offensichtlich die Küche oder das, was von ihr noch übrig war, stand offen. Die Schranktüren hingen zum Teil nur noch halb in ihren Verankerungen. Töpfe, Pfannen und Kochutensilien lagen zusammen mit undefinierbarem Unrat auf dem Boden. Miri? Jorge stand am Treppenaufgang und deutete nach oben. Sie nickte und bemerkte erst jetzt, dass außer ihr niemand mehr im Untergeschoss war. Sie konnte ihren Blick kaum von all dem Chaos losreißen. Die Überbleibsel eines Lebens. Gut, die Menschen hier waren anscheinend ja noch am Leben, aber während sie dieses Bild der Zerstörung auf sich wirken ließ, kam ihr immer wieder der Vers aus Prediger in den Sinn. Die Menschen sammeln und bauen und schaffen sich ein Zuhause und dann, in Sekunden kann alles zerstört werden, was man sich so mühsam aufgebaut hat. Miri dachte an ihr WG-Zimmer in Malaga. Sie hatte bisher nicht das Gefühl, dass sie sich dort besonders heimelig gemacht hatte und dass das wirklich ihr Zuhause war. Aber war es nicht mit Volleyball genauso gewesen? Sie war ihr Leben lang einem Traum nachgejagt und hatte auf einmal gemerkt, dass es nicht das war, wonach sie streben wollte. Plötzlich hatte sich alles in Luft aufgelöst und ihr ganzes Lebensgerüst war weggespült worden. Wie in Trance folgte Miri den anderen die Treppe hinauf. Der Linie an den Wänden nach zu urteilen, war das Wasser auch im Hausinneren bis hier gekommen, allerdings nur wenige Zentimeter hoch. Außer einem Badezimmer und zwei kleinen Schlafzimmern befand sich hier oben nicht viel. Zwei Stühle und eine umgedrehte Holzkiste in einer Nische waren zu einer Essecke umfunktioniert worden. Disculpa. Einer der anderen Helfer, wie war sein Name noch? Victor? schob sich mit einer Entschuldigung an ihr vorbei und stellte einen Karton mit Lebensmitteln, die sie mitgebracht hatten, auf den improvisierten Tisch. «Muchas gracias», sagte eine dünne Stimme. Erst jetzt bemerkte Miri die Frau, die im Nebenzimmer mit einem kleinen Jungen auf dem Arm auf dem Bett kauerte. Sie nickte ihr kurz zu, aber Begrüßungsfloskeln fühlten sich angesichts der Lage dieser Familie irgendwie fehl am Platz an. Die anderen schauten sich wie Miri mit betroffenen Gesichtern um und schienen unschlüssig darauf zu warten, wie es weitergehen würde. Ed stand am Fenster, redete mit dem Mann und drehte sich dann zu ihrer Truppe um. »Okay, Leute, wir wollen dieses Haus etwas auf Vordermann bringen. Jorge, Jari, Max, ihr kümmert euch um die Küche und baut die Schränke aus.« Die drei nickten. Tatendrang blitzte in ihren Augen auf. Miri konnte es gut verstehen. Sie fand die Atmosphäre in diesem Haus so bedrückend, dass auch sie sich sehnlichst wünschte, irgendetwas tun zu können, um dieser Familie zu helfen. »Carlos, Victor, David, ihr räumt das Wohnzimmer aus und fegt den Schlamm aus dem Raum. Der Rest kann euch helfen und anschließend die Fliesen in der Küche abklopfen.« Wieder einmütiges Nicken, bevor sich die Truppe in Bewegung setzte und die Stufen hinunterlief. Gerade als Miri sich auch umdrehen wollte, spürte sie einen leichten Druck auf ihrer Schulter. »Ach, Miri?« Ed trat hinter sie und schaute sie bittend an. »Könntest du dich ein bisschen um Marisa und die Kinder kümmern?« Miri warf einen Seitenblick ins Schlafzimmer, wo die junge Frau noch immer reglos saß, während das Kind auf ihrem Schoß ungeduldig zappelte. »Klar, selbstverständlich.« Miris Stimme war nicht viel mehr als ein Krächzen, weil der Kloß in ihrem Hals es ihr schwer machte, zu sprechen. Sie hatte keine Ahnung, was genau sie tun sollte, aber sie wollte sich irgendwie nützlich machen. Egal wie,

Unschlüssig schaute Miri zwischen dem kleinen Mädchen, das sich wieder an das Bein ihres Vaters geklammert hatte, und der Mutter mit dem kleinen Jungen hin und her. »Señorita?« Der Vater bemerkte ihren Blick und kam mit einem zaghaften Lächeln auf sie zu, das Mädchen wie ein Klammeräffchen im Schlepptau. »Danke für Ihre Hilfe. Wirklich.« Miri wusste nicht, ob sie beschämt zu Boden schauen oder dem gerührten Blick des Mannes standhalten sollte. Wo er so nah vor ihr stand, waren seine dunklen Augenringe noch deutlicher zu sehen. »Könnten Sie...« begann er und schien dann um Fassung zu ringen, bevor er weitersprechen konnte. »Könnten Sie dafür sorgen, dass meine Frau etwas isst? Wir hatten seit 5 Tagen nichts zu essen und die wenigen Konserven, die der Flut nicht zum Opfer gefallen sind, haben wir den Kindern gegeben. Aber Marisha geht es nicht gut. Ich bin vorgestern 10 Kilometer zu Fuß gelaufen, um einen Supermarkt zu finden, der nicht dicht machen musste. Doch meine Frau weigert sich zu essen, aus Angst, dass nicht genug für die Kleinen bleibt.« Miri hätte schwören können, dass der Kloß in ihrem Hals mittlerweile die Größe eines Volleyballs angenommen hatte und von außen deutlich sichtbar war. Sie erwiderte den Blick des Mannes weiterhin, aber schaffte es nicht, auch nur ein Wort herauszubringen. »Wissen Sie, ich...« Wieder wanderte sein Blick suchend durch den Raum, bevor er weitersprach. »Ich komme klar, aber meine Frau und meine Kinder. Ich möchte, dass es ihnen gut geht.« Seine Stimme brach und wieder fuhr er sich mit einer Hand durch den Bart. Miri senkte nun doch den Blick. Sie war noch nie mit so viel persönlicher Not konfrontiert worden und hatte keine Ahnung, wie sie in diese müden und gleichzeitig so dankbaren Augen blicken sollte, ohne selbst in Tränen auszubrechen. »Was Sie hier für uns tun, das werden wir Ihnen nie vergessen. Ich danke Ihnen.« Er berührte sie sanft an der Schulter. Obwohl er ein Fremder war, hatte diese Geste nichts Unangenehmes oder Aufdringliches, sondern war der verzweifelte Versuch eines gebrochenen Mannes, seine Dankbarkeit auszudrücken. Mit aller Kraft bemühte sich Miri um ein Lächeln und nickte ihm freundlich zu. Die Frau schaute kurz auf, als Miri das Schlafzimmer betrat, reagierte aber sonst kaum. Unschlüssig beäugte Miri die Lebensmittelkiste auf dem Tisch. Durch das Fenster drangen warme Sonnenstrahlen in die Wohnung und hüllten den Raum in eine Wärme, die in einem harten Kontrast zu der düsteren Stimmung stand. Langsam ging Miri zu der Kiste und zog eine Packung Toast und Käse hervor. Sie hatte keine Ahnung, ob das, was sie tat, das Richtige war, aber es war allemal besser, als untätig herumzustehen. Aus dem Augenwinkel nahm sie wahr, wie das Mädchen, das nun im Türrahmen stand, den Kopf gegen die Holzverkleidung gelegt, jede ihrer Bewegungen beobachtete. Es gab keine Teller, und da Miri das zerbrochene Geschirr unten gesehen hatte, wollte sie auch nicht danach fragen. Sie zog ein paar Servietten aus dem Karton und belegte ein paar Brote. Noch immer saß die Frau auf dem Bett und starrte fast apathisch Löcher in die Luft. Als weder sie noch die Kinder Anstalten machten, sich zu bewegen, stand Miri auf, nahm die Serviette mit 2 Toastbroten und reichte sie der Frau. Diese nahm eines davon und machte eine Kopfbewegung in Richtung ihrer Tochter, die immer noch im Türrahmen stand. »Geben Sie es den Kindern.« Miri biss sich auf die Lippe und dachte daran, was der Mann zu ihr gesagt hatte. Sie fühlte sich völlig unfähig, sich richtig zu verhalten, geschweige denn, das Richtige zu sagen. »Es gibt mehr als genug zu essen. Nehmen Sie das hier.« Die Frau schüttelte den Kopf und blieb ansonsten reglos sitzen. Sie war zweifelsohne völlig traumatisiert und brauchte professionelle Hilfe. Aber die Krankenhäuser in der Gegend waren alle völlig überfüllt. Die Polizei, Feuerwehr, das Rote Kreuz und andere Hilfsorganisationen waren nonstop im Einsatz. In dieser Situation war es egal, dass Miri keine ausgebildete Medizinerin oder Seelsorgerin war. Diese Familie brauchte Unterstützung. Und sie war nun mal diejenige, die gerade hier war, um genau die zu leisten. »Hören Sie, Marisha, nicht wahr? Ich bin Miri und ich bin hier, um Ihnen zu helfen. Wir haben Lebensmittel, Hygieneartikel und Kleidung dabei. Es gibt genug und Ihre Kinder werden versorgt. Aber Sie müssen auch zu Kräften kommen.
Denn was ihre Kinder vor allem brauchen, ist eine Mutter, die genug Kraft hat, um für sie da zu sein. Miri konnte selbst nicht glauben, dass diese Worte gerade aus ihrem Mund kamen. Sie klangen so abgeklärt, so erwachsen. Aber sie spürte, dass sie in der Frau arbeiteten. Ganz langsam hob Marisa den Blick und schaute Miri an. In ihren Augen lagen Leere und Hoffnungslosigkeit. Sie sind doch Christen, nicht wahr? Miri nickte langsam. Die Hilfsorganisation, bei der sie übernachteten, war tatsächlich eine christliche Organisation. Und die meisten Hilfsgüter stammten von Gemeinden im ganzen Land. Können Sie für uns beten? Sie tun sowas doch, oder? Die Frage traf Miri völlig unvorbereitet. Ja, sie hatte angefangen, an Gott zu glauben und würde sich wahrscheinlich selbst mittlerweile als Christin bezeichnen, aber ihre eigenen Schritte im Glauben waren so wackelig und von so vielen Unsicherheiten geprägt, dass sie nicht wusste, wie sie auf diese Bitte reagieren sollte. Okay, sicher. Jetzt? Miri versuchte, die Panik in ihrer Stimme zu unterdrücken. Sie war nicht nur weder Medizinerin noch Seelsorgerin, sondern am allerwenigsten war sie eine Glaubensheldin, die Leuten in Notsituationen mit Gebeten tröstete. Vielleicht sollte sie Ed holen. Er war immerhin Pastor. Marisa nickte und schaute Miri wieder so durchdringend an, dass sie es nicht übers Herz brachte, sie zu vertrösten. Okay, dann wollen wir mal. Miri nahm auf der Bettkante Platz und faltete unsicher die Hände. Gebet bedeutet, mit Gott zu reden, wie mit einem Freund, hatte Max immer gesagt. Ein paar Mal hatte Miri das auch schon gemacht, in ihrem Zimmer, in Gedanken, für sich und auf dem Boot, als sie Yara und Tarek gesucht hatten. Aber das war eine Notsituation gewesen. Andererseits, war das hier nicht auch eine? Gott, wir brauchen dich hier. Diese Familie braucht dich. Du weißt, dass sie durch die Überschwemmungen, nun ja, vieles verloren haben. Miri räusperte sich und blinzelte, weil sie nicht sicher war, ob sie weitermachen sollte. Doch die Frau hatte die Augen geschlossen, den Kopf gesenkt und die Arme fest um ihren kleinen Sohn geschlossen. Eine Welle der Liebe für diese Familie ergriff Miri, sodass ihr die nächsten Worte leichter über die Lippen kamen. Gott, du sagst, dass du wie ein Vater für uns bist, der seine Kinder liebt und versorgt. Ich bitte dich, dass du Marisa, ihren Mann und ihre Kinder das spüren lässt. Lass sie spüren, dass sie nicht alleine sind. Und hilf. Hilf ihnen, neue Kraft und Hoffnung zu bekommen. Hilf ihnen, bis die Infrastruktur wieder aufgebaut ist und ihr Zuhause wieder intakt ist. Und schenk ihnen Mut, nach vorne zu blicken und zu sehen, dass du da bist. Amen. Eine Träne rollte über Marisas Wange, als sie die Augen wieder öffnete. Darin lag ein Glanz und ihre Gesichtszüge wirkten nun weicher, als wäre ein winzig kleiner Funken Hoffnung in ihr entzündet worden. Wieder erhellten die Sonnenstrahlen das Schlafzimmer und diesmal kam es Miri fast so vor, als wolle Gott sie seine Wärme und Liebe spüren lassen, während sie in diesem trostlosen, klammen Raum saßen. Marisa griff nach Miris Hand und drückte sie leicht. Danke. Ihre Stimme war kaum mehr als ein Hauch. Miris Kehle schnürte sich zu und sie musste schon wieder gegen die Tränen ankämpfen. In ihrem Alltag kreiste sie in ihren Gedanken und Gefühlen so viel um sich selbst, dass sie es gar nicht gewohnt war, so viel Mitgefühl und Zuneigung zu einer anderen Person zu fühlen, vor allem nicht zu einer Fremden. Aber dieses Gespräch, ja dieses Gebet, war nicht nur für Marisa ein kleiner Hoffnungsschimmer. Miri selbst fühlte sich auf einmal leichter und von einem Sinn erfüllt, den sie in den letzten Wochen aus den Augen verloren hatte. Und es gibt genug, ja? Die Frau deutete auf die Serviette mit den Toastbroten, die immer noch auf ihrem Schoß lagen. Miri lächelte und nickte. Mit zittrigen Händen nahm Marisa einen kräftigen Bissen und hielt währenddessen das andere Brot ihrem Sohn hin. Miri schaute zu dem Mädchen, das noch immer im Türrahmen stand und die Szene still beobachtet hatte. Sie stand auf, schnappte sich eine weitere Serviette mit Broten vom Tisch und ging vor dem Mädchen in die Hocke. »Hier, das ist für dich.«
Die Kleine schaute sie mit großen Augen an, rührte sich aber keinen Zentimeter. Die langen Wimpern erinnerten Miri an Yara, aber mit den kurzen, glatten Haaren und ihrer schüchternen Art hatte sie sonst wenig mit dem kleinen Energiebündel gemeinsam, das Miri so ins Herz geschlossen hatte. »Ich heiße Miri.« Sie lächelte und legte den Kopf schief. »Und du?« Es dauerte einen Moment, bis das Mädchen eine Reaktion zeigte. Doch dann sagte sie, »Gloria.« Miri nickte. »Das ist ein schöner Name. Hast du Hunger, Gloria?« Ein zaghaftes Nicken und der Anflug eines Lächelns. Was hatte nur das Lächeln von Kindern, dass Miris Herz dabei immer einen kleinen Freudensprung machte? »Das ist für dich.« Miri hielt Gloria das Brot noch näher hin, und diesmal nahm die Kleine es vorsichtig entgegen und biss hinein.

Sie hören heute im Lesezeichen XXL Auszüge aus dem Roman Unless You Trust, vorgelesen von Simona Brande-Busemeier. Maja Knodel hat ihn geschrieben. Das 288-seitige Taschenbuch kostet 16 Euro und kann in jeder Buchhandlung gekauft werden. Erschienen ist es im Verlag Franke Buch. Unless You Trust gehört zu den Faithful New Adult Romanen. Das sind Bücher für junge Erwachsene, die sich mit den Themen »Wer bin ich?«, »Was glaube ich?« und »Wen liebe ich?« beschäftigen. Aber weil das Fragen sind, die alle Altersgruppen etwas angehen, kommen auch ältere Lesende, die spannende Geschichten mögen, nicht zu kurz. Gleich begleiten wir Miri und Max, wie sie an einem halb eingestürzten Gebäude vorbeikommen und einen Hilferuf hören. Offenbar ist dort jemand eingeschlossen. Bei dem Versuch zu helfen, bringen sich die beiden selbst in große Gefahr. Aber vorher hören sie Susan Ashton mit ihrem Lied »You Move Me«. Die Künstlerin singt darin von Gottes Liebe, die Menschen in Bewegung bringt. Bis gleich, ich bin Susanne Pommerin-Weidner.

0: Noch vor wenigen Wochen hatte Miri gedacht, dass sie endlich angekommen wäre. In Malaga. Bei Max. Bei Gott. Doch seit ihrer Trennung von Max fühlte sich nichts mehr richtig an. Und nun ist sie mit einem Team aus freiwilligen Helfern in Valencia, einer Stadt, die von einer Überschwemmung schwer getroffen wurde. Sie spürt, dass Gott ihr Kraft für die Arbeit schenkt und echte Anteilnahme für die Menschen vor Ort. Doch dass ausgerechnet Max auch im Helferteam ist, macht ihr Herz zusätzlich schwer. Und dann ist er auch noch freundlich zu ihr, liebevoll. Das verwirrt Miri. Sie spürt, dass ihr immer noch viel an Max liegt. Wir lesen heute Auszüge aus dem Roman Unless You Trust von Maja Knodel. Herzlich willkommen zur zweiten Stunde vom Lesezeichen XXL. Das Helferteam ist immer noch dabei, das Haus der jungen Familie zu renovieren. Zur Mittagszeit wird Miri gebeten, mit Max zusammen bei der nächsten Helferverpflegung Lunchpakete zu holen. Als die beiden an einem halb eingestürzten Gebäude vorbeikommen, hören sie plötzlich Hilferufe. Ist dort jemand eingeschlossen? Kurzerhand schlägt Max die Fensterscheibe ein und die beiden klettern ins dunkle Gebäude. Es ist eine Schrauberwerkstatt für Autos und Motorräder. Ein Mann wurde offensichtlich von einem schweren Gegenstand eingeklemmt und scheint starke Schmerzen zu haben. Max bittet Miri, von ihrem Handy aus den Krankenwagen zu rufen. Simona Brande-Busemeier liest weiter.
1: Miri stolperte über die Glasscherben und war froh, endlich wieder Tageslicht zu sehen und frische Luft zu atmen. Wer hätte gedacht, dass sie diesen Geruch nach Schlamm und verdorbenen Lebensmitteln, der momentan über der ganzen Stadt zu hängen schien, einmal als frische Luft bezeichnen würde. Aber Miri holte zweimal Tiefluft, bevor sie nach dem spanischen Notruf googelte. Sie war auf solche Situationen wirklich nicht vorbereitet. Ihr Handy zeigte einen Balken an, aber auf ihrem Bildschirm tat sich nichts. Nun gut. Sie durfte keine Zeit verlieren. Wenn sie zuerst Ed anrief, könnte er den Rettungswagen anfordern. Als Miri ihre Kontakte aufrief und herunterscrollte, ertönte weiter hinten im Gebäude auf einmal ein furchtbares Ächzen. Es war kein menschlicher Ton, sondern klang eher wie: Oh nein, das Dach? Max! Der Schrei aus Miris Kehle hallte von den Wänden wieder und sie stürmte durch den kleinen Durchgang, der in die hinteren Räume führte. Es war immer noch ein Knacken und Ächzen zu hören, doch Miri konnte nicht genau ausmachen, woher die Geräusche kamen. Sie musste Max finden. Autsch! Sie stief unsanft gegen ein undefinierbares Gefährt und hielt sich das Knie. Bin ich hier schon gewesen? Sie konnte nichts sehen und hatte völlig die Orientierung verloren. Max! Hallte ihre Stimme wieder durch den Raum und diesmal hörte sie eine Antwort, anscheinend einige Räume von ihr entfernt. Panisch stolperte sie weiter in die Richtung, aus der die Geräusche kamen. Sie musste dringend Max finden. Ein erneutes Krachen ertönte und Miri schrie auf. Es klang, als wäre das Gebäude gerade dabei, weiter einzustürzen. Das konnte nicht sein, oder? Nicht bevor sie diesen Mann gerettet hatte und sich alle in Sicherheit gebracht hatten. Miris Finger tasteten nach dem Display, doch sie zitterte so sehr, dass ihr das Handy aus der Hand fiel und mit einem dumpfen Schlag auf dem Boden landete. Ah! Sie ging in die Hocke und versuchte verzweifelt, es zu ertasten, als direkt über ihr ein ungutes Geräusch erklang. Es war, als würde die Decke nach und nach einreißen und... Hilfe! Miri rappelte sich auf und rannte drauf los. Es war stockfinster, doch hektisch lief sie zwischen ein paar Werkzeugen hindurch, bis sie unsanft mit einer Werkbank zusammenstieß und zurücktaumelte. Sie verlor das Gleichgewicht und fiel. Sie fiel und fiel und fiel und hatte das Gefühl, ins Bodenlose zu stürzen. Max! Kreischte sie panisch und dann landete Miri unsanft auf hartem Boden. Ein stechender Schmerz durchzuckte ihr Bein und einen Moment hatte sie Schwierigkeiten zu atmen. Wo bin ich? Neben ihr ragten kahle Betonwände mindestens 3 Meter hoch empor. Miri legte den Kopf in den Nacken. In einiger Höhe über ihr schwebte eine Hebebühne mit einem Fahrzeug. Sie war anscheinend in den Schacht gefallen. Die Wände waren so glatt und hoch, dass sie keine Ahnung hatte, wie sie hier wieder herauskommen sollte. Miri? Max' Stimme riss sie aus ihrer Schockstarre. Hilfe! Verzweiflung meldete sich in ihr. Am Rand der Betonwand erschien auf einmal eine Silhouette. Ach du meine Güte, Miri, bist du okay? Ein Schluchzer bahnte sich einen Weg aus ihrer Kehle hervor, bevor ihr die Worte über die Lippen kamen. Ich weiß nicht, ich habe dieses Geräusch gehört und ich bin hier runtergestürzt. Ein ohrenbetäubendes Krachen ließ Miri innehalten und Entsetzen machte sich in ihr breit. Max, das klingt nicht gut. Das Krachen wurde zu einer Lawine aus Lärm und Staub und auf einmal sauste ein schwarzes Ungetüm von der Decke. Der dumpfe Schlag raubte Miri den Atem und drehte ihr den Magen um. Dann schlug Max' schlaffer Körper neben ihr auf dem Betonboden auf. Es sind diese kleinen Momente, die auf einmal alles verändern. Es gibt kein Frühwarnsystem, keinen Zettel vom Himmel, der einen darauf vorbereitet, dass dies der Tag ist. Der Tag, an dem sich alles verändert. Der Tag, an dem das Leben zuschlägt und sich in ein Davor und Danach teilt. Und dann diese Erkenntnis. So bitter und süß zugleich. So schmerzvoll. Es stand Miri auf einmal klar und deutlich vor Augen. Es hatte einen Abschied gegeben. So schlimm und so tragisch der Krebs ihrer Schwester auch gewesen war. Es hatte einen Abschied gegeben. Die Möglichkeit, noch einmal zu sagen, was einem wichtig war. Und Miri hatte das verpasst. Sie war so in ihrer Wut und ihrer Verzweiflung gefangen gewesen, dass sie nicht erkannt hatte, dass auch das irgendwie Gnade war. Denn einen geliebten Menschen zu verlieren, war schlimm. Aber wie viel schlimmer war es, jemanden zu verlieren, ohne sich darauf vorbereiten zu können? War es so jetzt bei Max? Bedauern. Reue. Stille. Ungeheure Stille. Und dieser dumpfe Schmerz, der Miris Lungen umklammerte, sodass sie auch jetzt, Sekunden nach dem Aufprall, noch immer nicht imstande war, ihren Brustkorb anständig mit Sauerstoff zu füllen. Max. Sein Name war nicht viel mehr als ein Hauch, der sich mit einem Schluchzer aus den Tiefen ihrer Seele mischte. So schnell sie konnte, robbte Miri vorwärts, um den halben Meter, der sie von Max trennte, zu überbrücken. Ihr Knöchel schickte währenddessen Wellen des Schmerzes durch ihren Körper, aber ein kleiner, irrationaler Teil in ihr war darüber sogar froh. Sie wollte alles fühlen, nur nicht diese Verzweiflung, die sich in ihr breit machte und sich anfühlte, als würde sie ihre Organe von innen zerquetschen. Miri legte eine Hand an Max' Wange und umschloss behutsam seinen Kopf. Max, bist du da? Nichts. Oh Gott, bitte lass es nicht vorbei sein. Ich habe ihm nicht gesagt, wie viel er mir bedeutet. Und ich konnte mich nicht verabschieden. Nicht nochmal, bitte. Miri zog eine Hand unter Max' Kopf hervor und wollte an seinem Hals fühlen, ob er noch Puls hatte, als sie die warme Flüssigkeit spürte. Blut. Max war mit dem Kopf aufgeschlagen und blutete. Oh Gott, nein, bitte. Der Damm brach. Es war, als hätten die Tränen sich hinter den Schutzmauern, die sie um ihr Herz aufgebaut hatte, angestaut und nun stürzten sie flutartig mit einer solchen Kraft hervor, dass Miri komplett die Kontrolle verlor. Sie ließ ihren Kopf auf Max' Brustkorb sinken und fühlte, wie ihre Tränen sein T-Shirt durchtränkten. Es ist vorbei. Sie hatte gedacht, es wäre vorbei gewesen, als sie zum letzten Mal in diesem Kristallaugen versunken war und Max gesagt hatte, dass das mit ihnen beiden keine Zukunft hatte. Aber das hier war so viel tiefer und endgültiger, dass Miri sich fragte, wie sie jemals darüber hinwegkommen sollte. Wenn sie selbst überhaupt jemals hier herauskommen würde. Ist es das? Ist es auch mein Ende? War der letzte Gedanke, der ihr durch den Kopf schoss, bevor sie die Augen schloss und nichts mehr fühlte.

Miri wusste nicht, wie lange sie hier gelegen hatte. Ihre Tränen waren getrocknet und der Nacken fühlte sich ganz steif an. Jemand bewegte ihren Kopf. Bin ich tot? Sie öffnete die Augen, aber um sie herum war weiterhin alles schwarz. Sagten die Leute nicht immer, sie würden ein helles Licht sehen, wenn sie starben? Wieder wackelte ihr Kopf und sie spürte, wie sich unter ihr etwas bewegte, als würde jemand husten. Ruckartig riss Miri den Kopf nach oben und starrte auf die dunklen Umrisse des Gesichts vor ihr auf dem Boden. Wieder ein Hüsteln. Dann zuckten die Augenlider. Max, lebst du? Statt einer Antwort ein erneutes Husten und ein Zucken seines Armens. Oh Gott, danke. Ach du meine Güte, danke. Neue Tränen rollten über Miris Wangen und tropften auf Max' Kinn. Seine Lippen öffneten sich und ein paar undefinierbare Geräusche kamen heraus. Alles gut. Bist du okay? Und ein paar undefinierbare Geräusche kamen heraus. Alles gut.

0: Körper zu stützen, den er nun aufzurichten versuchte.
1: Ich muss nur irgendwie...
0: Max' Bewegungen waren langsam, doch er schaffte es, sich hinzusetzen und gegen die Betonwand hinter ihm zu lehnen. Miri betrachtete seine Silhouette. Jetzt, wo ihre Augen sich an die Dunkelheit gewöhnt hatten, hatte sie nicht mehr das Gefühl, völlig blind zu sein, aber Max' genauen Gesichtsausdruck konnte sie nicht erkennen.
1: Was ist passiert?
0: Max stieß einen schmerzerfüllten Laut aus.
1: Ich glaube, die Decke ist weiter in sich zusammengesackt. Jedenfalls gab es furchtbare Geräusche und dann ist irgendwas mit einem Knall auf deinem Kopf gelandet und, naja, du bist hier runtergestürzt.
0: Aber geht es dir gut? Miri blinzelte die Tränen weg, die wieder hochsteigen wollten.
1: Ich habe mir furchtbare Sorgen um dich gemacht.
0: Sie schaute in Max' Augen, deren helles Blau zwar nicht erkennbar war, doch das leichte Funkeln, das immer darin lag, traf Miri auch jetzt.
1: Aber ich bin nicht verletzt.
0: Miri zog ihre Beine an und schlang ihre Arme darum, wobei erneut ein stechender Schmerz ihren Knöchel durchzuckte.
1: Zumindest nicht schlimm.
0: Konntest du einen Krankenwagen rufen?
1: Nein, ich habe kein Netz und dann habe ich diese Geräusche gehört und bin losgerannt, um dich zu finden.
0: Panik stieg in Miri hoch.
1: Es tut mir so leid, niemand weiß, dass wir hier sind und wir werden niemals...
0: Shh. Max nahm Miris Hand in seine. Seine Finger fühlten sich immer noch kraftlos an, aber immerhin war er am Leben.
1: Sie werden uns finden. Die anderen wundern sich bestimmt, wo wir bleiben. Und es gibt nicht viele Möglichkeiten, wo wir sein könnten.
0: Miri protestierte innerlich. Sie wusste nicht, wie weit es noch bis zur Lebensmittelstation gewesen wäre, aber dieses Stadtviertel war nicht klein, und wer sollte schon wissen, dass sie ein Fenster eingeschlagen hatten und in ein Gebäude eingestiegen waren, um jemanden zu retten? Miri dachte an den Mann, der unter dem Motorrad eingeklemmt war. Sie konnte nur hoffen, dass er vom erneuten Einsturz verschont geblieben war.
1: Miri,
0: Max' Finger strichen sanft über ihren Handrücken.
1: Lass uns beten, ja? Für Gott ist nichts unmöglich.
0: Miri nickte. Sie konnte gerade jeden Grashalm gebrauchen, an den sie sich klammern konnte.
1: Vater, wir brauchen deine Hilfe. Du kannst uns hier rausholen. Unser Leben liegt in deiner Hand und wir bitten dich um ein Wunder. Lass die anderen uns finden und bewahre den Mann, der ohnehin schon schwer verletzt war. Danke, dass du dich um uns kümmerst.
0: Amen. Miri öffnete die Augen und spürte zumindest diese drängende Panik nicht mehr. Max richtete sich weiter auf und zog seine Hand weg, um sich abzustützen.
1: Erzähl mir was, Miri.
0: Was soll ich erzählen?
1: Irgendwas. Wie es dir die letzten Wochen ging, wie dir die Volleyballmannschaft gefällt und was Kali und deine Cousine so machen.
0: Mir ging es, naja, es gab schon bessere Zeiten.
1: Ein Knoten bildete sich in Miris Hals.
0: Die Trennung fühlte sich ganz unwirklich an, wie sie hier so in der Dunkelheit saßen, zusammengekauert und zusammengeschweißt durch die äußeren Umstände.
1: Miri war müde.
0: Sie hatte keine Kraft, Max irgendetwas vorzumachen. Nicht hier. Nicht, wenn sie hier vielleicht niemals rauskommen würden.
1: Ich habe dich vermisst. Und ich war einsam.
0: Klar, Kali ist die beste Freundin, die man sich wünschen konnte. Und da ist unsere WG, aber... In den letzten Wochen habe ich mich sehr allein gefühlt.
1: Das tut mir leid.
0: Das muss es nicht. Schließlich habe ich... Ich meine, ich weiß, dass wir keine Zukunft hätten und...
1: Warum denkst du, dass wir keine Zukunft haben?
0: Max' Stimme klang jetzt fester als noch vor wenigen Minuten.
1: Naja, weil wir so verschieden sind. Außerdem gehst du vielleicht nach Marokko und ich weiß nicht, was ich im Leben will.
0: Seit Volleyball weggebrochen ist... weiß ich gefühlt gar nichts mehr, wer ich eigentlich bin.
1: Miri biss sich auf die Lippe.
0: So ehrlich war sie schon lange zu niemandem mehr gewesen.
1: Versteh mich nicht falsch, ich bereue es nicht, meine Karrierepläne an den Nagel gehängt zu haben. Es ist nur...
0: Ohne das bleibt einfach nicht mehr viel von mir.
1: Statt einer Antwort streckte Max seinen Arm aus und strich behutsam über Miris Wange.
0: Du bist doch noch so viel mehr als das, Miri.
1: Ach ja? Du bist eine wunderschöne junge Frau mit einem

0: großen Herzen und verrückten Ideen. Mit deinem Ehrgeiz erreichst du alles, was du dir vornimmst. Aber in allererster Linie bist du Tochter Gottes. Das weißt du, oder? Du brauchst deine Identität nicht in anderen Dingen zu suchen. Miri biss sich auf die Lippe, während Max Worte in ihr Bewusstsein sackten. Es gab vielleicht einen Gott und sie konnte mit ihm reden. Und vielleicht hörte er ihr tatsächlich zu. Aber seine Tochter? Dafür war sie in den ganzen Glaubensdingen viel zu verkorkst. Sie bekam es ja nicht einmal hin, regelmäßig zu beten oder in den Gottesdienst zu gehen. Und Max hatte ihr ja auch nicht getraut, oder? Oh, ich weiß nicht. Wie gefällt dir denn das Volleyballteam? Hast du das Gefühl, dass du dich damit als Alternative zu deinen früheren Ambitionen anfreunden kannst? Miri schluckte und schüttelte den Kopf. Ich habe mich noch gar nicht bei Sergio gemeldet. Das Ganze ist ja eh so... Ich weiß nicht. Du meintest ja auch, dass... Ach, keine Ahnung. Du weißt schon, dass ich nie etwas dagegen hatte, dass du Volleyball spielst, oder? Miri nickte. Dann schluckte sie. Sie hätte es nicht gewusst. Oder vielleicht unterbewusst schon, irgendwie. Aber ihre eigene Verunsicherung und Max' starke Prinzipien hatten ihr weismachen wollen, dass es nicht so war. Sie wandte ihren Blick ab und malte mit ihren Fingern Kreise auf dem Betonboden. Nun ist es ja eh egal, oder? Vielleicht nicht gegen Volleyball, aber ich weiß nicht. Ich bin so impulsiv und du bist so stetig und ich gehe gerne feiern und du?
1: Ich was?
0: Du denkst, dass ich ein partysüchtiger Trunkenbold bin. Max schaute sie im Dämmerlicht einen Augenblick an und nahm dann erneut ihre Hand. Miri, das ist nicht das, was ich denke. Er wollte sich mit der anderen Hand durch die Haare fahren, aber hielt in der Bewegung inne. Anscheinend hatte er Schmerzen. Obwohl er ihr leid tat, hatte Miri fast über die Macht seiner Gewohnheit geschmunzelt. Max' Finger fühlten sich warm und vertraut an. Ich habe nichts dagegen, wenn du mit deinen Freunden tanzen gehst oder mit deiner WG eine Sangria-Party schmeißt. Ich hatte nur den Eindruck, dass du es machst, um dich anderen Dingen nicht zu stellen. Als Flucht vor dir selbst und vor dem, was dir Angst macht. Autsch. So hatte Miri das noch nie gesehen. Ihr Puls beschleunigte sich und ihre Augen brannten erneut, als würde sich jeder Moment die nächste Tränenflut bahnbrechen. Sie wusste gar nicht, wann sie zu so einer Heulsuse geworden war. Andererseits, man war ja auch nicht jeden Tag mit seinem Ex-Freund verschüttet, ohne zu wissen, ob jemand einen finden würde. Die Angespanntheit der letzten Wochen tat wohl ihr Übriges. Max' Finger strichen weiter sanft über Miris Hand, während sie noch immer nach den richtigen Worten suchte. Und ich mag nicht, wie dein Mitbewohner dich anschaut. Miri hob überrascht die Augenbrauen. Bist du... Also ich meine, warst du etwa eifersüchtig? Tja, ich hab wohl auch so meine Laster, meinte Max amüsiert. Eine wohlige Wärme und der bittere Geschmack des Bedauerns machten sich in Miri breit. Und sie wusste nicht, ob sie sich von seinen Worten geschmeichelt fühlen oder um das trauern sollte, was sie verloren hatte. Vielleicht beides. Dann hast du unsere Beziehung nicht in Frage gestellt? Nein, natürlich nicht. Aber warum hast du dich deiner Mutter gegenüber so reserviert verhalten, als wir mit ihr essen waren? So als ob du dich für mich schämen würdest. Einen Moment lang blieb es still und Max schien ganz in seinen Gedanken versunken zu sein. Es gab Miri zumindest Zeit, tief durchzuatmen und sich innerlich für die Antwort zu rüsten. Es ist kompliziert, es tut mir leid. Ich wollte nicht, dass es so rüberkommt. Ich habe dir doch erzählt, dass meine Mutter meinen Vater in Deutschland kennengelernt hat und dann für ihn dort geblieben ist. Miri nickte. Ja, und als er starb, wollte sie zurück in ihre Heimat. Genau, aber es war auch vorher nicht einfach für sie. Sie hat sich in Deutschland nie wohlgefühlt und die Ehe war sehr schwierig. Sie hatte immer das Gefühl, dass sie für die Liebe viele andere Dinge in ihrem Leben geopfert hat. Eine Ahnung beschlich Miri. Und sie fing an, ein wenig mehr Sympathie für diese ernste Frau zu empfinden. Sie mag dich, Miri. Wirklich. Nur hat sie Sorge, dass es uns genauso gehen könnte. Dass einer für den anderen alles aufgibt, aber damit nicht glücklich wird. Verstehe. Zum ersten Mal tat Miri das wirklich. Für sie hat es sich zwar nicht angefühlt wie ein großes Opfer, nach Malaga zu ziehen, aber durch die Trennung hatte sie auch gemerkt, dass es nicht gut war, sein ganzes Leben um eine andere Person herum aufzubauen. Und ich muss zugeben, dass ich auch Angst hatte, dass es dir so gehen würde. Er räusperte sich. Dass ich dir nicht von Marokko erzählt habe, tut mir leid. Ich glaube, ich war selbst verunsichert. In keinem Fall verlange ich von dir, mit mir dahin zu gehen. Aber wenn Gott damit einen Plan in meinem Leben hat, dann will ich mich dem nicht grundsätzlich verschließen. Ich habe soziale Arbeit studiert, weil ich Menschen helfen will. Dieses Kaffeekochen und Tellerwaschen im Chiringuito ist auf Dauer nicht das, was ich machen möchte. Und du hast das Gefühl, dass das Gottes Plan für dich ist? Mit Marokko meine ich. Ich habe keine Ahnung. Aber ich würde gerne diese Reise machen und rausfinden, wo Gott die Türen öffnet oder schließt. Ein Knoten bildete sich in Miris Hals. Zum ersten Mal fühlte sich Max' Verhalten nicht mehr wie Verrat an, sondern sie konnte ihn teilweise sogar verstehen. Wann geht es los? Ende nächster Woche. Max legte den Knopf leicht in den Nacken und schaute zu der schwarzen Öffnung über ihn. Wenn wir hier rauskommen, dachte Miri, und für den Bruchteil einer Sekunde wünschte sie sich, dass sie noch ein wenig Zeit hätten. Auch wenn sie verletzt waren und in dieser stickigen Dunkelheit festsaßen, war Max hier, bei ihr. So, wie er es früher gewesen war. Und schon nach diesen wenigen Minuten oder Stunden der Zweisamkeit wusste Miri nicht mehr, wie sie ihn jemals wieder loslassen sollte.

Wir lesen für Sie Auszüge aus dem Roman Unless You Trust von Maja Knodel. Nach dem nächsten Instrumentalstück geht's weiter. Hören Sie dann, wie Miri es schafft, trotz ihrer Verletzung für sich und Max Hilfe zu holen. Bis gleich.

0: Miri ist für die kranke Melody eingesprungen und mit einem Helferteam einige Tage nach Valencia gefahren. In der spanischen Stadt hat eine Überschwemmung schwere Schäden angerichtet und die Freiwilligen helfen bei den Aufräumarbeiten mit. Das äußere Chaos vor Ort wirkt auf Miri wie ein Spiegelbild ihres inneren Zustandes. Seit ihrer Trennung von Max scheint ihr Leben auf den Kopf gestellt zu sein. Der Arbeitseinsatz hätte eine gute Ablenkung sein können, wenn nicht zufällig auch Max im Team gewesen wäre. Und dann geraten die beiden plötzlich in große Gefahr. Miri und Max wollten einem Mann helfen, der in seiner Werkstatt eingeklemmt ist. Währenddessen stürzt ein Teil des Gebäudes ein und die beiden fallen in einen tiefen Schacht. Miri ist am Bein verletzt, doch Max scheint es schlimmer getroffen zu haben. Er hat eine Kopfwunde und war anfangs sogar bewusstlos. Während die beiden im Dunkeln auf Hilfe warten, entsteht eine neue Offenheit zwischen ihnen. Sie sprechen sich über Missverständnisse aus und Miri spürt, dass sie Max nicht noch einmal verlieren will. Als es ihm immer schlechter geht, fasst sie einen Entschluss.
1: Wir müssen dich hier rausbringen. Miri hatte jegliches Zeitgefühl verloren, aber es fühlte sich an, als säßen sie seit mindestens 2 Stunden in diesem Loch hier unten. Zuletzt hatten sie vor allem geschwiegen und Schulter an Schulter nebeneinander gesessen. Am Anfang hatte Max Anekdoten aus seiner Kindheit erzählt, aber mit der Zeit war er immer stiller geworden. Ihm ging es offensichtlich nicht gut, und so langsam ging Miri die Hoffnung aus, dass die anderen sie jemals hier finden würden. Sie mussten doch irgendwie hier rauskommen können. Max, ich muss Hilfe holen. Seine Augenlider flatterten. Mit jeder Minute, die verging, ließen seine Kräfte immer mehr nach. Auch wenn er selbst das nicht zugeben wollte. Miri, sie. Ein langer Atemzug. Sie werden uns finden. Seine Stimme war nun wieder deutlich dünner. Miri legte ihre Hand auf seine Stirn. Sie war glühend heiß. Ach du Schande. Sie schaute die glatten Betonwände hoch. Es gab keine Trittstufen, keine Vorsprünge, nichts, worüber sie nach oben klettern konnte. Doch dabei zuzusehen, wie Max langsam vor ihren Augen verschwand, das würde sie nicht zulassen. Hey, denkst du, dass du es irgendwie schaffst, aufzustehen? Nur für einen kurzen Augenblick. Max' Hand, die noch immer Miris hielt, drückte kurz zu. Schwach, kaum merklich. Bitte. Ihre Stimme war kaum mehr als ein Hauch. Es dauerte ein paar Sekunden, doch schließlich nickte Max. Was soll ich tun? Kannst du dich hinstellen und dich so weit aufrichten und an der Wand abstützen, dass ich auf deine Schultern klettern kann? Ich versuche dir nicht weh zu tun, okay? Miri wusste, dass er weder in dem Zustand war, sich hinzustellen, noch jemanden auf sich herumklettern zu lassen, doch sie hatten keine andere Wahl. Wenn sie eine Chance hatten, dann diese. Langsam stützte Max die Hände auf und versuchte, seinen Oberkörper hochzustemmen. Miri umschlang dabei seinen Oberkörper und versuchte, ihn so gut wie möglich dabei zu unterstützen. Es brauchte mehrere Anläufe, aber irgendwann stand Max tatsächlich einigermaßen aufrecht und stützte sich an der Betonwand ab. Ihr Knöchel tat ziemlich weh, als sie einen Fuß in die Räuberleiter setzte, die Max mit seinen Händen formte. Miri hatte schreckliche Angst, ihm weh zu tun, aber noch viel mehr Angst hatte sie, untätig herumzusitzen und ihn noch weiter abbauen zu sehen. Möglichst vorsichtig stützte sie sich mit den Händen auf Max' Schultern ab, lehnte ihren Kopf gegen die Wand, um ein wenig Stabilität zu bekommen, und zog dann ein Bein nach. Schmerz schoss durch ihren Körper, doch sie versuchte, ihn zu ignorieren. Ihr Knöchel war nun wirklich ihr geringstes Problem. Sie schaffte es, den zweiten Fuß auf die andere Schulter zu stellen und richtete sich langsam auf. Sie konnte nur hoffen, dass Max jetzt nicht unter ihr zusammenbrechen würde. Miri streckte ihre Arme nach oben aus und fühlte die Kante. Immerhin. Doch selbst wenn sie sich auf die Zehenspitzen stellte, reichten ihre Handflächen gerade einmal zur Hälfte um die Kante herum. Mist. Sie hatte gehofft, dass sie höher kommen würden. Andererseits, welche Wahl blieb ihr, als es zu versuchen? Ich stemme mich jetzt nach oben, okay? 1, 2, 3. Miris ganzer Körper spannte sich an, als sie versuchte, sich an den Armen nach oben zu drücken. Sie war noch nie gut in Klimmzügen gewesen. Im Volleyballtraining waren sie einige Male an die Stangen gegangen und hatten sich hochziehen wollen. Doch Miri, die für ihre harte Schlagtechnik und damit eigentlich starken Arme bekannt war, schien absolut untalentiert zu sein, wenn es darum ging, ihren Körper irgendwo hoch zu befördern. Gott, hilf mir bitte. Ihre Arme fingen an zu zittern und sie war erst wenige Zentimeter hochgekommen, als sie ein neuer Energieschub erfasste. Sie stemmte ihre Handflächen so fest auf den Betonrand, wie sie konnte, und blendete ihre Umgebung vollkommen aus. Und tatsächlich, sie schaffte es, sich so weit nach oben zu schieben, dass sie einen Arm auf die Kante legen und ihr Gewicht ein wenig abfedern konnte. Für Max wäre das Ganze vermutlich ein Kinderspiel gewesen, wenn er nicht verletzt gewesen wäre. Noch ein Ruck und Miri schaffte es, ein Bein hochzuziehen und über die Kante zu legen. Sie hatte es fast geschafft, als sie spürte, wie Max unter ihr zusammensackte. Mit aller Kraft lehnte sie sich nach vorne, um nicht wieder zurückzurutschen. Max! Stille. Oh nein! Miri stützte sich nun mit beiden Händen auf und zog auch das zweite Bein hinterher. Der Dachbalken, der Max getroffen hatte, lag quer im Raum. Daneben türmte sich der Schutt. Miri kletterte vorsichtig darüber und tastete sich langsam in Richtung Durchgang zum nächsten Zimmer. Geschafft. Sie hatte es tatsächlich geschafft. Jetzt konnte sie nur hoffen, dass Max durchhalten würde, bis sie Hilfe geholt hatte. Grelles Licht schlug Miri entgegen. Die Sonne stand so tief, dass es bereits später Abend sein musste. Sie hatten also tatsächlich eine ganze Zeit in dieser Dunkelheit verbracht. So schnell sie konnte, was bei dem schmerzenden Knöchel nicht annähernd so schnell war, wie Miri lieb gewesen wäre, rannte sie die Straße zurück in die Richtung, aus der sie gekommen waren. Die Gegend sah völlig ausgestorben aus. Dennoch klopfte Miri wild an 3 Haustüren. Wenn jemand mit dem Handy einen Notruf absetzen könnte, würde Max deutlich schneller Hilfe bekommen. Nichts. Entweder waren diese halb zerstörten Häuser wirklich verlassen oder die Leute waren so verängstigt, dass sie nicht aufmachen wollten. Nach einer Atempause rannte Miri weiter. Sie bog um die nächste Ecke und um die nächste. Sahen die Häuser vorhin hier auch so aus? Ihr kam auf einmal alles so unbekannt vor. Fast so, als hätte sie sich verlaufen. Das darf nicht sein. Bitte nicht. Panisch rannte Miri weiter. Irgendwo hier musste das Haus doch gewesen sein. Der Truck dürfte ja wohl nicht zu übersehen sein. Es sei denn, die anderen waren. Die Erkenntnis sackte in Miris Bewusstsein. Wenn sie seit vielen Stunden verschwunden waren, konnte es ja gut sein, dass die anderen sich längst auf die Suche nach ihnen gemacht hatten. Aber wenn sie das Haus der Familie fand, der sie geholfen hatten, dann könnten sie zumindest den Krankenwagen und die Feuerwehr rufen. Miri rannte um die nächste Ecke und erstarrte auf einmal. Das Auto da vorne, die Rücklichter, das war doch... Etwa 100 Meter vor ihr fuhr der Truck die Straße entlang. Stopp! Hilfe! Hier bin ich! Schrie Miri so laut sie konnte, doch das Auto fuhr unbeirrt weiter. In den noch immer schlammigen Straßen kam es nicht besonders schnell voran. Miri allerdings auch nicht. Sie rannte los und biss die Zähne aufeinander, um ihren schmerzenden Knöchel zu ignorieren, als ihr Fuß auf einmal in etwas Metallisches stieß und sie unsanft zu Boden gerissen wurde. Sie landete der Länge nach im Schlamm. Als sie den Kopf wieder hob, hatte sich der Truck ein weiteres Stück entfernt und Tränen der Verzweiflung brachen sich Bahn. »Das kann es doch nicht gewesen sein!« Schluchzend richtete sich Miri auf und schrie erneut aus voller Kehle. Sie winkte wild mit den Armen, doch die anderen waren zu weit weg. Langsam ließ Miri ihren Körper wieder auf den Boden gleiten. Dass sie der Schlamm völlig durchtränkte, war ihr egal. Wenn sie keine Hilfe für Max holen konnte, dann war eh alles egal. Sie wusste, dass sie weiterlaufen, an weitere Häuser klopfen musste, doch die Verzweiflung griff mit voller Wucht nach ihr und die Tränen tropften auf den schmuddelig nassen Boden. Gott, wo bist du in alledem? Ich bin immer bei dir. bis ans Ende der Welt. Die Antwort war nicht physisch hörbar, aber hallte so laut durch Miris Inneres, dass sie erbebte. Stimmte das? Und wenn ja, warum spürte sie davon gerade nichts? Die Tränen liefen nun noch stärker und ergaben ein kleines Rinnsal, das sich vor Miris Augen mit dem Dreck der Straße mischte. Gott, ich kann nicht mehr. Ich bin in deiner Schwachheit mächtig. Wieder war es, als würde Gott direkt in ihr Innerstes flüstern. In ihrer Schwachheit? Ja, schwach fühlte sie sich allemal und überwältigt von allem, was in den letzten Stunden passiert war. Ja, eigentlich von allem, was in den letzten Wochen passiert war. Erst als das Motorengeräusch so nah war, dass es Miris Gedanken durchbrach, hob sie den Kopf. Etwa 10 Meter vor ihr fuhr der Truck mit leuchtenden Rückfahrlichtern. Halluzinierte sie? War das jetzt eine Wunschvorstellung? Eine Fata Morgana wegen der Hitze? Erst als Ed aus der Fahrertür sprang, wurde Miri bewusst, dass sie sich das nicht einbildete. Miri, was ist passiert? Geht es dir gut? Statt einer Antwort kam ein Schluchzer über ihre Lippen. Sie musste ein furchtbares Bild abgeben. Komplett von Schlamm getränkt, ihr Gesicht verquollen und verheult. Max, was ist mit ihm? Wo ist er? Er ist eingesperrt und verletzt. Kannst du uns zu ihm bringen? Miri nickte. Sie lag immer noch wie ein Häufchen Elend auf dem Boden. Ed überbrückte die Distanz zwischen ihnen und half Miri behutsam auf die Füße. Sein Gesichtsausdruck war ernst, eine Mischung aus väterlicher Sorge und Alarmbereitschaft.

Neonröhren zogen an Miri vorbei. Endlose Gänge aus grauen PVC-Boden. Der Geruch nach Desinfektionsmittel lag in der Luft. Die Schiene an ihrem Bein fühlte sich einengend und schwer an, aber zumindest linderte sie ein wenig den Schmerz in Miris Knöchel. Kein Bänderriss, nur eine Zerrung, hatten sie gesagt. Aber im Moment gab es Wichtigeres. Sie öffnete eine schwere Glastür. Dann noch eine. »Entschuldigen Sie, Sie können hier nicht einfach durch.« Es dauerte ein paar Augenblicke, bis Miri begriff, dass die Frau im hellblauen Kittel und mit strengem Dutt mit ihr sprach. »Ich suche Max Dornberger. Sind Sie eine Verwandte?« »Ich bin seine Freundin.« Unbehagen machte sich in Miri breit. Sie wusste, dass das so nicht mehr stimmte. Sie war vielleicht auf eine seltsame Art noch irgendwie eine Freundin von ihm. Aber auch wenn sich die letzten Stunden anders angefühlt hatten, hatte sie wohl nicht mehr das Recht, sich als seine Freundin auszugeben. »Es tut mir leid, ich kann Sie hier leider nicht durchlassen.« Wut schwappte in Miri hoch. Nach all dem, was sie in den letzten Stunden durchgemacht hatte. Und jetzt, wo Max immer noch ums Überleben kämpfte, sollte sie sich von einer Krankenschwester aufhalten lassen, die ihr den Weg versperrte? Miris Gedanken liefen auf Hochtouren. »Hören Sie, ich habe eine Sondergenehmigung.« »Ach ja? Dann zeigen Sie mal her.« Miri setzte ihren Rucksack ab und fischte einen zerknüllten Zettel heraus. Die Krankenschwester nahm ihn mit hochgezogenen Augenbrauen entgegen und setzte dann ihre Brille auf und drehte sich ins Licht, um mehr sehen zu können. Das war Miris Moment. Jetzt oder nie. Sie griff nach ihrem Rucksack und sprintete den Gang entlang. »Hey, was soll das?« Miri ignorierte das wütende Rufen der Dame und bog um die nächste Ecke. Ihr Bein schmerzte fürchterlich, aber das Adrenalin in ihrem Körper sorgte dafür, dass sie weiterlaufen konnte. Sie musste sich irgendwo verstecken, bis diese wutentbrannte Dame in Blau ihre Verfolgungsjagd aufgab. Miri kam an den Toiletten vorbei und schlüpfte kurzerhand durch die Tür der Herrentoilette. Nicht, dass ihre Verfolgerin nicht auch schlau genug wäre, auf der Männertoilette nachzusehen, aber trotzdem hatte Miri das Gefühl, hier sicherer zu sein. Zumindest für den Moment. Sie schaute sich in dem kleinen Raum um. Es gab drei kleine Türen. Zwei WCs und eine Tür, die verschlossen war und auf der ein Schild klebte. Kein Zugang. Perfekt. Miri öffnete die Tür einer der beiden Toilettenkabinen, stieg auf den Klodeckel und dann auf den Spülkasten. Bitte Gott, lass jetzt niemanden reinkommen. Sie schwang ihr geschientes Bein über die Brüstung und hatte ein kleines Déjà-vu. Erst vor wenigen Stunden hatte sie so an der Betonwand gehangen und versucht, Max und sich in Sicherheit zu bringen. Im Grunde war diese Situation gerade auch nicht so viel anders. Sie klammerte sich mit beiden Händen an der Trennwand fest und schob sich dann langsam in die Mitte und auf die andere Seite. Sie würde keinen Preis für die ästhetischste Verfolgungsjagd gewinnen, vielleicht aber für die klügste. Miri kicherte in sich hinein, als sie auf einem Stapel Klopapierpaketen landete. Diese Kabine wurde offensichtlich als Lagerraum verwendet. Sie schob sich vorsichtshalber hinter den Putzwagen und ging in die Hocke. Auch wenn sie nicht davon ausging, dass die Krankenschwester diese Kabine aufschließen würde, war sie zumindest nicht auf Anhieb zu sehen. Es dauerte keine 5 Sekunden, in denen Miri in ihrem Versteck verharrt hatte, bis die Tür zu den Männertoiletten aufgerissen wurde. Die Kabinentür neben ihr wurde geöffnet und wütend wieder zugeschlagen. Wann war Miris Leben nur so spektakulär geworden? Die letzten Tage waren ihr vorgekommen wie ein Action oder zeitweise ein Horrorfilm. Und jetzt? Jetzt war sie auf einmal ein Eindringling auf der Intensivstation. Ob sie das nun zum Bösewicht machte oder die Krankenschwester, die schwer atmend wenige Meter neben ihr stand, wusste sie nicht. Sie wusste nur eins. Sie wollte mit eigenen Augen sehen, dass Max lebte und auf dem Weg der Besserung war. Egal, vor wie vielen Personen sie dafür würde davonrennen müssen. Die Schritte entfernten sich. Dann wurde die Tür zugeschlagen.
Erleichterung durchströmte Miri. Dennoch verharrte sie noch ein paar Minuten in ihrem Versteck. Sie konnte nur hoffen, dass die Krankenschwester als nächstes in anderen Teilen der Station suchte und nicht groß Alarm geschlagen hatte. Sie schob den Putzwagen in Richtung Tür, stieg darauf und ließ sich über die verschlossene Kabinentür gleiten. Vorsichtig öffnete sie die Tür und spähte durch den Spalt. Keine Krankenschwester in Sicht. Zügig, aber möglichst unauffällig lief Miri den Gang entlang bis zur nächsten Abzweigung. Er war leer. Sie bog nach rechts ab, weil die Türen dort so aussahen, als wären es Patientenzimmer. Eine ältere Frau in gestreiftem Kittel und mit mehreren Lappen in der Hand kam ihr entgegen. Miri schlug das Herz bis zum Hals, aber sie zwang sich dazu, ruhig weiterzugehen. Die Frau nickte ihr nur kurz zu und ließ sie ansonsten ihres Weges ziehen. Wahrscheinlich war sie eine Reinigungskraft und scherte sich wenig darum, wer auf der Station herumlief und wer nicht. Beim ersten Zimmer angekommen, drückte Miri die Klinke herunter und schob sich hinein. Ein älterer Herr mit riesigem Beatmungsgerät lag darin und Miri wäre beinahe rückwärts gegen die Tür gestoßen. Sie entschuldigte sich, wobei sie bezweifelte, dass er sie hören konnte, und verließ so schnell wie möglich das Zimmer. Die Prozedur wiederholte sich ein paar Mal, aber beim vierten Zimmer hatte Miri endlich Glück. Max. Seine reglose Gestalt, die sonst immer so muskulös und stark war, wirkte in diesem riesigen Krankenbett fast klein und verloren. Sein Kopf war mit einem Verband umwickelt und seine linke Hand hing in einem Tropf. Langsam trat Miri näher und strich über Max' bleiche Stirn. Sie war noch immer recht warm. Max, hörst du mich? Stille. Nachdem gestern der Krankenwagen gekommen war und Max aus dem Schacht gezogen und hier eingeliefert worden war, hatte Ed versucht, so viel wie möglich in Erfahrung zu bringen. Viel war es nicht. Max' Zustand war nicht gut, aber er schwebte auch nicht in extremer Lebensgefahr. Sein schlaffer Körper vor ihr gab wenig Aufschluss darüber, wie es tatsächlich um ihn stand. Sie hatten ihn doch nicht ins Koma versetzt, oder? Miri nahm seine Hand in ihre und drückte sie leicht. Sie fühlte sich seltsam, hier so still neben ihm zu sitzen. Du hast mir einen ganz schönen Schreck eingejagt. Miri ließ ihre Finger langsam über seinen Handrücken gleiten. Fast so, wie er es bei ihr gemacht hatte, als sie in diesem dunklen Loch gesessen hatten. Der Mann, der unter der Werkbank eingeklemmt war, ist übrigens wohlauf. Zumindest hat er von dem zweiten Einsturz nichts abbekommen. Es ist nur noch nicht sicher, ob er sein rechtes Bein behalten kann oder ob es amputiert werden muss. Max' Oberkörper hob und senkte sich gleichmäßig. Miri fand etwas unglaublich Tröstliches darin. Es zeigte zumindest, dass er hier war. Er war am Leben. Es tut mir so leid, Max. Die Trennung und das alles. Du bist der tollste Mensch, den ich kenne. Und ich bin manchmal einfach verkorkst. Wenn du nur eine Sache machst, die ich nicht einordnen kann, denke ich sofort, dass du im nächsten Augenblick weg bist und wieder aus meinem Leben verschwindest. Und das erfüllt mich mit so einer Panik, dass ich lieber selbst die Reißlinie ziehe. Es ist wohl noch immer nicht so leicht für mich. Die Sache mit dem Vertrauen und so. Ich weiß, dass wir echt unterschiedlich sind und wahrscheinlich keine gemeinsame Zukunft haben. Weder in Malaga noch sonst irgendwo. Aber ich will, dass du weißt, dass ich dich liebe. Ich habe diese Worte noch nie ausgesprochen. Ich habe wenig Ahnung von sowas. Aber wenn etwas daran herankommen kann, dann ist es wohl das, was ich für dich empfinde. Miri nahm eine von Max' Locken in ihre Hand und zwirbelte sie um ihre Finger. Sie hatte sich so lange danach gesehnt, genau das machen zu können. Jetzt konnte Miri dem Drang nicht widerstehen. Sie schmunzelte über die Ironie dieser Situation. Max war nur körperlich anwesend, aber Miri hatte sich ihm lange nicht mehr so nah gefühlt wie jetzt gerade. Auch während ihrer Beziehung, zumindest in der letzten Zeit. Aus dem Augenwinkel nahm Miri wahr, wie sich seine Lider bewegten. Dann ein Zucken in seinem Arm. Dann das Blau. Dieses schillernde,
unendlich schöne Blau seiner Augen, das selbst in dieser Situation seinen Glanz nicht einbüßte. Miri. Max' Stimme war kaum mehr als ein Hauch und ein Lächeln stahl sich auf seine Lippen. Schnell ließ Miri seine Locke los. Sie fühlte sich ein bisschen ertappt, aber gleichzeitig machte ihr Herz Freudensprünge, weil Max bei Bewusstsein war und es ihm gut zu gehen schien. Die Tür flog mit einem lauten Knall auf. »Hier sind Sie also. Habe ich Ihnen nicht gesagt, dass Ihnen der Zutritt verboten ist?« Miris Lächeln entgleiste, als die Krankenschwester wie eine aufgebrachte Furie in den Raum gestürmt kam. »Schon gut, sie darf gerne zu mir«, hauchte Max. »Das haben Sie nicht zu entscheiden, junger Mann. Auch Patienten können unsere Hausregeln nicht außer Kraft setzen.« Die Frau trat näher und stemmte wütend ihre Hände in die Hüfte. »Und jetzt raus hier, Fräulein, ehe ich die Polizei rufe und sage, dass Sie hier eingebrochen und weggerannt sind.« Miri fing Max' amüsierten Blick auf. Ihr selbst war nun nicht mehr zu lachen zumute. »Du bist hier eingebrochen? Nicht schlecht.« Die Fältchen um Max' Augen sahen so aufrichtig und süß aus, dass Miri förmlich dahingeschmolzen wäre, wenn ihr nicht diese Furie im Nacken gesessen hätte und sie jeden Moment aus dem Zimmer zerren würde. »Okay, ich glaube, ich muss mich dann wohl auf den Weg machen. Werd schnell gesund, ja?« Max drückte Miris Hand und sein Lächeln berührte eine besondere Stelle in Miris Herzen. »Wir sehen uns.«

Im Lesezeichen XXL hörten Sie heute Auszüge aus dem Roman Unless You Trust, übersetzt Es sei denn, du vertraust. Maja Knodel hat das Buch geschrieben. Vorgelesen wurden die Passagen von Simona Brande-Busemeier. Das Taschenbuch hat 288 Seiten und ist bei Franke Buch erschienen. Sie können es für 16 Euro in jeder Buchhandlung bestellen. Mir persönlich hat es große Freude bereitet, das Buch von Maja Knodel zu lesen. Dabei fesselten mich besonders der Schreibstil und die feinfühlige, nachvollziehbare Beschreibung der Charaktere. Falls Sie eine Geschenkidee für junge Erwachsene suchen, dann ist diese zweiteilige Malaga-Reihe auf jeden Fall ein Tipp. Zum Schluss hören Sie noch Jennifer Pepper mit ihrem Song »Du siehst mich«. Ich fand's schön, dass Sie dabei waren und wünsche Ihnen ein sommerliches und gesegnetes Wochenende. Bis zum nächsten Mal, sagt Susanne Pommerin-Weidner.

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2: Ich bin Silke Reich. Beim großen Waldbrand im Hürtgenwald in der Eifel gibt es erste Hoffnung auf Entspannung. Nordrhein-Westfalens Ministerpräsident Wüst war am Nachmittag im Brandgebiet und informierte sich dort über die Lage.
3: Nach seinen Worten ist es in der vergangenen Nacht gelungen, das Feuer einzudämmen und die Situation zu stabilisieren. Wenn es weiter gut läuft, könnten auch die rund 2000 evakuierten Bewohner von Gai bald zurück in ihre Häuser. Bislang sei kein Wohnhaus durch die Flammen zerstört worden. Seit Donnerstag sind im Hürtgenwald rund 300 Hektar Wald von dem Brand betroffen. Timo Wiesner, Redaktion.
2: Spanien und Marokko haben die Sicherheitsvorkehrungen an der Grenze zur spanischen Exklave Ceuta deutlich verstärkt. In sozialen Netzwerken war zu erneuten massenhaften Grenzübertritten aufgerufen worden. Am Morgen blieb es dort allerdings ruhig. Ende Juli waren Zehntausende Migranten nach Ceuta gelangt. Das Niedrigwasser auf deutschen Flüssen könnte für steigende Preise sorgen. Davor warnt die Wirtschaftsweise Veronika Grimm. Betroffen seien unter anderem die Chemie- und Energiebranche, weil Schiffe wegen der niedrigen Pegel weniger Fracht transportieren können. Um die Engpässe auszugleichen, sollen mehr Güter über Straße und Schiene befördert werden. DB Cargo prüft dafür auch, stillgelegte Güterwaggons wieder einzusetzen. Bei einem Brand in einem Mehrfamilienhaus im bayerischen Bodenmais ist ein 4-jähriges Mädchen ums Leben gekommen. Das Feuer war gestern Abend in einer Wohnung ausgebrochen und hatte sich schnell auf die Fassade und den Dachstuhl ausgebreitet. 4 weitere Bewohner konnten sich unverletzt retten. Das Gebäude ist derzeit unbewohnbar. Die Kriminalpolizei ermittelt zur Brandursache. Polen hat den Tag der Armee mit einer großen Militärparade in Warschau gefeiert. Rund 2000 Soldaten marschierten durch die Innenstadt. Außerdem wurden Panzer und andere Militärfahrzeuge gezeigt. Über der Stadt waren Flugzeuge und Hubschrauber zu sehen, darunter auch Maschinen der deutschen Luftwaffe. Mit dem Tag erinnert Polen jedes Jahr an den Sieg über die sowjetische Rote Armee in der Schlacht bei Warschau im Jahr 1920.
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2: Die aktuellen Temperaturen in Köln-Bonn 34 Grad, in Hamburg 27, in Bremen 26, in Berlin 35, in Dresden 36, in Frankfurt am Main 38, in Stuttgart 37, in München 35, in Erfurt 36 und in Münster 32 Grad. In den kommenden Stunden wolkig, vor allem in einem Streifen vom Saarland und Rheinland-Pfalz über die Mitte bis nach Brandenburg lokale Schauer und Gewitter. Sonst teils gering bewölkt und weitgehend trocken. Morgen bleibt es im Norden und in der Mitte meist trocken. Im Süden sind kräftige Gewitter möglich bei 20 bis 32 Grad.
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4: Willkommen zu einer neuen Ausgabe im Monat August. Ich begrüße Sie wie immer ganz herzlich und mein Name ist inzwischen Hans Hohmeier. Bei der Recherche für diese Sendung bin ich auf ein Lied gestoßen, das sich mit dem Thema Computerzeitalter beschäftigt und ich dachte, wow, das schon vor gut 50 Jahren. Es hat mich veranlasst, da mal ein bisschen weiter zu forschen. Und siehe da, ich habe eine komplette Sendung damit füllen können. Und darum nehme ich Sie heute mal mit in die 1970er und 1980er Jahre. Und Sie werden vielleicht überrascht sein, wie aktuell die Gedanken von damals heute noch sind. Den Anfang macht die Gruppe Buggles mit ihrem ganz bekannten Song »Video Killed the Radio Star«. 1981 war dieser Titel tatsächlich das erste Musikvideo, das damals auf dem Musiksender MTV ausgestrahlt wurde. Im Vorfeld der Entstehung der Gruppe war übrigens auch ein gewisser Hans Zimmer dabei, heute Oscar-Preisträger für seine Filmmusik. Er ist in diesem Videoclip sogar kurz zu sehen. Schritt 1 unserer kleinen Computer-Story heute: Veränderung der Medienwelt. Computer machten es möglich. Der Song steht für mich am Anfang einer digitalen Revolution. Aus Audiomusik wird Videomusik. Und wir staunten damals darüber, was alles möglich war. Das Video habe ich jetzt nicht für Sie, aber hier ist natürlich das Audio. Video killed the radio star, die Buggles. Viel Spaß!

Auch wenn dieses Lied schon 50 Jahre läuft, es stimmt immer noch nicht. Video hat bis heute nicht das Radio abgeschafft. Unser schon lange totgesagtes Medium lebt so gut wie in alten Zeiten, teilweise sogar noch besser. Wir erinnern uns ja hier beim ERF noch an unsere Kurz- und Mittelwellenzeiten. Was haben wir heute für eine fantastische Klangqualität durch unseren Stream über die App und natürlich auch durch DAB+. Wobei, kleiner Tipp an dieser Stelle, die App hat tatsächlich die höhere Klangqualität, weil die Daten da nicht komprimiert werden müssen. Zu Hause würde ich bei gutem WLAN immer die App nutzen, einen schönen Bluetooth-Lautsprecher anschließen und schon habe ich einen Top-Klang in der Wohnung. Noch zurück zu dem gerade gehörten Song. In dem Text heißt es an einer Stelle: They took the credit for your second symphony, rewritten by machine and new technology. Also, sie ließen sich feiern für ihre zweite Symphonie, die allerdings von Maschinen und neue Technik umgeschrieben wurden. 1979 klingt doch schon so ein bisschen nach KI von heute. Ich erinnere mich noch an die Zeit der 1970er und vor allen Dingen auch 1980er Jahre. Ich war Finanzbeamter in Wiesbaden und ich erlebte, wie der Computer ganz neu in unser Büro einzog. Mein Chef Paul Ulrich und ich, wir waren sogar für einen Bereich Pilotprojekt für ganz Hessen, die Körperschaftsteuer. Umstellung von Kugelschreiber, Papier und Blaupapier auf Computer. Und schon damals kam sofort die Frage aus der Landesregierung, wie viele Mitarbeiter können wir durch den Einsatz von Computern einsparen? Es waren die Anfänge der 1980er Jahre. Ausgerechnet in der damaligen DDR entstand ein Album, das sich genau mit diesen Themen beschäftigte. Die Pudis veröffentlichten 1983 das Album Computerkarriere. Der Titelsong daraus, den hören wir jetzt als Schritt 2 unserer kleinen Computergeschichte: Einzug in die Bürowelt. Hier sind die Pudis.

Der Countdown läuft. 1983, die Pudis mit ihrem Song über die Gefahren der Computersysteme, die anfangen, die Kontrolle zu übernehmen. Die Pudis haben ein ganzes Album dazu gemacht und in dem für sie aufgezeigten Bedrohungsszenario auch den Song Hiroshima der Gruppe Wishful Thinking auf Deutsch interpretiert. Das passte für sie da so richtig rein. Neben Ängsten vor Bedrohungen gab es aber auch ganz andere Reaktionen. Dazu gehen wir zu einer weiteren deutschsprachigen Gruppe, die auch eine Verbindung zur ehemaligen DDR hatte. Sie waren nämlich anfangs die Nina Hagen Band, rund um die Sängerin Nina Hagen, die 1976 wegen ihrer offenen Bekundung zu Wolf Biermann aus der damaligen DDR ausgebürgert wurde. Inzwischen bekennt sich Nina Hagen ja deutlich zum christlichen Glauben, hat schon einige Songs dazu aufgenommen und im März ist erst wieder ein neues Album von ihr erschienen unter dem Titel Highway to Heaven. Aber wir bleiben bei der Band rund um Nina Hagen, die sich später dann Spliff nannten und natürlich bekannt geworden sind mit Titeln wie Déjà-vu, Das Blech und vor allem Carbonara. Und von ihnen stammt auch der Song Computer sind doof. Veröffentlicht im Januar 1982. Kaum waren die Geräte auf dem Markt, zeigte sich, nicht alle waren begeistert von ihnen. Druck und Abhängigkeiten entstanden. Und Spliff bringen das dann eher etwas humorvoll auf den Punkt. Mein Punkt 3 der Computergeschichte unter dem Stichwort erste Ernüchterung. Hier sind Spliff.

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1: Ja, die Falle für alle DJs. Da kommt immer noch was hinterher, muss man genau wissen. Diesmal funktioniert alles. Das waren die letzten Worte in diesem Song. Davor wurde quasi als Nachrichtendurchsage davon berichtet, wie durch das Versagen einiger Mikroprozessoren und Verkettung von Umständen quasi der Dritte Weltkrieg ausgelöst wurde. Mir fällt auf, dass man sich in Deutschland sehr früh mit dem Thema des Computerzeitalters auseinandergesetzt hat in der Musik. Aber wir werden auch noch internationaler in der zweiten Hälfte dieser Sendung. Wir bleiben in Deutschland und ganz vorne dabei bei dem Thema Computer und Roboter ist natürlich vor allem die Gruppe Kraftwerk. Diese bereits im Jahr 1970 gegründete Formation hat das Thema nicht nur textlich aufbereitet, sie haben sich wie keine andere Band zuvor Computer in ihrer Arbeit zunutze gemacht. Bevor ich die ersten Keyboards und Synthesizer überhaupt kaufen konnte, hat Kraftwerk schon mit der Technik Musikgeschichte geschrieben. In ihrem berühmten Longplayer Autobahn kann man viel davon hören. Viele Patente haben sie für ihre Technik angemeldet. Es war einfach neu. Und ich spreche von dem Jahr 1974. Da hörten wir es im Radio immer wieder. Wir fahren, fahren, fahren auf der Autobahn. Hightech der damaligen Zeit. Nein, dieses rund 20-Minuten-Stück spiele ich jetzt nicht. 1978 erschien ihr Album Die Menschmaschine. Und damit kommen wir zum nächsten Schritt meiner kleinen Computergeschichte, der Verschmelzung zwischen Mensch und Maschine. Mit diesem Song wurde auch auf der Bühne erstmal so etwas wie das Verschwimmen der Grenzen zwischen Mensch und Maschine vor Augen geführt. Die ganze Bühnenshow, Licht, Effekte, alles was da war, auch der Auftritt der Künstler selbst bildete ab, was sie gesungen haben. Wir sind die Roboter, die Gruppe Kraftwerk.

Kultmusik der damaligen Zeit, die Roboter, die Gruppe Kraftwerk. Geht es Ihnen beim Hören dieses Liedes wie mir? Ich finde es irgendwie bedrückend, fast beängstigend, bedrohlich. Nochmal, das Lied ist ja 50 Jahre alt und trotzdem habe ich beim Hören unsere Zeit vor Augen. Die ersten humanoiden Roboter stehen in den Werkshallen und arbeiten, auch in Deutschland. Roboter, die human, also menschlich gestaltet sind. Eine KI mit Kopf, Armen, Beinen, Händen, Finger. Ich habe gehört, in China gibt es die erste Produktionsstätte oder vielleicht auch schon mehrere, in der mehr oder weniger nur Roboter arbeiten. 24 Stunden. Die brauchen keine Pause. Licht brauchen die übrigens auch nicht. KI, unsere Zeit. KI wird nicht mehr verschwinden, sie wird unser Leben verändern. Was damals in den Songs fantasiert wurde, wird heute Schritt für Schritt Wirklichkeit. Und wie bei allen so gravierenden Veränderungen zeigen sich bei vielen Menschen Gefühle wie Verunsicherung, Überforderung, vor allem auch Angst. Wie wird die Zukunft? War früher nicht alles besser? Nein, es war nicht alles besser. Wir haben nur den Eindruck. Ich spiele unter dem nächsten Stichwort Gefühle im digitalen Zeitalter mal ein Lied aus der Zeit der Neuen Deutschen Welle im Jahr 1985. Viele von Ihnen werden es damals auch gehört haben. Lauschen Sie mal wieder hinein in diese originelle Musikzeit und beobachten Sie sich dabei mal selbst. Was passiert mit Ihnen und Ihrer Stimmung? Hier ist das Duo Paso Doble und ihr Titel Computerliebe, auch bekannt unter Die Module spielen verrückt.

1985, neue deutsche Welle. Titel wie Major Tom, 99 Luftballons oder Kodu, der Dritte aus der Sternenmitte, haben unsere Hitparaden geprägt. Wo war ich damals? Wo waren Sie damals? Mir geht ein Schmunzeln über das Gesicht, wenn ich die Lieder nenne oder auch gerade höre. Aber unsere Erinnerungen sind nur Stückwerk. Die Professorin Eva Asselmann schreibt, Erinnerungen sind keine Chronik, sondern Erzählungen. Sie sagt, manches ergänzen wir, manches lassen wir weg, vor allem das Negative. 1985, da war doch auch dieses fantastische weltweite Live-Aid-Konzert. Boah, beeindruckende Musik damals. Was war nochmal der Hintergrund? Ach ja, rund 1 Million Hungertote in Äthiopien. 1984, da war die größte Chemiekatastrophe aller Zeiten in Bhopal heißt das genau, ja. Und 1986, Tschernobyl. Auch wenn es heute immer noch viele Nöte und Probleme auf der Welt gibt, um die wir uns kümmern müssen, der Menschheit insgesamt ging es noch nie so gut wie heute. Früher war nicht alles besser. Wir blenden nur vieles aus. Die Frage damals wie heute lautet, was gibt uns Halt? Was gibt uns Sicherheit? Wenn jetzt das KI-Zeitalter begonnen hat, das unsere Welt und unser ganzes Leben schneller verändern wird als alles andere zuvor, vertraue ich weiter auf den einen Gott, den Gott der Bibel. Mit ihm schaue ich positiv nach vorne und sehe das Leben als das, was es ist, Gottes Geschenk. Durch Jesus Christus, verbunden mit ihm selbst und mit der Ewigkeit. Gott lebt. Und mit ihm auch ich. Jetzt, heute. Und wenn Sie ihn noch nicht kennen, er ist nur ein Gebet weit entfernt. Wir machen weiter mit meiner kleinen Computer- und Roboterreise in dieser Sendung und kommen bei der Frage an, Mensch oder Maschine? Wir gehen in die internationale Musik und es ist die Gruppe Styx, die mit ihrem Album Kilroy Was Here so etwas wie eine Science-Fiction-Rockoper erstellt hat. In dem Song Mr. Roboto geht es um die Frage, bin ich wirklich ein Mensch oder bin ich schon ein Roboter? Welche Masken trage ich im Leben? Lebe ich wirklich oder funktioniere ich eigentlich nur? Am Ende stellt sich heraus, hinter der Maske des Protagonisten verbirgt sich Kilroy, ein Musiker, der sich in der Roboterverkleidung vor der Verfolgung durch die Roboter versteckt hat. Hier sind Styx und ihr Song Mr. Roboto und anschließend mal etwas zum Luftholen, ein Instrumentalstück. I, Robot, so der Titel, in dem ganz typischen Sound der Gruppe The Alan Parsons Project. Hier sind aber erstmal Styx.

aus dem Jahr 1977, das zweite Album von The Alan Parsons Project mit dem Titel I, Robot. Das war gerade der Titelsong, den wir hörten. Viele bekannte Künstler gehörten damals zu dem Alan Parsons Projekt, die später in anderen Bands auftauchten, wie zum Beispiel bei den Hollies, 10cc, Steve Harley war auch mit dabei. Und das war gerade das Thema Roboter, einmal instrumental, vor rund 50 Jahren. Ich habe weiter recherchiert und noch so einige Songs gefunden, die aber gar nicht alle in diese Sendung passen. Aber eine Gruppe habe ich noch, die immer mit sehr viel Technik und Computern arbeitete und von denen ein Gitarrist auch mal mein Studiogast war, vor über 10 Jahren. Es geht um das Electric Light Orchestra oder kurz ELO genannt. Der Gitarrist heißt übrigens David Scott Morgan und ist schon seit langer Zeit mit christlicher Musik unterwegs als Gemeindegründer in England. ELO muteten schon immer sehr futuristisch an, allein die Plattencover zeigten oft etwas Raumschiffartiges. In ihrem nicht so bekannten Song Yours Truly 2095 aus dem Album Time im Jahr 1981 singen sie von einem Roboter, der Gefühle entwickelt. Damit gehen wir weiter in der kleinen Computergeschichte von mir. Und wir landen in der fernen Zukunft, im Jahr 2095. Im Text schreibt der Protagonist an eine alte Liebe. Ich habe jemanden getroffen, die dir sehr ähnlich ist. Sie tut dasselbe wie du, aber sie ist von IBM gemacht. Sie ist programmiert, ausschließlich nett zu sein. Aber sie ist so kalt wie Eis. Sie ist von der neuesten Technologie, fast Mythologie, aber sie hat ein Herz aus Stein. Sie hat einen IQ von 1001. Sie weiß, dass ich an sie denke, denn sie liest meine Gedanken. Sie merken schon, es geht um das Grauen an Vorstellung. Eine Maschine würde irgendwann wie ein Mensch sein, vielleicht ihm sogar noch überlegen. Davor haben ja auch viele Angst, dass uns die KI schon bald überholen wird und uns beherrschen wird. Davon sind wir schon noch weit entfernt. Ich persönlich glaube auch nicht, dass es so weit kommen wird. Da gibt es so viele Unberechenbarkeiten, die wir eben noch nicht im Blick haben, die jetzt ja auch schon an der einen oder anderen Stelle auftauchen, wo man merkt, so geht's dann doch nicht so einfach. Ich sehe in diesem Titel der Gruppe ELO auch mehr einen Hinweis darauf, wie wertvoll es ist, mit wirklichen Menschen in Beziehung zu leben. Nicht immer nur nett. Nicht immer alles wissen von dem anderen, schon gar nicht Gedanken lesen. Auch nicht mit dem höchsten IQ, sondern einfach miteinander leben, in Beziehung, sich sehen, sich hören, sich spüren. Yours Truly 2095. Electric Light Orchestra.

Electric Light Orchestra, Yours Truly 2095. Die Zukunftsliebe eines Menschen zu einem Computer. Unsere kleine Computer- und Robotersendung neigt sich langsam dem Ende entgegen. Wir sind eingestiegen mit Video Killed the Radio Star, dem Anfang einer Medienrevolution. In Computerkarriere von den Pudis zog der Computer in den Berufsalltag ein. Das fanden nicht alle toll. Manche sagten es dann mit Spliff, Computer sind doof. Aber die Gruppe Kraftwerk machte sich die Microchip-Technik perfekt zunutze und stellte sich auf die Bühne mit Wir sind die Roboter. In der Neuen Deutschen Welle war es dann schon so weit, dass die Liebe in das Computerleben einzog und die Module verrückt spielten. Dann begann ein gewisser Kilroy, sich gegen die Kontrolle durch die Maschinen zu wehren und versteckte sich dazu im Anzug von Mr. Roboto. Mit iRobot zogen die sphärischen Klänge von Alan Parsons Project in diesen Musikmix ein, bevor dann gerade das Electric Light Orchestra ferne oder vielleicht nicht mehr so ferne Science Fiction zu hören brachte über die Liebe eines Menschen zu einem Computer im Jahr 2095. Ich runde das Thema dieser Sendung ab mit einer zeitlichen Übersicht der Computer- und Roboterereignisse. Und zwar mit einem Song, den ich schon öfter gespielt habe. Krass ist, er stammt aus dem Jahr 1964 und er heißt In the Year 2525 von Sager and Evans. Man kann nachlesen, dass Dennis Sager nur eine halbe Stunde brauchte, um dieses Lied zu schreiben. Das Thema muss ihn wohl sehr beschäftigt haben. Worum geht es? Inhaltlich wettert er gegen die Bedrohung der Menschheit und der Erde durch den technologischen Fortschritt. Wie gesagt, 1964, vielleicht brandaktuell. Offensichtlich machte sich Sager auch Gedanken darum, wie Gott wohl die Situation beurteilen würde. So heißt es in dem Lied, im Jahr 7510, wenn Gott vielleicht wiederkommt, dann sollte der Mensch doch langsam am Ziel angekommen sein. Vielleicht wird Gott sich sonst umsehen und sagen, es ist wohl Zeit für den Gerichtstag. Und nochmal 100 Jahre weiter, was wird er dann sagen? Ich bin zufrieden mit den Menschen oder ich sollte alles zunichte machen und von vorn anfangen? Soweit der Text. Ja, der Gerichtstag Gottes. Ich war schon sehr überrascht, wie selbstverständlich diese biblische Vorstellung in einem solchen Hit platziert ist. Wobei, das Gericht Gottes hat schon stattgefunden. Am Kreuz auf Golgatha, wo Gott in Jesus Christus die Strafe für uns mit ans Kreuz genommen hat. Für alle, die diese Gnade für sich bewusst in Anspruch nehmen, so steht es im Neuen Testament. Und damit verabschiede ich mich. Das war das Musikbistro im August, diesmal mit einer Sonderausgabe zum Thema Computer, Roboter, KI, unsere heutige Zeit. Wenn Sie möchten, hören wir uns hier wieder am 19. September. Und bis dahin wünsche ich Ihnen alles Liebe, Ihr Hans Hohmeier.

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3: Ich bin Silke Reich. Beim großen Waldbrand im Hürtgenwald in der Eifel gibt es erste Hoffnung auf Entspannung. Nordrhein-Westfalens Ministerpräsident Wüst war am Nachmittag im Brandgebiet und informierte sich dort über die Lage.
4: Nach seinen Worten ist es in der vergangenen Nacht gelungen, das Feuer einzudämmen und die Situation zu stabilisieren. Wenn es weiter gut läuft, könnten auch die rund 2000 evakuierten Bewohner von Gai bald zurück in ihre Häuser. Bislang sei kein Wohnhaus durch die Flammen zerstört worden. Seit Donnerstag sind im Hürtgenwald rund 300 Hektar Wald von dem Brand betroffen. Timo Wiesner, Redaktion.
3: Spanien und Marokko haben die Sicherheitsvorkehrungen an der Grenze zur spanischen Exklave Ceuta deutlich verstärkt. In sozialen Netzwerken war zu erneuten massenhaften Grenzübertritten aufgerufen worden. Am Morgen blieb es dort allerdings ruhig. Ende Juli waren Zehntausende Migranten nach Ceuta gelangt. Das Niedrigwasser auf deutschen Flüssen könnte für steigende Preise sorgen. Davor warnt die Wirtschaftsweise Veronika Grimm. Betroffen seien unter anderem die Chemie- und Energiebranche, weil Schiffe wegen der niedrigen Pegel weniger Fracht transportieren können. Um die Engpässe auszugleichen, sollen mehr Güter über Straße und Schiene befördert werden. DB Cargo prüft dafür auch, stillgelegte Güterwaggons wieder einzusetzen. Bei einem Brand in einem Mehrfamilienhaus im bayerischen Bodenmais ist ein 4-jähriges Mädchen ums Leben gekommen. Das Feuer war gestern Abend in einer Wohnung ausgebrochen und hatte sich schnell auf die Fassade und den Dachstuhl ausgebreitet. 4 weitere Bewohner konnten sich unverletzt retten. Das Gebäude ist derzeit unbewohnbar. Die Kriminalpolizei ermittelt zur Brandursache. Polen hat den Tag der Armee mit einer großen Militärparade in Warschau gefeiert. Rund 2000 Soldaten marschierten durch die Innenstadt. Außerdem wurden Panzer und andere Militärfahrzeuge gezeigt. Über der Stadt waren Flugzeuge und Hubschrauber zu sehen, darunter auch Maschinen der deutschen Luftwaffe. Mit dem Tag erinnert Polen jedes Jahr an den Sieg über die sowjetische Rote Armee in der Schlacht bei Warschau im Jahr 1920.
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3: Die aktuellen Temperaturen in Köln-Bonn 34 Grad, in Hamburg 27, in Bremen 26, in Berlin 35, in Dresden 36, in Frankfurt am Main 38, in Stuttgart 37, in München 35, in Erfurt 36 und in Münster 32 Grad. In den kommenden Stunden wolkig, vor allem in einem Streifen vom Saarland und Rheinland-Pfalz über die Mitte bis nach Brandenburg lokale Schauer und Gewitter. Sonst teils gering bewölkt und weitgehend trocken. Morgen bleibt es im Norden und in der Mitte meist trocken. Im Süden sind kräftige Gewitter möglich bei 20 bis 32 Grad.
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2: Ich bin Silke Reich. Beim großen Waldbrand im Hürtgenwald in der Eifel gibt es erste Hoffnung auf Entspannung. Nordrhein-Westfalens Ministerpräsident Wüst war am Nachmittag im Brandgebiet und informierte sich dort über die Lage.
3: Nach seinen Worten ist es in der vergangenen Nacht gelungen, das Feuer einzudämmen und die Situation zu stabilisieren. Wenn es weiter gut läuft, könnten auch die rund 2000 evakuierten Bewohner von Gai bald zurück in ihre Häuser. Bislang sei kein Wohnhaus durch die Flammen zerstört worden. Seit Donnerstag sind im Hürtgenwald rund 300 Hektar Wald von dem Brand betroffen. Timo Wiesner, Redaktion.
2: Spanien und Marokko haben die Sicherheitsvorkehrungen an der Grenze zur spanischen Exklave Ceuta deutlich verstärkt. In sozialen Netzwerken war zu erneuten massenhaften Grenzübertritten aufgerufen worden. Am Morgen blieb es dort allerdings ruhig. Ende Juli waren Zehntausende Migranten nach Ceuta gelangt. Das Niedrigwasser auf deutschen Flüssen könnte für steigende Preise sorgen. Davor warnt die Wirtschaftsweise Veronika Grimm. Betroffen seien unter anderem die Chemie- und Energiebranche, weil Schiffe wegen der niedrigen Pegel weniger Fracht transportieren können. Um die Engpässe auszugleichen, sollen mehr Güter über Straße und Schiene befördert werden. DB Cargo prüft dafür auch, stillgelegte Güterwaggons wieder einzusetzen. Bei einem Brand in einem Mehrfamilienhaus im bayerischen Bodenmais ist ein 4-jähriges Mädchen ums Leben gekommen. Das Feuer war gestern Abend in einer Wohnung ausgebrochen und hatte sich schnell auf die Fassade und den Dachstuhl ausgebreitet. 4 weitere Bewohner konnten sich unverletzt retten. Das Gebäude ist derzeit unbewohnbar. Die Kriminalpolizei ermittelt zur Brandursache. Polen hat den Tag der Armee mit einer großen Militärparade in Warschau gefeiert. Rund 2000 Soldaten marschierten durch die Innenstadt. Außerdem wurden Panzer und andere Militärfahrzeuge gezeigt. Über der Stadt waren Flugzeuge und Hubschrauber zu sehen, darunter auch Maschinen der deutschen Luftwaffe. Mit dem Tag erinnert Polen jedes Jahr an den Sieg über die sowjetische Rote Armee in der Schlacht bei Warschau im Jahr 1920.
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2: Die aktuellen Temperaturen in Köln-Bonn 34 Grad, in Hamburg 27, in Bremen 26, in Berlin 35, in Dresden 36, in Frankfurt am Main 38, in Stuttgart 37, in München 35, in Erfurt 36 und in Münster 32 Grad. In den kommenden Stunden wolkig, vor allem in einem Streifen vom Saarland und Rheinland-Pfalz über die Mitte bis nach Brandenburg lokale Schauer und Gewitter. Sonst teils gering bewölkt und weitgehend trocken. Morgen bleibt es im Norden und in der Mitte meist trocken. Im Süden sind kräftige Gewitter möglich bei 20 bis 32 Grad.
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4: Wir hören aus dem Neuen Testament, aus dem Johannesevangelium, Kapitel 10, die Verse 1 bis 10.
5: Wahrlich, wahrlich, ich sage euch, wer nicht zur Tür hineingeht in den Schafstall, sondern steigt anderswo hinein, der ist ein Dieb und ein Räuber. Der aber zur Tür hineingeht, der ist der Hirte der Schafe. Dem macht der Türhüter auf, und die Schafe hören seine Stimme, und er ruft seine Schafe mit Namen und führt sie hinaus. Und wenn er alle seine Schafe hinausgelassen hat, geht er vor ihnen her, und die Schafe folgen ihm nach, denn sie kennen seine Stimme. Einem Fremden aber folgen sie nicht nach, sondern fliehen vor ihm, denn sie kennen die Stimme der Fremden nicht.
6: Dies Gleichnis sagte Jesus zu ihnen. Sie verstanden aber nicht, was er ihnen damit sagte. Da sprach Jesus wieder:
5: Wahrlich, wahrlich, ich sage euch, ich bin die Tür zu den Schafen. Alle, die vor mir gekommen sind, die sind Diebe und Räuber, aber die Schafe haben ihnen nicht gehorcht. Ich bin die Tür. Wenn jemand durch mich hineingeht, wird er selig werden und wird ein- und ausgehen und Weide finden. Ein Dieb kommt nur, um zu stehlen, zu schlachten und umzubringen. Ich bin gekommen, damit sie das Leben und volle Genüge haben sollen.
4: Das war der Bibeltext für den heutigen Tag, entnommen aus der großen Hörbibel mit freundlicher Genehmigung der Deutschen Bibelgesellschaft. Hier noch einmal die Bibelstelle. Johannesevangelium Kapitel 10, die Verse 1 bis 10. Gedanken dazu kommen jetzt von Gretel Masuch aus Borgheide.
7: Der Evangelist Johannes, der hier die Rede Jesu nach der Heilung des Blindgeborenen wiedergibt, ist derselbe, der am Schluss der Offenbarung die Aussage Jesu vermittelt: Siehe, ich mache alles neu. Das ist ja die diesjährige Losung, die mich tief erfreut und hoffnungsvoll macht. Wie der Start in das Neumachen aussieht, wird im Gespräch Jesu mit den Schriftgelehrten und Pharisäern deutlich. Die sind Profis in Sachen alter Bund und bilden die High Society im politischen und religiösen Sinn. Sie fühlen sich herausgefordert von einem Quertreiber, von dem sie spüren, dass er ihr System auf den Kopf stellt durch sein Leben in Wort und Tat. In großer Wut über die messerscharfe Analyse und Korrektur ihres Lebens nach Maßgabe des Willens Gottes wollten sie ihn ja bereits steinigen. Nun haben sie die Heilung und das Zeugnis des Blindgeborenen miterlebt und müssen verdauen, dass Jesus sie als Blinde bezeichnet. Das wird im Matthäus-Evangelium Kapitel 23 noch vertieft, aber sie wollen es nicht akzeptieren. Jesus möchte ihnen mit einem praktischen Beispiel aus dem Alltag klarmachen, wie Gott als Schöpfer und Vater Einfluss nehmen will auf seine Menschen im Kollektiv und bei jedem Einzelnen. Seine bibelkundigen Gegner kennen den 23. Psalm und auch das Wort aus Hesekiel 34, Vers 31. Ja, ihr Menschen sollt die Herde meiner Weide sein, und ich will euer Gott sein, spricht der Herr. Wie vertraut ist doch jedem der Anblick von Schafen. Und weil diese nützlichen Tiere als Lieferanten von Nahrung und Kleidung so orientierungslos sind, wir sprechen ja von dummen Schafen, brauchen sie Hilfe von Menschen, damit sie klarkommen, damit ihr Schafleben gelingt. Das ist eine gute Symbiose zwischen Mensch und Tier, eine Win-Win-Situation. Aber wer ist geeignet, ein guter Partner für die Schafe zu sein? Das Kriterium ist die Liebe. Wer sich selbst liebt, wird die Schafe ausnutzen und missbrauchen. Er wird sich wie ein Dieb verhalten, der darauf aus ist, zu stehlen, zu töten und zu zerstören. So charakterisiert Jesus an anderer Stelle den Satan, der durch diese Diebe und Räuber seine Absicht ausübt. Der echte Hirte hingegen ist ein Freund und Verantwortungsträger für die Schafe. Er sorgt dafür, dass sie abends in den Schafstall gelangen. Das ist ein umzäunter oder ummauerter Platz mit einem Tor. Meist sind mehrere Herden in einer solchen Umfriedung, und für ihre Sicherheit während der Nacht sorgt der Türhüter. Am Morgen kommen die Besitzer der Herden, rufen ihre Schafe mit Namen und verlassen mit ihnen den Schafstall durch das Tor. Einem Fremden würden die Tiere nie folgen. Sie vertrauen nur die mit der vertrauten Stimme. Und nun stellt sich der Sohn Gottes in seiner Liebe zu allen Menschen als Multitalent vor. Jesus ist die Tür und der Hirte. Seine Ich-Bin-Worte im Johannesevangelium enthalten hier diese Doppelfunktion. Jesus ist der bei den Hütern des alten Bundes um ihre Einsicht ringende. Jesus ist der, der jeden, der ihm gehören will, mit Namen kennt. Jesus ist der Liebende, der in die Entscheidung ruft und führt. Wer gehörte eigentlich schon zur Herde des guten Hirten? Wer war schon hineingegangen ins Reich Gottes und hatte durch die Begegnung mit ihm sein Herz und Leben für das Neuwerden geöffnet? Das waren unter anderem zunächst die Jünger Jesu. Es war Nikodemus aus dem Sanhedrin. Es war Maria aus Magdala, die später als Erste das Zeugnis der Auferstehung Jesu weitergegeben hat. Und es waren die Geschwister Martha, Maria und Lazarus, die sich oft als Gastgeber für Jesus und sein Team verfügbar machten. Ja, im Gegensatz zum Dieb und Räuber, der das Leben nimmt, gibt Jesus Leben. Es ist das pralle Leben im Überfluss, mit der Dimension Ewigkeit. Es beginnt sofort, sobald sich ein Mensch dafür öffnet. Wir haben ja auch eine Tür, an die Jesus klopft, wenn er als Herr in unser Herz einkehren möchte. Hier gibt es keine Neutralität. Entweder ist jemand im Bereich des Räubers oder im Reich dessen, der echtes, befriedigendes Leben bereithält. Jetzt und hier und in alle Ewigkeit. Was gehört dazu? Ich kann es nur stichwortartig benennen. Annahme, Vergebung, Gewissheit, Geborgenheit, Veränderung und Umgestaltung in das Bild Jesu. Das wiederum bedeutet, dass Jesus in den Seinen lebt und sie in ihm sind. Großartig, was alles geschieht, wenn der Türanklopfer zum Herzenserneuerer wird. Im 2. Korintherbrief heißt es dazu nach der Übersetzung von Roland Werner: Wenn einer im Messias sein Leben gefunden hat, dann ist er selbst eine neue Schöpfung. Die alte Wirklichkeit ist vorbei. Achtet darauf, etwas ganz Neues hat begonnen. Und Gott hat einen guten Plan, das Neue zur Vollendung zu führen. Nicht alle unsere Wünsche werden erfüllt, aber Gott erfüllt alle seine Verheißungen, sagt Dietrich Bonhoeffer dazu. Ich habe die Verheißung für das überfließende Leben getestet und freue mich mit großer Neugier, wie auch in meinem Leben alles weitergeht. Vaterlos bin ich als Kriegskind aufgewachsen, weil dieses so wichtige Elternteil als Soldat sein Leben verlor, als ich erst 5 Monate alt war. So habe ich ihn nie kennengelernt. Trotzdem habe ich dank meiner tapferen, treusorgenden Mutter eine fröhliche Kindheit erlebt. Aber der Vater fehlte mir. Eine tiefe Sehnsucht nach der schützenden Nähe eines Starken war ein ständiges Grundgefühl in meinem Herzen. Im Kindergarten habe ich das Lied »Weil ich Jesus Schäflein bin« gelernt und gern gesungen. Durch dieses Lied fiel der Same des Glaubens und der Hoffnung in mein Herz, dass Gott mein Vater ist. Kurz nach meiner Konfirmation geschieht auf einer Freizeit das Entscheidende. Die Ich-Bin-Worte Jesu tauchen bei den Bibelarbeiten immer wieder auf und die Einladung zur Lebensübergabe an ihn. Wie stark habe ich sein Klopfen an meine Herzenstür gespürt. Da habe ich ihm mein Ja gegeben und geöffnet, meine Sünden bekannt, seine Vergebung geschenkt bekommen und den Zuspruch des ewigen Lebens angenommen. Der Auferstandene selbst ist dieses ewige Leben, und weil er in mir lebt, bin ich des ewigen Lebens gewiss. Ich preise ihn für seine immer noch gültige Zusage an Abraham, dass die Glaubenden, also seine Schafe, gesegnet sind und ein Segen sein dürfen in der Kraft des Heiligen Geistes. Sind Sie, lieber Hörer, liebe Hörerin, auch schon durch die Tür gegangen zum richtigen Schafstall und zur richtigen Weide?
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2: Ich bin Silke Rech. Der Kampf gegen den großen Waldbrand im Hürtgenwald in der Eifel geht weiter. Rund 1400 Einsatzkräfte sind vor Ort. Unterstützt werden sie von 10 Löschhubschraubern.
3: Das Feuer hat sich zuletzt nicht weiter ausgebreitet. Betroffen sind aber rund 300 Hektar Wald. Die Löscharbeiten werden durch alte Munition aus dem Zweiten Weltkrieg erschwert. Einsatzkräfte am Boden dürfen deshalb befestigte Wege nicht verlassen. Der Ortsteil Gai mit rund 2000 Einwohnern bleibt vorerst evakuiert. Auch im nahegelegenen belgischen Hohenfenn brennt es weiter. Dort haben die Flammen bereits rund 1600 Hektar Vegetation zerstört. Timo Wiesner, Redaktion.
2: Indonesien ist innerhalb weniger Stunden von einem zweiten starken Erdbeben erschüttert worden. Das Beben der Stärke 6,9 traf diesmal die Insel Sumatra im Westen des Landes. Über mögliche Opfer oder Schäden ist noch nichts bekannt. Zuvor hatte ein Beben der Stärke 7,7 die Insel Flores getroffen. Dort kamen mindestens 47 Menschen ums Leben. Auch 2 Monate nach dem Rahmenabkommen zwischen den USA und dem Iran ist ein Ende des Krieges nicht in Sicht. Fortschritte beim Streit um das iranische Atomprogramm gibt es bislang nicht. Für neue Spannungen sorgt US-Präsident Trump mit der Ankündigung, die Straße von Hormuz zu amerikanischem Territorium erklären zu wollen. Teheran weist das zurück und stellt weitere Verhandlungen in Frage. An diesem Wochenende läuft eine Frist für eine Einigung aus. In der spanischen Nordafrika-Exklave Ceuta ist ein befürchteter neuer Migrantenansturm bislang ausgeblieben. Trotz entsprechender Aufrufe in sozialen Netzwerken blieb es an der Grenze den Tag über ruhig. Spanien und Marokko hatten die Sicherheitsmaßnahmen zuvor deutlich verstärkt. Ende Juli waren Schätzungen zufolge bis zu 80.000 Menschen nach Ceuta gelangt. Fast 100 Menschen kamen dabei ums Leben. In Frankreich hat das neue Gesetz zur Sterbehilfe die letzte Hürde genommen. Der Verfassungsrat billigte die Regelung. Damit dürfen unheilbar kranke Erwachsene unter strengen Voraussetzungen künftig tödliche Medikamente einnehmen. Ärzte können eine Beteiligung aus Gewissensgründen ablehnen.
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2: In den kommenden Stunden wolkig und vor allem in einem Streifen vom Saarland und Rheinland-Pfalz über die Mitte bis nach Brandenburg lokale Schauer und Gewitter. Sonst teils gering bewölkt und weitgehend trocken. Tiefstwerte 22 bis 16, im Norden bis 10 Grad. Am Sonntag bleibt es im Norden und in der Mitte meist trocken. Im Süden sind kräftige Gewitter möglich bei 20 bis 32 Grad.
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4: Entdecke deine Einzigartigkeit. Dazu fordert Anne Seeler im folgenden Referat auf. Sie ist überzeugt davon, dass jeder Mensch unentbehrlich ist, gebraucht wird und einzigartig ist. Entdecken kann man das freilich nur im Spiegel von Gottes Liebe. Zum Beispiel mit Hilfe des Psalms 139. Mehr dazu im Folgenden unter dem Gesamtthema Kleider machen Leute. Mit Blick auf das Entdecken der eigentlich unendlich wertvollen Identität, die Gott persönlich jedem Menschen schenkt.
5: Entdecke deine Einzigartigkeit. Ich möchte euch heute Abend einladen auf die Entdeckungsreise unserer Einzigartigkeit. Und zwar jeder einzelnen Frau, die hier ist. Und zwar habe ich über dieses Thema ein Wort von König David gestellt aus dem Psalm 139, wo er sagt: Ich danke dir dafür, dass ich auf einzigartige und unnachahmliche Weise gemacht bin. Wunderbar sind deine Werke. Das erkennt meine Seele wohl. Und ich habe für euch ein Lied übersetzt. Das heißt, gäbe es einen Spiegel, der mir das sagt. Und dieses Lied heißt jetzt im ganz Groben, ich habe nicht alles übersetzt, Was wäre, wenn der Spiegel an der Wand mir sagen würde, du bist ein Kunstwerk mit all deinen Mängeln und Narben. Lass mich die Farben deines Herzens sehen. Zeig mir, wer du bist. Und diesen Spiegel gibt es. Aber es ist nicht der Spiegel im Bad morgens, zu dem wir sagen, ich kenne dich nicht, ich wasche dich trotzdem. Es ist nicht der Kaufhausspiegel, der uns ein bisschen schlanker erscheinen lässt, damit wir die teure Klamotte kaufen. Es ist nicht der Spiegel unserer verschlafenen Teenager am Frühstückstisch. Es ist nicht der anspruchsvolle Chef, dem du es eh nicht recht machen kannst. Es ist nicht dein Gegenüber, das mit sich selbst genug zu tun hat. Es ist der Spiegel der Liebe Gottes, in dem du deine Einzigartigkeit entdecken und erst entwickeln kannst, entfalten kannst. Einzigartigkeit ist ja das, wonach wir uns alle sehen. Also wir sehen uns ja danach, unverwechselbar zu sein und für irgendwen unersetzlich zu sein. Aber dadurch, dass es irgendwie allen so geht, funktioniert es eigentlich im Allgemeinen nicht so besonders, wenn wir nicht erkennen, dass wir für irgendjemanden total unersetzlich und einzigartig sind. Und das ist tatsächlich Gott. Ja, wir wünschen uns bedingungslos geliebt zu sein. Aber die Frage ist ja, welche Liebe meinen wir? Meinen wir Eros? Das ist so die niedrigste Stufe und damit ist nicht nur die Erotik gemeint, sondern alles, was uns irgendwie attraktiv macht. Und das ist eigentlich das, wonach wir uns oder am allermeisten, worum wir uns am allermeisten bemühen und auch am meisten bemühen müssen, wenn wir daraus unseren Wert schöpfen. Und wie attraktiv wir uns empfinden, liegt ganz stark an unserer Herkunftsfamilie. Also waren wir das süße Baby, das von allen nur begeistert, von dem alle nur begeistert waren, dass es überhaupt da war? Waren wir ein liebenswertes Kind, das die Oma nicht mit Sand beworfen hat, sondern schön brav den Teller ausgegessen hat? Waren wir ein guter Schüler, der zum Stolz der Eltern gute Noten heimgebracht hat und ein beliebter Banknachbar zum Abschreiben? Also, ich nicht. Ganz ehrlich, waren wir ein hübscher Teenager, begehrenswert und angesagt als potenzieller Partner irgendwie? Ja, diese Liebe beruht auf günstigen Voraussetzungen, die wir liefern müssen. Wer sie hat, ist gut dran, wer nicht, ist raus aus dem Spiel. Ja, bei Eros ist die entscheidende Frage, wie viel Leistung kann ich vorweisen? Die zweite Form der Liebe, die Philea, ist die Freundesliebe, beruhend auf Gegenseitigkeit. Auch diese Liebe beruht in gewissem Sinn auf einer gewissen Leistung. Weil wenn diese Freundschaft nicht mehr auf Gegenseitigkeit beruht, dann gerät die in ein Beziehungsgefälle und dann ist eigentlich eine tiefe Freundschaft eigentlich nicht mehr möglich. Ja, solange beide füreinander da sein kann und sich gegenseitige Liebe entgegenbringen können, ist alles wunderbar. Wenn die zwei Herzen zweier Menschen zueinander finden, ist es eine wunderschöne Liebe, die echt funktioniert, aber problematisch wird es eben, wenn sie in Beziehungsgefälle gerät. Wenn die Freundschaft in Schieflage gerät, weil einer von beiden sich nicht mehr genug einbringen kann oder will, was diese Freundschaft aufrechterhalten würde. Und ich glaube, da haben wir alle unsere Erfahrungen gemacht. Philea ist also wie Eros an bestimmte Bedingungen geknüpft. Sonst wird der Spiegel dieser Liebe blind. Ja, und natürlich wisst ihr, worauf ich hinaus will. Ich will auf die Agape hinaus, auf die Gottesliebe, die vollkommen anders ist als diese beiden anderen Lieben, die überhaupt keine Bedingungen stellt, an die sie geknüpft wäre, sondern die absolut bedingungslos liebt, die ein absolutes Beziehungsgefälle aushält, weil wer sollte die entsprechend erwidern können? Und diese Liebe, diese Agape erwartet keine Schönheit, sondern sie macht schön. Und ich würde euch dazu gerne eine kleine Geschichte erzählen, die ich gelesen habe von einem Missionar. Also die ist tatsächlich, also das beruht auf Tatsachen. Und zwar handelt es von einem Missionar, der auf einer Insel gelebt hat, und auf dieser Insel lebte eine junge Frau. Und diese junge Frau war total unscheinbar, also matte Augen, hängende Schultern, irgendwie, ja, gar nichts Besonderes. Und keiner der jungen Männer hat sich irgendwie für sie interessiert, die auf dieser Insel lebten. Und eines Tages große Aufregung im Hause, denn der begehrteste Junggeselle dieser Insel kommt zu dem Vater dieser jungen Frau und hält um ihre Hand an. Und der Vater ist total platt und Familienrat, und wie viel Kühe sollen wir jetzt fordern? Also vielleicht fordern wir fordern zwei. Oder wir sind mutig, wir fordern vielleicht vier. Dann lässt er sich vielleicht auf zwei ein, und letztendlich, wenn er sie gesehen hat, kriegen wir vielleicht eine. Also echt eine traurige Geschichte, gell? Okay, also gesagt, getan. Der Deal findet statt. An dem Tag, als eben dieser junge Mann diese junge Frau holt, kommt er mit 12 Kühen. Gibt sie dem Vater, der ist total baff. Er nimmt diese junge Frau mit auf die Nachbarinsel und sie fangen da ihr gemeinsames neues Leben an. Genau, und einige Monate später besucht dieser Missionar dieses Ehepaar, und diese junge Frau ist nicht wiederzuerkennen. Strahlende Augen, gehobener Gang, glückliches Lächeln, sie macht den Mund auf, vorher hat sie gar nicht viel gesprochen, jetzt plappert sie um die Ecke und ist einfach, ja, man merkt ja einfach an, sie ist echt ein neuer Mensch geworden. Und dann sagt der Missionar, ey, was hast denn du mit deiner Frau gemacht? Und dann sagt dieser junge Mann nur, weißt du, was mit einer Frau passiert, für die man 12 Kühe bezahlt hat? Also wie viel für uns bezahlt worden ist, was aus uns werden kann, wie wir unsere Einzigartigkeit entdecken können, wenn wir unseren Kaufpreis gesehen haben. Ja, zurück zu Psalm 139. David sagt, ich danke dir dafür, dass ich auf erstaunliche und einzigartige Weise gemacht bin. Das erkennt meine Seele wohl. Und das hat diese junge Frau erkannt, aber das ist nur die eine Ebene. Denn woran konnte David das erkennen, dass er auf einzigartige und wunderbare Weise gemacht war? Das konnte er eigentlich nicht an seiner Biografie erkennen. Denn bei der Wahl des zukünftigen Königs auf dem Feld hat man ihn total vergessen. Also er kam überhaupt nicht in Frage. Seine tollen, beeindruckenden, einzigartigen Brüder, die kamen in Frage, aber David überhaupt nicht. Und als einfach Samuel irgendwann gemerkt hat, geistgeleitet, keiner von den anderen ist es, gibt es denn eigentlich keinen anderen mehr? Da sagt der Vater, ja, wir haben noch einen, der ist auf dem Feld bei den Schafen, aber okay. Und dann lassen sie ihn holen, und David ist es. Aber er konnte eigentlich an seiner Herkunftsfamilie nicht erkennen, dass an ihm irgendwas Einzigartiges war. Er konnte es auch nicht am Verhalten seiner neidischen Brüder erkennen, nachdem die gemerkt haben, oh, David ist es ja, wieder erwarten. Denn die haben ihn eigentlich nur als Angeber beschimpft. Sie kannten eben nur Eros. Er konnte es auch leider nicht daran erkennen, als er seinen Freund Jonathan verloren hat, mit dem ihn echte Philea verbunden hat. Und er konnte es nicht erkennen auf der Flucht vor Saul in der Wüste, in größten Schwierigkeiten, die er selbst nicht verstand, als es alles so ewig lange dauert, bis er seine wahre Rolle einnehmen konnte. Er konnte es auch nicht in seiner eigenen Familie erkennen, in der alles drunter und drüber ging. Und ich dachte so, ich glaube, das geht in eurem Kopf jetzt auch schon so ab. Wie ist deine Biografie verlaufen? Warst du das heiß ersehnte Kind deiner Eltern? Oder hätte man auch gut auf dich verzichten können? Dann lass dir sagen, es war kein Zufall, dass eins dieser kleinen, unsichtbaren Dinger in die Eizelle deiner Mutter gedrungen ist und dass du da bist. Einer wollte unbedingt, dass es dich gibt und dass du in seiner Liebe deine Einzigartigkeit entfaltest. Und das ist dein Vater im Himmel, der dich gezeugt hat. Wie ist deine Rolle in deiner Herkunftsfamilie und in deiner jetzigen Familie? Bist du vielleicht auch so ein bisschen vergessen auf dem Feld? Machst du deinen Küchenjob und deinen Bürojob und alles, was so zu tun ist? Geht es irgendwie um alle anderen, aber eigentlich nicht um dich? Dann lass dir sagen, auch wenn bei dir alles drunter und drüber geht, einem geht es allein um dich und darum, dass du deine Bestimmung findest und deine Einzigartigkeit entdeckst. Du bist Gottes über alles geliebtes Kind. Hast du vielleicht auch einen Saul, der dich verfolgt und nicht zur Ruhe kommen lässt? Sorgen und Nöte in der Wüste deines Lebenslandes und kannst vielleicht auch nicht verstehen, warum deine Umstände so schwierig sind? Dann lass dir sagen, Gott ist da. Er ist Immanuel, Gott mit und in dir. Und es gibt tatsächlich eine ganz bestimmte, einzigartige Bestimmung für dein Leben. Eine Bestimmung, die nur du ausfüllen kannst. Und das ist tatsächlich der Platz, an dem du bist. Den kann sonst niemand ausfüllen. Und Gott wird dir für diesen Platz das geben, was du brauchst. Wenn also David zu dieser Erkenntnis nicht kommen, also seine Einzigartigkeit nicht kommen konnte durch seine Herkunftsfamilie, durch seine Biografie oder aktuelle Lage, woran konnte er sie dann erkennen? Und dazu müssen wir verstehen, in welcher Situation David diesen Psalm 139 geschrieben hat. Und ich würde euch tatsächlich gerne den Psalm lesen und so ein bisschen was dazu sagen. Psalm 139, wir lesen einfach nur die Verse 1 bis 18. Herr, du erforschst mich und kennst mich. Ich sitze oder stehe auf, so weißt du es. Du verstehst meine Gedanken von ferne. Ich gehe oder liege, so bist du um mich. Ich glaube, ich fange gleich schon an. David sagt diesen Psalm, oder liege, so bist du um mich. Ich glaube, ich fange gleich schon an. David sagt diesen Psalm,

Charakter war, sondern ein einzigartiger Sünder. Und dass Gott seine Wege gesehen hat. Denn siehe, es ist kein Wort auf meiner Zunge, dass du, Herr, nicht alles wüsstest. Von allen Seiten umgibst du mich und hältst deine Hand über mir. Diese Erkenntnis ist mir zu wunderbar und zu hoch, ich kann sie nicht begreifen. Wohin sollte ich gehen vor deinem Geist und wohin sollte ich fliehen vor deinem Angesicht? Denn als David diese Schuld verschweigen wollte, hat Gott ihm diesen anderen Spiegel vor Augen gehalten, diesen Spiegel, den Nathan ihm vor Augen gehalten hat, indem er ihm diese Geschichte erzählt hat von dem Schäfchen des armen Mannes, das er geopfert hat. Er, dieser reiche Mann, der so viel gehabt hätte. Und als David das erkennt, dass er dieser Mann ist, der die größte, einzigartigste Sünde überhaupt begangen hat, da will er nur noch fliehen vor Gottes Geist. Und er sagt, wohin könnte ich fliehen? Führe ich gen Himmel, so bist du da. Und bettete ich mich bei den Toten, so bist du auch da. Nehme ich Flügel der Morgenröte und bliebe am äußersten Meer, so würde auch dort deine Hand mich führen und deine Rechte mich halten. Spreche ich, Finsternis möge mich decken und Nacht statt Licht um mich sein, so wäre auch Finsternis nicht finster bei dir und die Nacht leuchtete wie der Tag. Finsternis ist wie das Licht. Denn du hast meine Nieren bereitet und hast mich gebildet im Mutterleibe. Ich danke dir dafür, dass ich wunderbar gemacht bin. Wunderbar sind deine Werke, das erkennt meine Seele. Und David erkennt eigentlich, dass er ein Werk der Gnade ist. Denn diese Flügel der Morgenröte sind die Flügel seiner Erlösung. Und er merkt, ey, wenn ich fliehen wollte bis zum Ende des Meeres, Gottes Hand wäre trotzdem über mir, er lässt mich nicht. Und und Nacht sollte statt Licht um mich sein. Ich würde mir am liebsten verstecken, so merke ich, dass auch die Finsternis meines Herzens bei Gott nicht finster bleibt, wenn seine Sonne aufgeht. Und dann sagt er eigentlich, du hast meine Nieren bereitet, du hast mich vollkommen neu gemacht. Also so wie ich vorher war, als ganz normaler Mensch mit all meinen Genen, war ich nichts mehr als ein einzigartiger Sünder. Aber nachdem ich Buße getan habe und erkannt habe, dass ich deine Gnade brauche und ein neuer Mensch geworden bin, kann ich jetzt erkennen, dass ich durch dich, durch deine Gnade wunderbar gemacht bin. Und das ist eigentlich unsere Chance. Und wir sind alle nicht besser als David, auch wenn wir jetzt vielleicht nicht so große Sünden getan haben wie er. Aber letztendlich brauchen wir tatsächlich dieses Wunder des Werkes Gottes. Und in der Offenbarung heißt es zu dieser Gemeinde von Ephesus, die alles richtig gemacht hat, dass der Engel der Gemeinde zu ihr sagt, ich habe eins wider dich. Ich habe wider dich, dass du die erste Liebe verlassen hast. Tu Buße und tu die ersten Werke. Und das erste Werk, was getan worden ist, ist das Werk, das Gott an uns getan hat. Wir müssen diese Neuschöpfung sein. Es geht nicht darum, dass wir uns in Perfektionismus irgendwie evolutionär nach oben arbeiten. Es geht darum, dass wir Gottes Werk an uns tun lassen und in diesem Werk die Werke der Liebe tun. Genau. Ja, ich bin jetzt gerade am Überlegen, ob ich noch viel dazu sage oder euch gleich die Geschichte einer Frau erzähle, an der auch überhaupt nichts Einzigartiges mehr war. Die Frau war tatsächlich total verkrümmt in sich selbst. Die sah nur noch sich und die Füße auf dem Boden, auf dem sie ging. Ich glaube, ihr wisst schon, welche Frau ich meine. Die Frau aus Lukas 13, die verkrümmte Frau. Wir wissen nicht ihren Namen. Und wir wissen auch nicht, was sie verkrümmt hat. Ob eine Reihe von Fehlbelastungen, ob sie sich verbogen hat, um anderen zu gefallen, um irgendwie attraktiv genug zu sein,
und sich dabei selbst

0: verloren hat. Jedenfalls ist sie irgendwann so verkrümmt, dass sie überhaupt keinen Blickkontakt mehr haben kann mit irgendwem. Und ich lese euch jetzt die paar Verse tatsächlich vor. Lukas 13, Abvers 10. Die Heilung einer verkrümmten Frau am Sabbat. Und Jesus lehrte in einer Synagoge am Sabbat, und siehe, da war eine Frau, die hatte seit 18 Jahren einen Geist, der sie krank machte. Und sie war verkrümmt und konnte sich nicht mehr aufrichten. Als aber Jesus sie sah, rief er sie zu sich und sprach zu ihr: Frau, du bist erlöst von deiner Krankheit, und legte die Hände auf sie, und zugleich richtete sie sich auf und pries Gott zu ihrer Einzigartigkeit, okay, die sie vorher verloren hat. Da antwortete der Synagogenvorsteher, denn er war unwillig, dass Jesus am Sabbat heilte, und sprach zu dem Volk: Es sind 6 Tage, an denen man arbeiten soll. An denen kommt und lasst euch heilen, aber nicht am Sabbattag. Da antwortete ihm der Herr und sprach: Ihr Heuchler, bindet nicht jeder von euch am Sabbat seinen Ochsen oder Esel von der Krippe los und führt ihn zur Tränke? Musste dann nicht diese, die doch Abrahams Tochter ist, die der Satan schon 18 Jahre gebunden hatte, am Sabbat von dieser Fessel gelöst werden? Und als er das gesagt hatte, schämten sich alle, die gegen ihn waren. Und alles Volk freute sich über alle herrlichen Taten, die durch ihn geschahen. Ja, an dieser Frau war tatsächlich nichts Einzigartiges mehr. Sie war wirklich total verkrümmt und hat überhaupt keine Attraktivität mehr besessen. Sie konnte auch keine Philia mehr leben. Sie konnte keine Freundschaft auf Augenhöhe leben. Sie war einfach nur noch für sich einsam und verlassen. Und eines Tages geht sie in die Synagoge, wie auch immer, warum sie sich aufgerafft hat. Vielleicht war es der Mut der Verzweiflung, dass sie irgendwie gedacht hat: Ich habe nichts mehr zu verlieren. Jesus kommt, ich gehe da mal hin. Ja, und erlebt in dieser Synagoge an diesem Sabbat die Agape, die Liebe Jesu, die sie sieht, wie sie ist, und in der sie nicht bleiben muss, wie sie ist, in der sie sich aufrichten darf und ein aufrechter, freier, froher Mensch werden darf. Sie darf zu ihrer Bestimmung zurückfinden, dass sie ein Bild der Liebe Gottes ist. Und ich lese euch jetzt einfach einen kleinen Text vor, wie ich mir vorstelle, dass diese Frau ihre Geschichte erzählt haben mag. Vielleicht darf es unsere Geschichte werden. Es war eine Ewigkeit her, dass ich zuletzt in der Synagoge gewesen war, so wie früher. Diese mitleidigen und fragenden Blicke, was bloß mit mir los war, waren fast das Schlimmste. Blicke, die ich nur vermuten konnte, denn ich sah sie ja nicht. Im Grunde genommen sah ich überhaupt nichts mehr, außer meinen Füßen auf dem staubigen Weg, auf dem ich seit nunmehr 18 Jahren ging. Ich zog mich immer mehr zurück in meine Wohnung, bis sich auch alle anderen von mir zurückzogen. Die Anrufe und Besuche wurden weniger, und irgendwann fragte niemand mehr nach mir. Ich glaube, es war einfach nur der Mut der Verzweiflung, aber ich tat es. Irgendwann hatte ich es endlich geschafft und stand vor Jesus. Vielmehr, ich kauerte vor ihm. Ich zitterte wie Espenlaub vor Aufregung und Angst, aber bei Jesu Worten wurde ich sofort vollkommen ruhig. Er sprach zu mir: Fürchte dich nicht. Ich habe dich erlöst. Ich habe dich bei deinem Namen gerufen. Du bist mein. Plötzlich spürte ich, wie mich ein warmer Strom durchfloss. Meine Verkrampfung löste sich auf wundersame Weise und meine Glieder kamen in Bewegung, als er mir die Hände auflegte. Unwillkürlich streckte sich mein Rücken und hob sich mein Kopf, und in einem Nu stand ich aufrecht da, auf Augenhöhe mit allen anderen, die mich wie von allen guten Geistern verlassen anstarrten, und auf Augenhöhe mit Jesus. Das konnte ich kaum fassen, und meine Seele brach in Lobpreis aus. Sie lobte den Herrn und schwor, sich niemals zu vergessen, was er, der Herr, mir Gutes getan hatte, der mir alle meine Sünden vergeben und alle meine Gebrechen geheilt hatte, der meinen Mund wieder fröhlich gemacht hatte und ich die Kraft des Adlers in mir spürte, statt des Geistes der Schwäche. Ja, Welchen Spiegel haben wir? Haben wir die Spiegel von am Anfang? Haben wir die Spiegel in der Mitte über unsere Beziehungen? Oder haben wir diesen Spiegel der einzigartigen Liebe Gottes, die alles für uns gegeben hat, die mehr bezahlt hat als 12 Kühe, das muss man sich mal vorstellen, für jede einzelne von uns. Das ist doch echt krass. Ja, durch diese Liebe können wir uns tatsächlich aufrichten. Und durch diese Liebe bekommen wir eine vollkommen neue Identität. Wir bekommen diese Jesus-Ich-Identität. Und diese Jesus-Ich-Verbindung ist das Einzige, was uns wirklich einzigartig macht. Das ist das Einzige, was einzigartig ist an uns. Und das möchte ich euch wirklich mitgeben, dass wir diese Tage doch noch darum bitten, dass wir dieses neue Kleid der neuen Identität Jesu bekommen und echte Königstöchter werden. Ich bete noch mit uns. Jesus, du wunderbarer König, einzigartig, unvergleichlich. Ohne dich wäre die ganze Welt im Dunkeln und matt und hoffnungslos und ja, alles würde überhaupt keinen Sinn machen, die ganze Schöpfung würde keinen Sinn machen. Warum soll es Menschen geben, die irgendwie sich nur um sich selber drehen und irgendwann 1,50 tief legen? Das macht überhaupt keinen Sinn. Es macht nur eines Sinn, Herr, dass du dir ein Gegenüber geschaffen hast, das dich erkennen soll, das durch dich zur Einzigartigkeit gelangen soll und mit dir die Ewigkeit verbringen soll. Das hast du dir vor Grundlegung der Welt überlegt. Deine Gedanken sind wirklich uns zu hoch, Herr. Ihre Summe ist zu schwer, wir können sie nicht begreifen. Aber wir können dich einfach nur anbeten darüber, dass du Gott bist, dass du das letzte Wort hast, Herr, und dass wir zu dir gehören dürfen. Wir wollen dich um dieses Wunder bitten, Herr. Nimm du unser Leben in deine Hand und mach was draus zu deines Namens Ehre. Amen.
1: Das waren Gedanken von Anne Seeler unter der Überschrift »Entdecke deine Einzigartigkeit«. Aufgezeichnet wurde der Vortrag bei einer Frauenfreizeit im Bibelkonferenzzentrum Langensteinbacher Höhe.
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2: In Unvergessen erwartet Sie heute eine bunte Mischung von Titeln aus den bisher erschienenen Unvergessen-CDs. Dazu begrüßt Sie Stefan Steinseifer. Herzlich willkommen.

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Fürs Zuhören bedankt sich Stefan Steinsäfer.

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3: Herr, mein Gott, wenn der Tag sich neigt und Stille über die Welt zieht, erhebe ich mein Herz zu dir. Du bist mein Licht in der Dunkelheit, mein Schild und mein Trost. Du hast mich heute geführt, deine Güte war über mir. Ich habe es nicht immer gespürt, aber ich weiß, dass es so war. Ich preise dich, du Heiliger. Die Welt, die du gemacht hast, bezeugt deine Größe und Herrlichkeit. Deine Treue bleibt ewig, deine Liebe hört niemals auf, deine Güte ist jeden Tag neu. Vor dir lege ich meine Sorgen nieder und empfange deinen Frieden. Du bist mein Schöpfer, mein Erlöser, mein Vater, der mich nie verlässt, mein Freund, der immer mit mir geht. Ich bin nie allein, denn du bist bei mir. So bete ich dich an am Ende dieses Tages. Vertraue dir die Nacht an und freue mich auf das Licht deines neuen Morgens. Du wirst mich bewahren und beschützen. Ich vertraue dir, mein Vater. Für immer will ich bei dir sein. Deine Gegenwart ist wundervoll.

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1: 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Die 22-jährige Mirjam Lehmann, genannt Miri, hat ihre Zelte in Deutschland abgebrochen und ist nach Spanien gezogen. Sie möchte in Malaga neu anfangen und der frischen Beziehung zu ihrem Freund Max eine Chance geben. Neben ihrem Homeoffice-Job für eine deutsche Medienagentur engagiert sie sich ehrenamtlich in der Flüchtlingsarbeit. Die Kirchengemeinde von Max nimmt Miri mit offenen Armen auf und sie spürt, wie ihr neu erwachter Glaube wächst und ihr gut tut. Doch dann taucht ihre lebenslustige Cousine Annabelle auf und das Leben wird plötzlich kompliziert. Wir lesen heute Auszüge aus dem Roman von Maja Knodel, Unless You Trust, übersetzt, es sei denn, du vertraust. Die Autorin beschreibt einfühlsam und packend die Lebens- und Gefühlswelt einer jungen Frau. Herzlich willkommen und schön, dass Sie das Lesezeichen XXL eingeschaltet haben. Ich bin Susanne Pommerin-Weidner.

0: Miris WG bekommt Zuwachs. Ihre Cousine Annabelle zieht mit ein. Mit ihrer lebenslustigen Art bringt sie frischen Wind in Miris Alltag und überredet sie, mit ihr auf Partys zu gehen. Ohne Max. Miri denkt sich nichts dabei, trotzdem entstehen daraus Missverständnisse. Zwischen Miri und Max beginnt es zu kriseln. Und dann bekommt Max auch noch ein berufliches Angebot aus Marokko, das er sich vor Ort genauer anschauen will. Miri erfährt nur zufällig davon und ist erschrocken. Will Max etwa ohne sie in ein anderes Land gehen? Warum hat er ihr nichts erzählt? Während eines Streits, der sich immer mehr hochschaukelt, beendet Miri die Beziehung. Danach ist sie am Boden zerstört und versucht, ihr Leben neu zu sortieren. In diese Situation hinein bekommt sie eines Nachts einen überraschenden Anruf von Melody, einer jungen Frau aus ihrer Kirchengemeinde. Es liest Simona Brande-Busemeier.
1: Ich brauche deine Hilfe. Die Stimme am anderen Ende der Leitung war eine Mischung aus Flüstern und Krächzen. Miri drehte sich um und presste das Handy an ihr Ohr, während ihr Kopf im Kissen versank. Durch die Gardinen drang lediglich das Licht der Straßenlaternen und sie spielte mit dem Gedanken, sich die Bettdecke einfach wieder über den Kopf zu ziehen. Vielleicht träumte sie noch? Miri, krächzte es nun wieder an ihrem Ohr, was Miri zumindest so wach machte, dass sie sicher war, sich nicht mehr im Traum zu befinden. Sie räusperte sich. Hallo? Wer ist denn da? Vielleicht erlaubte sich ja jemand einen Telefonstreich. Aber mitten in der Nacht? Hier ist Melody. Ich brauche deine Hilfe. Es dauerte 2 Sekunden, bis die Info in Miris Bewusstsein sickerte. Doch dann setzte sie sich ruckartig auf. Melody, ist alles okay bei dir? Miris Puls beschleunigte sich. Ja, nein, ich habe eine miese Grippe und kaum Stimme. Miri runzelte verwirrt die Stirn. Sie nahm das Handy vom Ohr und ließ ihr Display aufleuchten. Es war 2 Uhr nachts. Okay, das tut mir leid. Ein Gähnen übermannte Miri und sie musste sich Mühe geben, nicht im Sitzen wieder einzuschlafen. Und du rufst an, weil du nicht schlafen kannst? Ein ohrenbetäubendes Schniefen drang durch die Handylautsprecher und es dauerte eine Weile, bis Melody antwortete. Nein, es geht um den Hilfseinsatz in Valencia. Wieder tauchten nur Fragezeichen in Miris Gehirn auf. Müdigkeit führte definitiv nicht zu kognitiven Höchstleistungen. Einsatz? Es gab doch diese starken Unwetter und Überschwemmungen. Unsere Gemeinde hat einen Truck mit Hilfsgütern gepackt und fährt mit einem kleinen Team dahin. Miri war seit Wochen nicht im Gottesdienst gewesen, um Max nicht über den Weg zu laufen. Sie wusste, dass das keine dauerhafte Lösung war. Schließlich hatte auch sie viele der Leute mittlerweile ins Herz geschlossen und sie wusste, dass ihr zarter Glaube definitiv ein bisschen Nahrung vertragen konnte. Doch bisher hatte sie sich nicht dazu durchringen können, wieder in die Gemeinde zu gehen und hatte deshalb auch nichts von irgendeiner Hilfsaktion mitbekommen. Ihr Insta-Feed war nur seit Tagen mit Überschwemmungsvideos voll gewesen und es hatten ihr ein paar Leute aus Deutschland geschrieben, ob sie auch betroffen war. Okay. Es leuchtete Miri immer noch nicht ganz ein, warum Melody sie nachts anrief, um ihr das zu erzählen. Aber ihr logisches Denkvermögen war zwecks Übermüdung nicht in der Lage, dieser Konversation einen sinnvollen Kontext zu geben. Miri, du musst für mich fahren. Bitte. Melodys Stimme brach beim letzten Wort, was dem Ganzen etwas Theatralisches gab. Okay, also, hör mal, ich glaube, das ist gar nichts für mich. Miri gähnte wieder und hoffte, dass Melody es nicht persönlich nehmen würde. So etwas passte einfach nicht zu ihr. Miri, bitte, ich würde dich nicht anrufen, wenn es nicht wirklich wichtig wäre. Wieder ein Schneuzen, das Miris Trommelfell fast zum Platzen brachte. Ich habe 39 Grad Fieber und so krasse Gliederschmerzen, dass ich es kaum schaffe, aufzustehen und ohne Hilfe ins Bad zu laufen. Melodys Stimme klang nun ein wenig weinerlich und Miri bekam Mitleid. Oh Mann, das tut mir echt leid. Das klingt wirklich nicht gut. Miri zögerte, weil sie keine Ahnung hatte, was sie sonst noch dazu sagen sollte, Doch Melody kam mir ohnehin zuvor. Ja, ist echt mies. Das Problem ist, dass ohne mich jetzt keine weibliche Helferin mehr dabei ist. Miri rückte ihr Kissen zurück, denn ihr Rücken, mit dem sie am Bettgestell lehnte, fing langsam an zu schmerzen. Okay, ist das denn so wichtig? Also, ich meine, dass eine weibliche Person dabei ist? Aus dem Hörer kam ein Schnauben und Miri war sich nicht sicher, ob es ein Zeichen der Entrüstung war oder mit Melodies Grippe zu tun hatte. Es ist tatsächlich wichtig. Wir wollen uns vor Ort auch um Kinder kümmern und seelsorgerliche Gespräche anbieten. Da braucht es einfach eine weibliche Ansprechperson. Hätte sich Melodies Stimme nicht so dringlich angehört, hätte Miri sarkastisch gelacht. Ich bin wirklich die letzte Person, die sich für seelsorgerliche Gespräche eignet. Ich bekomme ja nicht mal mein eigenes Gefühlsleben auf die Kette. Hör mal, Melody, ich glaube, ich bin dafür wirklich nicht die Richtige. Ich habe sowas noch nie gemacht. Und ich habe auch nicht so eine soziale Ader. Das klang selbst in Miris Ohren nach einer fadenscheinigen Ausrede. Aber andererseits war es auch irgendwie die Wahrheit. Aber du hilfst doch auch im Compagnon. Touché. Aber das war etwas anderes. Da waren süße kleine Engelchen wie Yara, die Miris Herz im Sturm erobert hatten. Bilder von Kindern, die durch die Wassermassen ihr Zuhause verloren hatten, schoben sich vor Miris inneres Auge. Erinnerungsfetzen, wie auch Yara und ihr Bruder in den Fluten um ihr Leben gekämpft hatten. Und wie Miri auch da tatsächlich hatte helfen können. Ihre innere Abwehr begann ein wenig zu bröckeln. Miri, bitte. Ich würde dich nicht anrufen, wenn es nicht wirklich wichtig wäre. Es klang, als wäre Melody den Tränen nahe. Das gab Miri den Rest. Okay, ich weiß nicht. Vielleicht könnte ich es mir ja immer überlegen. Wann ist der Trip denn? Oh, juhu! Melodys Freudenausbruch ging bald in einen Hustenanfall über. Aber es war unverkennbar, dass ihr ein Stein vom Herzen fiel. In 2 Stunden. Miri zuckte zusammen und schlug sich den Hinterkopf an der Wand an. Bitte was? Ja, in den frühen Morgenstunden wollen sie schon los. Auf den Straßen ist kein Durchkommen mehr, wenn mehr Leute unterwegs sind. Es ist ja so viel gesperrt wegen der Überschwemmungen. Miri rieb sich den Schmerz in den Hinterkopf und schaute wieder auf ihr Handy-Display. Das heißt, Abfahrt ist um 4 Uhr nachts? Wo hatte sie sich da nur reinmanövriert? Noch hatte sie nicht Ja gesagt, oder? Vor der Gemeinde, genau. Du bist die Beste. Wieder ein Hustenanfall, gefolgt von einem Schneuzer. Damit hatte sich das mit dem fehlenden Ja wohl auch erledigt. Ich schicke dir ein Uber, okay? Ich glaube, es fahren um diese Uhrzeit keine Busse dorthin. Weil sich kein normaler Mensch um diese Uhrzeit draußen aufhält oder auf irgendwelche Hilfseinsätze fährt. Statt ihrer Unlust Ausdruck zu verleihen, murmelte Miri ein »Alles klar« und ließ sich kurz eine mündliche Packliste durchgeben. Sie würde nur über das Wochenende unterwegs sein und ohnehin nicht viel Platz für Gepäck haben. »Ach, und Miri?« beendete Melody ihre krächzende Erklärungen. »Danke, wirklich«,

In Windeseile packte Miri ihre Sachen zusammen. Ein Rucksack mit Zahnbürste, Schlafsachen und zwei Wechselmonturen musste reichen und schnappte sich ihr Handy, das sie nach dem Aufstehen noch schnell an das Ladekabel gehängt hatte. Ich bin dieses Wochenende spontan in Valencia, ein Hilfseinsatz mit der Gemeinde. Nicht, dass du dich wunderst, wenn ich nicht im Jungle Jam auftauche. Ich melde mich. Sie schickte die Nachricht an Kali ab und schob ihr Handy in die Hosentasche. Mit dem Rucksack auf dem Rücken und der Kapuze ihres Pullis über dem Kopf schlich sie in Richtung Haustür, um die anderen nicht zu wecken. Als sie an der Küche vorbeikam, nahm Miri aus dem Augenwinkel auf einmal eine Bewegung wahr. Wie erstarrt hielt sie inne. Am Küchentisch saß jemand. Eine zarte Silhouette. Lange Haare fielen ihr über die Schultern. Annabel? Obwohl Miris Stimme kaum mehr als ein Hauch war, um ihre Cousine nicht zu erschrecken, zuckte die dunkle Gestalt zusammen und stieß einen schrillen Schrei aus. »Sch, ich bin's.« Miri setzte ihren Rucksack ab und trat in die Küche. »Alles okay bei dir?« »Ja, alles okay.« Ihre sonst so aufgeweckte Cousine saß so zusammengesunken da, als wäre sie gar nicht anwesend. »Und warum sitzt du hier im Dunkeln, mitten in der Nacht?« Annabel zuckte mit den Schultern und hatte auf einmal etwas sehr Zerbrechliches an sich. Nachdenken. »Darf ich mich zu dir setzen?« Das Nicken nahm Miri als Einladung, den Klappstuhl hervorzuziehen und sich ihrer Cousine gegenüber niederzulassen. »Einen anstrengenden Tag gehabt?« Annabel blieb einen Augenblick reglos sitzen. Enrique hat Schluss gemacht. »Das tut mir sehr leid.« Tatsächlich erfasste Miri eine Welle von Mitgefühl für ihre Cousine. Seit ihrer Ankunft in Malaga hatten sie kein einziges Mal ein wirkliches, ernstes oder tiefgründiges Gespräch geführt. Was ist passiert? Er datet jetzt eine andere Erasmus-Studentin. Annabel klang nicht traurig, sondern eher apathisch, als stünde sie entweder unter Schock oder wollte mit aller Kraft versuchen, der Sache gegenüber gleichgültig zu sein. Ich wünschte, ich hätte dein Leben. Miri stieß ein kurzes, sarkastisches Lachen aus und schüttelte dann lächelnd den Kopf. Was? Dein Leben ist perfekt. Hör mal, Annabel. Miri knabberte an ihrer Unterlippe und schämte sich auf einmal, dass sie nicht schon früher das Gespräch mit ihrer Cousine gesucht hatte. Mein Leben ist nicht perfekt. Alles andere als das leider. Aber du hast den perfekten Freund, bist eine erfolgreiche Sportlerin, du weißt genau, was du willst. Panik griff wie eine Kralle nach Miris Herzen, denn nichts von alledem traf auf ihre momentane Situation zu. Max und ich haben uns getrennt. Was? Im Schein des Mondlichts konnte Miri sehen, wie Annabels Augen sich vor Überraschung weiteten. Miri nickte beschämt. Es tut mir leid, ich hätte es dir schon eher erzählen sollen. Ich weiß auch nicht. Ich wollte erst mal selbst damit klarkommen. Was ist passiert? Es war kompliziert. Wir hatten unterschiedliche Vorstellungen von unserer Zukunft. Es hätte auf Dauer nicht funktioniert. Ich habe mich direkt gewundert, warum dein Prinz Charming nie mit uns feiern wollte. Miri lächelte schwach. Sie hatte keine Lust, Annabel zu erklären, dass nicht jeder feiern gehen als die wichtigste gemeinsame Freizeitbeschäftigung einstufen würde. Das war jetzt eh egal. Deshalb kannst du auch nicht schlafen? Gemeinsame Freizeitbeschäftigung einstufen würde. Das war jetzt eh egal. Deshalb kannst du auch nicht schlafen?

und gleichzeitig irgendwie das Netteste, was Annabelle in letzter Zeit zu ihr gesagt hatte. Vielleicht, weil es ausnahmsweise der echten Miri galt. Nicht, dass es Annabelles Schuld war, dass Miri die meiste Zeit eine Fassade aufrechterhalten hatte. Und was ist mit deinem Trainer? Erlaubt er sowas? Habt ihr am Wochenende nicht auch Spiele oder Training? Erneut meldete sich Miris schlechtes Gewissen. Es war an der Zeit, endlich reinen Tisch zu machen. Tja, da ist noch so eine Sache, wo es ein paar Änderungen gibt. Ich spiele kein Volleyball mehr. Zumindest nicht so, also nicht profimäßig. Was? Wie kommt das denn? Annabelle ließ ihre Arme auf den Tisch fallen und schüttelte den Kopf. Wenn einer sicher wusste, was sein Ziel ist, dann warst du das doch. Miri biss sich auf die Lippe und unterdrückte die Unsicherheit, die in ihrem Innersten hochkriechen wollte. Tja, irgendwie, glaube ich, war es nicht das, was ich wollte. Oder zumindest nicht aus den richtigen Motiven. Und was willst du stattdessen machen? Bäm. Da war sie, die Frage, die seit Wochen um Miri herumschwebte und die sie mit aller Kraft wegzuscheuchen versuchte, als wäre es eine lästige Fliege, die man mit ein paar Handbewegungen vertreiben konnte. Das ist er doch, oder? Der Knackpunkt. Es fühlte sich zwar richtig an, nicht mehr mit aller Gewalt die Träume ihrer Schwester leben zu wollen, aber was Miri nicht bedacht hatte, war die Leere, die es hinterlassen hatte, den Sport fürs Erste aufzugeben. Sie hatte dafür gelebt. Volleyball war praktisch zu ihrer Identität geworden. Und jetzt, wo es das nicht mehr war, hatte Miri keine Ahnung, was von ihr noch blieb. Wer bin ich, wenn nicht Volleyball-Miri, die zu den Profisportlern gehören will? Annabelle musterte sie noch immer aufmerksam. Sie, die sonst so hibbelig war und sich kaum lange genug gedulden konnte, bis jemand etwas sagte, saß einfach reglos da und hörte ihr zu. Miri lächelte. Sie mochte diese neue Version ihrer Beziehung zueinander. Ganz ehrlich, ich habe keine Ahnung, was ich will. Annabelle strich sich mit den Fingerspitzen durch die langen, glatten Haare. Das ist anders, als ich gedacht habe. Aber irgendwie beruhigt es mich, dass auch meine Überflieger-Cousine nicht alles im Griff hat. Das Lachen, das sich einen Weg aus Miris Kehle bahnte, war herrlich befreiend. Sie hätte nicht erwartet, dass ausgerechnet die Tatsache, dass bei ihr gerade alles den Bach herunterging, anderen helfen würde. Und was machen wir mit deinem Herzschmerz? Annabelle zuckte gleichgültig mit den Schultern. Ist nicht so wichtig, er war eh ein Blödmann. Miri hätte das Gespräch gerne noch fortgesetzt, aber ihr Handy vibrierte und die Uber-App signalisierte ihr, dass ihr Fahrer angekommen war. Sie drehte den Screen zu Annabelle und drückte kurz ihren Arm. Wir reden weiter, wenn ich zurück bin, okay? Annabelle nickte. Meine Freundin Kali würde bestimmt anbieten, Enrique zu verprügeln, wenn du willst. Du spinnst! Annabelle rollte mit den Augen, aber ihr Mund verzog sich zu einem breiten Lächeln. Viel Spaß in Valencia! Während Miri die Treppe hinuntersprintete, war sie schon etwas versöhnter mit dem Gedanken, mitten in der Nacht quer durchs Land zu fahren. Außerdem schien es Melody wirklich wichtig zu sein. Vielleicht würde die Zeit ja auch für sie selbst auf eine Art heilsam werden. Eine Ablenkung von ihren eigenen Problemen war es wohl allemal. Und das konnte nicht schaden.

Dass dieser Einsatz heilsam sein könnte, war ein böser Trugschluss gewesen. Wie so ziemlich alles, was sich Miri in den letzten 2 Stunden zurechtgeschustert hatte, warum es ja doch richtig cool werden könnte. Denn kaum hatte sie die Tür des Ubers zugeschlagen und sich ihren Rucksack über die Schulter gehängt, traf er sie wie ein Schlag. Du? Max durchbohrte sie mit seinem Blick aus den eisig blauen Augen und vor Schreck vergaß Miri wegzuschauen. Gut, eisig wirkten seine Augen eigentlich nicht, weil Max' Gesichtszüge etwas so Freundliches und Sanftes hatten, dass Miri immer an Kristalle gedacht hatte. Kristalle, die hellblau waren und funkelten. Und sie nun eventuell mit ihren wunderschönen Spitzen aufspießten. Er trug eine kurze blaue Jeanshose und einen hellgrauen Kapuzenpulli, der sein breites Kreuz betonte. Miri schluckte und schaffte es endlich, den Blick abzuwenden. Sie war nicht darauf vorbereitet gewesen. Auf nichts von dem Ganzen hier. Aber um allerwenigsten darauf, Max plötzlich gegenüberzustehen. Wie dumm von dir. Natürlich war Max dabei. Er hatte soziale Arbeit studiert und ließ keine Gelegenheit aus, um Menschen zu helfen. Und er war wohl einer der engagiertesten Ehrenamtlichen in der Gemeinde. Wie hatte Miri das nur nicht bedenken können? Zugegeben, sie hatte aufgrund der Uhrzeit generell kaum einen klaren Gedanken fassen können. Sie machte sich eine mentale Notiz, dass sie nie wieder eine Ad-hoc-Entscheidung um 2 Uhr nachts treffen würde. Max starrte sie immer noch an, als warte er auf eine Antwort. Nicht, dass er eine ordentliche Frage gestellt hätte, aber Miri fühlte sich trotzdem genötigt, irgendwas zu sagen. Ja, Melody hat mich angerufen. Ein wissender Ausdruck zog über Max' Gesicht und er rieb sich über das Kinn. Miri schluckte schwer bei dem Anblick. Sie hat es geliebt, über seine Bartstoppeln zu fahren und nun würde ihr das für immer versagt bleiben. Und das war nur 1 von unendlich vielen Details, die sie seit der Trennung vermisste. Sie vermisste ihn. Das heißt, sie hat dich gebeten, für sie einzuspringen? Miri nickte. Ja, sie hat hohes Fieber und klang so verzweifelt, aber naja, ich hatte keine Ahnung, warum sie nicht jemand anderen gefragt hat. Miri scharrte mit dem Fuß. Weil die anderen Mitarbeiter auf einer Kinderfreizeit sind, aber ich hätte nicht gedacht... Er beendete den Satz nicht und Miri hätte gern gewusst, was er hatte sagen wollen. Er hätte nicht gedacht, dass Melody ausgerechnet sie fragen würde, wo sie doch so dermaßen ungeeignet war. Der Stachel der Ablehnung bohrte sich in Miris Herz und sie holte tief Luft, um sich für das zu wappnen, was in den nächsten Tagen auf sie zukommen würde. Oder auch nur in den nächsten 2 Minuten. Dieser intensive Blick zum Beispiel, mit dem Max sie anstarrte, als wäre sie eine Außerirdische. Oh Gott, bitte. Miri, hey, wie cool, dass du da bist. Jorge kam hinter dem überdimensionalen Truck hervor und schloss sie in eine herzliche Umarmung. Sie hatte bisher nie besonders viel mit ihm zu tun gehabt, aber gerade kam er ihr vor wie ein Engel, den Gott höchstpersönlich geschickt hatte. Du kannst es dir gleich schon mal neben den anderen gemütlich machen. Er deutete auf die dunkle Plane, die mit Schnüren an der Metallumrandung festgemacht war und keinen Blick ins Innere des Trucks zuließ. Die Rucksäcke müssen wir leider zwischen die Füße stellen, weil der ganze Laderaum vollgepackt ist. Miri nickte und war dankbar für Jorges ungezwungene Art. Er war mit Max befreundet und natürlich musste er ihre Trennung mitbekommen haben. Aber er gab ihr das Gefühl, willkommen zu sein. Und behandelte sie so natürlich, dass Miri sich ein kleines bisschen weniger unwohl fühlte. Na dann. Max fuhr sich mit der Hand durch die kurzen Locken und ließ seinen Blick an Miri vorbei über die Straße schweifen, als würde er dort etwas unfassbar Aufregendes beobachten. Willkommen im Team.

Simona Brande-Busemeyer liest heute Auszüge aus dem Roman Unless You Trust. Übersetzt: Es sei denn, du vertraust. Maja Knodel ist die Autorin. Erschienen ist das Taschenbuch im Verlag Franke Buch. Die Autorin Maja Knodel ist Jahrgang 1995 und lebt, wie ihre Hauptfigur im Roman, mit ihrer Familie selbst in Malaga, an der Costa del Sol in Spanien. Sie schreibt nicht nur Romane, sondern auch kürzere Texte und Artikel für christliche Organisationen und Zeitschriften. Werden Miri und Max bei ihrem Hilfseinsatz miteinander klarkommen? Nach dem nächsten Instrumentalstück hören Sie, wie das Freiwilligenteam im Haus einer jungen Familie hilft. Dabei soll Miri sich um die erschöpfte Mutter kümmern.

0: Nach einer mehrstündigen Fahrt kommt das Hilfsteam in Valencia an. Die Spuren der Verwüstung zeigen sich überall. Zerstörte Häuser und schlammige Straßen. Dazwischen Menschen, die versuchen, die Situation unter Kontrolle zu bekommen. Miri packt tatkräftig mit an und versucht, ihre eigenen Sorgen erst einmal hinten anzustellen. Ihr Team hilft in der Essensausgabe und bei der Straßenreinigung. Abends ist Miri völlig erschöpft, aber auch zufrieden, dass sie etwas bewirken kann. Am nächsten Tag machen sich die Freiwilligen auf den Weg zu einer jungen Familie, die dringend praktische Hilfe benötigt. Simona Brande-Busemeier liest weiter.
1: Eine braune Landschaft der Verwüstung zog an ihnen vorbei und Miri lehnte ihren Kopf an das Eisengestell. Zerdrückte Autos, als wären es Streichholzschachteln, die jemand zwischen Daumen und Zeigefinger zusammengedrückt und dann auf einen Haufen geworfen hätte. Umgestürzte Ampeln und Kabel. Dazwischen ewige Staus all derjenigen, deren Auto nicht den Fluten zum Opfer gefallen war und die auf dem Weg zur Arbeit waren, um irgendwie wieder an die Normalität anzuknüpfen. Es hatte etwas Meditatives, das sanfte Schaukeln des Trucks, der sich einen Weg durch das Chaos bahnte. Das Chaos, das von außen betrachtet so sehr Miris innerem Zustand ähnelte. Sie hatte gefühlt die Trümmer ihres eigenen Lebens auf einen Haufen geschoben, und obwohl es so riesig und hässlich war, schaffte sie es irgendwie, ihre Tage darum herum zu manövrieren, ohne dem Schutthaufen Beachtung schenken zu müssen. Noch vor wenigen Wochen hatte sie gedacht, dass sie endlich angekommen wäre. In Malaga. Bei Max. Bei Gott. Sie schluckte. Eine ältere Frau vor ihnen zerrte an ihrem Einkaufstrolley, dessen Räder sich im Geröll auf der Straße verfangen hatte. Ihre Rockzipfel waren mit Schlamm bedeckt und die buschigen Augenbrauen zogen sich zusammen, während sie mit aller Kraft am Griff zog. Kurz bevor Miri dem Impuls nachgab und die anderen bat anzuhalten, kam der Trolley wieder frei und die Frau setzte ihren beschwerlichen Weg über den schlammigen Asphalt fort. Beklommenheit und dieses mittlerweile so vertraute Gefühl der Leere breiteten sich in ihrem Inneren aus. Ich beobachtete, was die Menschen auf dieser Welt tun und erkannte, alles ist vergebliche Mühe. Gerade so, als wolle man den Wind einfangen. Der Tagesvers ihrer Bibel-App kam mir in den Sinn. Sie hatte ihn am Morgen beim Zähneputzen gelesen. Prediger 1, Vers 14, wenn sie sich richtig erinnerte. Gott, es fühlt sich alles so sinnlos an. Was soll ich denn mit meinem Leben machen? Wenn alles nur wie eine Jagd nach dem Wind ist, was ist es dann nicht? Stille. Nichts. Darauf beschränkte sich Miris Beziehung zu Gott momentan. Oder ehrlich gesagt, war es noch nie anders gewesen. Sie las den Vers des Tages, schickte ein paar Fragen Richtung Himmel und machte dann weiter wie bisher. Mittlerweile zweifelte sie nicht mehr daran, dass es Gott gab. Dafür hatte sie ihn schon in zu vielen Momenten erlebt. Sie zweifelte eher an sich selbst. Dass sie es jemals schaffen würde, auch nur eine halb so innige Beziehung zu Gott zu haben, wie es bei Max der Fall war. Gott war wahrscheinlich ziemlich enttäuscht von ihr. Doch wie sollte sie ihm das verdenken, wenn es genau das war, was sie selbst fühlte? Ab hier müssen wir zu Fuß weiter. Eds Stimme riss Miri aus ihren Gedanken. Der Truck war zum Stehen gekommen und hektisch fingen alle anderen an, ihre Sachen zusammenzupacken. Miri hatte ohnehin nicht viel dabei. In ihrem kleinen Rucksack befanden sich eine Wasserflasche, ein Wechsel-T-Shirt und ein Pulli, falls es gegen Abend abkühlen würde. Mechanisch, als wäre sie gerade aus einem tiefen Schlaf erwacht, folgte sie den anderen die schmalen Stufen hinunter. Mit Max hatte sie heute noch kein Wort gewechselt und sie gratulierte sich selbst, dass sie ihn bisher noch kein Mal angeschaut hatte. Gut, außer als er mit seinem Instant-Kaffee gedankenverloren am Fenster gestanden hatte, nachdem sie aus der eisigen Dusche gekommen war. Oder als er das Werkzeug in den Truck geladen hatte und seine Muskeln so deutlich hervorgetreten waren, dass Miri all ihre Kraft hatte zusammennehmen müssen, um sich nicht in seine Arme zu kuscheln. Aber Blickkontakt, den hatte sie bisher erfolgreich vermieden. Man muss auch die kleinen Erfolge feiern. Der Geruch nach nasser Erde und Verwesung lag über dem Viertel und war noch um einiges intensiver als gestern. Miri bemühte sich, durch den Mund zu atmen, um die aufsteigende Übelkeit zu vertreiben. Auch hier zeichnete sich die Wassermarke an den Fassaden deutlich ab. Die Gummistiefel, die Miri in weiser Voraussicht wieder angezogen hatte, leisteten ihr gute Dienste, weil sie in der kleinsten Seitenstraße, durch die sie liefen, noch immer bis zu den Waden im Schlamm versank. Stromleitungen hingen von den Häuserwänden. Miri hatte sich eh immer gefragt, warum die Leitungen hier in Spanien meist bündelweise außen um die Häuser gelegt wurden. Sie wollte sich gar nicht ausmalen, wie viel größer nun die Zerstörung durch die Wassermassen gewesen war. Dort vorne ist es. Der schnauzbärtige Leiter der Hilfsorganisation, in deren Räume sie ihr Nachtquartier aufgeschlagen hatten, begleitete sie heute und zeigte nun auf ein weißes Reihenhaus. Die Wassermarke verlief bei der Hälfte des zweiten Stocks und davor türmten sich Berge aus Abfällen, Kisten und Plastikgebilden, deren ursprüngliche Form nicht mehr zu erkennen war. Es erinnerte Miri an die Straße, die sie am Vortag aufgeräumt hatten und wo sie den kleinen Hund gefunden hatte. Nur dass hier der Gestank fast unerträglich war. Der Leiter der Hilfsorganisation klopfte an eine Holztür, von der türkise Faser abblätterte. Es dauerte ein paar Sekunden, bis die Tür unter lautem Zerren und Schieben geöffnet wurde. Ein kleingewachsener Mann in zerrissener Jeans und hochgekrempelten Hemdärmeln machte ihnen auf. Sein Gesichtsausdruck war freundlich, ja fast erleichtert, aber die Müdigkeit war ihm deutlich anzusehen. Dunkle Schatten lagen unter seinen Augen und seine Wangen wirkten unnatürlich eingefallen. »Papa?« Ein kleines Mädchen tauchte neben dem Mann auf. Ihre Arme umschlangen sein Bein. Der Blick war ängstlich auf die Fremden vor ihrer Haustür gerichtet. »Bin aquí, cariño.« Der Mann bückte sich und hob seine Tochter auf den Arm. »Danke, dass ihr gekommen seid. Das«, er strich mit der freien Hand über sein bärtiges Kinn, »bedeutet uns wirklich viel.« Der Leiter klopfte ihm auf die Schulter und nickte ihm aufmunternd zu. Die beiden betraten das Haus und mit einem Kopfnicken gab er der Gruppe zu verstehen, ihnen zu folgen. Als Miri über die Türschwelle trat, schlug ihr eine feuchte Kälte entgegen. Der Raum war dunkel und es dauerte ein paar Sekunden, bis sich ihre Augen an das dämmerige Licht gewöhnt hatten. Hier musste einmal das Wohnzimmer gewesen sein. Ein großer Sessel war mit Schlamm überzogen, ebenso der Boden. Die Glastüren einer Vitrine waren zersprungen und die Scherben lagen zusammen mit zerbrochenem Geschirr aufgekehrt in einer Ecke. Die Tür zum Nebenraum, offensichtlich die Küche oder das, was von ihr noch übrig war, stand offen. Die Schranktüren hingen zum Teil nur noch halb in ihren Verankerungen. Töpfe, Pfannen und Kochutensilien lagen zusammen mit undefinierbarem Unrat auf dem Boden. Miri? Jorge stand am Treppenaufgang und deutete nach oben. Sie nickte und bemerkte erst jetzt, dass außer ihr niemand mehr im Untergeschoss war. Sie konnte ihren Blick kaum von all dem Chaos losreißen. Die Überbleibsel eines Lebens. Gut, die Menschen hier waren anscheinend ja noch am Leben, aber während sie dieses Bild der Zerstörung auf sich wirken ließ, kam ihr immer wieder der Vers aus Prediger in den Sinn. Die Menschen sammeln und bauen und schaffen sich ein Zuhause und dann... In Sekunden kann alles zerstört werden, was man sich so mühsam aufgebaut hat. Miri dachte an ihr WG-Zimmer in Malaga. Sie hatte bisher nicht das Gefühl, dass sie sich dort besonders heimelig gemacht hatte und dass das wirklich ihr Zuhause war. Aber war es nicht mit Volleyball genauso gewesen? Sie war ihr Leben lang einem Traum nachgejagt und hatte auf einmal gemerkt, dass es nicht das war, wonach sie streben wollte. Plötzlich hatte sich alles in Luft aufgelöst und ihr ganzes Lebensgerüst war weggespült worden. Wie in Trance folgte Miri den anderen die Treppe hinauf. Der Linie an den Wänden nach zu urteilen, war das Wasser auch im Hausinneren bis hier gekommen, allerdings nur wenige Zentimeter hoch. Außer einem Badezimmer und zwei kleinen Schlafzimmern befand sich hier oben nicht viel. Zwei Stühle und eine umgedrehte Holzkiste in einer Nische waren zu einer Essecke umfunktioniert worden. Disculpa. Einer der anderen Helfer, wie war sein Name noch? Victor? schob sich mit einer Entschuldigung an ihr vorbei und stellte einen Karton mit Lebensmitteln, die sie mitgebracht hatten, auf den improvisierten Tisch. «Muchas gracias», sagte eine dünne Stimme. Erst jetzt bemerkte Miri die Frau, die im Nebenzimmer mit einem kleinen Jungen auf dem Arm auf dem Bett kauerte. Sie nickte ihr kurz zu, aber Begrüßungsfloskeln fühlten sich angesichts der Lage dieser Familie irgendwie fehl am Platz an. Die anderen schauten sich wie Miri mit betroffenen Gesichtern um und schienen unschlüssig darauf zu warten, wie es weitergehen würde. Ed stand am Fenster, redete mit dem Mann und drehte sich dann zu ihrer Truppe um. »Okay, Leute, wir wollen dieses Haus etwas auf Vordermann bringen. Jorge, Jari, Max, ihr kümmert euch um die Küche und baut die Schränke aus.« Die drei nickten. Tatendrang blitzte in ihren Augen auf. Miri konnte es gut verstehen. Sie fand die Atmosphäre in diesem Haus so bedrückend, dass auch sie sich sehnlichst wünschte, irgendetwas tun zu können, um dieser Familie zu helfen. »Carlos, Victor, David, ihr räumt das Wohnzimmer aus und fegt den Schlamm aus dem Raum. Der Rest kann euch helfen und anschließend die Fliesen in der Küche abklopfen.« Wieder einmütiges Nicken, bevor sich die Truppe in Bewegung setzte und die Stufen hinunterlief. Gerade als Miri sich auch umdrehen wollte, spürte sie einen leichten Druck auf ihrer Schulter. »Ach, Miri?« Ed trat hinter sie und schaute sie bittend an. »Könntest du dich ein bisschen um Marisa und die Kinder kümmern?« Miri warf einen Seitenblick ins Schlafzimmer, wo die junge Frau noch immer reglos saß, während das Kind auf ihrem Schoß ungeduldig zappelte. »Klar, selbstverständlich.« Miris Stimme war nicht viel mehr als ein Krächzen, weil der Kloß in ihrem Hals es ihr schwer machte, zu sprechen. Sie hatte keine Ahnung, was genau sie tun sollte, aber sie wollte sich irgendwie nützlich machen. Egal wie.

Unschlüssig schaute Miri zwischen dem kleinen Mädchen, das sich wieder an das Bein ihres Vaters geklammert hatte, und der Mutter mit dem kleinen Jungen hin und her. »Señorita?« Der Vater bemerkte ihren Blick und kam mit einem zaghaften Lächeln auf sie zu, das Mädchen wie ein Klammeräffchen im Schlepptau. »Danke für Ihre Hilfe. Wirklich.« Miri wusste nicht, ob sie beschämt zu Boden schauen oder dem gerührten Blick des Mannes standhalten sollte. Wo er so nah vor ihr stand, waren seine dunklen Augenringe noch deutlicher zu sehen. »Könnten Sie...« begann er und schien dann um Fassung zu ringen, bevor er weitersprechen konnte. »Könnten Sie dafür sorgen, dass meine Frau etwas isst?« »Wir hatten seit 5 Tagen nichts zu essen und die wenigen Konserven, die der Flut nicht zum Opfer gefallen sind, haben wir den Kindern gegeben. Aber Marisha geht es nicht gut. Ich bin vorgestern 10 Kilometer zu Fuß gelaufen, um einen Supermarkt zu finden, der nicht dicht machen musste. Doch meine Frau weigert sich zu essen, aus Angst, dass nicht genug für die Kleinen bleibt.« Miri hätte schwören können, dass der Kloß in ihrem Hals mittlerweile die Größe eines Volleyballs angenommen hatte und von außen deutlich sichtbar war. Sie erwiderte den Blick des Mannes weiterhin, aber schaffte es nicht, auch nur ein Wort herauszubringen. »Wissen Sie, ich...« Wieder wanderte sein Blick suchend durch den Raum, bevor er weitersprach. »Ich komme klar, aber meine Frau und meine Kinder. Ich möchte, dass es ihnen gut geht.« Seine Stimme brach und wieder fuhr er sich mit einer Hand durch den Bart. Miri senkte nun doch den Blick. Sie war noch nie mit so viel persönlicher Not konfrontiert worden und hatte keine Ahnung, wie sie in diese müden und gleichzeitig so dankbaren Augen blicken sollte, ohne selbst in Tränen auszubrechen. »Was Sie hier für uns tun, das werden wir Ihnen nie vergessen. Ich danke Ihnen.« Er berührte sie sanft an der Schulter. Obwohl er ein Fremder war, hatte diese Geste nichts Unangenehmes oder Aufdringliches, sondern war der verzweifelte Versuch eines gebrochenen Mannes, seine Dankbarkeit auszudrücken. Mit aller Kraft bemühte sich Miri um ein Lächeln und nickte ihm freundlich zu. Die Frau schaute kurz auf, als Miri das Schlafzimmer betrat, reagierte aber sonst kaum. Unschlüssig beäugte Miri die Lebensmittelkiste auf dem Tisch. Durch das Fenster drangen warme Sonnenstrahlen in die Wohnung und hüllten den Raum in eine Wärme, die in einem harten Kontrast zu der düsteren Stimmung stand. Langsam ging Miri zu der Kiste und zog eine Packung Toast und Käse hervor. Sie hatte keine Ahnung, ob das, was sie tat, das Richtige war, aber es war allemal besser, als untätig herumzustehen. Aus dem Augenwinkel nahm sie wahr, wie das Mädchen, das nun im Türrahmen stand, den Kopf gegen die Holzverkleidung gelegt, jede ihrer Bewegungen beobachtete. Es gab keine Teller, und da Miri das zerbrochene Geschirr unten gesehen hatte, wollte sie auch nicht danach fragen. Sie zog ein paar Servietten aus dem Karton und belegte ein paar Brote. Noch immer saß die Frau auf dem Bett und starrte fast apathisch Löcher in die Luft. Als weder sie noch die Kinder Anstalten machten, sich zu bewegen, stand Miri auf, nahm die Serviette mit 2 Toastbroten und reichte sie der Frau. Diese nahm eines davon und machte eine Kopfbewegung in Richtung ihrer Tochter, die immer noch im Türrahmen stand. »Geben Sie es den Kindern.« Miri biss sich auf die Lippe und dachte daran, was der Mann zu ihr gesagt hatte. Sie fühlte sich völlig unfähig, sich richtig zu verhalten, geschweige denn, das Richtige zu sagen. »Es gibt mehr als genug zu essen. Nehmen Sie das hier.« Die Frau schüttelte den Kopf und blieb ansonsten reglos sitzen. Sie war zweifelsohne völlig traumatisiert und brauchte professionelle Hilfe. Aber die Krankenhäuser in der Gegend waren alle völlig überfüllt. Die Polizei, Feuerwehr, das Rote Kreuz und andere Hilfsorganisationen waren nonstop im Einsatz. In dieser Situation war es egal, dass Miri keine ausgebildete Medizinerin oder Seelsorgerin war. Diese Familie brauchte Unterstützung. Und sie war nun mal diejenige, die gerade hier war, um genau die zu leisten. »Hören Sie, Marisa, nicht wahr? Ich bin Miri und ich bin hier, um Ihnen zu helfen. Wir haben Lebensmittel, Hygieneartikel und Kleidung dabei. Es gibt genug und Ihre Kinder werden versorgt. Aber Sie müssen auch zu Kräften kommen.
Denn was ihre Kinder vor allem brauchen, ist eine Mutter, die genug Kraft hat, um für sie da zu sein. Miri konnte selbst nicht glauben, dass diese Worte gerade aus ihrem Mund kamen. Sie klangen so abgeklärt, so erwachsen. Aber sie spürte, dass sie in der Frau arbeiteten. Ganz langsam hob Marisa den Blick und schaute Miri an. In ihren Augen lagen Leere und Hoffnungslosigkeit. Sie sind doch Christen, nicht wahr? Miri nickte langsam. Die Hilfsorganisation, bei der sie übernachteten, war tatsächlich eine christliche Organisation. Und die meisten Hilfsgüter stammten von Gemeinden im ganzen Land. Können Sie für uns beten? Sie tun sowas doch, oder? Die Frage traf Miri völlig unvorbereitet. Ja, sie hatte angefangen, an Gott zu glauben und würde sich wahrscheinlich selbst mittlerweile als Christin bezeichnen, aber ihre eigenen Schritte im Glauben waren so wackelig und von so vielen Unsicherheiten geprägt, dass sie nicht wusste, wie sie auf diese Bitte reagieren sollte. Okay, sicher. Jetzt? Miri versuchte, die Panik in ihrer Stimme zu unterdrücken. Sie war nicht nur weder Medizinerin noch Seelsorgerin, sondern am allerwenigsten war sie eine Glaubensheldin, die Leuten in Notsituationen mit Gebeten tröstete. Vielleicht sollte sie Ed holen. Er war immerhin Pastor. Marisa nickte und schaute Miri wieder so durchdringend an, dass sie es nicht übers Herz brachte, sie zu vertrösten. Okay, dann wollen wir mal. Miri nahm auf der Bettkante Platz und faltete unsicher die Hände. Gebet bedeutet, mit Gott zu reden, wie mit einem Freund, hatte Max immer gesagt. Ein paar Mal hatte Miri das auch schon gemacht, in ihrem Zimmer, in Gedanken, für sich und auf dem Boot, als sie Yara und Tarek gesucht hatten. Aber das war eine Notsituation gewesen. Andererseits, war das hier nicht auch eine? Gott, wir brauchen dich hier. Diese Familie braucht dich. Du weißt, dass sie durch die Überschwemmungen, nun ja, vieles verloren haben. Miri räusperte sich und blinzelte, weil sie nicht sicher war, ob sie weitermachen sollte. Doch die Frau hatte die Augen geschlossen, den Kopf gesenkt und die Arme fest um ihren kleinen Sohn geschlossen. Eine Welle der Liebe für diese Familie ergriff Miri, sodass ihr die nächsten Worte leichter über die Lippen kamen. Gott, du sagst, dass du wie ein Vater für uns bist, der seine Kinder liebt und versorgt. Ich bitte dich, dass du Marisa, ihren Mann und ihre Kinder das spüren lässt. Lass sie spüren, dass sie nicht alleine sind. Und hilf. Hilf ihnen, neue Kraft und Hoffnung zu bekommen. Hilf ihnen, bis die Infrastruktur wieder aufgebaut ist und ihr Zuhause wieder intakt ist. Und schenk ihnen Mut, nach vorne zu blicken und zu sehen, dass du da bist. Amen. Eine Träne rollte über Marisas Wange, als sie die Augen wieder öffnete. Darin lag ein Glanz und ihre Gesichtszüge wirkten nun weicher, als wäre ein winzig kleiner Funken Hoffnung in ihr entzündet worden. Wieder erhellten die Sonnenstrahlen das Schlafzimmer und diesmal kam es Miri fast so vor, als wolle Gott sie seine Wärme und Liebe spüren lassen, während sie in diesem trostlosen, klammen Raum saßen. Marisa griff nach Miris Hand und drückte sie leicht. Danke. Ihre Stimme war kaum mehr als ein Hauch. Miris Kehle schnürte sich zu und sie musste schon wieder gegen die Tränen ankämpfen. In ihrem Alltag kreiste sie in ihren Gedanken und Gefühlen so viel um sich selbst, dass sie es gar nicht gewohnt war, so viel Mitgefühl und Zuneigung zu einer anderen Person zu fühlen, vor allem nicht zu einer Fremden. Aber dieses Gespräch, ja dieses Gebet, war nicht nur für Marisa ein kleiner Hoffnungsschimmer. Miri selbst fühlte sich auf einmal leichter und von einem Sinn erfüllt, den sie in den letzten Wochen aus den Augen verloren hatte. Und es gibt genug, ja? Die Frau deutete auf die Serviette mit den Toastbroten, die immer noch auf ihrem Schoß lagen. Miri lächelte und nickte. Mit zittrigen Händen nahm Marisa einen kräftigen Bissen und hielt währenddessen das andere Brot ihrem Sohn hin. Miri schaute zu dem Mädchen, das noch immer im Türrahmen stand und die Szene still beobachtet hatte. Sie stand auf, schnappte sich eine weitere Serviette mit Broten vom Tisch und ging vor dem Mädchen in die Hocke. »Hier«, das ist für dich.
Die Kleine schaute sie mit großen Augen an, rührte sich aber keinen Zentimeter. Die langen Wimpern erinnerten Miri an Yara, aber mit den kurzen, glatten Haaren und ihrer schüchternen Art hatte sie sonst wenig mit dem kleinen Energiebündel gemeinsam, das Miri so ins Herz geschlossen hatte. »Ich heiße Miri.« Sie lächelte und legte den Kopf schief. »Und du?« Es dauerte einen Moment, bis das Mädchen eine Reaktion zeigte. Doch dann sagte sie, »Gloria.« Miri nickte. »Das ist ein schöner Name. Hast du Hunger, Gloria?« Ein zaghaftes Nicken und der Anflug eines Lächelns. Was hatte nur das Lächeln von Kindern, das Miris Herz dabei immer einen kleinen Freudensprung machte? »Das ist für dich.« Miri hielt Gloria das Brot noch näher hin, und diesmal nahm die Kleine es vorsichtig entgegen und biss hinein.

Sie hören heute im Lesezeichen XXL Auszüge aus dem Roman Unless You Trust, vorgelesen von Simona Brande-Busemeier. Maja Knodel hat ihn geschrieben. Das 288-seitige Taschenbuch kostet 16 Euro und kann in jeder Buchhandlung gekauft werden. Erschienen ist es im Verlag Franke Buch. Unless You Trust gehört zu den Faithful New Adult Romanen. Das sind Bücher für junge Erwachsene, die sich mit den Themen »Wer bin ich?«, »Was glaube ich?« und »Wen liebe ich?« beschäftigen. Aber weil das Fragen sind, die alle Altersgruppen etwas angehen, kommen auch ältere Lesende, die spannende Geschichten mögen, nicht zu kurz. Gleich begleiten wir Miri und Max, wie sie an einem halb eingestürzten Gebäude vorbeikommen und einen Hilferuf hören. Offenbar ist dort jemand eingeschlossen. Bei dem Versuch zu helfen, bringen sich die beiden selbst in große Gefahr. Aber vorher hören sie Susan Ashton mit ihrem Lied »You Move Me«. Die Künstlerin singt darin von Gottes Liebe, die Menschen in Bewegung bringt. Bis gleich, ich bin Susanne Pommerin-Weidner.

0: Noch vor wenigen Wochen hatte Miri gedacht, dass sie endlich angekommen wäre. In Malaga. Bei Max. Bei Gott. Doch seit ihrer Trennung von Max fühlte sich nichts mehr richtig an. Und nun ist sie mit einem Team aus freiwilligen Helfern in Valencia, einer Stadt, die von einer Überschwemmung schwer getroffen wurde. Sie spürt, dass Gott ihr Kraft für die Arbeit schenkt und echte Anteilnahme für die Menschen vor Ort. Doch dass ausgerechnet Max auch im Helferteam ist, macht ihr Herz zusätzlich schwer. Und dann ist er auch noch freundlich zu ihr, liebevoll. Das verwirrt Miri. Sie spürt, dass ihr immer noch viel an Max liegt. Wir lesen heute Auszüge aus dem Roman Unless You Trust von Maja Knodel. Herzlich willkommen zur zweiten Stunde vom Lesezeichen XXL. Das Helferteam ist immer noch dabei, das Haus der jungen Familie zu renovieren. Zur Mittagszeit wird Miri gebeten, mit Max zusammen bei der nächsten Helferverpflegung Lunchpakete zu holen. Als die beiden an einem halb eingestürzten Gebäude vorbeikommen, hören sie plötzlich Hilferufe. Ist dort jemand eingeschlossen? Kurzerhand schlägt Max die Fensterscheibe ein und die beiden klettern ins dunkle Gebäude. Es ist eine Schrauberwerkstatt für Autos und Motorräder. Ein Mann wurde offensichtlich von einem schweren Gegenstand eingeklemmt und scheint starke Schmerzen zu haben. Max bittet Miri, von ihrem Handy aus den Krankenwagen zu rufen. Simona Brande-Busemeier liest weiter.
1: Miri stolperte über die Glasscherben und war froh, endlich wieder Tageslicht zu sehen und frische Luft zu atmen. Wer hätte gedacht, dass sie diesen Geruch nach Schlamm und verdorbenen Lebensmitteln, der momentan über der ganzen Stadt zu hängen schien, einmal als frische Luft bezeichnen würde. Aber Miri holte zweimal Tiefluft, bevor sie nach dem spanischen Notruf googelte. Sie war auf solche Situationen wirklich nicht vorbereitet. Ihr Handy zeigte einen Balken an, aber auf ihrem Bildschirm tat sich nichts. Nun gut. Sie durfte keine Zeit verlieren. Wenn sie zuerst Ed anrief, könnte er den Rettungswagen anfordern. Als Miri ihre Kontakte aufrief und herunterscrollte, ertönte weiter hinten im Gebäude auf einmal ein furchtbares Ächzen. Es war kein menschlicher Ton, sondern klang eher wie: Oh nein, das Dach? Max! Der Schrei aus Miris Kehle hallte von den Wänden wieder und sie stürmte durch den kleinen Durchgang, der in die hinteren Räume führte. Es war immer noch ein Knacken und Ächzen zu hören, doch Miri konnte nicht genau ausmachen, woher die Geräusche kamen. Sie musste Max finden. Autsch! Sie stief unsanft gegen ein undefinierbares Gefährt und hielt sich das Knie. Bin ich hier schon gewesen? Sie konnte nichts sehen und hatte völlig die Orientierung verloren. Max! Hallte ihre Stimme wieder durch den Raum und diesmal hörte sie eine Antwort, anscheinend einige Räume von ihr entfernt. Panisch stolperte sie weiter in die Richtung, aus der die Geräusche kamen. Sie musste dringend Max finden. Ein erneutes Krachen ertönte und Miri schrie auf. Es klang, als wäre das Gebäude gerade dabei, weiter einzustürzen. Das konnte nicht sein, oder? Nicht bevor sie diesen Mann gerettet hatte und sich alle in Sicherheit gebracht hatten. Miris Finger tasteten nach dem Display, doch sie zitterte so sehr, dass ihr das Handy aus der Hand fiel und mit einem dumpfen Schlag auf dem Boden landete. Ah! Sie ging in die Hocke und versuchte verzweifelt, es zu ertasten, als direkt über ihr ein ungutes Geräusch erklang. Es war, als würde die Decke nach und nach einreißen und... Hilfe! Miri rappelte sich auf und rannte drauf los. Es war stockfinster, doch hektisch lief sie zwischen ein paar Werkzeugen hindurch, bis sie unsanft mit einer Werkbank zusammenstieß und zurücktaumelte. Sie verlor das Gleichgewicht und fiel. Sie fiel und fiel und fiel und hatte das Gefühl, ins Bodenlose zu stürzen. Max! Kreischte sie panisch und dann landete Miri unsanft auf hartem Boden. Ein stechender Schmerz durchzuckte ihr Bein und einen Moment hatte sie Schwierigkeiten zu atmen. Wo bin ich? Neben ihr ragten kahle Betonwände mindestens 3 Meter hoch empor. Miri legte den Kopf in den Nacken. In einiger Höhe über ihr schwebte eine Hebebühne mit einem Fahrzeug. Sie war anscheinend in den Schacht gefallen. Die Wände waren so glatt und hoch, dass sie keine Ahnung hatte, wie sie hier wieder herauskommen sollte. Miri? Max' Stimme riss sie aus ihrer Schockstarre. Hilfe! Verzweiflung meldete sich in ihr. Am Rand der Betonwand erschien auf einmal eine Silhouette. Ach du meine Güte, Miri, bist du okay? Ein Schluchzer bahnte sich einen Weg aus ihrer Kehle hervor, bevor ihr die Worte über die Lippen kamen. Ich weiß nicht. Ich habe dieses Geräusch gehört und ich bin hier runtergestürzt. Ein ohrenbetäubendes Krachen ließ Miri innehalten und Entsetzen machte sich in ihr breit. Max, das klingt nicht gut. Das Krachen wurde zu einer Lawine aus Lärm und Staub und auf einmal sauste ein schwarzes Ungetüm von der Decke. Der dumpfe Schlag raubte Miri den Atem und drehte ihr den Magen um. Dann schlug Max' schlaffer Körper neben ihr auf dem Betonboden auf. Es sind diese kleinen Momente, die auf einmal alles verändern. Es gibt kein Frühwarnsystem, keinen Zettel vom Himmel, der einen darauf vorbereitet, dass dies der Tag ist. Der Tag, an dem sich alles verändert. Der Tag, an dem das Leben zuschlägt und sich in ein Davor und Danach teilt. Und dann diese Erkenntnis. So bitter und süß zugleich. So schmerzvoll. Es stand Miri auf einmal klar und deutlich vor Augen. Es hatte einen Abschied gegeben. So schlimm und so tragisch der Krebs ihrer Schwester auch gewesen war. Es hatte einen Abschied gegeben. Die Möglichkeit, noch einmal zu sagen, was einem wichtig war. Und Miri hatte das verpasst. Sie war so in ihrer Wut und ihrer Verzweiflung gefangen gewesen, dass sie nicht erkannt hatte, dass auch das irgendwie Gnade war. Denn einen geliebten Menschen zu verlieren, war schlimm. Aber wie viel schlimmer war es, jemanden zu verlieren, ohne sich darauf vorbereiten zu können? War es so jetzt bei Max? Bedauern. Reue. Stille. Ungeheure Stille. Und dieser dumpfe Schmerz, der Miris Lungen umklammerte, sodass sie auch jetzt, Sekunden nach dem Aufprall, noch immer nicht imstande war, ihren Brustkorb anständig mit Sauerstoff zu füllen. Max. Sein Name war nicht viel mehr als ein Hauch, der sich mit einem Schluchzer aus den Tiefen ihrer Seele mischte. So schnell sie konnte, robbte Miri vorwärts, um den halben Meter, der sie von Max trennte, zu überbrücken. Ihr Knöchel schickte währenddessen Wellen des Schmerzes durch ihren Körper, aber ein kleiner, irrationaler Teil in ihr war darüber sogar froh. Sie wollte alles fühlen, nur nicht diese Verzweiflung, die sich in ihr breitmachte und sich anfühlte, als würde sie ihre Organe von innen zerquetschen. Miri legte eine Hand an Max' Wange und umschloss behutsam seinen Kopf. Max, bist du da? Nichts. Oh Gott, bitte lass es nicht vorbei sein. Ich habe ihm nicht gesagt, wie viel er mir bedeutet. Und ich konnte mich nicht verabschieden. Nicht nochmal, bitte. Miri zog eine Hand unter Max' Kopf hervor und wollte an seinem Hals fühlen, ob er noch Puls hatte, als sie die warme Flüssigkeit spürte. Blut. Max war mit dem Kopf aufgeschlagen und blutete. Oh Gott, nein, bitte. Der Damm brach. Es war, als hätten die Tränen sich hinter den Schutzmauern, die sie um ihr Herz aufgebaut hatte, angestaut und nun stürzten sie flutartig mit einer solchen Kraft hervor, dass Miri komplett die Kontrolle verlor. Sie ließ ihren Kopf auf Max' Brustkorb sinken und fühlte, wie ihre Tränen sein T-Shirt durchtränkten. Es ist vorbei. Sie hatte gedacht, es wäre vorbei gewesen, als sie zum letzten Mal in diesem Kristallaugen versunken war und Max gesagt hatte, dass das mit ihnen beiden keine Zukunft hatte. Aber das hier war so viel tiefer und endgültiger, dass Miri sich fragte, wie sie jemals darüber hinwegkommen sollte. Wenn sie selbst überhaupt jemals hier herauskommen würde. Ist es das? Ist es auch mein Ende? War der letzte Gedanke, der ihr durch den Kopf schoss, bevor sie die Augen schloss und nichts mehr fühlte.

Miri wusste nicht, wie lange sie hier gelegen hatte. Ihre Tränen waren getrocknet und ihr Nacken fühlte sich ganz steif an. Jemand bewegte ihren Kopf. Bin ich tot? Sie öffnete die Augen, aber um sie herum war weiterhin alles schwarz. Sagten die Leute nicht immer, sie würden ein helles Licht sehen, wenn sie starben? Wieder wackelte ihr Kopf und sie spürte, wie sich unter ihr etwas bewegte, als würde jemand husten. Ruckartig riss Miri den Kopf nach oben und starrte auf die dunklen Umrisse des Gesichts vor ihr auf dem Boden. Wieder ein Hüsteln. Dann zuckten die Augenlider. »Max, lebst du?« Statt einer Antwort ein erneutes Husten und ein Zucken seines Armens. »Oh Gott, danke! Ach du meine Güte, danke!« Neue Tränen rollten über Miris Wangen und tropften auf Max' Kinn. Seine Lippen öffneten sich und ein paar undefinierbare Geräusche kamen heraus. »Bsch, alles gut. Bist du okay?« Max' Stimme war so schwach, dass Miri die Worte kaum verstehen konnte. Ein Lachen, das so gar nicht zu der Situation passte, kam aus Miris Kehle. »Wie kannst du halb tot sein und deine erste Sorge ist, wie es mir geht?« Max' Lippen wollten sich zu einem Lächeln verziehen, doch er wurde von einem Hustenanfall unterbrochen. »Kann ich dir irgendwie helfen?« Miri versuchte, seinen Oberkörper zu stützen, den er nun aufzurichten versuchte. »Ich muss nur irgendwie...« Max' Bewegungen waren langsam, doch er schaffte es, sich hinzusetzen und gegen die Betonwand hinter ihm zu lehnen. Miri betrachtete seine Silhouette. Jetzt, wo ihre Augen sich an die Dunkelheit gewöhnt hatten, hatte sie nicht mehr das Gefühl, völlig blind zu sein, aber Max' genauen Gesichtsausdruck konnte sie nicht erkennen. »Was ist passiert?« Max stieß einen schmerzerfüllten Laut aus. »Ich glaube, die Decke ist weiter in sich zusammengesackt. Jedenfalls gab es furchtbare Geräusche und dann ist irgendwas mit einem Knall auf deinem Kopf gelandet und, naja, du bist hier runtergestürzt.« »Aber geht es dir gut?« Miri blinzelte die Tränen weg, die wieder hochsteigen wollten. »Ich habe mir furchtbare Sorgen um dich gemacht.« Sie schaute in Max' Augen, deren helles Blau zwar nicht erkennbar war, doch das leichte Funkeln, das immer darin lag, traf Miri auch jetzt. »Aber ich bin nicht verletzt.« Miri zog ihre Beine an und schlang ihre Arme darum, wobei erneut ein stechender Schmerz ihren Knöchel durchzuckte. »Zumindest nicht schlimm. Konntest du einen Krankenwagen rufen?« »Nein, ich habe kein Netz und dann habe ich diese Geräusche gehört und bin losgerannt, um dich zu finden.« Panik stieg in Miri hoch. »Es tut mir so leid, niemand weiß, dass wir hier sind und wir werden niemals...« »Schh!« Max nahm Miris Hand in seine. Seine Finger fühlten sich immer noch kraftlos an, aber immerhin war er am Leben. »Sie werden uns finden. Die anderen wundern sich bestimmt, wo wir bleiben. Und es gibt nicht viele Möglichkeiten, wo wir sein könnten.« Miri protestierte innerlich. Sie wusste nicht, wie weit es noch bis zur Lebensmittelstation gewesen wäre, aber dieses Stadtviertel war nicht klein, und wer sollte schon wissen, dass sie ein Fenster eingeschlagen hatten und in ein Gebäude eingestiegen waren, um jemanden zu retten? Miri dachte an den Mann, der unter dem Motorrad eingeklemmt war. Sie konnte nur hoffen, dass er vom erneuten Einsturz verschont geblieben war. »Miri?« Max' Finger strichen sanft über ihren Handrücken. »Lass uns beten, ja. Für Gott ist nichts unmöglich.« Miri nickte. Sie konnte gerade jeden Grashalm gebrauchen, an den sie sich klammern konnte. »Vater, wir brauchen deine Hilfe. Du kannst uns hier rausholen. Unser Leben liegt in deiner Hand und wir bitten dich um ein Wunder. Lass die anderen uns finden und bewahre den Mann, der ohnehin schon schwer verletzt war. Danke, dass du dich um uns kümmerst. Amen.« Miri öffnete die Augen und spürte zumindest diese drängende Panik nicht mehr. Max richtete sich weiter auf und zog seine Hand weg, um sich abzustützen. »Erzähl mir was, Miri.« »Was soll ich erzählen?« »Irgendwas. Wie es dir die letzten Wochen ging,
wie dir die Volleyballmannschaft gefällt und was Kali und deine Cousine so machen. Mir ging es, naja, es gab schon bessere Zeiten. Ein Knoten bildete sich in Miris Hals. Die Trennung fühlte sich ganz unwirklich an, wie sie hier so in der Dunkelheit saßen, zusammengekauert und zusammengeschweißt durch die äußeren Umstände. Miri war müde. Sie hatte keine Kraft, Max irgendetwas vorzumachen. Nicht hier. Nicht, wenn sie hier vielleicht niemals rauskommen würden. Ich habe dich vermisst. Und ich war einsam. Klar, Karl kommen würden. Ich habe dich vermisst. Und ich war einsam. Klar, Kali ist die beste Freundin, die man sich wünscht.

0: Ich weiß nicht, was ich im Leben will. Seit Volleyball weggebrochen ist, weiß ich gefühlt gar nichts mehr, wer ich eigentlich bin. Miri biss sich auf die Lippe. So ehrlich war sie schon lange zu niemandem mehr gewesen. Versteh mich nicht falsch, ich bereue es nicht, meine Karrierepläne an den Nagel gehängt zu haben. Es ist nur, ohne das bleibt einfach nicht mehr viel von mir. Statt einer Antwort streckte Max seinen Arm aus und strich behutsam über Miris Wange. Du bist doch noch so viel mehr als das, Miri. Ach ja? Du bist eine wunderschöne junge Frau mit einem großen Herzen und verrückten Ideen. Mit deinem Ehrgeiz erreichst du alles, was du dir vornimmst. Aber in allererster Linie bist du Tochter Gottes. Das weißt du, oder? Du brauchst deine Identität nicht in anderen Dingen zu suchen. Miri biss sich auf die Lippe, während Max' Worte in ihr Bewusstsein sackten. Es gab vielleicht einen Gott und sie konnte mit ihm reden. Und vielleicht hörte er ihr tatsächlich zu. Aber seine Tochter? Dafür war sie in den ganzen Glaubensdingen viel zu verkorkst. Sie bekam es ja nicht einmal hin, regelmäßig zu beten oder in den Gottesdienst zu gehen. Und Max hatte ihr ja auch nicht getraut, oder? Oh, ich weiß nicht. Wie gefällt dir denn das Volleyballteam? Hast du das Gefühl, dass du dich damit als Alternative zu deinen früheren Ambitionen anfreunden kannst? Miri schluckte und schüttelte den Kopf. Ich habe mich noch gar nicht bei Sergio gemeldet. Das Ganze ist ja eh so, oh, ich weiß nicht. Du meintest ja auch, dass, ach, keine Ahnung. Du weißt schon, dass ich nie etwas dagegen hatte, dass du Volleyball spielst, oder? Miri nickte. Dann schluckte sie. Sie hätte es nicht gewusst. Oder vielleicht unterbewusst schon, irgendwie. Aber ihre eigene Verunsicherung und Max' starke Prinzipien hatten ihr weismachen wollen, dass es nicht so war. Sie wandte ihren Blick ab und malte mit ihren Fingern Kreise auf dem Betonboden. Nun ist es ja eh egal, oder? Vielleicht nicht gegen Volleyball, aber ich weiß nicht. Ich bin so impulsiv und du bist so stetig und ich gehe gerne feiern und du?
1: Ich was?
0: Du denkst, dass ich ein partysüchtiger Trunkenbold bin. Max schaute sie im Dämmerlicht einen Augenblick an und nahm dann erneut ihre Hand. Miri, das ist nicht das, was ich denke. Er wollte sich mit der anderen Hand durch die Haare fahren, aber hielt in der Bewegung inne. Anscheinend hatte er Schmerzen. Obwohl er ihr leid tat, hatte Miri fast über die Macht seiner Gewohnheit geschmunzelt. Max' Finger fühlten sich warm und vertraut an. Ich habe nichts dagegen, wenn du mit deinen Freunden tanzen gehst oder mit deiner WG eine Sangria-Party schmeißt. Ich hatte nur den Eindruck, dass du es machst, um dich anderen Dingen nicht zu stellen. Als Flucht vor dir selbst und vor dem, was dir Angst macht. Autsch. So hatte Miri das noch nie gesehen. Ihr Puls beschleunigte sich und ihre Augen brannten erneut, als würde sich jeder Moment die nächste Tränenflut bahnbrechen. Sie wusste gar nicht, wann sie zu so einer Heulsuse geworden war. Andererseits, man war ja auch nicht jeden Tag mit seinem Ex-Freund verschüttet, ohne zu wissen, ob jemand einen finden würde. Die Angespanntheit der letzten Wochen tat wohl ihr Übriges. Max' Finger strichen weiter sanft über Miris Hand, während sie noch immer nach den richtigen Worten suchte. Und ich mag nicht, wie dein Mitbewohner dich anschaut. Miri hob überrascht die Augenbrauen. Bist du, also ich meine, warst du etwa eifersüchtig? Tja, ich hab wohl auch so meine Laster, meinte Max amüsiert. Eine wohlige Wärme und der bittere Geschmack des Bedauerns machten sich in Miri breit. Und sie wusste nicht, ob sie sich von seinen Worten geschmeichelt fühlen oder um das trauern sollte, was sie verloren hatte. Vielleicht beides. Dann hast du unsere Beziehung nicht in Frage gestellt? Nein, natürlich nicht. Aber warum hast du dich deiner Mutter gegenüber so reserviert verhalten, als wir mit ihr essen waren? So als ob du dich für mich schämen würdest. Einen Moment lang blieb es still und Max schien ganz in seinen Gedanken versunken zu sein. Es gab Miri zumindest Zeit, tief durchzuatmen und sich innerlich für die Antwort zu rüsten. Es ist kompliziert, es tut mir leid. Ich wollte nicht, dass es so rüberkommt. Ich habe dir doch erzählt, dass meine Mutter meinen Vater in Deutschland kennengelernt hat und dann für ihn dort geblieben ist. Miri nickte. Ja, und als er starb, wollte sie zurück in ihre Heimat,

Genau. Aber es war auch vorher nicht einfach für sie. Sie hat sich in Deutschland nie wohlgefühlt und die Ehe war sehr schwierig. Sie hatte immer das Gefühl, dass sie für die Liebe viele andere Dinge in ihrem Leben geopfert hat. Eine Ahnung beschlich Miri und sie fing an, ein wenig mehr Sympathie für diese ernste Frau zu empfinden. Sie mag dich, Miri. Wirklich. Nur hat sie Sorge, dass es uns genauso gehen könnte. Dass einer für den anderen alles aufgibt, aber damit nicht glücklich wird. Verstehe. Zum ersten Mal tat Miri das wirklich. Für sie hat es sich zwar nicht angefühlt wie ein großes Opfer, nach Malaga zu ziehen, aber durch die Trennung hatte sie auch gemerkt, dass es nicht gut war, sein ganzes Leben um eine andere Person herum aufzubauen. Und ich muss zugeben, dass ich auch Angst hatte, dass es dir so gehen würde. Er räusperte sich. Dass ich dir nicht von Marokko erzählt habe, tut mir leid. Ich glaube, ich war selbst verunsichert. In keinem Fall verlange ich von dir, mit mir dahin zu gehen. Aber wenn Gott damit einen Plan in meinem Leben hat, dann will ich mich dem nicht grundsätzlich verschließen. Ich habe soziale Arbeit studiert, weil ich Menschen helfen will. Dieses Kaffeekochen und Tellerwaschen im Chiringuito ist auf Dauer nicht das, was ich machen möchte. Und du hast das Gefühl, dass das Gottes Plan für dich ist? Mit Marokko, meine ich. Ich habe keine Ahnung. Aber ich würde gerne diese Reise machen und rausfinden, wo Gott die Türen öffnet oder schließt. Ein Knoten bildete sich in Miris Hals. Zum ersten Mal fühlte sich Max' Verhalten nicht mehr wie Verrat an, sondern sie konnte ihn teilweise sogar verstehen. Wann geht es los? Ende nächster Woche. Max legte den Knopf leicht in den Nacken und schaute zu der schwarzen Öffnung über ihn. Wenn wir hier rauskommen, dachte Miri, und für den Bruchteil einer Sekunde wünschte sie sich, dass sie noch ein wenig Zeit hätten. Auch wenn sie verletzt waren und in dieser stickigen Dunkelheit festsaßen, war Max hier, bei ihr. So, wie er es früher gewesen war. Und schon nach diesen wenigen Minuten oder Stunden der Zweisamkeit wusste Miri nicht mehr, wie sie ihn jemals wieder loslassen sollte.

Wir lesen für Sie Auszüge aus dem Roman Unless You Trust von Maja Knodel. Nach dem nächsten Instrumentalstück geht's weiter. Hören Sie dann, wie Miri es schafft, trotz ihrer Verletzung für sich und Max Hilfe zu holen. Bis gleich.

0: Miri ist für die kranke Melody eingesprungen und mit einem Helferteam einige Tage nach Valencia gefahren. In der spanischen Stadt hat eine Überschwemmung schwere Schäden angerichtet und die Freiwilligen helfen bei den Aufräumarbeiten mit. Das äußere Chaos vor Ort wirkt auf Miri wie ein Spiegelbild ihres inneren Zustandes. Seit ihrer Trennung von Max scheint ihr Leben auf den Kopf gestellt zu sein. Der Arbeitseinsatz hätte eine gute Ablenkung sein können, wenn nicht zufällig auch Max im Team gewesen wäre. Und dann geraten die beiden plötzlich in große Gefahr. Miri und Max wollten einem Mann helfen, der in seiner Werkstatt eingeklemmt ist. Währenddessen stürzt ein Teil des Gebäudes ein und die beiden fallen in einen tiefen Schacht. Miri ist am Bein verletzt, doch Max scheint es schlimmer getroffen zu haben. Er hat eine Kopfwunde und war anfangs sogar bewusstlos. Während die beiden im Dunkeln auf Hilfe warten, entsteht eine neue Offenheit zwischen ihnen. Sie sprechen sich über Missverständnisse aus und Miri spürt, dass sie Max nicht noch einmal verlieren will. Als es ihm immer schlechter geht, fasst sie einen Entschluss.
1: Wir müssen dich hier rausbringen. Miri hatte jegliches Zeitgefühl verloren, aber es fühlte sich an, als säßen sie seit mindestens 2 Stunden in diesem Loch hier unten. Zuletzt hatten sie vor allem geschwiegen und Schulter an Schulter nebeneinander gesessen. Am Anfang hatte Max Anekdoten aus seiner Kindheit erzählt, aber mit der Zeit war er immer stiller geworden. Ihm ging es offensichtlich nicht gut, und so langsam ging Miri die Hoffnung aus, dass die anderen sie jemals hier finden würden. Sie mussten doch irgendwie hier rauskommen können. Max, ich muss Hilfe holen. Seine Augenlider flatterten. Mit jeder Minute, die verging, ließen seine Kräfte immer mehr nach. Auch wenn er selbst das nicht zugeben wollte. Miri, sie. Ein langer Atemzug. Sie werden uns finden. Seine Stimme war nun wieder deutlich dünner. Miri legte ihre Hand auf seine Stirn. Sie war glühend heiß. Ach du Schande. Sie schaute die glatten Betonwände hoch. Es gab keine Trittstufen, keine Vorsprünge, nichts, worüber sie nach oben klettern konnte. Doch dabei zuzusehen, wie Max langsam vor ihren Augen verschwand, das würde sie nicht zulassen. Hey, denkst du, dass du es irgendwie schaffst, aufzustehen? Nur für einen kurzen Augenblick. Max' Hand, die noch immer Miris hielt, drückte kurz zu. Schwach, kaum merklich. Bitte. Ihre Stimme war kaum mehr als ein Hauch. Es dauerte ein paar Sekunden, doch schließlich nickte Max. Was soll ich tun? Kannst du dich hinstellen und dich so weit aufrichten und an der Wand abstützen, dass ich auf deine Schultern klettern kann? Ich versuche, dir nicht weh zu tun, okay? Miri wusste, dass er weder in dem Zustand war, sich hinzustellen, noch jemanden auf sich herumklettern zu lassen, doch sie hatten keine andere Wahl. Wenn sie eine Chance hatten, dann diese. Langsam stützte Max die Hände auf und versuchte, seinen Oberkörper hochzustemmen. Miri umschlang dabei seinen Oberkörper und versuchte, ihn so gut wie möglich dabei zu unterstützen. Es brauchte mehrere Anläufe, aber irgendwann stand Max tatsächlich einigermaßen aufrecht und stützte sich an der Betonwand ab. Ihr Knöchel tat ziemlich weh, als sie einen Fuß in die Räuberleiter setzte, die Max mit seinen Händen formte. Miri hatte schreckliche Angst, ihm weh zu tun, aber noch viel mehr Angst hatte sie, untätig herumzusitzen und ihn noch weiter abbauen zu sehen. Möglichst vorsichtig stützte sie sich mit den Händen auf Max' Schultern ab, lehnte ihren Kopf gegen die Wand, um ein wenig Stabilität zu bekommen, und zog dann ein Bein nach. Schmerz schoss durch ihren Körper, doch sie versuchte, ihn zu ignorieren. Ihr Knöchel war nun wirklich ihr geringstes Problem. Sie schaffte es, den zweiten Fuß auf die andere Schulter zu stellen und richtete sich langsam auf. Sie konnte nur hoffen, dass Max jetzt nicht unter ihr zusammenbrechen würde. Miri streckte ihre Arme nach oben aus und fühlte die Kante. Immerhin. Doch selbst wenn sie sich auf die Zehenspitzen stellte, reichten ihre Handflächen gerade einmal zur Hälfte um die Kante herum. Mist. Sie hatte gehofft, dass sie höher kommen würden. Andererseits, welche Wahl blieb ihr, als es zu versuchen? Ich stemme mich jetzt nach oben, okay? 1, 2, 3. Miris ganzer Körper spannte sich an, als sie versuchte, sich an den Armen nach oben zu drücken. Sie war noch nie gut in Klimmzügen gewesen. Im Volleyballtraining waren sie einige Male an die Stangen gegangen und hatten sich hochziehen wollen. Doch Miri, die für ihre harte Schlagtechnik und damit eigentlich starken Arme bekannt war, schien absolut untalentiert zu sein, wenn es darum ging, ihren Körper irgendwo hoch zu befördern. Gott, hilf mir bitte. Ihre Arme fingen an zu zittern und sie war erst wenige Zentimeter hochgekommen, als sie ein neuer Energieschub erfasste. Sie stemmte ihre Handflächen so fest auf den Betonrand, wie sie konnte, und blendete ihre Umgebung vollkommen aus. Und tatsächlich, sie schaffte es, sich so weit nach oben zu schieben, dass sie einen Arm auf die Kante legen und ihr Gewicht ein wenig abfedern konnte. Für Max wäre das Ganze vermutlich ein Kinderspiel gewesen, wenn er nicht verletzt gewesen wäre. Noch ein Ruck und Miri schaffte es, ein Bein hochzuziehen und über die Kante zu legen. Sie hatte es fast geschafft, als sie spürte, wie Max unter ihr zusammensackte. Mit aller Kraft lehnte sie sich nach vorne, um nicht wieder zurückzurutschen. Max! Stille. Oh nein! Miri stößte sich nun mit beiden Händen auf und zog auch das zweite Bein hinterher. Der Dachbalken, der Max getroffen hatte, lag quer im Raum. Daneben türmte sich der Schutt. Miri kletterte vorsichtig darüber und tastete sich langsam in Richtung Durchgang zum nächsten Zimmer. Geschafft. Sie hatte es tatsächlich geschafft. Jetzt konnte sie nur hoffen, dass Max durchhalten würde, bis sie Hilfe geholt hatte. Grelles Licht schlug Miri entgegen. Die Sonne stand so tief, dass es bereits später Abend sein musste. Sie hatten also tatsächlich eine ganze Zeit in dieser Dunkelheit verbracht. So schnell sie konnte, was bei dem schmerzenden Knöchel nicht annähernd so schnell war, wie Miri lieb gewesen wäre, rannte sie die Straße zurück in die Richtung, aus der sie gekommen waren. Die Gegend sah völlig ausgestorben aus. Dennoch klopfte Miri wild an 3 Haustüren. Wenn jemand mit dem Handy einen Notruf absetzen könnte, würde Max deutlich schneller Hilfe bekommen. Nichts. Entweder waren diese halb zerstörten Häuser wirklich verlassen oder die Leute waren so verängstigt, dass sie nicht aufmachen wollten. Nach einer Atempause rannte Miri weiter. Sie bog um die nächste Ecke und um die nächste. Sahen die Häuser vorhin hier auch so aus? Ihr kam auf einmal alles so unbekannt vor. Fast so, als hätte sie sich verlaufen. Das darf nicht sein. Bitte nicht. Panisch rannte Miri weiter. Irgendwo hier musste das Haus doch gewesen sein. Der Truck dürfte ja wohl nicht zu übersehen sein. Es sei denn, die anderen waren... Die Erkenntnis sackte in Miris Bewusstsein. Wenn sie seit vielen Stunden verschwunden waren, konnte es ja gut sein, dass die anderen sich längst auf die Suche nach ihnen gemacht hatten. Aber wenn sie das Haus der Familie fand, der sie geholfen hatten, dann könnten sie zumindest den Krankenwagen und die Feuerwehr rufen. Miri rannte um die nächste Ecke und erstarrte auf einmal. Das Auto da vorne, die Rücklichter, das war doch... Etwa 100 Meter vor ihr fuhr der Truck die Straße entlang. Stopp! Hilfe! Hier bin ich! Schrie Miri so laut sie konnte, doch das Auto fuhr unbeirrt weiter. In den noch immer schlammigen Straßen kam es nicht besonders schnell voran. Miri allerdings auch nicht. Sie rannte los und biss die Zähne aufeinander, um ihren schmerzenden Knöchel zu ignorieren, als ihr Fuß auf einmal in etwas Metallisches stieß und sie unsanft zu Boden gerissen wurde. Sie landete der Länge nach im Schlamm. Als sie den Kopf wieder hob, hatte sich der Truck ein weiteres Stück entfernt und Tränen der Verzweiflung brachen sich Bahn. »Das kann es doch nicht gewesen sein!« Schluchzend richtete sich Miri auf und schrie erneut aus voller Kehle. Sie winkte wild mit den Armen, doch die anderen waren zu weit weg. Langsam ließ Miri ihren Körper wieder auf den Boden gleiten. Dass sie der Schlamm völlig durchtränkte, war ihr egal. Wenn sie keine Hilfe für Max holen konnte, dann war eh alles egal. Sie wusste, dass sie weiterlaufen, an weitere Häuser klopfen musste, doch die Verzweiflung griff mit voller Wucht nach ihr und die Tränen tropften auf den schmuddelig nassen Boden. Gott, wo bist du in alledem? Ich bin immer bei dir. bis ans Ende der Welt. Die Antwort war nicht physisch hörbar, aber hallte so laut durch Miris Inneres, dass sie erbebte. Stimmte das? Und wenn ja, warum spürte sie davon gerade nichts? Die Tränen liefen nun noch stärker und ergaben ein kleines Rinnsal, das sich vor Miris Augen mit dem Dreck der Straße mischte. Gott, ich kann nicht mehr. Ich bin in deiner Schwachheit mächtig. Wieder war es, als würde Gott direkt in ihr Innerstes flüstern. In ihrer Schwachheit? Ja, schwach fühlte sie sich allemal und überwältigt von allem, was in den letzten Stunden passiert war. Ja, eigentlich von allem, was in den letzten Wochen passiert war. Erst als das Motorengeräusch so nah war, dass es Miris Gedanken durchbrach, hob sie den Kopf. Etwa 10 Meter vor ihr fuhr der Truck mit leuchtenden Rückfahrlichtern. Halluzinierte sie? War das jetzt eine Wunschvorstellung? Eine Fata Morgana wegen der Hitze? Erst als Ed aus der Fahrertür sprang, wurde Miri bewusst, dass sie sich das nicht einbildete. Miri, was ist passiert? Geht es dir gut? Statt einer Antwort kam ein Schluchzer über ihre Lippen. Sie musste ein furchtbares Bild abgeben. Komplett von Schlamm getränkt, ihr Gesicht verquollen und verheult. Max, was ist mit ihm? Wo ist er? Er ist eingesperrt und verletzt. Kannst du uns zu ihm bringen? Miri nickte. Sie lag immer noch wie ein Häufchen Elend auf dem Boden. Ed überbrückte die Distanz zwischen ihnen und half Miri behutsam auf die Füße. Sein Gesichtsausdruck war ernst, eine Mischung aus väterlicher Sorge und Alarmbereitschaft.

Neonröhren zogen an Miri vorbei. Endlose Gänge aus grauen PVC-Boden. Der Geruch nach Desinfektionsmittel lag in der Luft. Die Schiene an ihrem Bein fühlte sich einengend und schwer an, aber zumindest linderte sie ein wenig den Schmerz in Miris Knöchel. Kein Bänderriss, nur eine Zerrung, hatten sie gesagt. Aber im Moment gab es Wichtigeres. Sie öffnete eine schwere Glastür. Dann noch eine. »Entschuldigen Sie, Sie können hier nicht einfach durch.« Es dauerte ein paar Augenblicke, bis Miri begriff, dass die Frau im hellblauen Kittel und mit strengem Dutt mit ihr sprach. »Ich suche Max Dornberger. Sind Sie eine Verwandte?« »Ich bin seine Freundin.« Unbehagen machte sich in Miri breit. Sie wusste, dass das so nicht mehr stimmte. Sie war vielleicht auf eine seltsame Art noch irgendwie eine Freundin von ihm. Aber auch wenn sich die letzten Stunden anders angefühlt hatten, hatte sie wohl nicht mehr das Recht, sich als seine Freundin auszugeben. »Es tut mir leid, ich kann Sie hier leider nicht durchlassen.« Wut schwappte in Miri hoch. Nach all dem, was sie in den letzten Stunden durchgemacht hatte. Und jetzt, wo Max immer noch ums Überleben kämpfte, sollte sie sich von einer Krankenschwester aufhalten lassen, die ihr den Weg versperrte? Miris Gedanken liefen auf Hochtouren. »Hören Sie, ich habe eine Sondergenehmigung.« »Ach ja? Dann zeigen Sie mal her.« Miri setzte ihren Rucksack ab und fischte einen zerknüllten Zettel heraus. Die Krankenschwester nahm ihn mit hochgezogenen Augenbrauen entgegen und setzte dann ihre Brille auf und drehte sich ins Licht, um mehr sehen zu können. Das war Miris Moment. Jetzt oder nie. Sie griff nach ihrem Rucksack und sprintete den Gang entlang. »Hey, was soll das?« Miri ignorierte das wütende Rufen der Dame und bog um die nächste Ecke. Ihr Bein schmerzte fürchterlich, aber das Adrenalin in ihrem Körper sorgte dafür, dass sie weiterlaufen konnte. Sie musste sich irgendwo verstecken, bis diese wutentbrannte Dame in Blau ihre Verfolgungsjagd aufgab. Miri kam an den Toiletten vorbei und schlüpfte kurzerhand durch die Tür der Herrentoilette. Nicht, dass ihre Verfolgerin nicht auch schlau genug wäre, auf der Männertoilette nachzusehen, aber trotzdem hatte Miri das Gefühl, hier sicherer zu sein. Zumindest für den Moment. Sie schaute sich in dem kleinen Raum um. Es gab drei kleine Türen. Zwei WCs und eine Tür, die verschlossen war und auf der ein Schild klebte. Kein Zugang. Perfekt. Miri öffnete die Tür einer der beiden Toilettenkabinen, stieg auf den Klodeckel und dann auf den Spülkasten. »Bitte Gott, lass jetzt niemanden reinkommen!« Sie schwang ihr geschientes Bein über die Brüstung und hatte ein kleines Déjà-vu. Erst vor wenigen Stunden hatte sie so an der Betonwand gehangen und versucht, Max und sich in Sicherheit zu bringen. Im Grunde war diese Situation gerade auch nicht so viel anders. Sie klammerte sich mit beiden Händen an der Trennwand fest und schob sich dann langsam in die Mitte und auf die andere Seite. Sie würde keinen Preis für die ästhetischste Verfolgungsjagd gewinnen, vielleicht aber für die klügste. Miri kicherte in sich hinein, als sie auf einem Stapel Klopapierpaketen landete. Diese Kabine wurde offensichtlich als Lagerraum verwendet. Sie schob sich vorsichtshalber hinter den Putzwagen und ging in die Hocke. Auch wenn sie nicht davon ausging, dass die Krankenschwester diese Kabine aufschließen würde, war sie zumindest nicht auf Anhieb zu sehen. Es dauerte keine 5 Sekunden, in denen Miri in ihrem Versteck verharrt hatte, bis die Tür zu den Männertoiletten aufgerissen wurde. Die Kabinentür neben ihr wurde geöffnet und wütend wieder zugeschlagen. Wann war Miris Leben nur so spektakulär geworden? Die letzten Tage waren ihr vorgekommen wie ein Action oder zeitweise ein Horrorfilm. Und jetzt? Jetzt war sie auf einmal ein Eindringling auf der Intensivstation. Ob sie das nun zum Bösewicht machte oder die Krankenschwester, die schwer atmend wenige Meter neben ihr stand, wusste sie nicht. Sie wusste nur eins. Sie wollte mit eigenen Augen sehen, dass Max lebte und auf dem Weg der Besserung war. Egal, vor wie vielen Personen sie dafür würde davonrennen müssen. Die Schritte entfernten sich. Dann wurde die Tür zugeschlagen. Er
Erleichterung durchströmte Miri. Dennoch verharrte sie noch ein paar Minuten in ihrem Versteck. Sie konnte nur hoffen, dass die Krankenschwester als nächstes in anderen Teilen der Station suchte und nicht groß Alarm geschlagen hatte. Sie schob den Putzwagen in Richtung Tür, stieg darauf und ließ sich über die verschlossene Kabinentür gleiten. Vorsichtig öffnete sie die Tür und spähte durch den Spalt. Keine Krankenschwester in Sicht. Zügig, aber möglichst unauffällig lief Miri den Gang entlang bis zur nächsten Abzweigung. Er war leer. Sie bog nach rechts ab, weil die Türen dort so aussahen, als wären es Patientenzimmer. Eine ältere Frau in gestreiftem Kittel und mit mehreren Lappen in der Hand kam ihr entgegen. Miri schlug das Herz bis zum Hals, aber sie zwang sich dazu, ruhig weiterzugehen. Die Frau nickte ihr nur kurz zu und ließ sie ansonsten ihres Weges ziehen. Wahrscheinlich war sie eine Reinigungskraft und scherte sich wenig darum, wer auf der Station herumlief und wer nicht. Beim ersten Zimmer angekommen, drückte Miri die Klinke herunter und schob sich hinein. Ein älterer Herr mit riesigem Beatmungsgerät lag darin und Miri wäre beinahe rückwärts gegen die Tür gestoßen. Sie entschuldigte sich, wobei sie bezweifelte, dass er sie hören konnte, und verließ so schnell wie möglich das Zimmer. Die Prozedur wiederholte sich ein paar Mal, aber beim vierten Zimmer hatte Miri endlich Glück. Max. Seine reglose Gestalt, die sonst immer so muskulös und stark war, wirkte in diesem riesigen Krankenbett fast klein und verloren. Sein Kopf war mit einem Verband umwickelt und seine linke Hand hing in einem Tropf. Langsam trat Miri näher und strich über Max' bleiche Stirn. Sie war noch immer recht warm. Max, hörst du mich? Stille. Nachdem gestern der Krankenwagen gekommen war und Max aus dem Schacht gezogen und hier eingeliefert worden war, hatte Ed versucht, so viel wie möglich in Erfahrung zu bringen. Viel war es nicht. Max' Zustand war nicht gut, aber er schwebte auch nicht in extremer Lebensgefahr. Sein schlaffer Körper vor ihr gab wenig Aufschluss darüber, wie es tatsächlich um ihn stand. Sie hatten ihn doch nicht ins Koma versetzt, oder? Miri nahm seine Hand in ihre und drückte sie leicht. Sie fühlte sich seltsam, hier so still neben ihm zu sitzen. Du hast mir einen ganz schönen Schreck eingejagt. Miri ließ ihre Finger langsam über seinen Handrücken gleiten. Fast so, wie er es bei ihr gemacht hatte, als sie in diesem dunklen Loch gesessen hatten. Der Mann, der unter der Werkbank eingeklemmt war, ist übrigens wohlauf. Zumindest hat er von dem zweiten Einsturz nichts abbekommen. Es ist nur noch nicht sicher, ob er sein rechtes Bein behalten kann oder ob es amputiert werden muss. Max' Oberkörper hob und senkte sich gleichmäßig. Miri fand etwas unglaublich Tröstliches darin. Es zeigte zumindest, dass er hier war. Er war am Leben. Es tut mir so leid, Max. Die Trennung und das alles. Du bist der tollste Mensch, den ich kenne. Und ich bin manchmal einfach verkorkst. Wenn du nur eine Sache machst, die ich nicht einordnen kann, denke ich sofort, dass du im nächsten Augenblick weg bist und wieder aus meinem Leben verschwindest. Und das erfüllt mich mit so einer Panik, dass ich lieber selbst die Reißlinie ziehe. Es ist wohl noch immer nicht so leicht für mich. Die Sache mit dem Vertrauen und so. Ich weiß, dass wir echt unterschiedlich sind und wahrscheinlich keine gemeinsame Zukunft haben. Weder in Malaga noch sonst irgendwo. Aber ich will, dass du weißt, dass ich dich liebe. Ich habe diese Worte noch nie ausgesprochen. Ich habe wenig Ahnung von sowas. Aber wenn etwas daran herankommen kann, dann ist es wohl das, was ich für dich empfinde. Miri nahm eine von Max' Locken in ihre Hand und zwirbelte sie um ihre Finger. Sie hatte sich so lange danach gesehnt, genau das machen zu können. Jetzt konnte Miri dem Drang nicht widerstehen. Sie schmunzelte über die Ironie dieser Situation. Max war nur körperlich anwesend, aber Miri hatte sich ihm lange nicht mehr so nah gefühlt, wie jetzt gerade. Auch während ihrer Beziehung, zumindest in der letzten Zeit. Aus dem Augenwinkel nahm Miri wahr, wie sich seine Lider bewegten. Dann ein Zucken in seinem Arm. Dann das Blau. Dieses schillernde,
unendlich schöne Blau seiner Augen, das selbst in dieser Situation seinen Glanz nicht einbüßte. Miri. Max' Stimme war kaum mehr als ein Hauch und ein Lächeln stahl sich auf seine Lippen. Schnell ließ Miri seine Locke los. Sie fühlte sich ein bisschen ertappt, aber gleichzeitig machte ihr Herz Freudensprünge, weil Max bei Bewusstsein war und es ihm gut zu gehen schien. Die Tür flog mit einem lauten Knall auf. »Hier sind Sie also. Habe ich Ihnen nicht gesagt, dass Ihnen der Zutritt verboten ist?« Miris Lächeln entgleiste, als die Krankenschwester wie eine aufgebrachte Furie in den Raum gestürmt kam. »Schon gut, sie darf gerne zu mir«, hauchte Max. »Das haben Sie nicht zu entscheiden, junger Mann. Auch Patienten können unsere Hausregeln nicht außer Kraft setzen.« Die Frau trat näher und stemmte wütend ihre Hände in die Hüfte. »Und jetzt raus hier, Fräulein, ehe ich die Polizei rufe und sage, dass Sie hier eingebrochen und weggerannt sind.« Miri fing Max' amüsierten Blick auf. Ihr selbst war nun nicht mehr zu lachen zumute. »Du bist hier eingebrochen? Nicht schlecht.« Die Fältchen um Max' Augen sahen so aufrichtig und süß aus, dass Miri förmlich dahingeschmolzen wäre, wenn ihr nicht diese Furie im Nacken gesessen hätte und sie jeden Moment aus dem Zimmer zerren würde. »Okay, ich glaube, ich muss mich dann wohl auf den Weg machen. Werd schnell gesund, ja?« Max drückte Miris Hand und sein Lächeln berührte eine besondere Stelle in Miris Herzen. »Wir sehen uns.«

Im Lesezeichen XXL hörten Sie heute Auszüge aus dem Roman Unless You Trust, übersetzt Es sei denn, du vertraust. Maja Knodel hat das Buch geschrieben. Vorgelesen wurden die Passagen von Simona Brande-Busemeier. Das Taschenbuch hat 288 Seiten und ist bei Franke Buch erschienen. Sie können es für 16 Euro in jeder Buchhandlung bestellen. Mir persönlich hat es große Freude bereitet, das Buch von Maja Knodel zu lesen. Dabei fesselten mich besonders der Schreibstil und die feinfühlige, nachvollziehbare Beschreibung der Charaktere. Falls Sie eine Geschenkidee für junge Erwachsene suchen, dann ist diese zweiteilige Malaga-Reihe auf jeden Fall ein Tipp. Zum Schluss hören Sie noch Jennifer Pepper mit ihrem Song »Du siehst mich«. Ich fand's schön, dass Sie dabei waren und wünsche Ihnen ein sommerliches und gesegnetes Wochenende. Bis zum nächsten Mal, sagt Susanne Pommerin-Weidner.

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1: Zum Abschluss des Tages laden wir Sie ein, das Gebet Martin Luthers aus seinem Abendsegen mitzubeten.
2: Das walte Gott, Vater, Sohn und Heiliger Geist. Amen. Ich danke dir, mein himmlischer Vater, durch Jesus Christus, deinen lieben Sohn, dass du mich diesen Tag gnädiglich behütet hast. Und bitte dich, du wollest mir vergeben alle meine Sünde, wo ich Unrecht getan habe, und mich diese Nacht auch gnädiglich behüten. Denn ich befehle mich, meinen Leib und Seele und alles in deine Hände. Dein heiliger Engel sei mit mir, dass der böse Feind keine Macht an mir finde. Amen.
1: Und nun flugs und fröhlich geschlafen, so wie Martin Luther es empfiehlt. Wir wünschen Ihnen eine gute und gesegnete Nacht unter dem Schutz Gottes.

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1: Preiset mit mir den Herrn und lasst uns miteinander seinen Namen erhöhen.
2: Wussten Sie, dass der Sonntag ein wirklicher Feiertag ist? Ein Tag, der, von einigen Berufssparten einmal abgesehen, frei sein sollte. Frei von mühseligem Tun und voll von Zeit, um auszuruhen, zu spielen, Kontakte zu pflegen zu Menschen und zu Gott, zu Jesus Christus, der sich freut, wenn Menschen, für die er gestorben und auferstanden ist, Zeit mit ihm teilen, der ein Ohr hat für ihre Freude, ihren Kummer und für alles, was sie bewegt. Sprechen wir mit ihm. Nutzen wir den Sonntag für den Austausch mit unseren Mitmenschen und mit Jesus selbst, in Worten, Gedanken, Musik. Wenn Sie das Vaterunser mitsprechen möchten, können Sie das jetzt tun.
1: Vater unser im Himmel, geheiligt werde dein Name. Dein Reich komme, dein Wille geschehe, wie im Himmel, so auf Erden. Unser tägliches Brot gib uns heute und vergib uns unsere Schuld, wie auch wir vergeben unseren Schuldigern. Und führe uns nicht in Versuchung, sondern erlöse uns von dem Bösen. Denn dein ist das Reich und die Kraft und die Herrlichkeit in Ewigkeit. Amen.
2: Beginnen Sie den Sonntag unter dem Segen des Herrn. Und der Friede Gottes, der höher ist als alle Vernunft, bewahre eure Herzen und Sinne in Christus Jesus. Amen.

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3: Am Beginn dieses Beitrages lese ich zwei Bibeltexte aus dem Neuen Testament. Aus dem Johannesevangelium Kapitel 19, Vers 18. Dort kreuzigten sie ihn und mit ihm zwei andere zu beiden Seiten, Jesus aber in der Mitte. Aus dem Matthäusevangelium Kapitel 27, Vers 38. Zur gleichen Zeit wurden zwei Verbrecher gekreuzigt, der eine rechts, der andere links von ihm. Es ist in 2000 Jahren Kirchengeschichte viel gesagt und geschrieben worden über das Kreuz, an dem Jesus Christus die Schuld aller Menschen, der Vergangenen, der Gegenwärtigen und der Zukünftigen, auf sich genommen hat und einen qualvollen Sühnetod gestorben ist. Ein Tod, der die Trennungslinie zwischen Gott und Menschen ein für allemal weggewischt hat. Es ist viel diskutiert und gestritten worden über dieses Kreuz. Musste Gott unbedingt diesen Weg gehen? Der neutestamentliche Autor und Theologe Paulus schreibt in seinem ersten Brief an die Gemeinde in Korinth: Denn das Wort vom Kreuz ist eine Torheit denen, die verloren werden. Uns aber, die wir selig werden, ist eine Gotteskraft. Dieser Satz prägt die Diskussion ums Kreuz im Grunde genommen bis heute. Aber wenn ich die Bibel ernst nehme, das Neue Testament ernst nehme, dann ist dieses Kreuz das Geschenk Gottes an die Menschheit. Auch wenn ich vielleicht nicht hundertprozentig verstehe, warum Gott gerade diesen Weg gegangen ist. Sicher ist, er hat diese Vorgehensweise wegen Ihnen und mir gewählt. Der schon zitierte Paulus macht das in seinem Brief an die Christen in Ephesus sehr deutlich. Ich zitiere einige Verse aus dem zweiten Kapitel des Epheserbriefes. Aber Gottes Barmherzigkeit ist groß. Wegen unserer Sünden waren wir in Gottes Augen tot. Doch er hat uns so sehr geliebt, dass er uns mit Christus neues Leben schenkte. Haben wir das verdient? Niemals. Das verdanken wir allein der Gnade Gottes. Durch den Glauben an Christus sind wir dem Tod entrissen und haben einen Platz in Gottes Reich, weil Jesus am Kreuz sein Blut vergossen hat. Ihr gehört jetzt zu ihm. Ihr seid ihm jetzt nahe, obwohl ihr vorher so weit von ihm entfernt lebtet. Als Christen sind wir eins. So hat er zwischen uns Frieden gestiftet. Christus ist für alle Menschen am Kreuz gestorben, damit wir alle Frieden mit Gott haben. In seinem neuen Leib, der Gemeinde Christi, können wir nun miteinander leben. Christus ist gekommen und hat seine Friedensbotschaft allen gebracht, die fern von Gott lebten und allen, die nahe bei ihm waren. Dieses Kreuz ist das Geschenk an die Menschheit. Und in 2000 Jahren Kirchengeschichte ist viel gesagt und geschrieben worden über dieses Geschenk. Weniger über die anderen Geschenke, die Nägel, die seine Hände durchbohrt haben, die Dornkrone, den essiggetränkten Schwamm und auch die beiden Kreuze rechts und links von Jesus, an denen zwei Verbrecher hingen. Hier wird ein anderes, großes Geschenk Gottes an die Menschheit sichtbar. Der freie Wille des Menschen, die Unabhängigkeit, sich für oder gegen etwas zu entscheiden, egal ob es richtig oder falsch ist. Du kannst wählen, sagt Gott. Wer von Ihnen kennt Edwin Booth oder John Booth? Ich vermute, dass es bei den meisten von Ihnen nicht wirklich Klick macht, wenn Sie diese Namen hören. Dass diese Männer nicht oder nicht mehr bekannt sind. Aber ich vermute ganz stark, dass Sie schon von Abraham Lincoln gehört haben und etwas mit seinem Namen anfangen können. Dem 16. Präsidenten der USA, als erster Republikaner in diesem Amt, der sich erfolgreich für die Abschaffung der Sklaverei eingesetzt hat. Was haben diese drei Männer gemeinsam? Edwin Booth war ein begnadeter Schauspieler und einer der führenden Shakespeare-Darsteller im 19. Jahrhundert. Der kleine Mann mit der großen Stimme hatte wenig Konkurrenz zu seiner Zeit. Wenn irgendwo auf den Bühnen der damaligen Welt Tragödien aufgeführt wurden, gehörte Edwin Booth zu der bevorzugten Gruppe von Schauspielern, die gerne engagiert wurden. Und als es zu einer Tragödie im wirklichen Leben kam, konnte fast dasselbe gesagt werden. Edwin hatte zwei Brüder, John und Junius. Beide waren Schauspieler, gute Schauspieler, obwohl keiner von beiden seine Klasse erreichte. Im Jahr 1863 vereinigten die drei Geschwister ihr Talent, um Julius Caesar auf die Bühne zu bringen. Edwins Bruder John wählte die Rolle des Brutus. Rückblickend schien dies ein unheimlicher Vorbote auf das zu sein, was die Brüder und die ganze amerikanische Nation zwei Jahre später erlebten. Dieser John, der die Rolle des Meuchelmörders in Julius Caesar spielte, war derselbe John, der an einem frischen Aprilabend des Jahres 1865 in einem Washingtoner Theater eine Kugel in den Kopf von Abraham Lincoln schoss, dem damaligen Präsidenten der USA. Der 16. amtierende Präsident der USA starb durch dieses Attentat. Die Nachnamen beider Brüder waren Booth, Edwin Thomas Booth und John Wilkes Booth. Edwin war nach diesem Abend nie wieder derselbe. Die Schande der kriminellen Tat seines Bruders brachte ihn dazu, sich vom aktiven Bühnengeschehen zurückzuziehen und sich zur Ruhe zu setzen. Er wäre wahrscheinlich nie wieder auf die Bühne zurückgekehrt, wenn es nicht zu einer schicksalshaften Wendung oder besser Begegnung auf einem Bahnhof in New Jersey gekommen wäre. Edwin Booth wartete am Bahnsteig auf seinen Zug, als ein gut gekleideter junger Mann durch das Gedränge der am Bahnsteig wartenden Menge seine Balance verlor und zwischen die Plattform und einen vorbeifahrenden Zug fiel. Ohne zu zögern hakte sich Edwin Booth mit einem Bein am Bahnsteiggeländer fest, schnappte sich den jungen Mann und zog ihn in Sicherheit. Nach einem Seufzer der Erleichterung erkannte der junge Mann, wer ihn gerettet hatte. Der berühmte Edwin Booth. Edwin erkannte den jungen Mann nicht, den er gerettet hatte. Diese Erkenntnis kam Wochen später durch einen Brief. Einen Brief, den er bis zu seiner Grablegung immer bei sich trug. Es war ein Brief der Regierung der Vereinigten Staaten von Amerika. Ein Brief, in dem Edwin Booth gedankt wurde, dass er das Leben des Kindes eines amerikanischen Helden gerettet hatte. Das Leben des Sohnes von Abraham Lincoln. Eine echte Ironie der Geschichte. Der eine Bruder tötete den Präsidenten der USA, Abraham Lincoln. Der andere Bruder rettete den Sohn des Präsidenten, Robert Todd Lincoln. Edwin und John Booth. Denselben Vater, dieselbe Mutter, denselben Beruf, dieselbe Leidenschaft. Und jetzt? Der eine wählt Leben, der andere Tod. Wie konnte das passieren? Ich weiß es nicht, aber es ist passiert. Obwohl diese Geschichte dramatisch ist, ist sie doch nicht einzigartig. Kain und Abel. Beide Söhne von Adam, beide Söhne von Eva. Abel entschied sich für Gott. Kain entschied sich zum Mord. Und Gott ließ ihn. Abraham und Lot, beide Nomaden in Kanaan. Abraham wählte Gott. Lot wählte Sodom. Und Gott ließ ihn. David und Saul, beide Könige von Israel. David wählte Gott und somit das Leben. Saul wählte Macht und somit sein Untergang. Und Gott ließ ihn. Petrus und Judas. Beide verleugneten ihren Herrn, Jesus. Petrus suchte Gnade und fand sie. Judas suchte den Tod und Gott ließ ihn. In jedem Zeitalter der Geschichte, auf fast jeder Seite der Bibel, wird uns diese Wahrheit offenbart. Gott erlaubt uns, unsere eigene Wahl zu treffen, unsere Entscheidung zu fällen. Und niemand schildert das deutlicher als Jesus. Gemäß seiner Worte können wir wählen zwischen einer engen Pforte und einer weiten Pforte. Einen schmalen Weg und einen breiten Weg, einer großen Menschenmenge oder einer kleinen Menge. Wir können wählen, auf Fels oder auf Sand zu bauen, Gott zu dienen oder dem Geld, zu den Schafen oder zu den Böcken gezählt zu werden. Im Neuen Testament der Bibel, im Matthäus-Evangelium, Kapitel 25, Vers 46, wird aus der großen Rede Jesu zum Weltgericht am Ende aller Zeit zitiert: Und diejenigen, die Gott abgelehnt haben, werden der ewigen Strafe ausgeliefert sein. Die Gerechten aber erwartet das ewige Leben. Gott gibt Wahlmöglichkeiten, die die Ewigkeit betreffen, ihre und meine. Und die Entscheidung, die hier getroffen wird, hat Konsequenzen für die Ewigkeit. Ist es das, woran uns das Kreuztrio auf Golgatha erinnern möchte? Zur gleichen Zeit wurden zwei Verbrecher gekreuzigt, der eine rechts, der andere links von ihm. So lautet eine Passage aus dem Matthäus-Evangelium, Kapitel 27, Vers 38. Haben Sie sich schon einmal gefragt, warum nur 2 Kreuze neben Christus aufgestellt wurden? Warum nicht 6 oder 10? Meistens und normalerweise waren Kreuzigungen Massenhinrichtungen in der damaligen Zeit. Schon mal überlegt, warum das Kreuz mit Jesus in der Mitte stand? Warum nicht rechts außen oder links außen? Könnte es sein, dass die beiden Kreuze rechts und links von Jesus symbolisch für eines der größten Geschenke Gottes stehen? Das Geschenk der Wahl, der freien Entscheidung, des freien Willens? Die beiden Verbrecher rechts und links am Kreuz von Jesus hatten so viel gemeinsam. Vom selben System überführt, zum selben Tod verurteilt, von derselben Menge umgeben, in derselben Nähe zu Jesus. Und trotz ihrer Situation begannen sie die Kontaktaufnahme mit Jesus mit demselben Sarkasmus. Ebenso beschimpften ihn die beiden, die mit ihm gekreuzigt waren. So festgehalten im Neuen Testament im Matthäus-Evangelium, Kapitel 27, Vers 44. Aber einer änderte sich, sein Verhalten, seine Worte, seine Gesinnung. Lukas beschreibt die Situation in seinem Evangelium folgendermaßen. Einer der Verbrecher, die mit Jesus gekreuzigt worden waren, lästerte: Bist du nun der Messias? Dann beweise es, hilf dir selbst und uns. Aber der andere, der mit ihm gekreuzigt war, wies ihm zurecht: Fürchtest du Gott nicht einmal jetzt, kurz vor dem Tod? Wir hängen hier zurecht. Wir haben den Tod verdient. Der hier ist unschuldig. Er hat nichts Böses getan. Zu Jesus sagte er: Herr, denke an mich, wenn du in dein Königreich kommst. Da antwortete ihm Jesus: Ich versichere dir, noch heute wirst du mit mir im Paradies sein. Die beiden Kriminellen rechts und links am Kreuz von Jesus hatten, wie gesagt, viel gemeinsam. Beide waren Schwerverbrecher, die wohl eine harte Strafe verdient hatten. Für beide schien in diesen Stunden ein verkorkstes Leben sein unrühmliches Ende zu finden. Einer der beiden Verbrecher am Kreuz verhöhnte Jesus und schrie: Der Christus, der Messias, willst du sein? Na bitte, dann befreie dich und uns. Der andere allerdings machte in seiner letzten Stunde eine bemerkenswerte Wendung. Er sprach zunächst zu seinem Verbrecherkollegen: Fürchtest du Gott nicht einmal jetzt, kurz vor dem Tod? Wir hängen hier zurecht und haben den Tod verdient. Der hier aber ist unschuldig, er hat nichts Böses getan. Und dann wandte er sich an Jesus und bat: Jesus, denke an mich, wenn du in dein Reich kommst. Und Jesus antwortete ihm: Ich versichere dir, noch heute wirst du mit mir im Paradies sein. Seither ist dieser Verbrecher am Kreuz für unzählige Menschen eine große Hoffnung. Es ist also möglich, auch als sogenannter hoffnungsloser Fall noch umzukehren. Und unzählige Menschen schöpften durch die Antwort von Jesus Mut, ihm ihr Leben anzuvertrauen und auf ein neues Leben zu hoffen. Was für eine unglaubliche Liebe spricht aus Jesus, selbst im Angesicht unerträglicher Schmerzen und seines nahen Todes. Diese Liebe gilt dem eigentlich Verlorenen, der seine ganze Hoffnung auf ihn setzte. Es wurde viel geschrieben und gesagt über das Gebet des reuigen Verbrechers und es verdient sicherlich unsere Bewunderung und Beachtung. Aber während ich mich über den Verbrecher freue, der sich veränderte, will ich auch den nicht vergessen, der es nicht tat, der sich anders entschieden hat. Was ist mit ihm, Jesus? Wäre eine persönliche Einladung nicht angemessen gewesen? Wäre es nicht höchste Zeit gewesen, ihn zu überreden? Hat nicht zum Beispiel der Schafhirte 99 Schafe zurückgelassen, um das eine Verlorene zu finden? Ein Gleichnis, was Jesus in seinen früheren Reden erzählt hat. Ja, hat er, weil das Schaf arglos vom Weg abgekommen ist und eher unschuldig verloren gegangen ist. Aber der Vater vom verlorenen Sohn, ein anderes Gleichnis von Jesus, hat nichts getan. Er hat seinen Sohn gewähren lassen, ihn mit Vorsatz zu verlassen. Er hat ihm die Wahl gelassen, aber nachher auch kein Problem gehabt, ihn wieder aufzunehmen, als dieser reumütig nach Hause zurück wollte, ohne Vorhaltung, weil er ihn nach wie vor liebte. Jesus gab in seinen letzten Momenten beiden Kriminellen dieselbe Wahlmöglichkeit. Der Verbrecher am Kreuz, der innerlich eine Kehrtwendung vollzogen hat, hat sicherlich einige üble Fehler in seinem Leben begangen, eine Reihe falscher Entscheidungen getroffen. Würden Sie sein Leben deshalb als überflüssig betrachten? Wird er die Ewigkeit damit verbringen, all die Früchte seiner falschen Entscheidung zu ernten? Nö, genau das Gegenteil. Er wird diese eine Frucht seiner vielleicht einzig guten und richtigen Entscheidung genießen. Am Ende seines Lebens, letztlich auf der Zielgeraden. Jesus gab beiden Verbrechern rechts und links neben ihm am Kreuz die gleiche Wahlmöglichkeit. Es gibt Zeiten, da sendet Gott Blitz und Donner, um uns in Bewegung zu versetzen. Es gibt Zeiten, da sendet Gott Blitz und Donner, um uns in Bewegung zu versetzen. Es gibt Zeiten, da schickt er uns eine Segnung nach der anderen, um uns zu locken. Aber dann gibt es Zeiten, in denen Gott uns nichts als Stille sendet. Er ehrt uns, indem er uns die Freiheit lässt, zu entscheiden, wo wir die Ewigkeit verbringen wollen. Und das ist wirklich eine Ehre. In so vielen Bereichen unseres Lebens haben wir keine Wahl. Denken Sie einmal darüber nach. Sie konnten Ihr Aussehen nicht wählen, nicht Ihre Rasse oder das Land, in dem Sie geboren wurden. Manchmal ärgere ich mich über meinen Mangel an Wahlmöglichkeiten. Es ist nicht fair, sage ich. Es ist nicht fair, dass ich in Armut geboren wurde oder dass ich nicht im Wohlstand aufgewachsen bin. Es ist nicht fair, dass ich so erbärmlich singe oder so langsam laufe und ich niemals den Weltrekord über 110 Meter Hürden schaffe. Es ist nicht fair. Aber die Waagschale des Lebens schlägt für immer auf der Seite der Gerechtigkeit, seitdem Gott uns Menschen den freien Willen gegeben hat, die Freiheit, Entscheidungen zu treffen, die die Ewigkeit betreffen. Die Freiheit, darüber zu entscheiden, was ich mir in der und für die Ewigkeit wünsche. Sicher gibt es einige, die Schwierigkeiten haben, dieser Argumentation zuzustimmen, die nicht mit mir übereinstimmen, weil sie es sich anders wünschen. Würden Sie vielleicht genau das Gegenteil bevorzugen? Das heißt, Sie wählen alle Details Ihres jetzigen Lebens und Gott entscheidet, wo Sie das nächste Leben, die Ewigkeit, verbringen? Sie wählen die Größe Ihrer Nase, die Form Ihres Mundes, die Farbe Ihrer Haare, Ihre Körpergröße, Ihre DNA und Gott entscheidet, wo Sie die Ewigkeit verbringen? Würden Sie diese Möglichkeit bevorzugen? Es wäre schön, wenn Gott es möglich gemacht hätte, dass wir die Zutaten zu unserem Leben so bestellen könnten wie ein Gericht im Restaurant. Ich hätte einen guten Gesundheitszustand und einen hohen IQ gewählt. Und meine Musikgene wären etwas ausgeprägter, besonders die zum Gitarrespielen. Wäre schön gewesen. Aber es ist nicht passiert. Okay, über meinen Gesundheitszustand brauche ich mich bis heute nicht zu beschweren. Was mein Gitarrespiel angeht, war ich ehrlich gesagt nie ehrgeizig genug, regelmäßig zu üben. Also reichte es nur für den Hausgebrauch. Als Ihr Leben auf dieser Erde begann, hatten Sie keine Stimme und keine Wahlmöglichkeit, sich die Umstände Ihres Lebens auszusuchen. Das ist die Realität. Aber wenn es um das Leben nach dem Tod geht, haben Sie die Möglichkeit, sich zu äußern, sich zu entscheiden. Und das scheint mir, unter den gegebenen Umständen, kein schlechter Deal zu sein. Nochmals, uns wurde kein größeres Vorrecht gegeben, als die Möglichkeit zu wählen. Denken Sie an den Verbrecher am Kreuz, der Reue gezeigt hat. Obwohl wir wenig über ihn wissen, lässt sich doch dies vermuten. Er hat einige üble Fehler in seinem Leben begangen. Er hat sich wohl die falschen Freunde ausgesucht, schlechte Gesellschaft gewählt, die falsche Moral gewählt, das falsche Benehmen. Aber würden Sie sein Leben als überflüssig betrachten? Wird er die Ewigkeit damit verbringen, all die Früchte seiner falschen Entscheidung zu ernten? Nein, genau das Gegenteil. Er wird diese eine Frucht seiner vielleicht einzig guten und richtigen Entscheidung genießen. Am Ende seines Lebens wurden alle schlechten und falschen Entscheidungen, die er je getroffen hat, wieder ausgeglichen durch Jesu Sterben am Kreuz und er hat das für sich akzeptiert. Sie haben vielleicht auch einige schlechte, falsche Entscheidungen im Leben getroffen. Vielleicht haben Sie sich die falschen Freunde ausgesucht, den falschen Beruf oder den falschen Karriereweg. Vielleicht sogar den falschen Ehepartner. Sie schauen auf Ihr Leben zurück und sagen, hätte ich damals, wenn ich doch nur meine falschen Entscheidungen irgendwie neutralisieren oder rückgängig machen könnte. Sie können trotzdem eine wichtige Weiche stellen, eine gute Wahl, eine richtige Entscheidung für die Ewigkeit zu treffen. Dann gleicht Jesus selbst 1000 schlechte und falsche hier auf dieser Erde mit seiner Gnade aus. Die Entscheidung, die Wahl liegt bei Ihnen. Wie können zwei Brüder von derselben Mutter geboren werden, im selben Haus aufgewachsen, so grundverschiedene Entscheidungen in ihrem Leben treffen? Der eine wählt das Leben, der andere den Tod. Ich weiß nicht warum, aber es ist so. Wie können zwei Männer in den letzten Stunden ihres Lebens denselben Jesus sehen und der eine entscheidet sich, voller Sarkasmus über ihn zu spotten und der andere entscheidet sich, zu ihm zu beten, ihn um ewiges Leben zu bitten? Ich weiß nicht warum, aber es ist so. Und als der eine betet, hat Jesus genug Liebe, um ihn zu retten. Und als der andere über ihn lästert, hat Jesus genug Liebe, ihn gewähren zu lassen. Er erlaubt es ihm, seine eigene Entscheidung zu treffen. Er, Jesus Christus, tut dasselbe für sie. Ich treffe richtige und falsche Entscheidungen im Leben und für mein Leben. Und ich werde mit den Konsequenzen, mit den Folgen dieser Entscheidung leben müssen. Das kann mal gut, mal weniger gut sein. Mit der Entscheidung darüber, wo Sie die Ewigkeit verbringen wollen, müssen Sie nicht unbedingt bis zur letzten Minute warten. Das Beispiel der beiden Kriminellen, die zusammen mit Jesus gekreuzigt wurden, zeigt, dass man auch dann noch sehr falsche Entscheidungen treffen kann. Es ist richtig, Jesus hat genug Liebe, beide Entscheidungen zu akzeptieren. Aber er wünscht sich nichts mehr und nichts sehnlicher, als die Ewigkeit mit uns, mit mir und auch mit Ihnen zu verbringen. Deshalb wünscht sich nichts mehr und nichts sehnlicher, als die Ewigkeit mit uns, mit mir und auch mit Ihnen zu verbringen.

Und dieser Sonntag, den wir heute Ostersonntag nennen, änderte alles. Aber das ist nochmal ein ganz anderes Thema. Für heute soll es reichen. Jesus hätte sich zu jeder Zeit anders entscheiden können. Aber er entschied sich für sie. Dafür, dass sie jederzeit ihre eigene Entscheidung für oder gegen Jesus treffen können.

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1: Die 22-jährige Mirjam Lehmann, genannt Miri, hat ihre Zelte in Deutschland abgebrochen und ist nach Spanien gezogen. Sie möchte in Malaga neu anfangen und der frischen Beziehung zu ihrem Freund Max eine Chance geben. Neben ihrem Homeoffice-Job für eine deutsche Medienagentur engagiert sie sich ehrenamtlich in der Flüchtlingsarbeit. Die Kirchengemeinde von Max nimmt Miri mit offenen Armen auf und sie spürt, wie ihr neu erwachter Glaube wächst und ihr gut tut. Doch dann taucht ihre lebenslustige Cousine Annabelle auf und das Leben wird plötzlich kompliziert. Wir lesen heute Auszüge aus dem Roman von Maja Knodel Unless You Trust, übersetzt Es sei denn, du vertraust. Die Autorin beschreibt einfühlsam und packend die Lebens- und Gefühlswelt einer jungen Frau. Herzlich willkommen und schön, dass Sie das Lesezeichen XXL eingeschaltet haben. Ich bin Susanne Pommerin-Weidner.

0: Miris WG bekommt Zuwachs. Ihre Cousine Annabelle zieht mit ein. Mit ihrer lebenslustigen Art bringt sie frischen Wind in Miris Alltag und überredet sie, mit ihr auf Partys zu gehen. Ohne Max. Miri denkt sich nichts dabei, trotzdem entstehen daraus Missverständnisse. Zwischen Miri und Max beginnt es zu kriseln. Und dann bekommt Max auch noch ein berufliches Angebot aus Marokko, das er sich vor Ort genauer anschauen will. Miri erfährt nur zufällig davon und ist erschrocken. Will Max etwa ohne sie in ein anderes Land gehen? Warum hat er ihr nichts erzählt? Während eines Streits, der sich immer mehr hochschaukelt, beendet Miri die Beziehung. Danach ist sie am Boden zerstört und versucht, ihr Leben neu zu sortieren. In diese Situation hinein bekommt sie eines Nachts einen überraschenden Anruf von Melody, einer jungen Frau aus ihrer Kirchengemeinde. Es liest Simona Brande-Busemeier.
1: Ich brauche deine Hilfe. Die Stimme am anderen Ende der Leitung war eine Mischung aus Flüstern und Krächzen. Miri drehte sich um und presste das Handy an ihr Ohr, während ihr Kopf im Kissen versank. Durch die Gardinen drang lediglich das Licht der Straßenlaternen und sie spielte mit dem Gedanken, sich die Bettdecke einfach wieder über den Kopf zu ziehen. Vielleicht träumte sie noch? Miri, krächzte es nun wieder an ihrem Ohr, was Miri zumindest so wach machte, dass sie sicher war, sich nicht mehr im Traum zu befinden. Sie räusperte sich. Hallo? Wer ist denn da? Vielleicht erlaubte sich ja jemand einen Telefonstreich, aber mitten in der Nacht? Hier ist Melody, ich brauche deine Hilfe. Es dauerte 2 Sekunden, bis die Info in Miris Bewusstsein sickerte. Doch dann setzte sie sich ruckartig auf. Melody, ist alles okay bei dir? Miris Puls beschleunigte sich. Ja, nein, ich habe eine miese Grippe und kaum Stimme. Miri runzelte verwirrt die Stirn. Sie nahm das Handy vom Ohr und ließ ihr Display aufleuchten. Es war 2 Uhr nachts. Okay, das tut mir leid. Ein Gähnen übermannte Miri und sie musste sich Mühe geben, nicht im Sitzen wieder einzuschlafen. Und du rufst an, weil du nicht schlafen kannst? Ein ohrenbetäubendes Schniefen drang durch die Handylautsprecher und es dauerte eine Weile, bis Melody antwortete. Nein, es geht um den Hilfseinsatz in Valencia. Wieder tauchten nur Fragezeichen in Miris Gehirn auf. Müdigkeit führte definitiv nicht zu kognitiven Höchstleistungen. Einsatz? Es gab doch diese starken Unwetter und Überschwemmungen. Unsere Gemeinde hat einen Truck mit Hilfsgütern gepackt und fährt mit einem kleinen Team dahin. Miri war seit Wochen nicht im Gottesdienst gewesen, um Max nicht über den Weg zu laufen. Sie wusste, dass das keine dauerhafte Lösung war. Schließlich hatte auch sie viele der Leute mittlerweile ins Herz geschlossen und sie wusste, dass ihr zarter Glaube definitiv ein bisschen Nahrung vertragen konnte. Doch bisher hatte sie sich nicht dazu durchringen können, wieder in die Gemeinde zu gehen und hatte deshalb auch nichts von irgendeiner Hilfsaktion mitbekommen. Ihr Insta-Feed war nur seit Tagen mit Überschwemmungsvideos voll gewesen und es hatten ihr ein paar Leute aus Deutschland geschrieben, ob sie auch betroffen war. Okay. Es leuchtete Miri immer noch nicht ganz ein, warum Melody sie nachts anrief, um ihr das zu erzählen. Aber ihr logisches Denkvermögen war zwecks Übermüdung nicht in der Lage, dieser Konversation einen sinnvollen Kontext zu geben. Miri, du musst für mich fahren. Bitte. Melodys Stimme brach beim letzten Wort, was dem Ganzen etwas Theatralisches gab. Okay, also, hör mal, ich glaube, das ist gar nichts für mich. Miri gähnte wieder und hoffte, dass Melody es nicht persönlich nehmen würde. So etwas passte einfach nicht zu ihr. Miri, bitte, ich würde dich nicht anrufen, wenn es nicht wirklich wichtig wäre. Wieder ein Schneuzen, das Miris Trommelfell fast zum Platzen brachte. Ich habe 39 Grad Fieber und so krasse Gliederschmerzen, dass ich es kaum schaffe, aufzustehen und ohne Hilfe ins Bad zu laufen. Melodys Stimme klang nun ein wenig weinerlich und Miri bekam Mitleid. Oh Mann, das tut mir echt leid. Das klingt wirklich nicht gut. Miri zögerte, weil sie keine Ahnung hatte, was sie sonst noch dazu sagen sollte, Doch Melody kam mir ohnehin zuvor. Ja, ist echt mies. Das Problem ist, dass ohne mich jetzt keine weibliche Helferin mehr dabei ist. Miri rückte ihr Kissen zurück, denn ihr Rücken, mit dem sie am Bettgestell lehnte, fing langsam an zu schmerzen. Okay, ist das denn so wichtig? Also, ich meine, dass eine weibliche Person dabei ist? Aus dem Hörer kam ein Schnauben und Miri war sich nicht sicher, ob es ein Zeichen der Entrüstung war oder mit Melodies Krippe zu tun hatte. Es ist tatsächlich wichtig. Wir wollen uns vor Ort auch um Kinder kümmern und seelsorgerliche Gespräche anbieten. Da braucht es einfach eine weibliche Ansprechperson. Hätte sich Melodies Stimme nicht so dringlich angehört, hätte Miri sarkastisch gelacht. Ich bin wirklich die letzte Person, die sich für seelsorgerliche Gespräche eignet. Ich bekomme ja nicht mal mein eigenes Gefühlsleben auf die Kette. Hör mal, Melody, ich glaube, ich bin dafür wirklich nicht die Richtige. Ich habe sowas noch nie gemacht. Und ich habe auch nicht so eine soziale Ader. Das klang selbst in Miris Ohren nach einer fadenscheinigen Ausrede. Aber andererseits war es auch irgendwie die Wahrheit. Aber du hilfst doch auch im Compagnon. Touché. Aber das war etwas anderes. Da waren süße kleine Engelchen wie Yara, die Miris Herz im Sturm erobert hatten. Bilder von Kindern, die durch die Wassermassen ihr Zuhause verloren hatten, schoben sich vor Miris inneres Auge. Erinnerungsfetzen, wie auch Yara und ihr Bruder in den Fluten um ihr Leben gekämpft hatten. Und wie Miri auch da tatsächlich hatte helfen können. Ihre innere Abwehr begann ein wenig zu bröckeln. Miri, bitte. Ich würde dich nicht anrufen, wenn es nicht wirklich wichtig wäre. Es klang, als wäre Melody den Tränen nahe. Das gab Miri den Rest. Okay. Ich weiß nicht. Vielleicht könnte ich es mir ja mal überlegen. Wann ist der Trip denn? Oh, juhu! Melodies Freudenausbruch ging bald in einen Hustenanfall über. Aber es war unverkennbar, dass ihr ein Stein vom Herzen fiel. In 2 Stunden. Miri zuckte zusammen und schlug sich den Hinterkopf an der Wand an. Bitte was? Ja, in den frühen Morgenstunden wollen sie schon los. Auf den Straßen ist kein Durchkommen mehr, wenn mehr Leute unterwegs sind. Es ist ja so viel gesperrt wegen der Überschwemmungen. Miri rieb sich den Schmerz in den Hinterkopf und schaute wieder auf ihr Handy-Display. Das heißt, Abfahrt ist um 4 Uhr nachts? Wo hatte sie sich da nur reinmanövriert? Noch hatte sie nicht Ja gesagt, oder? Vor der Gemeinde, genau. Du bist die Beste. Wieder ein Hustenanfall, gefolgt von einem Schneuzer. Damit hatte sich das mit dem fehlenden Ja wohl auch erledigt. Ich schicke dir ein Uber, okay? Ich glaube, es fahren um diese Uhrzeit keine Busse dorthin. Weil sich kein normaler Mensch um diese Uhrzeit draußen aufhält oder auf irgendwelche Hilfseinsätze fährt. Statt ihrer Unlust Ausdruck zu verleihen, murmelte Miri ein »Alles klar« und ließ sich kurz eine mündliche Packliste durchgeben. Sie würde nur über das Wochenende unterwegs sein und ohnehin nicht viel Platz für Gepäck haben. »Ach, und Miri?« beendete Melody ihre krächzende Erklärungen. »Danke, wirklich.«

0: In Windeseile packte Miri ihre Sachen zusammen. Ein Rucksack mit Zahnbürste, Schlafsachen und zwei Wechselmonturen musste reichen und schnappte sich ihr Handy, das sie nach dem Aufstehen noch schnell an das Ladekabel gehängt hatte. Ich bin dieses Wochenende spontan in Valencia, ein Hilfseinsatz mit der Gemeinde. Nicht, dass du dich wunderst, wenn ich nicht im Jungle Jam auftauche. Ich melde mich. Sie schickte die Nachricht an Kali ab und schob ihr Handy in die Hosentasche. Mit dem Rucksack auf dem Rücken und der Kapuze ihres Pullis über dem Kopf schlich sie in Richtung Haustür, um die anderen nicht zu wecken. Als sie an der Küche vorbeikam, nahm Miri aus dem Augenwinkel auf einmal eine Bewegung wahr. Wie erstarrt hielt sie inne. Am Küchentisch saß jemand. Eine zarte Silhouette. Lange Haare fielen ihr über die Schultern. Annabel? Obwohl Miris Stimme kaum mehr als ein Hauch war, um ihre Cousine nicht zu erschrecken, zuckte die dunkle Gestalt zusammen und stieß einen schrillen Schrei aus. »Sch, ich bin's.« Miri setzte ihren Rucksack ab und trat in die Küche. »Alles okay bei dir?« »Ja, alles okay.« Ihre sonst so aufgeweckte Cousine saß so zusammengesunken da, als wäre sie gar nicht anwesend. »Und warum sitzt du hier im Dunkeln, mitten in der Nacht?« Annabel zuckte mit den Schultern und hatte auf einmal etwas sehr Zerbrechliches an sich. Nachdenken. »Darf ich mich zu dir setzen?« Das Nicken nahm Miri als Einladung, den Klappstuhl hervorzuziehen und sich ihrer Cousine gegenüber niederzulassen. »Einen anstrengenden Tag gehabt?« Annabel blieb einen Augenblick reglos sitzen. Enrique hat Schluss gemacht. »Das tut mir sehr leid.« Tatsächlich erfasste Miri eine Welle von Mitgefühl für ihre Cousine. Seit ihrer Ankunft in Malaga hatten sie kein einziges Mal ein wirkliches, ernstes oder tiefgründiges Gespräch geführt. Was ist passiert? Er datet jetzt eine andere Erasmus-Studentin. Annabel klang nicht traurig, sondern eher apathisch, als stünde sie entweder unter Schock oder wollte mit aller Kraft versuchen, der Sache gegenüber gleichgültig zu sein. Ich wünschte, ich hätte dein Leben. Miri stieß ein kurzes, sarkastisches Lachen aus und schüttelte dann lächelnd den Kopf. Was? Dein Leben ist perfekt. Hör mal, Annabel. Miri knabberte an ihrer Unterlippe und schämte sich auf einmal, dass sie nicht schon früher das Gespräch mit ihrer Cousine gesucht hatte. Mein Leben ist nicht perfekt. Alles andere als das leider. Aber du hast den perfekten Freund, bist eine erfolgreiche Sportlerin, du weißt genau, was du willst. Panik griff wie eine Kralle nach Miris Herzen, denn nichts von alledem traf auf ihre momentane Situation zu. Max und ich haben uns getrennt. Was? Im Schein des Mondlichts konnte Miri sehen, wie Annabels Augen sich vor Überraschung weiteten. Miri nickte beschämt. Es tut mir leid, ich hätte es dir schon eher erzählen sollen. Ich weiß auch nicht. Ich wollte erst mal selbst damit klarkommen. Was ist passiert? Es war kompliziert. Wir hatten unterschiedliche Vorstellungen von unserer Zukunft. Es hätte auf Dauer nicht funktioniert. Ich habe mich direkt gewundert, warum dein Prinz Charming nie mit uns feiern wollte. Miri lächelte schwach. Sie hatte keine Lust, Annabel zu erklären, dass nicht jeder feiern gehen als die wichtigste gemeinsame Freizeitbeschäftigung einstufen würde. Das war jetzt eh egal. Deshalb kannst du auch nicht schlafen? Annabel legte den Kopf schief und musterte Miri über das schummrige Licht hinweg. Das ist eine andere Geschichte. Ich werde spontan mit der Gemeinde nach Valencia fahren und bei den Aufräumarbeiten helfen.
1: Jetzt? Mitten in der Nacht?
0: Ja, wir wollen nicht zu spät vor Ort sein.
1: Du bist echt crazy manchmal, Cousinchen.
0: Miri lächelte. Das war das Ehrlichste und gleichzeitig irgendwie das Netteste, was Annabel in letzter Zeit zu ihr gesagt hatte. Vielleicht, weil es ausnahmsweise der echten Miri galt. Nicht, dass es Annabels Schuld war, dass Miri die meiste Zeit eine Fassade aufrechterhalten hatte. Und was ist mit deinem Trainer? Erlaubt er sowas? Habt ihr am Wochenende nicht auch Spiele oder Training? Erneut meldete sich Miris schlechtes Gewissen. Es war an der Zeit, endlich reinen Tisch zu machen. Tja, da ist noch so eine Sache, wo es ein paar Änderungen gibt. Ich spiele kein Volleyball mehr.
1: Zumindest nicht so, also nicht profimäßig. Was? Wie kommt das denn? Annabelle ließ ihre Arme auf den Tisch fallen und schüttelte den Kopf. Wenn einer sicher wusste, was sein Ziel ist, dann warst du das doch. Miri biss sich auf die Lippe und unterdrückte die Unsicherheit, die in ihrem Innersten hochkriechen wollte. Tja, irgendwie, glaube ich, war es nicht das, was ich wollte. Oder zumindest nicht aus den richtigen Motiven. Und was willst du stattdessen machen? Bäm. Da war sie, die Frage, die seit Wochen um Miri herumschwebte und die sie mit aller Kraft wegzuscheuchen versuchte, als wäre es eine lästige Fliege, die man mit ein paar Handbewegungen vertreiben konnte. Das ist er doch, oder? Der Knackpunkt. Es fühlte sich zwar richtig an, nicht mehr mit aller Gewalt die Träume ihrer Schwester leben zu wollen, aber was Miri nicht bedacht hatte, war die Lehre, die es hinterlassen hatte, den Sport fürs Erste aufzugeben. Sie hatte dafür gelebt. Volleyball war praktisch zu ihrer Identität geworden. Und jetzt, wo es das nicht mehr war, hatte Miri keine Ahnung, was von ihr noch blieb. Wer bin ich, wenn nicht Volleyball-Miri, die zu den Profisportlern gehören will? Annabelle musterte sie noch immer aufmerksam. Sie, die sonst so hibbelig war und sich kaum lange genug gedulden konnte, bis jemand etwas sagte, saß einfach reglos da und hörte ihr zu. Miri lächelte. Sie mochte diese neue Version ihrer Beziehung zueinander. Ganz ehrlich, ich habe keine Ahnung, was ich will. Annabelle strich sich mit den Fingerspitzen durch die langen, glatten Haare. Das ist anders, als ich gedacht habe. Aber irgendwie beruhigt es mich, dass auch meine Überflieger-Cousine nicht alles im Griff hat. Das Lachen, das sich einen Weg aus Miris Kehle bahnte, war herrlich befreiend. Sie hätte nicht erwartet, dass ausgerechnet die Tatsache, dass bei ihr gerade alles den Bach herunterging, anderen helfen würde. Und was machen wir mit deinem Herzschmerz? Annabelle zuckte gleichgültig mit den Schultern. Ist nicht so wichtig, er war eh ein Blödmann. Miri hätte das Gespräch gerne noch fortgesetzt, aber ihr Handy vibrierte und die Uber-App signalisierte ihr, dass ihr Fahrer angekommen war. Sie drehte den Screen zu Annabelle und drückte kurz ihren Arm. Wir reden weiter, wenn ich zurück bin, okay? Annabelle nickte. Meine Freundin Carly würde bestimmt anbieten, Enrique zu verprügeln, wenn du willst. Du spinnst! Annabelle rollte mit den Augen, aber ihr Mund verzog sich zu einem breiten Lächeln. Viel Spaß in Valencia! Während Miri die Treppe hinuntersprintete, war sie schon etwas versöhnter mit dem Gedanken, mitten in der Nacht quer durchs Land zu fahren. Außerdem schien es Melody wirklich wichtig zu sein. Vielleicht würde die Zeit ja auch für sie selbst auf eine Art heilsam werden. Eine Ablenkung von ihren eigenen Problemen war es wohl allemal. Und das konnte nicht schaden.

Dass dieser Einsatz heilsam sein könnte, war ein böser Trugschluss gewesen. Wie so ziemlich alles, was sich Miri in den letzten 2 Stunden zurechtgeschustert hatte, warum es ja doch richtig cool werden könnte. Denn kaum hatte sie die Tür des Ubers zugeschlagen und sich ihren Rucksack über die Schulter gehängt, traf er sie wie ein Schlag. Du? Max durchbohrte sie mit seinem Blick aus den eisig blauen Augen und vor Schreck vergaß Miri wegzuschauen. Gut, eisig wirkten seine Augen eigentlich nicht, weil Max' Gesichtszüge etwas so Freundliches und Sanftes hatten, dass Miri immer an Kristalle gedacht hatte. Kristalle, die hellblau waren und funkelten und sie nun eventuell mit ihren wunderschönen Spitzen aufspießten. Er trug eine kurze blaue Jeanshose und einen hellgrauen Kapuzenpulli, der sein breites Kreuz betonte. Miri schluckte und schaffte es endlich, den Blick abzuwenden. Sie war nicht darauf vorbereitet gewesen. Auf nichts von dem Ganzen hier. Aber um allerwenigsten darauf, Max plötzlich gegenüberzustehen. Wie dumm von dir. Natürlich war Max dabei. Er hatte soziale Arbeit studiert und ließ keine Gelegenheit aus, um Menschen zu helfen. Und er war wohl einer der engagiertesten Ehrenamtlichen in der Gemeinde. Wie hatte Miri das nur nicht bedenken können? Zugegeben, sie hatte aufgrund der Uhrzeit generell kaum einen klaren Gedanken fassen können. Sie machte sich eine mentale Notiz, dass sie nie wieder eine Ad-hoc-Entscheidung um 2 Uhr nachts treffen würde. Max starrte sie immer noch an, als warte er auf eine Antwort. Nicht, dass er eine ordentliche Frage gestellt hätte, aber Miri fühlte sich trotzdem genötigt, irgendwas zu sagen. Ja, Melody hat mich angerufen. Ein wissender Ausdruck zog über Max' Gesicht und er rieb sich über das Kinn. Miri schluckte schwer bei dem Anblick. Sie hat es geliebt, über seine Bartstoppeln zu fahren und nun würde ihr das für immer versagt bleiben. Und das war nur eins von unendlich vielen Details, die sie seit der Trennung vermisste. Sie vermisste ihn. Das heißt, sie hat dich gebeten, für sie einzuspringen? Miri nickte. Ja, sie hat hohes Fieber und klang so verzweifelt, aber naja, ich hatte keine Ahnung, warum sie nicht jemand anderen gefragt hat. Miri scharrte mit dem Fuß. Weil die anderen Mitarbeiter auf einer Kinderfreizeit sind, aber ich hätte nicht gedacht... Er beendete den Satz nicht und Miri hätte gern gewusst, was er hatte sagen wollen. Er hätte nicht gedacht, dass Melody ausgerechnet sie fragen würde, wo sie doch so dermaßen ungeeignet war. Der Stachel der Ablehnung bohrte sich in Miris Herz und sie holte tief Luft, um sich für das zu wappnen, was in den nächsten Tagen auf sie zukommen würde. Oder auch nur in den nächsten 2 Minuten. Dieser intensive Blick zum Beispiel, mit dem Max sie anstarrte, als wäre sie eine Außerirdische. Oh Gott, bitte. Miri, hey, wie cool, dass du da bist. Jorge kam hinter dem überdimensionalen Truck hervor und schloss sie in eine herzliche Umarmung. Sie hatte bisher nie besonders viel mit ihm zu tun gehabt, aber gerade kam er ihr vor wie ein Engel, den Gott höchstpersönlich geschickt hatte. Du kannst es dir gleich schon mal neben den anderen gemütlich machen. Er deutete auf die dunkle Plane, die mit Schnüren an der Metallumrandung festgemacht war und keinen Blick ins Innere des Trucks zuließ. Die Rucksäcke müssen wir leider zwischen die Füße stellen, weil der ganze Laderaum vollgepackt ist. Miri nickte und war dankbar für Jorges ungezwungene Art. Er war mit Max befreundet und natürlich musste er ihre Trennung mitbekommen haben. Aber er gab ihr das Gefühl, willkommen zu sein und behandelte sie so natürlich, dass Miri sich ein kleines bisschen weniger unwohl fühlte. Na dann. Max fuhr sich mit der Hand durch die kurzen Locken und ließ seinen Blick an Miri vorbei über die Straße schweifen, als würde er dort etwas unfassbar Aufregendes beobachten. Willkommen im Team.

Simona Brande-Busemeier liest heute Auszüge aus dem Roman Unless You Trust. Übersetzt: Es sei denn, du vertraust. Maja Knodel ist die Autorin. Erschienen ist das Taschenbuch im Verlag Franke Buch. Die Autorin Maja Knodel ist Jahrgang 1995 und lebt, wie ihre Hauptfigur im Roman, mit ihrer Familie selbst in Malaga, an der Costa del Sol in Spanien. Sie schreibt nicht nur Romane, sondern auch kürzere Texte und Artikel für christliche Organisationen und Zeitschriften. Werden Miri und Max bei ihrem Hilfseinsatz miteinander klarkommen? Nach dem nächsten Instrumentalstück hören Sie, wie das Freiwilligenteam im Haus einer jungen Familie hilft. Dabei soll Miri sich um die erschöpfte Mutter kümmern.

0: Nach einer mehrstündigen Fahrt kommt das Hilfsteam in Valencia an. Die Spuren der Verwüstung zeigen sich überall. Zerstörte Häuser und schlammige Straßen. Dazwischen Menschen, die versuchen, die Situation unter Kontrolle zu bekommen. Miri packt tatkräftig mit an und versucht, ihre eigenen Sorgen erst einmal hinten anzustellen. Ihr Team hilft in der Essensausgabe und bei der Straßenreinigung. Abends ist Miri völlig erschöpft, aber auch zufrieden, dass sie etwas bewirken kann. Am nächsten Tag machen sich die Freiwilligen auf den Weg zu einer jungen Familie, die dringend praktische Hilfe benötigt. Simona Brande-Busemeier liest weiter.
1: Eine braune Landschaft der Verwüstung zog an ihnen vorbei und Miri lehnte ihren Kopf an das Eisengestell. Zerdrückte Autos, als wären es Streichholzschachteln, die jemand zwischen Daumen und Zeigefinger zusammengedrückt und dann auf einen Haufen geworfen hätte. Umgestürzte Ampeln und Kabel. Dazwischen ewige Staus all derjenigen, deren Auto nicht den Fluten zum Opfer gefallen war und die auf dem Weg zur Arbeit waren, um irgendwie wieder an die Normalität anzuknüpfen. Es hatte etwas Meditatives, das sanfte Schaukeln des Trucks, der sich einen Weg durch das Chaos bahnte. Das Chaos, das von